0: Rheinland-Pfalz entziehen, teilte der Verein mit. Die Handwerkskammer Braunschweig-Lüneburg-Stade startet eine Videoreihe zur Kommunalwahl. Wie die Kammer mitteilte, solle darin gezeigt werden, wie kommunale Entscheidungen den Alltag von Handwerksbetrieben beeinflussten. Neben Erfahrungsberichten soll es demnach auch um politische Forderungen gehen. Das erste Video soll am Mittwoch auf dem YouTube-Kanal, der Webseite und den Social-Media-Kanälen der Handwerkskammer veröffentlicht werden. Nach Angaben der Kammer erzählt darin der Braunschweiger Tischlermeister und Geschäftsführer der Körner und Pauli GmbH, Matthias Lütje, von seinen Erfahrungen mit einem Bauantrag bei der Stadt Braunschweig. Er fordert laut Kammer schnellere und digitale Genehmigungsverfahren. Die Tankumsee GmbH bekommt eine neue Geschäftsführerin. Nadine Hilbert übernimmt die Leitung der Gesellschaft zum 1. August. Wie die Landkreisverwaltung Gifhorn mitteilte, wolle sich Hilbert dem Netzwerkmanagement, der ganzheitlichen Vermarktung des Tankumsees als Erholungsbegegnungs- und Freizeitangebot sowie der Erweiterung des Veranstaltungsangebots widmen. Zuvor sei Hilbert 9 Jahre lang im Allerpark tätig gewesen, hieß es weiter. Weitere Erfahrung kann sie demnach im Veranstaltungsmanagement einer internationalen Zulieferbörse und als Betriebsratsvorsitzende sowie Aufsichtsratsmitglied vorweisen. Und das waren Nachrichten aus der Region. 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
1: Um 3 Uhr mit Juliette Groß. Angesichts massiv gestiegener Benzin- und Dieselpreise in Deutschland plädiert der SPD-Generalsekretär Klüssendorf für eine Entlastung der Verbraucher. In der Neuen Osnabrücker Zeitung macht er sich für einen Spritpreisdeckel stark. Aus der Nachrichtenredaktion Markus Weber.
2: Klüssendorf verweist auf Nachbarländer wie Belgien und Luxemburg. Sie hätten schon vor vielen Jahren einen Spritpreisdeckel eingeführt und schauten teils mit Häme auf die Entwicklung bei uns. Deutschland gelte als Paradies für die Mineralölkonzerne. Insgesamt betrachtet sieht Klüssendorf viele Menschen längst am Limit angesichts der Kriege um uns herum und der angespannten Haushaltslage. Der SPD-Generalsekretär ist für eine Diskussion darüber, die Schuldenregeln nochmal auszusetzen, wenn es, wie er sagt, an die Grundfeste unseres Sozialstaats gehe und wir sonst Gefahr liefen, dass es unsere Gesellschaft zerreißt.
1: Der ukrainische Präsident Selenskyj hat seinen Armeechef Syrskyj entlassen. Zuvor hatte es tagelange Demonstrationen gegen Syrskyj gegeben. Aus Kiew, Stefan Lack.
3: Mit diesem Schritt erfüllt der Präsident eine zentrale Forderung der Proteste, die seit der Entlassung von Verteidigungsminister Michailo Fedorow in Kiew und in anderen ukrainischen Städten stattfinden. Die Demonstrierenden verlangten neben der Rückkehr Fedorows auch die Ablösung Syrskyjs. Fedorow gilt bei seinen Unterstützern als moderner Reformer. Ihm werden wichtige Neuerungen im Drohnenkrieg sowie mehr Transparenz im Beschaffungswesen des Militärs zugeschrieben. Kritiker warfen Syrskyj vor, diese Reformen ausgebremst zu haben. Das hatte der General selbst stets zurückgewiesen.
1: Der Drogenbeauftragte der Bundesregierung Streeck hält das geplante Alkoholverbot an Deutschland-Bahnhöfen für richtig. In der Rheinischen Post wies der CDU-Politiker auf die Gefahren durch Alkohol hin und sprach von einem Gewinn für alle, wenn sich Reisende wohler fühlten. Kritisch äußerte sich die Bundesarbeitsgemeinschaft Wohnungslosenhilfe. Obdachlose würden durch ein Verbot lediglich aus dem Blickfeld in Bereiche verdrängt, die weniger Schutz bieten. Die USA haben die internationale Gemeinschaft dazu aufgerufen, den mittelamerikanischen Staat Nicaragua zu isolieren. Das Land könne keine Rückkehr zur Tagesordnung erwarten, solange es demokratische Prinzipien ablehne, sagte Außenminister Rubio. Hintergrund sind jüngste Äußerungen des nicaraguanischen Präsidenten Ortega. Er hat in einer Rede angekündigt, dass es in seinem Land künftig keine Wahlen mehr geben wird. Damit wolle er verhindern, dass von den USA unterstützte Bewegungen die Macht an sich rissen, so Ortega. Das waren die Nachrichten. Das Wetter in Deutschland. Tagsüber vom Norden bis zur Mitte gebietsweise Regen, im Nordosten einzelne Gewitter, sonst oft trocken, Höchstwerte 18 Grad in Nordfriesland. Es ist 3.03 Uhr.
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4: Status als sicherer Hafen. Verein Seebrücke Braunschweig kritisiert Stadtverwaltung. Forderungen an Politik. Handwerkskammer Braunschweig-Lüneburg-Stade startet Videoreihe zur Kommunalwahl. Und Tankumsee GmbH im Landkreis Gifhorn. Nadine Hilbert übernimmt Leitung zum 1. August. Im Studio Marieke Eichner. Das sind die Meldungen im Einzelnen. Der Verein Seebrücke Braunschweig kritisiert in einem offenen Brief an den Oberbürgermeister die Stadtverwaltung. Braunschweig habe sich zum sicheren Hafen erklärt, teilte der Verein mit. Leider seien die Anforderungen dazu weitestgehend unerfüllt geblieben. Weltweit seien immer mehr Menschen auf der Flucht. Gleichzeitig gäbe es zunehmend freie Kapazitäten in Braunschweigs Wohnstandorten für Geflüchtete, heißt es in dem Brief. Und auch in Braunschweig zeige sich die Brutalität der alltäglichen Abschiebepraxis. Zudem werden in Braunschweig die für das gemeinsame europäische Asylsystem GEAS erforderliche Infrastruktur immer weiter ausgebaut. Der Status sicherer Hafen war der Stadt Braunschweig im Dezember 2018 verliehen worden. Hintergrund ist eine Erklärung, sich für sichere Fluchtwege und das Ende der EU-Abschottungspolitik einzusetzen. Wenn den Worten keine Taten folgten, werde man den Status der Stadt als sicherer Hafen überprüfen und gegebenenfalls entziehen, teilte der Verein mit. Die Handwerkskammer Braunschweig-Lüneburg-Stade startet eine Videoreihe zur Kommunalwahl. Wie die Kammer mitteilte, solle darin gezeigt werden, wie kommunale Entscheidungen den Alltag von Handwerksbetrieben beeinflussten. Neben Erfahrungsberichten soll es demnach auch um politische Forderungen gehen. Das erste Video soll am Mittwoch auf dem YouTube-Kanal, der Webseite und den Social-Media-Kanälen der Handwerkskammer veröffentlicht werden. Nach Angaben der Kammer erzählt darin der Braunschweiger Tischlermeister und Geschäftsführer der Körner und Pauli GmbH, Matthias Lütje, von seinen Erfahrungen mit einem Bauantrag bei der Stadt Braunschweig. Er fordert laut Kammer schnellere und digitale Genehmigungsverfahren. Die Tankumsee GmbH bekommt eine neue Geschäftsführerin. Nadine Hilbert übernimmt die Leitung der Gesellschaft zum 1. August. Wie die Landkreisverwaltung Gifhorn mitteilte, wolle sich Hilbert dem Netzwerkmanagement, der ganzheitlichen Vermarktung des Tankumsees als Erholungsbegegnungs- und Freizeitangebot sowie der Erweiterung des Veranstaltungsangebots widmen. Zuvor sei Hilbert 9 Jahre lang im Allerpark tätig gewesen, hieß es weiter. Weitere Erfahrung kann sie demnach im Veranstaltungsmanagement einer internationalen Zulieferbörse und als Betriebsratsvorsitzende sowie Aufsichtsratsmitglied vorweisen. Und das waren Nachrichten aus der Region. 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
1: Um 4 Uhr mit Juliette Groß. Angesichts massiv gestiegener Benzin- und Dieselpreise in Deutschland plädiert SPD-Generalsekretär Klüssendorf für eine Entlastung der Verbraucher. In der Neuen Osnabrücker Zeitung macht er sich für eine Spritpreisdreckel stark. Aus der Nachrichtenredaktion Markus Weber.
2: Klüssendorf verweist auf Nachbarländer wie Belgien und Luxemburg. Sie hätten schon vor vielen Jahren einen Spritpreisdeckel eingeführt und schauten teils mit Häme auf die Entwicklung bei uns. Deutschland gelte als Paradies für die Mineralölkonzerne. Insgesamt betrachtet sieht Klüssendorf viele Menschen längst am Limit angesichts der Kriege um uns herum und der angespannten Haushaltslage. Der SPD-Generalsekretär ist für eine Diskussion darüber, die Schuldenregel nochmal auszusetzen, wenn es, wie er sagt, an die Grundfeste unseres Sozialstaats gehe und wir sonst Gefahr liefen, dass es unsere Gesellschaft zerreißt.
1: Das geplante Alkoholverbot an Bahnhöfen hat in der schwarz-roten Koalition überwiegend positive Reaktionen ausgelöst. Union und SPD fordern aber von der Bahn, für die Durchsetzung der Regel genügend eigenes Personal zu stellen. Aus der NDR-Nachrichtenredaktion Tabea Tschöpe.
3: Die Bahn müsse ihr Sicherheitspersonal erheblich aufstocken, um das Alkoholverbot umzusetzen, sagte der innenpolitische Sprecher der SPD Fiedler der Welt. Das sieht sein Unionskollege Thom ähnlich. Das Verbot findet aber grundsätzlich viel Zustimmung, so auch beim Drogenbeauftragten der Bundesregierung Streeck. Er wies in der Rheinischen Post auf die Gefahren durch Alkohol hin und sprach von einem Gewinn für alle, wenn sich Reisende und speziell Familien an Bahnhöfen sicherer fühlten. Das Alkoholverbot soll laut Bahn flächendeckend bis Mitte Oktober kommen.
1: In der Ukraine hat Präsident Selenskyj Armeechef Syrsky entlassen. Damit erfüllte Selenskyj eine zentrale Forderung von Demonstranten, die tagelang in mehreren Städten auf die Straße gingen. Sie protestierten dagegen, dass der bisherige Verteidigungsminister Fedorow entlassen worden war und forderten auch die Ablösung Syrskys. Zwischen beiden hatte es Streit gegeben. Neuer Armeechef wird Heeresgeneral Drapati. Die US-Armee hat die 11. Nacht in Folge Ziele im Iran angegriffen. Die Schläge richteten sich nach Angaben des zuständigen Regionalkommandos wieder gegen militärische Einrichtungen. Medien berichteten zum ersten Mal seit Beginn der neuen Eskalation von Explosionen auch in Teheran. Die bislang letzten US-Angriffe auf die iranische Hauptstadt hatte es Anfang Juni gegeben. Das waren die Nachrichten. Das Wetter in Deutschland. Tagsüber vom Norden bis zur Mitte gebietsweise Regen, im Nordosten einzelne Gewitter, sonst oft trocken. Höchstwerte 18 Grad in Nordfriesland bis 28 Grad am Oberrhein. Am Donnerstag leicht wechselhaft bei 18 bis 27 Grad. Am Freitag meist freundlich. Es ist 4.03 Uhr.
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4: Status als sicherer Hafen. Verein Seebrücke Braunschweig kritisiert Stadtverwaltung. Forderungen an Politik. Handwerkskammer Braunschweig-Lüneburg-Stade startet Videoreihe zur Kommunalwahl. Und Tank um See GmbH im Landkreis Gifhorn. Nadine Hilbert übernimmt Leitung zum 1. August. Im Studio Marieke Eichner. Das sind die Meldungen im Einzelnen. Der Verein Seebrücke Braunschweig kritisiert in einem offenen Brief an den Oberbürgermeister die Stadtverwaltung. Braunschweig habe sich zum sicheren Hafen erklärt, teilte der Verein mit. Leider seien die Anforderungen dazu weitestgehend unerfüllt geblieben. Weltweit seien immer mehr Menschen auf der Flucht. Gleichzeitig gäbe es zunehmend freie Kapazitäten in Braunschweigs Wohnstandorten für Geflüchtete, heißt es in dem Brief. Und auch in Braunschweig zeige sich die Brutalität der alltäglichen Abschiebepraxis. Zudem werden in Braunschweig die für das gemeinsame europäische Asylsystem GEAS erforderliche Infrastruktur immer weiter ausgebaut. Der Status sicherer Hafen war der Stadt Braunschweig im Dezember 2018 verliehen worden. Hintergrund ist eine Erklärung, sich für sichere Fluchtwege und das Ende der EU-Abschottungspolitik einzusetzen. Wenn den Worten keine Taten folgten, werde man den Status der Stadt als sicherer Hafen überprüfen und gegebenenfalls entziehen, teilte der Verein mit. Die Handwerkskammer Braunschweig-Lüneburg-Stade startet eine Videoreihe zur Kommunalwahl. Wie die Kammer mitteilte, solle darin gezeigt werden, wie kommunale Entscheidungen den Alltag von Handwerksbetrieben beeinflussten. Neben Erfahrungsberichten soll es demnach auch um politische Forderungen gehen. Das erste Video soll am Mittwoch auf dem YouTube-Kanal, der Webseite und den Social-Media-Kanälen der Handwerkskammer veröffentlicht werden. Nach Angaben der Kammer erzählt darin der Braunschweiger Tischlermeister und Geschäftsführer der Körner und Pauli GmbH, Matthias Lütje, von seinen Erfahrungen mit einem Bauantrag bei der Stadt Braunschweig. Er fordert laut Kammer schnellere und digitale Genehmigungsverfahren. Die Tankumsee GmbH bekommt eine neue Geschäftsführerin. Nadine Hilbert übernimmt die Leitung der Gesellschaft zum 1. August. Wie die Landkreisverwaltung Gifhorn mitteilte, wolle sich Hilbert dem Netzwerkmanagement, der ganzheitlichen Vermarktung des Tankumsees als Erholungs-, Begegnungs- und Freizeitangebot sowie der Erweiterung des Veranstaltungsangebots widmen. Zuvor sei Hilbert 9 Jahre lang im Allerpark tätig gewesen, hieß es weiter. Weitere Erfahrung kann sie demnach im Veranstaltungsmanagement einer internationalen Zulieferbörse und als Betriebsratsvorsitzende sowie Aufsichtsratsmitglied vorweisen. Und das waren Nachrichten aus der Region. 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
1: Um 5 Uhr mit Juliette Groß. Angesichts massiv gestiegener Benzin- und Dieselpreise in Deutschland plädiert SPD-Generalsekretär Klüssendorf für eine Entlastung der Verbraucher. In der Neuen Osnabrücker Zeitung macht er sich für einen Spritpreisdeckel stark. Aus der Nachrichtenredaktion Markus Weber.
2: Klüssendorf verweist auf Nachbarländer wie Belgien und Luxemburg. Sie hätten schon vor vielen Jahren einen Spritpreisdeckel eingeführt und schauten teils mit Häme auf die Entwicklung bei uns. Deutschland gelte als Paradies für die Mineralölkonzerne. Insgesamt betrachtet sieht Klüssendorf viele Menschen längst am Limit angesichts der Kriege um uns herum und der angespannten Haushaltslage. Der SPD-Generalsekretär ist für eine Diskussion darüber, die Schuldenregel nochmal auszusetzen, wenn es, wie er sagt, an die Grundfeste unseres Sozialstaats gehe und wir sonst Gefahr liefen, dass es unsere Gesellschaft zerreißt.
1: Der ukrainische Präsident Selenskyj hat seinen Armeechef Syrskyj entlassen. Zuvor hatte es tagelange Demonstrationen gegen Syrskyj gegeben. Aus Kiew, Stefan Lag.
3: Mit diesem Schritt erfüllt der Präsident eine zentrale Forderung der Proteste, die seit der Entlassung von Verteidigungsminister Michailo Fedorow in Kiew und in anderen ukrainischen Städten stattfinden. Die Demonstrierenden verlangten neben der Rückkehr Fedorows auch die Ablösung Syrskyjs. Fedorow gilt bei seinen Unterstützern als moderner Reformer. Ihm werden wichtige Neuerungen im Drohnenkrieg sowie mehr Transparenz im Beschaffungswesen des Militärs zugeschrieben. Kritiker warfen Syrskyj vor, diese Reformen ausgebremst zu haben. Das hatte der General selbst stets zurückgewiesen.
1: Die US-Armee hat die 11. Nacht in Folge Ziele im Iran angegriffen. Die Schläge richteten sich nach Angaben des zuständigen Regionalkommandos wieder gegen militärische Einrichtungen. Medien berichteten zum ersten Mal seit Beginn der neuen Eskalation von Explosionen auch in Teheran. Die bislang letzten US-Angriffe auf die iranische Hauptstadt hatte es Anfang Juni gegeben. Sachsens Ministerpräsident Kretschmer fordert angesichts der politischen Mehrheitsverhältnisse im Osten Deutschlands eine Bereitschaft zu Gesprächen mit allen anderen Parteien. Wer noch über Brandmauern rede, habe die Zeichen der Zeit nicht erkannt, sagte der CDU-Politiker dem Handelsblatt. Wörtlich sagte Kretschmer, wir müssen mit jedem reden, der reden will. Bundeskanzler und CDU-Chef Merz hat wiederholt eine Zusammenarbeit seiner Partei mit der AfD und der Linken ausgeschlossen und auf Parteitagsbeschlüsse verwiesen. Das waren die Nachrichten. Das Wetter in Deutschland. Tagsüber vom Norden bis zur Mitte gebietsweise Regen, im Nordosten einzelne Gewitter, sonst oft trocken. Höchstwerte 18 Grad in Nordfriesland bis 28 Grad am Oberrhein. Am Donnerstag leicht wechselhaft. Es ist gleich 5.03 Uhr.
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4: Status als sicherer Hafen. Verein Seebrücke Braunschweig kritisiert Stadtverwaltung. Forderungen an Politik. Handwerkskammer Braunschweig-Lüneburg-Stade startet Videoreihe zur Kommunalwahl. Und Tankumsee GmbH im Landkreis Gifhorn. Nadine Hilbert übernimmt Leitung zum 1. August. Im Studio Marieke Eichner. Das sind die Meldungen im Einzelnen. Der Verein Seebrücke Braunschweig kritisiert in einem offenen Brief an den Oberbürgermeister die Stadtverwaltung. Braunschweig habe sich zum sicheren Hafen erklärt, teilte der Verein mit. Leider seien die Anforderungen dazu weitestgehend unerfüllt geblieben. Weltweit seien immer mehr Menschen auf der Flucht. Gleichzeitig gäbe es zunehmend freie Kapazitäten in Braunschweigs Wohnstandorten für Geflüchtete, heißt es in dem Brief. Und auch in Braunschweig zeige sich die Brutalität der alltäglichen Abschiebepraxis. Zudem werden in Braunschweig die für das gemeinsame europäische Asylsystem GEAS erforderliche Infrastruktur immer weiter ausgebaut. Der Status sicherer Hafen war der Stadt Braunschweig im Dezember 2018 verliehen worden. Hintergrund ist eine Erklärung, sich für sichere Fluchtwege und das Ende der EU-Abschottungspolitik einzusetzen. Wenn den Worten keine Taten folgten, werde man den Status der Stadt als sicherer Hafen überprüfen und gegebenenfalls entziehen, teilte der Verein mit. Die Handwerkskammer Braunschweig-Lüneburg-Stade startet eine Videoreihe zur Kommunalwahl. Wie die Kammer mitteilte, solle darin gezeigt werden, wie kommunale Entscheidungen den Alltag von Handwerksbetrieben beeinflussten. Neben Erfahrungsberichten soll es demnach auch um politische Forderungen gehen. Das erste Video soll am Mittwoch auf dem YouTube-Kanal, der Webseite und den Social-Media-Kanälen der Handwerkskammer veröffentlicht werden. Nach Angaben der Kammer erzählt darin der Braunschweiger Tischlermeister und Geschäftsführer der Körner und Pauli GmbH, Matthias Lütje, von seinen Erfahrungen mit einem Bauantrag bei der Stadt Braunschweig. Er fordert laut Kammer schnellere und digitale Genehmigungsverfahren. Die Tankumsee GmbH bekommt eine neue Geschäftsführerin. Nadine Hilbert übernimmt die Leitung der Gesellschaft zum 1. August. Wie die Landkreisverwaltung Gifhorn mitteilte, wolle sich Hilbert dem Netzwerkmanagement, der ganzheitlichen Vermarktung des Tankumsees als Erholungsbegegnungs- und Freizeitangebot sowie der Erweiterung des Veranstaltungsangebots widmen. Zuvor sei Hilbert 9 Jahre lang im Allerpark tätig gewesen, hieß es weiter. Weitere Erfahrung kann sie demnach im Veranstaltungsmanagement einer internationalen Zulieferbörse und als Betriebsratsvorsitzende sowie Aufsichtsratsmitglied vorweisen. Und das waren Nachrichten aus der Region. 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
2: Status als sicherer Hafen. Verein Seebrücke Braunschweig kritisiert Stadtverwaltung. Forderungen an Politik. Handwerkskammer Braunschweig-Lüneburg-Stade startet Videoreihe zur Kommunalwahl. Und Tankumsee GmbH im Landkreis Gifhorn. Nadine Hilbert übernimmt Leitung zum 1. August. Im Studio Marieke Eichner. Das sind die Meldungen im Einzelnen. Der Verein Seebrücke Braunschweig kritisiert in einem offenen Brief an den Oberbürgermeister die Stadtverwaltung. Braunschweig habe sich zum sicheren Hafen erklärt, teilte der Verein mit. Leider seien die Anforderungen dazu weitestgehend unerfüllt geblieben. Weltweit seien immer mehr Menschen auf der Flucht. Gleichzeitig gäbe es zunehmend freie Kapazitäten in Braunschweigs Wohnstandorten für Geflüchtete, heißt es in dem Brief. Und auch in Braunschweig zeige sich die Brutalität der alltäglichen Abschiebepraxis. Zudem werde in Braunschweig die für das gemeinsame europäische Asylsystem GEAS erforderliche Infrastruktur immer weiter ausgebaut. Der Status sicherer Hafen war der Stadt Braunschweig im Dezember 2018 verliehen worden. Hintergrund ist eine Erklärung, sich für sichere Fluchtwege und das Ende der EU-Abschottungspolitik einzusetzen. Wenn den Worten keine Taten folgten, werde man den Status der Stadt als sicherer Hafen überprüfen und gegebenenfalls entziehen, teilte der Verein mit. Die Handwerkskammer Braunschweig-Lüneburg-Stade startet eine Videoreihe zur Kommunalwahl. Wie die Kammer mitteilte, solle darin gezeigt werden, wie kommunale Entscheidungen den Alltag von Handwerksbetrieben beeinflussten. Neben Erfahrungsberichten soll es demnach auch um politische Forderungen gehen. Das erste Video soll am Mittwoch auf dem YouTube-Kanal, der Webseite und den Social-Media-Kanälen der Handwerkskammer veröffentlicht werden. Nach Angaben der Kammer erzählt darin der Braunschweiger Tischlermeister und Geschäftsführer der Körner und Pauli GmbH, Matthias Lütje, von seinen Erfahrungen mit einem Bauantrag bei der Stadt Braunschweig. Er fordert laut Kammer schnellere und digitale Genehmigungsverfahren. Die Tankumsee GmbH bekommt eine neue Geschäftsführerin. Nadine Hilbert übernimmt die Leitung der Gesellschaft zum 1. August. Wie die Landkreisverwaltung Gifhorn mitteilte, wolle sich Hilbert dem Netzwerkmanagement, der ganzheitlichen Vermarktung des Tankumsees als Erholungsbegegnungs- und Freizeitangebot sowie der Erweiterung des Veranstaltungsangebots widmen. Zuvor sei Hilbert 9 Jahre lang im Allerpark tätig gewesen, hieß es weiter. Weitere Erfahrung kann sie demnach im Veranstaltungsmanagement einer internationalen Zulieferbörse und als Betriebsratsvorsitzende sowie Aufsichtsratsmitglied vorweisen. Und das waren Nachrichten aus der Region. 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
1: Um 6 Uhr mit Milat Kupay. In Hannover starten heute die Finals, ein Multisport-Event über 4 Tage. Dort werden in 24 Sportarten deutsche Meisterschaften ausgetragen. Es ist schon das 6. Mal, dass die Finals stattfinden, dieses Jahr aber erstmals in Norddeutschland. Mats Nicholson aus der Sportredaktion erklärt, was geplant ist.
2: Die Idee ist einfach. 24 Sportarten tragen zeitgleich in einer Stadt ihre deutschen Meisterschaften aus. Dadurch entsteht ein großes Sportevent mit viel mehr Aufmerksamkeit, als jede dieser Sportarten einzeln für sich erreichen würde. Da sind natürlich die klassischen großen olympischen Sportarten wie Schwimmen, Turnen und die Leichtathletik, die aber ein Sonderfall ist. Die deutschen Meisterschaften der Leichtathleten werden im Stadion in Wattenscheid ausgetragen. Ein besonderer Wettkampf wurde aber in die Finalstadt Hannover ausgelagert. Das Stabhochspringen auf dem Opernplatz. Dort wird eine mobile Stabhochsprunganlage aufgebaut. Die meisten Wettbewerbe in Hannover sind kostenlos. Sportfans können also einfach so vorbeischauen.
1: Frankreich führt als erstes EU-Land ein Social-Media-Verbot für Kinder und Jugendliche unter 15 Jahren ein. Das Parlament in Paris hat am Abend mit großer Mehrheit ein entsprechendes Gesetz beschlossen, das mit dem neuen Schuljahr in Kraft treten soll. Kritiker zweifeln allerdings an der Verfassungsmäßigkeit. Sie halten das Social-Media-Verbot außerdem für kaum durchsetzbar. Darüber hinaus soll in Frankreich nach den Sommerferien die Benutzung von Smartphones an weiterführenden Schulen komplett untersagt werden. SPD-Generalsekretär Klüssendorf bringt eine erneute Auseinandersetzung der Schuldenregeln ins Spiel. Angesichts der Kriege um uns herum sei zumindest in Erwägung zu ziehen, höhere Haushaltsspielräume nutzen zu können, sagte Klüssendorf der Neuen Osnabrücker Zeitung. Das sei eine Frage von Verantwortungsbewusstsein, wenn es an die Grundfesten des Sozialstaats gehe. Klüssendorf forderte außerdem eine neue Spritpreisbremse als Reaktion auf die massiv gestiegenen Benzin- und Dieselkosten. Die Entwicklerfirma von ChatGPT OpenAI berichtet von einem Zwischenfall beim Testlauf eines neuen KI-Modells. Nach Angaben des US-Unternehmens ist die Software eigenständig in die Computersysteme einer anderen KI-Firma eingedrungen. Grundlage war ein Test, inwieweit das neue KI-Modell Sicherheitslücken für Cyberattacken ausnutzen kann. Dabei ging die künstliche Intelligenz viel weiter, als die Experten erwartet hatten. Die OpenAI-Software setzte unter anderem auf zuvor unentdeckte Sicherheitslücken sowie auf gestohlene Zugangsdaten. OpenAI spricht von einem beispiellosen Cyber-Zwischenfall. Der ukrainische Präsident Selenskyj hat Armeechef Syrskyj entlassen. Er reagiert damit auf tagelange Straßenproteste, bei denen Syrskyjs Absetzung gefordert wurde. Aus der NDR-Nachrichtenredaktion Peter Eichenberg.
3: Die Proteste hatten sich an der Ablösung von Verteidigungsminister Fedorow entzündet, der sich zuvor mit Syrskyj überworfen hatte. Dem 60-jährigen Syrskyj war es nie gelungen, seinen Ruf als General mit sowjetischer Mentalität abzulegen. Kritiker warfen ihm vor, Menschenleben auf die leichte Schulter zu nehmen. Der 35-jährige Fedorow steht dagegen für viele Ukrainer für die Modernisierung einer Armee, die von Bürokratie und Korruptionsvorwürfen belastet ist. Neuer Armeechef soll jetzt General Drapaty werden. Er war bisher für Einsätze der Teilstreitkräfte zuständig.
1: In Norwegen erinnern die Menschen heute an die Terroranschläge vor 15 Jahren. Damals tötete der Rechtsterrorist Breivik in der Hauptstadt Oslo und auf der Insel Utøya insgesamt 77 Menschen. Aus der NDR-Nachrichtenredaktion Peter Behrendt.
4: Auf mehreren Gedenkveranstaltungen in Oslo und auf Utøya sprechen Überlebende, Angehörige, Vertreter von Selbsthilfegruppen und Regierungsmitglieder. Außerdem ist ein Gottesdienst in der Domkirche in Oslo geplant, zu dem König Harald V. und Königin Sonja erwartet werden. Breivik hatte am 22. Juli 2011 eine Autobombe im Regierungsviertel in Oslo gezündet. Dabei starben 8 Menschen. Anschließend fuhr er auf die Insel Utøya. Dort fand gerade das Sommerlager der Jugendorganisation der Sozialdemokratischen Arbeiterpartei statt. Breivik gab sich als Polizist aus und eröffnete das Feuer. 69 Menschen, vor allem Jugendliche und junge Erwachsene, kamen ums Leben. Die Anschläge gelten als die schlimmsten Gewalttaten der norwegischen Nachkriegszeit. Breivik wurde 2012 zur Höchststrafe von 21 Jahren mit anschließender Sicherungsverwahrung verurteilt.
1: Das waren die Nachrichten. Das Wetter in Norddeutschland. Viele Wolken, gelegentlich Schauer oder Regen, im Osten später einzelne Gewitter, höchstens 18 bis 21 Grad, böiger bis starkböiger Wind, an der See stürmische Böen. Morgen Wolken und Sonne, meist trocken, 18 bis 23 Grad. Es ist 6.05 Uhr.
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5: Status als sicherer Hafen. Verein Seebrücke Braunschweig kritisiert Stadtverwaltung. Forderungen an Politik. Handwerkskammer Braunschweig-Lüneburg-Stade startet Videoreihe zur Kommunalwahl. Und Tankumsee GmbH im Landkreis Gifhorn. Nadine Hilbert übernimmt Leitung zum 1. August. Im Studio Marieke Eichner. Das sind die Meldungen im Einzelnen. Der Verein Seebrücke Braunschweig kritisiert in einem offenen Brief an den Oberbürgermeister die Stadtverwaltung. Braunschweig habe sich zum sicheren Hafen erklärt, teilte der Verein mit. Leider seien die Anforderungen dazu weitestgehend unerfüllt geblieben. Weltweit seien immer mehr Menschen auf der Flucht. Gleichzeitig gäbe es zunehmend freie Kapazitäten in Braunschweigs Wohnstandorten für Geflüchtete, heißt es in dem Brief. Und auch in Braunschweig zeige sich die Brutalität der alltäglichen Abschiebepraxis. Zudem werde in Braunschweig die für das gemeinsame europäische Asylsystem GEAS erforderliche Infrastruktur immer weiter ausgebaut. Der Status sicherer Hafen war der Stadt Braunschweig im Dezember 2018 verliehen worden. Hintergrund ist eine Erklärung, sich für sichere Fluchtwege und das Ende der EU-Abschottungspolitik einzusetzen. Wenn den Worten keine Taten folgten, werde man den Status der Stadt als sicherer Hafen überprüfen und gegebenenfalls entziehen, teilte der Verein mit. Die Handwerkskammer Braunschweig-Lüneburg-Stade startet eine Videoreihe zur Kommunalwahl. Wie die Kammer mitteilte, solle darin gezeigt werden, wie kommunale Entscheidungen den Alltag von Handwerksbetrieben beeinflussten. Neben Erfahrungsberichten soll es demnach auch um politische Forderungen gehen. Das erste Video soll am Mittwoch auf dem YouTube-Kanal, der Webseite und den Social-Media-Kanälen der Handwerkskammer veröffentlicht werden. Nach Angaben der Kammer erzählt darin der Braunschweiger Tischlermeister und Geschäftsführer der Körner und Pauli GmbH, Matthias Lütje, von seinen Erfahrungen mit einem Bauantrag bei der Stadt Braunschweig. Er fordert laut Kammer schnellere und digitale Genehmigungsverfahren. Die Tankumsee GmbH bekommt eine neue Geschäftsführerin. Nadine Hilbert übernimmt die Leitung der Gesellschaft zum 1. August. Wie die Landkreisverwaltung Gifhorn mitteilte, wolle sich Hilbert dem Netzwerkmanagement, der ganzheitlichen Vermarktung des Tankumsees als Erholungsbegegnungs- und Freizeitangebot sowie der Erweiterung des Veranstaltungsangebots widmen. Zuvor sei Hilbert 9 Jahre lang im Allerpark tätig gewesen, hieß es weiter. Weitere Erfahrung kann sie demnach im Veranstaltungsmanagement einer internationalen Zulieferbörse und als Betriebsratsvorsitzende sowie Aufsichtsratsmitglied vorweisen. Und das waren Nachrichten aus der Region. 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
1: Hallo und herzlich willkommen zum Stargazer auf der Okawelle. Am Mikrofon ist wieder Florian Damm. Ja, in der heutigen Sendung habe ich wieder einiges Neues mitgebracht, wobei eigentlich im Vordergrund durch die etwas härteren Töne, zumindest am Anfang der Sendung, fast bis zum Schluss dann eben stehen. Bisschen was aus deutschen Landen habe ich auch mitgebracht. Aber los geht's mit dem Live Project und die bringen hier You Can't Bring Me Down von den Suicidal Tendencies, eine Coverversion zu Gehör. Viel Spaß dabei.

Das war Karen Dio mit dem Stück Free Yourself. Und weiter geht's mit King Kwaken, I Am the Apocalypse. Und danach The Excerpts mit Breeze in What Was.

Das waren The Excerpts mit dem Stück Breathe in What Was. Und hier kam jetzt Black Blood in the Wind und danach gleich Paul Lane mit Love Me or Leave Me.

Genau, so heißt der Song. Love Me or Leave Me, das war Paul Lane. Und jetzt Mortem, den Sunne Good heißt das Stück. Und danach hören wir gleich Citizen mit I Can See You From Here.

Also soweit also Citizen mit I Can See You From Here. Ja, und weiter geht's in ähnlicher Art und Weise mit Pride of Lions, Mighty Noise. Und dann hören wir The Exiles mit Carry You Home.

Ja, soweit also The Exiles mit Carry Your Home. Zwei Stücke gibt es noch. Michael Money mit Cases und davor hören wir noch die Anstalt mit dem Stück Kriegen. Florian Damm sagt danke fürs Zuhören, denn das war schon wieder der Stargazer. Macht's gut, bis denne.

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1: Um 7 Uhr mit Milat Kupay. Von heute an bis Sonntag kommen die besten Spitzensportlerinnen und Sportler nach Hannover. Sie kämpfen bei den sogenannten Finals um 143 deutsche Meistertitel. Außerdem beginnt heute das traditionelle Maschseefest. Aus der NDR-Nachrichtenredaktion Volker Damm.
2: Am Nachmittag werden beide Großereignisse mit einer Show am Nordufer des Maschsees eröffnet. Allein in den kommenden Tagen werden zu den Veranstaltungen hunderttausende Besucher in Niedersachsens Landeshauptstadt erwartet. Rund 140 nationale Meistertitel in mehr als 20 Sportarten werden bei den Finals vergeben. Die meisten Wettbewerbe können kostenlos besucht werden, die meisten Austragungsorte liegen dicht beieinander. Beachvolleyball und Stabhochsprung etwa finden auf dem Opernplatz statt. Von dort zu Fuß erreichbar ist der Maschsee, wo die Meisterschaften im Kanu und Rudern entschieden werden. Weniger sportlich geht es beim Maschseefest zu. Das bietet fast 3 Wochen lang Musik, Essens- und Getränkestände und viele Aktionen rund um den See.
1: Frankreich führt als erstes EU-Land ein Social-Media-Verbot für Kinder und Jugendliche unter 15 Jahren ein. Das Parlament in Paris hat am Abend mit großer Mehrheit ein entsprechendes Gesetz beschlossen, das mit dem neuen Schuljahr in Kraft treten soll. Kritiker zweifeln allerdings an der Verfassungsmäßigkeit. Sie halten das Social-Media-Verbot außerdem für kaum durchsetzbar. Darüber hinaus soll in Frankreich nach den Sommerferien die Benutzung von Smartphones an weiterführenden Schulen komplett untersagt werden. Bei einem internen Sicherheitstest des US-Tech-Unternehmens OpenAI haben mehrere KI-Modelle ihre Testumgebung verlassen und sind eigenständig über das offene Internet in andere Computersysteme eingedrungen. Die Entwickler sprechen von einem beispiellosen Cybervorfall. Aus Los Angeles, Reinhard Spiegelauer.
3: Der Ablauf laut OpenAI bei einem Leistungstest mit einem aktuellen und einem noch unveröffentlichten KI-Modell sollte getestet werden, wie gut sie Sicherheitslücken ausnutzen können. Schutzmechanismen hatte man dafür bewusst reduziert, um die maximalen Fähigkeiten der Modelle zu ermitteln. Dabei hätten sie eine nicht bekannte Sicherheitslücke in der Testumgebung identifiziert. Damit hätten sie sich innerhalb der OpenAI-Infrastruktur Zugriff auf einen Rechner mit Internetzugang verschafft. Dort suchten die Modelle laut OpenAI gezielt nach Möglichkeiten, im Leistungstest besser abzuschneiden. Dabei seien sie auf die Plattform Hugging Face gestoßen und hätten dort relevante Informationen vermutet. Die KI-Entwickler kündigten sofort Maßnahmen an. Unter anderem verspricht OpenAI, die Vorgänge gemeinsam mit Hugging Face nochmals genauer nachzuvollziehen und Testumgebungen in Zukunft strenger zu überwachen.
1: Sachsens Ministerpräsident Kretschmer fordert angesichts der politischen Mehrheitsverhältnisse im Osten Deutschlands eine Bereitschaft zu Gesprächen mit allen anderen Parteien. Wer noch über Brandmauern rede, habe die Zeichen der Zeit nicht erkannt, sagte der CDU-Politiker dem Handelsblatt. Wörtlich sagte Kretschmer, wir müssen mit jedem reden, der reden will. Bundeskanzler und CDU-Chef Merz hat wiederholt eine Zusammenarbeit seiner Partei mit der AfD und der Linken ausgeschlossen und auf Parteitagsbeschlüsse verwiesen. Bundeswirtschaftsministerin Reiche will junge Unternehmen stärker fördern. Das Bundeskabinett soll dazu heute die sogenannte Start-up- und Scale-up-Strategie verabschieden. Aus Berlin Maximilian Ulrich.
4: Die Bundesregierung will kleine Firmen, also Startups, stärker fördern, damit sie wachsen können. Und dieses Wachstum nennt man Scale-up. Dazu soll es mehr Geld vom Bund geben. So soll der sogenannte Deutschlandfonds über das Jahr 2030 hinaus verlängert werden. Die Bundesregierung will sich aber auch erstmals direkt an Startups beteiligen, die Kriegswaffen herstellen. Außerdem sollen militärische Startups die gleiche Förderung bekommen wie Startups, die keine Waffen herstellen.
1: In Norwegen erinnern die Menschen heute an die Terroranschläge vor 15 Jahren. Damals tötete der Rechtsterrorist Breivik in der Hauptstadt Oslo und auf der Insel Utøya insgesamt 77 Menschen. Aus der NDR-Nachrichtenredaktion Peter Behrendt.
5: Auf mehreren Gedenkveranstaltungen in Oslo und auf Utøya sprechen Überlebende, Angehörige und Regierungsmitglieder. Breivik hatte am 22. Juli 2011 erst eine Autobombe im Regierungsviertel in Oslo gezündet. Dabei starben 8 Menschen. Anschließend fuhr er auf die Insel Utøya. Dort fand gerade das Sommerlager der Jugendorganisation der Sozialdemokratischen Arbeiterpartei statt. Breivik eröffnete das Feuer und erschoss 69 Menschen, vor allem Jugendliche und junge Erwachsene. Breivik wurde 2012 zu 21 Jahren Haft mit anschließender Sicherungsverwahrung verurteilt.
1: Das waren die Nachrichten.
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6: Status als sicherer Hafen. Verein Seebrücke Braunschweig kritisiert Stadtverwaltung. Forderungen an Politik. Handwerkskammer Braunschweig-Lüneburg-Stade startet Videoreihe zur Kommunalwahl. Und Tankumsee GmbH im Landkreis Gifhorn. Nadine Hilbert übernimmt Leitung zum 1. August. Im Studio Marieke Eichner. Das sind die Meldungen im Einzelnen. Der Verein Seebrücke Braunschweig kritisiert in einem offenen Brief an den Oberbürgermeister die Stadtverwaltung. Braunschweig habe sich zum sicheren Hafen erklärt, teilte der Verein mit. Leider seien die Anforderungen dazu weitestgehend unerfüllt geblieben. Weltweit seien immer mehr Menschen auf der Flucht. Gleichzeitig gäbe es zunehmend freie Kapazitäten in Braunschweigs Wohnstandorten für Geflüchtete, heißt es in dem Brief. Und auch in Braunschweig zeige sich die Brutalität der alltäglichen Abschiebepraxis. Zudem werde in Braunschweig die für das gemeinsame europäische Asylsystem GEAS erforderliche Infrastruktur immer weiter ausgebaut. Der Status sicherer Hafen war der Stadt Braunschweig im Dezember 2018 verliehen worden. Hintergrund ist eine Erklärung, sich für sichere Fluchtwege und das Ende der EU-Abschottungspolitik einzusetzen. Wenn den Worten keine Taten folgten, werde man den Status der Stadt als sicherer Hafen überprüfen und gegebenenfalls entziehen, teilte der Verein mit. Die Handwerkskammer Braunschweig-Lüneburg-Stade startet eine Videoreihe zur Kommunalwahl. Wie die Kammer mitteilte, solle darin gezeigt werden, wie kommunale Entscheidungen den Alltag von Handwerksbetrieben beeinflussten. Neben Erfahrungsberichten soll es demnach auch um politische Forderungen gehen. Das erste Video soll am Mittwoch auf dem YouTube-Kanal, der Webseite und den Social-Media-Kanälen der Handwerkskammer veröffentlicht werden. Nach Angaben der Kammer erzählt darin der Braunschweiger Tischlermeister und Geschäftsführer der Körner und Pauli GmbH, Matthias Lütje, von seinen Erfahrungen mit einem Bauantrag bei der Stadt Braunschweig. Er fordert laut Kammer schnellere und digitale Genehmigungsverfahren. Die Tankumsee GmbH bekommt eine neue Geschäftsführerin. Nadine Hilbert übernimmt die Leitung der Gesellschaft zum 1. August. Wie die Landkreisverwaltung Gifhorn mitteilte, wolle sich Hilbert dem Netzwerkmanagement, der ganzheitlichen Vermarktung des Tankumsees als Erholungsbegegnungs- und Freizeitangebot sowie der Erweiterung des Veranstaltungsangebots widmen. Zuvor sei Hilbert 9 Jahre lang im Allerpark tätig gewesen, hieß es weiter. Weitere Erfahrung kann sie demnach im Veranstaltungsmanagement einer internationalen Zulieferbörse und als Betriebsratsvorsitzende sowie Aufsichtsratsmitglied vorweisen. Und das waren Nachrichten aus der Region. 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
6: Wir starten mit dem Blick auf die Verkehrssituation in der Region und da liegen mir momentan keinerlei Meldungen vor. Wohin auch immer Sie heute unterwegs sind, fahren Sie vorsichtig und kommen Sie gut und sicher an Ihr Ziel. Und damit kommen wir zum Blick aufs Wetter. Aktuell beträgt die Temperatur in der Region 14 Grad und sie wird im Laufe des Tages noch auf 20 Grad ansteigen. Im Tagesverlauf können immer wieder Schauer durchziehen und es wird windig. Und die Aussichten für die nächsten Tage, morgen am Donnerstag, da erreichen uns Temperaturen zwischen 14 und 18 Grad. Am Vormittag und am Nachmittag bleibt es bewölkt, am Abend schaut dann nochmal kurz die Sonne vorbei. Und die Aussichten für Freitag, da erreichen uns Temperaturen zwischen 10 und 21 Grad. Am Vormittag im Mix aus Sonne und Wolken, ab nachmittags kommt dann wieder die Sonne durch.
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6: Und damit wunderschönen guten Morgen. Es ist Mittwoch, der 22. Juli um 7:09 und Sie hören Region aktuell hier bei Radio OKWelle. Am Mikrofon ist heute früh für Sie Marieke Eichner mit diesen beiden Themen für die kommende halbe Stunde. In Niedersachsen kompakt hören wir, was los ist in unserem Bundesland. Und außerdem habe ich noch Folgendes für Sie, die OKWelle-Umfrage. Wie zufrieden sind Sie mit Bus und Bahn in Braunschweig? Ich wünsche viel Spaß, kommen Sie gut in den Tag.

0: Der mutmaßliche Täter im Fall Stade ist tot. Nach derzeitigem Stand der Erkenntnisse handelt es sich um einen Selbstmord. Mehr dazu in Niedersachsen Kompakt mit Nicole Bayes.
1: Hinweise auf ein Fremdverschulden liegen den Angaben zufolge nicht vor. Der 45-Jährige wurde gestern Morgen in seiner Einzelzelle leblos aufgefunden, so das niedersächsische Justizministerium. Ein Notarzt habe den Tod durch Strangulierung festgestellt. Der Mann gilt als mutmaßlicher Täter des Schusswaffenangriffs, bei dem Ende Juni in einer Mutter-Kind-Einrichtung in Stade 6 Menschen starben. Der Vorfall löste umgehend eine Debatte über die Sicherheitsmaßnahmen im Justizvollzug aus. Es sei nicht erklärbar, wie es trotz bekannter Hinweise auf eine Selbstgefährdung zu dem Suizid kommen konnte, sagte die parlamentarische Geschäftsführerin der CDU-Landtagsfraktion Carina Herrmann. Das Handeln des Ministeriums sei Ausdruck eines gravierenden Führungsversagens an der Spitze des Hauses, so Herrmann. Neben einer lückenlosen Aufklärung durch die Justizministerin fordert die CDU nun auch ein Einschreiten des Ministerpräsidenten. Das Ministerium steht bereits seit längerem wegen unbesetzter Führungspositionen und wiederholter Pannen im Vollzug in der Kritik. An den niedersächsischen Hochschulen herrscht ein erheblicher Mangel an Lehrkräften in den Ingenieurswissenschaften. Nach Angaben der Landesregierung sind landesweit mindestens 80 entsprechende Professuren unbesetzt. Spitzenreiter im Land ist die Technische Universität Braunschweig mit 20 vakanten Stellen. Die Ingenieurkammer Niedersachsen bezeichnete die Situation als alarmierend und sprach von einem strukturellen Problem. Jede fehlende Professur bedeute, dass Lehrveranstaltungen ausfielen und dem Markt dringend benötigte Absolventen fehlten, sagte der Hauptgeschäftsführer der Ingenieurkammer Stefan von Friedrichs. Ursache für die Versorgungslücke seien unter anderem extrem lange Berufungsverfahren, die an manchen Standorten bis zu 3 Jahre dauerten. Besonders kritisch sei, dass die TU Braunschweig die Dauer ihrer Verfahren bislang nicht einmal systematisch erfasse. Das tatsächliche Ausmaß des Mangels dürfte zudem noch größer sein, da durch Vertretungen verwaltete Stellen in der Statistik bereits als besetzt gelten. Um den Nachwuchs zu sichern, fordert die Ingenieurkammer eine Modernisierung des Berufungsrechts sowie verkürzte Fristen bei Nachbesetzungen. Die Region Hannover gehört laut einer Untersuchung der Deutschen Umwelthilfe zu den am stärksten von Hochwasser gefährdeten Regionen in Deutschland. Die Umweltpolitik der Landesregierung stößt angesichts dieser Daten auf Kritik bei der Opposition. Ein kürzlich vorgelegter Masterplan sei lediglich Schaufensterpolitik und halte keine Fluten auf, sagte die umweltpolitische Sprecherin der CDU-Landtagsfraktion Verena Kämmerling. Überzogene Auflagen und Bürokratie würden dringend notwendige Schutzmaßnahmen vor Ort massiv ausbreiten. Bremsen, so Kämmerling. Um die Menschen in den gefährdeten Gebieten wirksam zu schützen, fordert die CDU schnellere Genehmigungsverfahren und praxistaugliche Regelungen im Land. Nach dem Nachweis der Blauzungenkrankheit in einer Rinderhaltung im Landkreis Göttingen gilt für zahlreiche Landkreise eine Sperrzone in einem Radius von 150 Kilometern. Das hat das Landesamt für Verbraucherschutz und Lebensmittelsicherheit mitgeteilt. Es handelt sich bei der Infektion um den neuen Erreger Typ 8. Bei zahlreichen Tierarten müssen nun strengere Regeln befolgt werden, um sie aus diesen Gebieten zu bringen. Tiere, die sich mit der Krankheit infizieren können, sind Rinder, Schafe, Ziegen, Lamas oder Alpakas. Betroffene Landwirte in den Landkreisen sollen ihre Tiere aufmerksam beobachten und bei Auffälligkeiten den Tierarzt informieren. Der beste Schutz gegen die Krankheit ist weiterhin eine Impfung. Die bisherige Impfung gegen den Erreger Typ 3 sei daher aber nicht ausreichend. Für den Typ 8 brauche es eine separate Impfung, hieß es.
0: Das war ein Beitrag von Nicole Bayes. 7:17 Uhr. 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

0: Bus und Bahn gehören für viele Menschen in Braunschweig zum Alltag. Doch wie zufrieden sind die Fahrgäste mit dem öffentlichen Nahverkehr? Genau das hat Antonia Orscholitsch einige Passanten in der Braunschweiger Innenstadt gefragt.
1: Also ich bin mit der BSVG sehr zufrieden. Das Einzige, was mich stört, sind wirklich die Verspätungen durch Baustellen. Aber sonst auch nette Busfahrer. Ich bin sehr zufrieden mit denen.
2: Ich selber nutze die Bussen und Bahnen in Braunschweig und bin also erfreut darüber, was die geschaffen haben an den Haltestellen, verglast, die Unterstände und auch die Häufigkeit der verschiedenen Routen und Ziele. Also ist wirklich super. Man kann wirklich sagen, da muss der Stadt Braunschweig mal wirklich ein Kompliment machen. Da haben die viel getan und das wirklich bleibt einem fast die Spucke weg.
3: Also ich bin recht zufrieden mit Bus und Bahn. Ich nutze das jetzt persönlich nicht so oft, aber wenn ich fahre, sind die Bahnen meist pünktlich. Der einzige Punkt, den ich auszusetzen hätte, wäre, dass sie teils sehr überfüllt sind. Und die 420, die nutze ich noch am meisten. Die kommt jetzt auch nicht immer so ultra pünktlich, aber sonst ist eigentlich alles in Ordnung.
4: Also früher, wie ich zur Arbeit gefahren bin, war sie doch sehr gut. Aber heute, durch die ganzen Baustellen und so weiter, ist alles viel schlechter geworden.
5: Also an sich bin ich schon sehr zufrieden mit Bus und Bahn in Braunschweig. Ich finde, dass es viele Linien gibt, viele Busse und auch viele Haltestellen. Aber ein Kritikpunkt für mich wäre, dass die Einzelfahrten sehr teuer sind, wenn man kein Monats- oder Schülerticket hat und es auch immer viele Baustellen und Umleitungen gibt.
6: Ja, die Bahn hier ist super. Bisschen teuer, aber im Großen und Ganzen echt gut. Kommen meistens pünktlich, aber könnten öfter nachts fahren, weil nachts wird es öfter benötigt und da kommt meistens nichts mehr. Da muss ich zu Fuß laufen. Und was auch schön wäre, wenn ein Bierverkauf in den Bussen wäre, dass man auch seinen Durst stillen kann.
0: Das war eine Umfrage von Antonia Orscholitsch.

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1: Status als sicherer Hafen. Verein Seebrücke Braunschweig kritisiert Stadtverwaltung. Forderungen an Politik. Handwerkskammer Braunschweig-Lüneburg-Stade startet Videoreihe zur Kommunalwahl. Und Tankumsee GmbH im Landkreis Gifhorn. Nadine Hilbert übernimmt Leitung zum 1. August. Im Studio Marieke Eichner. Das sind die Meldungen im Einzelnen. Der Verein Seebrücke Braunschweig kritisiert in einem offenen Brief an den Oberbürgermeister die Stadtverwaltung. Braunschweig habe sich zum sicheren Hafen erklärt, teilte der Verein mit. Leider seien die Anforderungen dazu weitestgehend unerfüllt geblieben. Weltweit seien immer mehr Menschen auf der Flucht. Gleichzeitig gäbe es zunehmend freie Kapazitäten in Braunschweigs Wohnstandorten für Geflüchtete, heißt es in dem Brief. Und auch in Braunschweig zeige sich die Brutalität der alltäglichen Abschiebepraxis. Zudem werde in Braunschweig die für das gemeinsame europäische Asylsystem GEAS erforderliche Infrastruktur immer weiter ausgebaut. Der Status sicherer Hafen war der Stadt Braunschweig im Dezember 2018 verliehen worden. Hintergrund ist eine Erklärung, sich für sichere Fluchtwege und das Ende der EU-Abschottungspolitik einzusetzen. Wenn den Worten keine Taten folgten, werde man den Status der Stadt als sicherer Hafen überprüfen und gegebenenfalls entziehen, teilte der Verein mit. Die Handwerkskammer Braunschweig-Lüneburg-Stade startet eine Videoreihe zur Kommunalwahl. Wie die Kammer mitteilte, solle darin gezeigt werden, wie kommunale Entscheidungen den Alltag von Handwerksbetrieben beeinflussten. Neben Erfahrungsberichten soll es demnach auch um politische Forderungen gehen. Das erste Video soll am Mittwoch auf dem YouTube-Kanal, der Webseite und den Social-Media-Kanälen der Handwerkskammer veröffentlicht werden. Nach Angaben der Kammer erzählt darin der Braunschweiger Tischlermeister und Geschäftsführer der Körner und Pauli GmbH, Matthias Lütje, von seinen Erfahrungen mit einem Bauantrag bei der Stadt Braunschweig. Er fordert laut Kammer schnellere und digitale Genehmigungsverfahren. Die Tankumsee GmbH bekommt eine neue Geschäftsführerin. Nadine Hilbert übernimmt die Leitung der Gesellschaft zum 1. August. Wie die Landkreisverwaltung Gifhorn mitteilte, wolle sich Hilbert dem Netzwerkmanagement, der ganzheitlichen Vermarktung des Tankumsees als Erholungs-, Begegnungs- und Freizeitangebot sowie der Erweiterung des Veranstaltungsangebots widmen. Zuvor sei Hilbert 9 Jahre lang im Allerpark tätig gewesen, hieß es weiter. Weitere Erfahrung kann sie demnach im Veranstaltungsmanagement einer internationalen Zulieferbörse und als Betriebsratsvorsitzende sowie Aufsichtsratsmitglied vorweisen. Und das waren Nachrichten aus der Region. 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
1: Wir starten mit dem Blick auf die Verkehrssituation in der Region und da liegt mir momentan nur eine Meldung vor und zwar aus dem Braunschweiger Stadtverkehr. Da fließt der Verkehr auf der Berliner Heerstraße momentan etwas zäh. Dort sollten Sie sich gegebenenfalls eine andere Route suchen. Weitere Meldungen liegen mir aktuell nicht vor. Wohin auch immer Sie heute unterwegs sind, fahren Sie vorsichtig und kommen Sie gut und sicher an Ihr Ziel. Und damit zum Blick aufs Wetter. Aktuell beträgt die Temperatur in der Region 14 Grad und sie wird im Laufe des Tages noch auf 20 Grad ansteigen. Im Tagesverlauf können immer wieder Schauer durchziehen und es wird windig. Und die Aussichten für die nächsten Tage. Morgen am Donnerstag, da erreichen uns Temperaturen zwischen 14 und 18 Grad. Am Vormittag und am Nachmittag bleibt es bewölkt. Am Abend schaut da noch mal kurz die Sonne vorbei. Und die Aussichten für Freitag, da erreichen uns Temperaturen zwischen 10 und 21 Grad. Vormittags im Mix aus Sonne und Wolken, am Nachmittag scheint die Sonne dann ungetrübt.
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1: Und damit wunderschönen guten Morgen. Es ist Mittwoch, der 22. Juli um 7 Uhr und 34 Minuten. Und Sie hören Region aktuell hier bei Radio Uckerwelle. Am Mikrofon steht heute früh für Sie Marieke Eichner. Und das sind unsere beiden Themen für die kommende halbe Stunde Region aktuell. Erinnerungen, Infos und nützliche Tipps. Stadt Braunschweig stellt neuen Frauenstadtplan vor. Und außerdem hören wir in den regionalen Pressestimmen, wie die Tageszeitungen aus unserer Region das aktuelle politische Geschehen kommentieren. Ich wünsche viel Spaß, kommen Sie gut in den Tag.

0: Seit kurzem ist er an vielen Stellen im Stadtgebiet zu haben. Der erste Braunschweiger Frauenstadtplan. Damit ist Braunschweig erst die zweite deutsche Großstadt mit einem solchen Projekt. Mit einem gemeinsamen Antrag hatten Ratsfrauen verschiedener Fraktionen im Februar den Auftrag zur Erstellung durch das Gremium gebracht. Sie wollen mit dem Frauenstadtplan die Sichtbarkeit von Frauen und ihr Wirken erhöhen und dadurch motivieren, hieß es. Faltet man den Frauenstadtplan auseinander, ist mittig eine Karte der Innenstadt zu sehen, eingerahmt von der Oka. Darum herum angeordnet sind Informationen über das Leben und Wirken von Frauen aus und in Braunschweig. Auf der Karte hervorgehoben sind die nach Frauen benannten Straßen und Plätze. Es sind im gesamten Innenstadtgebiet 5. Von allen Braunschweiger Straßen seien rund ein Viertel nach Personen benannt, informiert die kommunale Gleichstellungsbeauftragte Marion Lenz. Und von diesem Viertel seien nur rund 3% weiblich. Der Frauenstadtplan bietet daneben aber auch ganz praktische Hinweise.
1: Darüber, wo Frauen im Stadtbild verortet werden können, Frauen, die historisch was geleistet haben. Wir finden Aussagen von Frauen, die jetzt aktuell gerade in Führungspositionen sind oder als Sportlerinnen sehr erfolgreich sind. Wir finden aber auch diese ganz lebenspraktischen Hinweise, wo kann ich mich vernetzen, wo finde ich Beratungsstellen, wo finde ich Toiletten, wo finde ich Frauenparkplätze. Also diese zwei Seiten, die es auch so spannend machen, dass eben nicht nur Besucherinnen diesen Plan nutzen, sondern auch Frauen, die hier leben.
0: Und genau diese Hinweise bräuchten, meint nicht nur die Gleichstellungsbeauftragte. Die Initiatorin des Braunschweiger Frauenstadtplans ist Aniko Glogowski-Merten. Die FDP-Ratsfrau konnte aufgrund von anderen Terminen nicht an der Vorstellung des Plans teilnehmen. Schriftlich betonte sie, angesichts der neuen Zahlen zu häuslichen Gewalt sei es gut und richtig, dass man auch zu diesem Thema Hinweise auf dem Plan habe. Unter den insgesamt 19 Ratsfrauen, die für die Erstellung des Frauenstadtplanes zusammenarbeiteten, ist auch Braunschweigs Bürgermeisterin und SPD-Politikerin Annegret Ibe.
2: Und es ging an alle weiblichen Ratsmitglieder. Da dachte ich, oh, das ist ja interessant. Schau doch mal, wie das in Augsburg ist. Und da habe ich mir das angeguckt. Das ist doch eine gute Idee. Was ist die Zielsetzung? Wie weit unterstützen wir das? Und bringen das dann auch in die Fraktion mit ein.
0: Denn der Braunschweiger Plan wurde nach Augsburger Vorbild erstellt. Insgesamt 5.000 Euro seien dafür veranschlagt worden, informiert die Gleichstellungsbeauftragte Marion Lenz. Gekostet habe es schließlich nur 4.500 Euro und dafür seien mit 9.000 sogar mehr Exemplare gedruckt worden können, als zunächst errechnet. Ratsfrau Annegret Ibe freut's.
2: Und wir verteilen den jetzt an alle, die daran interessiert sind. Jeder nimmt sich so ein Packen mit und dann wird das unter die Menschheit gebracht.
0: Der Frauenstadtplan liegt nun unter anderem im Gleichstellungsreferat der Stadt, in den Fraktionsgeschäftsstellen und bei der Touristinfo aus. Eine digitale Version soll bald folgen. 7:40 Uhr, Sie hören Region aktuell hier bei Radio Okawelle. 1, 2, 3.

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2: Das geplante Alkoholverbot an Bahnhöfen ist heute Thema in den Zeitungen. Die Wolfsburger Allgemeine Zeitung kommentiert: Bis zum Oktober soll der Alkoholkonsum an allen Bahnhöfen in Deutschland verboten sein. Das ist die Reaktion von DB-Chefin Evelyn Paller nach dem lebensgefährlichen Sturz eines Sicherheitsmitarbeiters aus einem fahrenden Zug. Ist das sinnvoll? Durchaus. Aber es kann nur ein erster Schritt sein. In Hamburg, Köln oder München macht man mit dem Alkoholverbot im Bahnhof bereits gute Erfahrungen. Es gibt neben weniger Abfall auch messbar weniger Streitigkeiten. Doch es ist nicht damit getan, Bahnsteige und Bahnhofshallen promillefrei zu halten. Oft sind es Wohnungslose, die im Bahnhof oder in dessen Umfeld trinken. Nach einem Verbot müssten sie sich andere Plätze suchen und eine Zusammenarbeit mit den Kommunen ist deshalb verstärkt gefragt. Will man jedoch die wachsende Aggressivität in den Zügen in den Griff bekommen, reicht das Alkoholverbot im Bahnhof nicht aus. Denn das Problem entsteht in vielen Fällen erst, wenn der Zug die Station längst verlassen hat. Viele Bahnreisende dürften solche Situationen schon erlebt haben. Junggesellenabschiede, Kegelclub-Ausflüge oder feiernde Fans, leeren mitgebrachte Bierkästen, Sektflaschen und Hochprozentiges im Schnelltempo, inklusive eines steigenden Lärms wie Promillepegels. Für die anderen Fahrgäste im Großraumwagen gibt es dann kein Entrinnen. Nur noch heftiger und auch aggressiver geht es regelmäßig im Nahverkehr bei Fahrten zu Sportereignissen oder Konzerten zu. Möchte man dem einen Riegel vorschieben, braucht man umso mehr Personal und auch Bundespolizisten. Doch die fehlen. In Regionalzügen entscheiden derzeit die einzelnen Anbieter, ob der Konsum von Alkohol erlaubt ist oder nicht. In DB-Fernzügen ist er bislang zulässig und darf nur in besonderen Fällen untersagt werden. Ein klares Nein, zumindest bei Großereignissen, wäre hier das richtige Signal. Die Braunschweiger Zeitung findet: Das ganz normale Bahnwochenende. Schon am Samstag um 9 Uhr früh lässt die Frauengruppe auf Tour die Sektkorken im Großraumwagen knallen. Für Junggesellenabschiede ist die Zugfahrt der Auftakt zum Promillewochenende. Fußballfans sind schon beim Betreten des Zuges blau und auf Krawall gebürstet. Und dann ist da noch das Pärchen, das sich still auf seinen Sitzen besäuft und das letzte Bier auf dem Gang zur Toilette über diese Autoren kippt. Wer viel Zug fährt, kennt die Reisenden, die den Weg zum Ziel als Party-Event nutzen. Wenn es richtig schlecht läuft, dann wird aus dem nervenden Alkoholexzess ein lebensgefährlicher Gewaltexzess. Dies bekam in der vergangenen Woche ein Kontrolleur zu spüren, der im Gerangel mit einem Fahrgast schwer verletzt wurde. Wenn jetzt die Bahn das Vortrinken auf dem Bahnhof verbietet, geht es um die Sicherheit. Natürlich lässt sich ein Alkoholverbot kaum kontrollieren, wenn das Gin-Tonic-Gemisch in der Thermoskanne steckt und der Vorrat an Pikolöchen in der Handtasche. Und dann ist da auch noch der Alkohol, der längst im Körper steckt. Nichts gegen ein Bier auf der Heimfahrt nach der Arbeitswoche, ob mitgebracht oder aus dem Bordbistro. Doch ein Bahnsteig ist kein Partykeller, ein Zugabteil keine Kneipentheke, sondern ein Raum, in dem viele Menschen auf wenig Platz zusammenkommen. Ohne Regeln, Respekt und ein gewisses Einfühlungsvermögen für die Empfindungen der Mitreisenden geht es nicht. Wenn nur die im Hinterkopf verborgenen Benimmregeln ins Bewusstsein geholt werden, ist schon viel gewonnen. Soweit der Blick in die regionalen Zeitungen vom heutigen Mittwoch, dem 22. Juli.

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1: Um 8 Uhr mit Milat Kupay. In Hannover starten heute die Finals, ein Multisport-Event über 4 Tage. Dort werden in 24 Sportarten deutsche Meisterschaften ausgetragen. Es ist schon das 6. Mal, dass die Finals stattfinden, dieses Jahr aber erstmals in Norddeutschland. Mats Nicholson aus der Sportredaktion erklärt, was geplant ist.
2: Das Stabhochspringen auf dem Opernplatz, dort wird eine mobile Stabhochsprunganlage aufgebaut. Und dann gibt's zahlreiche neue, junge Sportarten, wie das Speedklettern, ebenfalls auf dem Opernplatz. Es geht so schnell wie möglich eine 15 Meter hohe Wand rauf. Dann gibt es zum Beispiel noch das Stand-Up-Paddling auf dem Maschsee oder das Speed-Windsurfen auf dem Steinhuder Meer. Insgesamt sind bei den Finals knapp 4000 Sportlerinnen und Sportler dabei. Mal zum Vergleich eine Größenordnung. Das sind mehr Athletinnen und Athleten als bei den Olympischen Winterspielen, zuletzt in Mailand.
1: Mit den Finals startet heute auch das Maschseefest. Und der NDR sendet mehr als 2 Wochen lang vom Maschsee in Hannover online im Radio und Fernsehen. 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Frankreich führt als erstes EU-Land ein Social-Media-Verbot für Kinder und Jugendliche unter 15 Jahren ein. Das Parlament in Paris hat am Abend mit großer Mehrheit ein entsprechendes Gesetz beschlossen, das mit dem neuen Schuljahr in Kraft treten soll. Kritiker zweifeln allerdings an der Verfassungsmäßigkeit. Sie halten das Social-Media-Verbot außerdem für kaum durchsetzbar. Darüber hinaus soll in Frankreich nach den Sommerferien die Benutzung von Smartphones an weiterführenden Schulen komplett untersagt werden. Norwegen erinnert heute an die 77 Todesopfer der Terroranschläge in Oslo und auf der Insel Utøya vor 15 Jahren. Der Rechtsterrorist Anders Behring Breivik hatte damals eine Autobombe im Regierungsviertel in der norwegischen Hauptstadt gezündet und anschließend auf der Insel Utøya das Feuer auf Jugendliche eines Sommerferienlagers eröffnet. Anlässlich des 15. Jahrestages hat Oslo ein neues Denkmal und ein Erinnerungszentrum bekommen. Norwegen-Korrespondentin Elena Kuch zur Bedeutung der Terroranschläge heute.
3: Dieses neue Zentrum und auch das Denkmal und die vielen Leute, die zur Einweihung gekommen sind, zeigen, wie präsent die Anschläge noch sind. Und die Erinnerung soll auch ganz bewusst erhalten werden, gerade auch, weil viele Schülerinnen und Schüler gar keine bewusste Erinnerung mehr an die Anschläge haben. Und dann gibt es noch die andere Seite und dazu hat sich gerade der norwegische Geheimdienst geäußert. Und zwar dazu, wie sehr die Attentate noch nachwirken. Viele rechtsextreme Straftäter, die seien von Anders Behring Breivik inspiriert. Und die Straftaten von Rechtsextremen sind laut Geheimdienst in den vergangenen 15 Jahren gestiegen.
1: Auch in München wird heute an den Anschlag in einem Einkaufszentrum vor 10 Jahren erinnert. Damals hatte ein 18-Jähriger aus rassistischen und rechtsextremen Motiven 9 Menschen mit ausländischen Wurzeln erschossen. Danach tötete sich der Täter selbst. Zu einer Gedenkveranstaltung werden unter anderem Bundespräsident Steinmeier und Angehörige der Opferfamilien erwartet. Bei einem internen Sicherheitstest des US-Tech-Unternehmens OpenAI haben mehrere KI-Modelle ihre Testumgebung verlassen und sind eigenständig über das offene Internet in andere Computersysteme eingedrungen. Die Entwickler sprechen von einem beispiellosen Cybervorfall. Aus Los Angeles, Reinhard Spiegelauer.
4: Der Ablauf laut OpenAI bei einem Leistungstest mit einem aktuellen und einem noch unveröffentlichten KI-Modell sollte getestet werden, wie gut sie Sicherheitslücken ausnutzen können. Schutzmechanismen hatte man dafür bewusst reduziert, um die maximalen Fähigkeiten der Modelle zu ermitteln. In einem Blog-Eintrag schreiben die KI-Entwickler, die Modelle hätten, so wörtlich, enorme Anstrengungen unternommen, um ein eng gefasstes Testziel zu erreichen. Die KI-Entwickler kündigten sofort Maßnahmen an. Unter anderem verspricht OpenAI, die Vorgänge genauer nachzuvollziehen und Testumgebungen in Zukunft strenger zu überwachen.
1: Im Louvre in Paris hat es im vergangenen Jahr einen spektakulären Schmuckdiebstahl gegeben. Heute wird einer der prächtigsten Räume des Museums wieder geöffnet. Aus der Galerie d'Apollon waren damals 8 Schmuckstücke im Gesamtwert von fast 90 Millionen Euro gestohlen worden. Jetzt soll der Saal als Prunkgalerie voll zur Geltung kommen, weshalb der Raum vorerst leer bleiben wird. Die damals gestohlenen Kunstschätze sind bis heute nicht wieder aufgetaucht. Das waren die Nachrichten.
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5: Status als sicherer Hafen. Verein Seebrücke Braunschweig kritisiert Stadtverwaltung. Forderungen an Politik. Handwerkskammer Braunschweig-Lüneburg-Stade startet Videoreihe zur Kommunalwahl. Und Tankumsee GmbH im Landkreis Gifhorn. Nadine Hilbert übernimmt Leitung zum 1. August. Im Studio Marieke Eichner. Das sind die Meldungen im Einzelnen. Der Verein Seebrücke Braunschweig kritisiert in einem offenen Brief an den Oberbürgermeister die Stadtverwaltung. Braunschweig habe sich zum sicheren Hafen erklärt, teilte der Verein mit. Leider seien die Anforderungen dazu weitestgehend unerfüllt geblieben. Weltweit seien immer mehr Menschen auf der Flucht. Gleichzeitig gäbe es zunehmend freie Kapazitäten in Braunschweigs Wohnstandorten für Geflüchtete, heißt es in dem Brief. Und auch in Braunschweig zeige sich die Brutalität der alltäglichen Abschiebepraxis. Zudem werde in Braunschweig die für das gemeinsame europäische Asylsystem GEAS erforderliche Infrastruktur immer weiter ausgebaut. Der Status sicherer Hafen war der Stadt Braunschweig im Dezember 2018 verliehen worden. Hintergrund ist eine Erklärung, sich für sichere Fluchtwege und das Ende der EU-Abschottungspolitik einzusetzen. Wenn den Worten keine Taten folgten, werde man den Status der Stadt als sicherer Hafen überprüfen und gegebenenfalls entziehen, teilte der Verein mit. Die Handwerkskammer Braunschweig-Lüneburg-Stade startet eine Videoreihe zur Kommunalwahl. Wie die Kammer mitteilte, solle darin gezeigt werden, wie kommunale Entscheidungen den Alltag von Handwerksbetrieben beeinflussten. Neben Erfahrungsberichten soll es demnach auch um politische Forderungen gehen. Das erste Video soll am Mittwoch auf dem YouTube-Kanal, der Webseite und den Social-Media-Kanälen der Handwerkskammer veröffentlicht werden. Nach Angaben der Kammer erzählt darin der Braunschweiger Tischlermeister und Geschäftsführer der Körner und Pauli GmbH, Matthias Lütje, von seinen Erfahrungen mit einem Bauantrag bei der Stadt Braunschweig. Er fordert laut Kammer schnellere und digitale Genehmigungsverfahren. Die Tankumsee GmbH bekommt eine neue Geschäftsführerin. Nadine Hilbert übernimmt die Leitung der Gesellschaft zum 1. August. Wie die Landkreisverwaltung Gifhorn mitteilte, wolle sich Hilbert dem Netzwerkmanagement, der ganzheitlichen Vermarktung des Tankumsees als Erholungsbegegnungs- und Freizeitangebot sowie der Erweiterung des Veranstaltungsangebots widmen. Zuvor sei Hilbert 9 Jahre lang im Allerpark tätig gewesen, hieß es weiter. Weitere Erfahrung kann sie demnach im Veranstaltungsmanagement einer internationalen Zulieferbörse und als Betriebsratsvorsitzende sowie Aufsichtsratsmitglied vorweisen. Und das waren Nachrichten aus der Region. 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
5: Wir starten mit dem Blick auf die Verkehrssituation in der Region und da liegen mir momentan keinerlei Meldungen vor. Wohin auch immer Sie heute unterwegs sind, fahren Sie vorsichtig und kommen Sie gut und sicher an Ihr Ziel. Und damit kommen wir zum Blick aufs Wetter. Aktuell beträgt die Temperatur in der Region 15 Grad und sie wird im Laufe des Tages noch auf 20 Grad ansteigen. Im Tagesverlauf können immer wieder Schauer durchziehen und es wird windig. Und die Aussichten für die nächsten Tage. Morgen am Donnerstag. Da erreichen uns Temperaturen zwischen 14 und 18 Grad. Am Vormittag und am Nachmittag bleibt es bewölkt. Am Abend schaut dann noch mal kurz die Sonne vorbei. Und die Aussichten für Freitag. Da erreichen uns Temperaturen zwischen 10 und 21 Grad. Vormittags im Mix aus Sonne und Wolken. Ab Nachmittag scheint die Sonne dann ungetrübt.
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5: Und damit wunderschönen guten Morgen. Es ist Mittwoch, der 22. Juli um 8 Uhr und 9 Minuten und Sie hören Region aktuell hier bei Radio Okawelle. Am Mikrofon ist heute früh für Sie Marieke Eichner und das sind unsere beiden Themen für die kommende halbe Stunde Region aktuell. Wie jeden Mittwoch hören wir die Okawelle Jobbörse und den Okawelle Filmtipp in dieser Woche zu Dreams, gefährliches Verlangen. Ich wünsche viel Spaß, kommen Sie gut in den Tag.

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1: Hier sind wieder aktuelle Stellenangebote aus unserer Region. Wie immer vorab der Hinweis, alle Angebote beziehen sich auf sozialversicherungspflichtige Tätigkeiten und sind geschlechtsneutral. Die Stadt Braunschweig sucht zum 1. Januar 2027 einen Installateur der Fachrichtung Heizung, Lüftung und Sanitär. Die Stelle wird unbefristet und sowohl in Voll- als auch in Teilzeit angeboten. Zu den Aufgaben gehören die Überprüfung von Lüftungs-, Trinkwasser- und Filteranlagen, ebenso wie die Wartung von Wasseraufbereitungs- und UV-Entkeimungsanlagen sowie kleine Reparaturen an Sanitäranlagen. Vorausgesetzt werden eine abgeschlossene Berufsausbildung im Bereich Heizung, Lüftungs- und Klimatechnik, Berufserfahrung sowie Softwarekenntnisse und der Führerschein der Klasse BE. Bewerbungen können bis zum 2. August eingereicht werden über das Online-Stellenportal der Stadt Braunschweig. Außerdem, die Mandala IT sucht zum nächstmöglichen Zeitpunkt einen Buchhalter in Braunschweig. Das Aufgabenfeld der unbefristeten Teilzeitstelle umfasst die Finanzbuchhaltung, die Erstellung von Monats- und Jahresabschlüssen, betriebswirtschaftliche Auswertungen und die Unterstützung bei der Liquiditätsplanung. Gefordert werden mehrjährige praktische Erfahrung in der Finanzbuchhaltung oder im Rechnungswesen, ein sicherer Umgang mit Microsoft Excel sowie ein hohes Maß an Diskretion und Zuverlässigkeit. Bewerbungen werden per Mail erbeten an bewerbung@mandala.de. Und der Hochschulservice Ostniedersachsen sucht ab sofort eine Reinigungskraft an den Standorten Braunschweig und Wolfenbüttel. Die Stelle wird unbefristet und in Teilzeit angeboten. Zu den Aufgaben gehören die Reinigung von Wohnheimen und Kindertagesstätten, die Treppenhausreinigung sowie das Putzen von Sanitäranlagen und Studierendenzimmern bei Semesterwechsel. Vorausgesetzt werden Berufserfahrung, eine selbstständige Arbeitsweise und der Führerschein der Klasse B. Ein Dienstwagen wird gestellt. Bewerbungen werden bis zum 31. Juli angenommen unter stw-on.de/jobs oder per Mail an bewerbung@stw-on.de. Soweit unsere Jobbörse für diese Woche. Falls Sie Interesse an einer der Stellen haben oder selbst einen Arbeits- oder Ausbildungsplatz anbieten möchten, dann können Sie sich gern bei uns melden. Und zwar per Mail unter jobbörse@okawelle.de. Redaktionsschluss ist Montag um 18 Uhr. 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
1: Jennifer ist reich, attraktiv und genießt ein glamouröses Leben in San Francisco. Während ihrer regelmäßigen Aufenthalte in Mexiko gönnt sie sich eine leidenschaftliche Affäre mit dem weit jüngeren Balletttänzer Fernando. Dass er eines Tages nach einer spektakulären Flucht in ihrem luxuriösen Apartment auftaucht, damit hatte sie nicht gerechnet. Als Illegaler hofft er auf ihre Unterstützung, die sie ihm verwehrt. Seine Rache wird verheerend sein, für beide. Ein Filmtipp von Kulturredakteurin Silvia Scholz.
2: Und ich danke meiner wunderschönen Tochter Jennifer, die fest an meiner Seite steht und dazu beiträgt, dass diese Stiftung funktioniert.
3: Was hast du denn mit Mexikanern?
4: Ich sage nur, dass wir mehr Amerikaner unterstützen sollten.
5: Gemeinsam mit Vater und Bruder betreibt Jennifer eine Stiftung, die unter anderem eine Tanzkompanie in Mexiko-Stadt unterstützt. Doch Jennifer hat auch ein sehr persönliches Interesse an Mexiko, denn bei ihren regelmäßigen Aufenthalten vor Ort pflegt sie eine leidenschaftliche Beziehung zu dem jungen Balletttänzer Fernando, der plötzlich unvermittelt bei Jennifer in San Francisco auftaucht.
6: Er ist Tänzer, er arbeitet für meine Stiftung in Mexico City.
5: Er ist verliebt in Jennifer und träumt naiverweise von einer gemeinsamen Zukunft in Amerika. Dort hofft er auch auf bessere Chancen als Tänzer.
7: Wo hast du tanzen gelernt?
8: In Mexiko.
7: Und auf der Straße gebettelt hast du dort auch?
5: Jennifers Verhältnis mit Fernando ist kein Geheimnis. Dass er jedoch in ihrer sorgfältig kontrollierten Welt auftaucht, führt zu Spannungen, vor allem mit ihrem Vater.
2: Du weißt, ich will, dass du glücklich bist. Aber es gibt Grenzen, verstehst du?
5: Und bald schon muss Fernando erkennen, dass seine Hoffnungen an der schonungslosen Realität zu scheitern drohen.
7: Ich bin hergekommen, um bei dir zu sein. Und ich will mich einfach nicht ständig verstecken müssen. Schämst du dich, mit mir gesehen zu werden?
5: Dreams, gefährliches Verlangen, ist ein provokantes und beklemmendes Erotikdrama von Regisseur Michel Franco. Es geht um Machtgefälle, liberale Heuchelei und toxisches Begehren. Hat Jennifer den jungen Tänzer benutzt, ihn gar als Besitz betrachtet? Nun steht er vor ihrer Tür, illegal aus Mexiko geflüchtet. Regisseur Franco behandelt in seinem Film Themen wie gegenseitige Abhängigkeit, den Kampf um Würde und die Spannungen zwischen den Vereinigten Staaten und Mexiko. Und wer die Filme von Regisseur Franco kennt, weiß, dass den Besuchern einiges abverlangt wird und ein Happy End unwahrscheinlich ist. Oscar-Preisträgerin Jessica Chastain ist brillant als Jennifer. Der Tänzer Isaac Hernandez überzeugt in seiner ersten Rolle als Schauspieler.
7: Dir ist doch eh egal, was mit mir passiert.
6: Nein! Du kennst mich kein Stück.
1: Der Film Dreams, gefährliches Verlangen, läuft ab morgen im Universum Filmtheater Braunschweig. Das war ein Filmtipp von Silvia Scholz. Jeder

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1: Status als sicherer Hafen. Verein Seebrücke Braunschweig kritisiert Stadtverwaltung. Forderungen an Politik. Handwerkskammer Braunschweig-Lüneburg-Stade startet Videoreihe zur Kommunalwahl. Und Tankumsee GmbH im Landkreis Gifhorn. Nadine Hilbert übernimmt Leitung zum 1. August. Im Studio Marieke Eichner. Das sind die Meldungen im Einzelnen. Der Verein Seebrücke Braunschweig kritisiert in einem offenen Brief an den Oberbürgermeister die Stadtverwaltung. Braunschweig habe sich zum sicheren Hafen erklärt, teilte der Verein mit. Leider seien die Anforderungen dazu weitestgehend unerfüllt geblieben. Weltweit seien immer mehr Menschen auf der Flucht. Gleichzeitig gäbe es zunehmend freie Kapazitäten in Braunschweigs Wohnstandorten für Geflüchtete, heißt es in dem Brief. Und auch in Braunschweig zeige sich die Brutalität der alltäglichen Abschiebepraxis. Zudem werde in Braunschweig die für das gemeinsame europäische Asylsystem GEAS erforderliche Infrastruktur immer weiter ausgebaut. Der Status sicherer Hafen war der Stadt Braunschweig im Dezember 2018 verliehen worden. Hintergrund ist eine Erklärung, sich für sichere Fluchtwege und das Ende der EU-Abschottungspolitik einzusetzen. Wenn den Worten keine Taten folgten, werde man den Status der Stadt als sicherer Hafen überprüfen und gegebenenfalls entziehen, teilte der Verein mit. Die Handwerkskammer Braunschweig-Lüneburg-Stade startet eine Videoreihe zur Kommunalwahl. Wie die Kammer mitteilte, solle darin gezeigt werden, wie kommunale Entscheidungen den Alltag von Handwerksbetrieben beeinflussten. Neben Erfahrungsberichten soll es demnach auch um politische Forderungen gehen. Das erste Video soll am Mittwoch auf dem YouTube-Kanal, der Webseite und den Social-Media-Kanälen der Handwerkskammer veröffentlicht werden. Nach Angaben der Kammer erzählt darin der Braunschweiger Tischlermeister und Geschäftsführer der Körner und Pauli GmbH, Matthias Lütje, von seinen Erfahrungen mit einem Bauantrag bei der Stadt Braunschweig. Er fordert laut Kammer schnellere und digitale Genehmigungsverfahren. Die Tankumsee GmbH bekommt eine neue Geschäftsführerin. Nadine Hilbert übernimmt die Leitung der Gesellschaft zum 1. August. Wie die Landkreisverwaltung Gifhorn mitteilte, wolle sich Hilbert dem Netzwerkmanagement, der ganzheitlichen Vermarktung des Tankumsees als Erholungsbegegnungs- und Freizeitangebot sowie der Erweiterung des Veranstaltungsangebots widmen. Zuvor sei Hilbert 9 Jahre lang im Allerpark tätig gewesen, hieß es weiter. Weitere Erfahrung kann sie demnach im Veranstaltungsmanagement einer internationalen Zulieferbörse und als Betriebsratsvorsitzende sowie Aufsichtsratsmitglied vorweisen. Und das waren Nachrichten aus der Region. 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
1: Wir starten mit dem Blick auf die Verkehrssituation in der Region und da liegen mir momentan keine Meldungen vor. Wohin auch immer Sie heute unterwegs sind, fahren Sie vorsichtig und kommen Sie gut und sicher an Ihr Ziel. Und damit zum Blick aufs Wetter. Aktuell beträgt die Temperatur in der Region 15 Grad und sie wird im Laufe des Tages noch auf 20 Grad ansteigen. Im Laufe des Tages können immer wieder Schauer durchziehen und es wird windig. Und die Aussichten für die nächsten Tage, morgen am Donnerstag. Da erreichen uns Temperaturen zwischen 14 und 18 Grad. Am Vormittag und am Nachmittag bleibt es bewölkt. Am Abend schaut dann nochmal die Sonne vorbei. Und die Aussichten für Freitag, da erreichen uns Temperaturen zwischen 10 und 21 Grad. Vormittags im Sonne-Wolken-Mix. Ab nachmittags scheint die Sonne dann ungetrübt.
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1: Und damit wunderschönen guten Morgen. Es ist Mittwoch, der 22. Juli um 8 Uhr und 34 Minuten. Und Sie hören Region aktuell hier bei Radio Uckerwelle. Am Mikrofon steht heute früh für Sie Marieke Eichner mit diesen beiden Themen für die kommende halbe Stunde. In Niedersachsen kompakt hören wir, was unser Bundesland bewegt. Und in den regionalen Pressestimmen, wie die Tageszeitungen aus unserer Region das aktuelle politische Geschehen kommentieren. Ich wünsche viel Spaß, kommen Sie gut in den Tag.

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1: Hinweise auf ein Fremdverschulden liegen den Angaben zufolge nicht vor. Der 45-Jährige wurde gestern Morgen in seiner Einzelzelle leblos aufgefunden, so das niedersächsische Justizministerium. Ein Notarzt habe den Tod durch Strangulierung festgestellt. Der Mann gilt als mutmaßlicher Täter des Schusswaffenangriffs, bei dem Ende Juni in einer Mutter-Kind-Einrichtung in Stade 6 Menschen starben. Der Vorfall löste umgehend eine Debatte über die Sicherheitsmaßnahmen im Justizvollzug aus. Es sei nicht erklärbar, wie es trotz bekannter Hinweise auf eine Selbstgefährdung zu dem Suizid kommen konnte, sagte die parlamentarische Geschäftsführerin der CDU-Landtagsfraktion Carina Herrmann. Das Handeln des Ministeriums sei Ausdruck eines gravierenden Führungsversagens an der Spitze des Hauses, so Herrmann. Neben einer lückenlosen Aufklärung durch die Justizministerin fordert die CDU nun auch ein Einschreiten des Ministerpräsidenten. Das Ministerium steht bereits seit längerem wegen unbesetzter Führungspositionen und wiederholter Pannen im Vollzug in der Kritik. An den niedersächsischen Hochschulen herrscht ein erheblicher Mangel an Lehrkräften in den Ingenieurswissenschaften. Nach Angaben der Landesregierung sind landesweit mindestens 80 entsprechende Professuren unbesetzt. Spitzenreiter im Land ist die Technische Universität Braunschweig mit 20 vakanten Stellen. Die Ingenieurkammer Niedersachsen bezeichnete die Situation als alarmierend und sprach von einem strukturellen Problem. Jede fehlende Professur bedeute, dass Lehrveranstaltungen ausfielen und dem Markt dringend benötigt der Absolventen fehlten, sagte der Hauptgeschäftsführer der Ingenieurkammer Stefan von Friedrichs. Ursache für die Versorgungslücke seien unter anderem extrem lange Berufungsverfahren, die an manchen Standorten bis zu 3 Jahre dauerten. Besonders kritisch sei, dass die TU Braunschweig die Dauer ihrer Verfahren bislang nicht einmal systematisch erfasse. Das tatsächliche Ausmaß des Mangels dürfte zudem noch größer sein, da durch Vertretungen verwaltete Stellen in der Statistik bereits als besetzt gelten. Um den Nachwuchs zu sichern, fordert die Ingenieurkammer eine Modernisierung des Berufungsrechts sowie verkürzte Fristen bei Nachbesetzungen. Die Region Hannover gehört laut einer Untersuchung der Deutschen Umwelthilfe zu den am stärksten von Hochwasser gefährdeten Regionen in Deutschland. Die Umweltpolitik der Landesregierung stößt angesichts dieser Daten auf Kritik bei der Opposition. Ein kürzlich vorgelegter Masterplan sei lediglich Schaufensterpolitik und halte keine Fluten auf, sagte die umweltpolitische Sprecherin der CDU-Landtagsfraktion Verena Kemmerling. Überzogene Auflagen und Bürokratie würden dringend notwendige Schutzmaßnahmen vor Ort massiv ausbremsen. So Kemmerling. Um die Menschen in den gefährdeten Gebieten wirksam zu schützen, fordert die CDU schnellere Genehmigungsverfahren und praxistaugliche Regelungen im Land. Nach dem Nachweis der Blauzungenkrankheit in einer Rinderhaltung im Landkreis Göttingen gilt für zahlreiche Landkreise eine Sperrzone in einem Radius von 150 Kilometern. Das hat das Landesamt für Verbraucherschutz und Lebensmittelsicherheit mitgeteilt. Es handelt sich bei der Infektion um den neuen Erreger Typ 8. Bei zahlreichen Tierarten müssen nun strengere Regeln befolgt werden, um sie aus diesen Gebieten zu bringen. Tiere, die sich mit der Krankheit infizieren können, sind Rinder, Schafe, Ziegen, Lamas oder Alpakas. Betroffene Landwirte in den Landkreisen sollen ihre Tiere aufmerksam beobachten und bei Auffälligkeiten den Tierarzt informieren. Der beste Schutz gegen die Krankheit ist weiterhin eine Impfung. Die bisherige Impfung gegen den Erreger Typ 3 sei daher aber nicht ausreichend. Für den Typ 8 brauche es eine separate Impfung, hieß es.
0: Das war ein Beitrag von Nicole Beyes.

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1: Das geplante Alkoholverbot an Bahnhöfen ist heute Thema in den Zeitungen. Die Wolfsburger Allgemeine Zeitung kommentiert: Bis zum Oktober soll der Alkoholkonsum an allen Bahnhöfen in Deutschland verboten sein. Das ist die Reaktion von DB-Chefin Evelyn Paller nach dem lebensgefährlichen Sturz eines Sicherheitsmitarbeiters aus einem fahrenden Zug. Ist das sinnvoll? Durchaus. Aber es kann nur ein erster Schritt sein. In Hamburg, Köln oder München macht man mit dem Alkoholverbot im Bahnhof bereits gute Erfahrungen. Es gibt neben weniger Abfall auch messbar weniger Streitigkeiten. Doch es ist nicht damit getan, Bahnsteige und Bahnhofshallen promillefrei zu halten. Oft sind es Wohnungslose, die im Bahnhof oder in dessen Umfeld trinken. Nach einem Verbot müssten sie sich andere Plätze suchen und eine Zusammenarbeit mit den Kommunen ist deshalb verstärkt gefragt. Will man jedoch die wachsende Aggressivität in den Zügen in den Griff bekommen, reicht das Alkoholverbot im Bahnhof nicht aus. Denn das Problem entsteht in vielen Fällen erst, wenn der Zug die Station längst verlassen hat. Viele Bahnreisende dürften solche Situationen schon erlebt haben. Junggesellenabschiede, Kegelclub-Ausflüge oder feiernde Fans, leeren mitgebrachte Bierkästen, Sektflaschen und Hochprozentiges im Schnelltempo, inklusive eines steigenden Lärms wie Promillepegels. Für die anderen Fahrgäste im Großraumwagen gibt es dann kein Entrinnen. Nur noch heftiger und auch aggressiver geht es regelmäßig im Nahverkehr bei Fahrten zu Sportereignissen oder Konzerten zu. Möchte man dem einen Riegel vorschieben, braucht man umso mehr Personal und auch Bundespolizisten. Doch die fehlen. In Regionalzügen entscheiden derzeit die einzelnen Anbieter, ob der Konsum von Alkohol erlaubt ist oder nicht. In DB-Fernzügen ist er bislang zulässig und darf nur in besonderen Fällen untersagt werden. Ein klares Nein, zumindest bei Großereignissen, wäre hier das richtige Signal. Die Braunschweiger Zeitung findet: Das ganz normale Bahnwochenende. Schon am Samstag um 9 Uhr früh lässt die Frauengruppe auf Tour die Sektkorken im Großraumwagen knallen. Für Junggesellenabschiede ist die Zugfahrt der Auftakt zum Promillewochenende. Fußballfans sind schon beim Betreten des Zuges blau und auf Krawall gebürstet. Und dann ist da noch das Pärchen, das sich still auf seinen Sitzen besäuft und das letzte Bier auf dem Gang zur Toilette über diese Autoren kippt. Wer viel Zug fährt, kennt die Reisenden, die den Weg zum Ziel als Party-Event nutzen. Wenn es richtig schlecht läuft, dann wird aus dem nervenden Alkoholexzess ein lebensgefährlicher Gewaltexzess. Dies bekam in der vergangenen Woche ein Kontrolleur zu spüren, der im Gerangel mit einem Fahrgast schwer verletzt wurde. Wenn jetzt die Bahn das Vortrinken auf dem Bahnhof verbietet, geht es um die Sicherheit. Natürlich lässt sich ein Alkoholverbot kaum kontrollieren, wenn das Gin-Tonic-Gemisch in der Thermoskanne steckt und der Vorrat an Pikolöchen in der Handtasche. Und dann ist da auch noch der Alkohol, der längst im Körper steckt. Nichts gegen ein Bier auf der Heimfahrt nach der Arbeitswoche, ob mitgebracht oder aus dem Bordbistro. Doch ein Bahnsteig ist kein Partykeller, ein Zugabteil keine Kneipentheke, sondern ein Raum, in dem viele Menschen auf wenig Platz zusammenkommen. Ohne Regeln, Respekt und ein gewisses Einfühlungsvermögen für die Empfindungen der Mitreisenden geht es nicht. Wenn nur die im Hinterkopf verborgenen Benimmregeln ins Bewusstsein geholt werden, ist schon viel gewonnen.

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1: Um 9 Uhr mit Emily Seidel. In Hannover starten heute die Finals, ein Multisport-Event über 4 Tage. Dort werden in 24 Sportarten deutsche Meisterschaften ausgetragen. Es ist schon das 6. Mal, dass die Finals stattfinden, dieses Jahr aber erstmals in Norddeutschland. Mats Nicholson aus der Sportredaktion erklärt, was geplant ist.
2: Die Idee ist einfach. 24 Sportarten tragen zeitgleich in einer Stadt ihre deutschen Meisterschaften aus. Dadurch entsteht ein großes Sportevent mit viel mehr Aufmerksamkeit als jede dieser Sportarten einzeln für sich erreichen würde. Da sind natürlich die klassischen großen olympischen Sportarten wie Schwimmen, Turnen und die Leichtathletik, die aber ein Sonderfall ist. Die deutschen Meisterschaften der Leichtathleten werden im Stadion in Wattenscheid ausgetragen. Ein besonderer Wettkampf wurde aber in die Finalstadt Hannover ausgelagert. Das Stabhochspringen auf dem Opernplatz. Dort wird eine mobile Stabhochsprunganlage aufgebaut. Die meisten Wettbewerbe in Hannover sind kostenlos. Sportfans können also einfach so vorbeischauen.
1: Frankreich führt als erstes EU-Land ein Social-Media-Verbot für Kinder und Jugendliche unter 15 Jahren ein. Das Parlament in Paris hat am Abend mit großer Mehrheit ein entsprechendes Gesetz beschlossen, das mit dem neuen Schuljahr in Kraft treten soll. Kritiker zweifeln allerdings an der Verfassungsmäßigkeit. Sie halten das Social-Media-Verbot außerdem für kaum durchsetzbar. Darüber hinaus soll in Frankreich nach den Sommerferien die Benutzung von Smartphones an weiterführenden Schulen komplett untersagt werden. Die Spritpreise steigen wieder und damit geht die Debatte über staatliche Hilfe in eine neue Runde. SPD und Opposition fordern Eingriffe. SPD-Generalsekretär Klüssendorf fordert eine Preisobergrenze für Benzin und Diesel. Aus Berlin Isabel Karas.
3: Klüssendorf fordert mehr staatliche Regulierung des Kraftstoffmarktes, statt steigende Preise immer wieder mit Steuergeld auszugleichen. Auch linken Politiker Dietmar Bartsch verlangt ein Eingreifen des Staates. Er bezeichnet die hohen Spritpreise im Deutschlandfunk als nicht zumutbar, vor allem für Familien, Pendler und Handwerksbetriebe. Bartsch wirft der Bundesregierung Untätigkeit vor und fordert unter anderem eine Übergewinnsteuer für Mineralölkonzerne sowie direkte Entlastungen für Verbraucherinnen und Verbraucher. Die Bundesregierung hatte Anfang der Woche erklärt, sie plane derzeit keine neuen Entlastungen für Autofahrerinnen und Autofahrer. Der 2-monatige Tankrabatt war Ende Juni ausgelaufen.
1: Am Bonner Landgericht könnte heute das Urteil im Prozess um einen gescheiterten Maskendeal zwischen dem Bundesgesundheitsministerium und einer Hamburger Firma fallen. Laut dem Unternehmen hat der damalige Gesundheitsminister Spahn den Auftrag für Maskenlieferungen erteilt, ihn dann aber kurzfristig wieder zurückgezogen. Aus Bonn, Maike Kreber.
4: 287 Millionen Euro plus 160 Millionen Euro Zinsen, die fordert ein Hamburger Unternehmen vom Bundesgesundheitsministerium. Denn laut der Firma habe der damalige Gesundheitsminister Jens Spahn persönlich mehrere hundert Millionen Masken bei ihnen bestellt, dann aber kurzfristig wieder abgesagt. Beim Prozessauftakt Mitte Juni konnten sich die Parteien nicht einigen. Heute könnte ein Urteil fallen. Die alles entscheidende Frage: Gab es für die Masken einen Kaufvertrag? Neben der Hamburger Firma klagen deutschlandweit fast 100 weitere Unternehmen in ähnlichen Verfahren gegen den Bund. All diese Klagen gehen auf die Hochphase der Corona-Pandemie zurück, als Masken und medizinische Geräte händeringend gebraucht wurden.
1: In Norwegen erinnern die Menschen heute an die Terroranschläge vor 15 Jahren. Dabei waren in der Hauptstadt Oslo und auf der Insel Utøya insgesamt 77 Menschen getötet worden. Der Rechtsterrorist Anders Breivik hatte im Regierungsviertel eine Autobombe gezündet und anschließend bei einem Sommerlager von Jugendlichen das Feuer auf Teilnehmer eröffnet. Breivik wurde 2012 zur damals möglichen Höchststrafe von 21 Jahren Haft verurteilt. Die Entwicklerfirma von ChatGPT, OpenAI, berichtet von einem Zwischenfall beim Testlauf eines neuen KI-Modells. Nach Angaben des US-Unternehmens ist die Software eigenständig in die Computersysteme einer anderen KI-Firma eingedrungen. Grundlage war ein Test, inwieweit das neue KI-Modell Sicherheitslücken für Cyberattacken ausnutzen kann. Dabei ging die künstliche Intelligenz viel weiter, als die Experten erwartet hatten. Die OpenAI-Software setzte unter anderem auf zuvor unentdeckte Sicherheitslücken sowie auf gestohlene Zugangsdaten. OpenAI spricht von einem beispiellosen Cyber-Zwischenfall. Das waren die Nachrichten.
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5: Status als sicherer Hafen. Verein Seebrücke Braunschweig kritisiert Stadtverwaltung. Forderungen an Politik. Handwerkskammer Braunschweig-Lüneburg-Stade startet Videoreihe zur Kommunalwahl. Und Tankumsee GmbH im Landkreis Gifhorn. Nadine Hilbert übernimmt Leitung zum 1. August. Im Studio Marieke Eichner, das sind die Meldungen im Einzelnen. Der Verein Seebrücke Braunschweig kritisiert in einem offenen Brief an den Oberbürgermeister die Stadtverwaltung. Braunschweig habe sich zum sicheren Hafen erklärt, teilte der Verein mit. Leider seien die Anforderungen dazu weitestgehend unerfüllt geblieben. Weltweit seien immer mehr Menschen auf der Flucht. Gleichzeitig gäbe es zunehmend freie Kapazitäten in Braunschweigs Wohnstandorten für Geflüchtete, heißt es in dem Brief. Und auch in Braunschweig zeige sich die Brutalität der alltäglichen Abschiebepraxis. Zudem werde in Braunschweig die für das gemeinsame europäische Asylsystem GEAS erforderliche Infrastruktur immer weiter ausgebaut. Der Status sicherer Hafen war der Stadt Braunschweig im Dezember 2018 verliehen worden. Hintergrund ist eine Erklärung, sich für sichere Fluchtwege und das Ende der EU-Abschottungspolitik einzusetzen. Wenn den Worten keine Taten folgten, werde man den Status der Stadt als sicherer Hafen überprüfen und gegebenenfalls entziehen, teilte der Verein mit. Die Handwerkskammer Braunschweig-Lüneburg-Stade startet eine Videoreihe zur Kommunalwahl. Wie die Kammer mitteilte, solle darin gezeigt werden, wie kommunale Entscheidungen den Alltag von Handwerksbetrieben beeinflussten. Neben Erfahrungsberichten soll es demnach auch um politische Forderungen gehen. Das erste Video soll am Mittwoch auf dem YouTube-Kanal, der Webseite und den Social-Media-Kanälen der Handwerkskammer veröffentlicht werden. Nach Angaben der Kammer erzählt darin der Braunschweiger Tischlermeister und Geschäftsführer der Körner und Pauli GmbH, Matthias Lütje, von seinen Erfahrungen mit einem Bauantrag bei der Stadt Braunschweig. Er fordert laut Kammer schnellere und digitale Genehmigungsverfahren. Die Tankumsee GmbH bekommt eine neue Geschäftsführerin. Nadine Hilbert übernimmt die Leitung der Gesellschaft zum 1. August. Wie die Landkreisverwaltung Gifhorn mitteilte, wolle sich Hilbert dem Netzwerkmanagement, der ganzheitlichen Vermarktung des Tankumsees als Erholungs-, Begegnungs- und Freizeitangebot sowie der Erweiterung des Veranstaltungsangebots widmen. Zuvor sei Hilbert 9 Jahre lang im Allerpark tätig gewesen, hieß es weiter. Weitere Erfahrung kann sie demnach im Veranstaltungsmanagement einer internationalen Zulieferbörse und als Betriebsratsvorsitzende sowie Aufsichtsratsmitglied vorweisen. Und das waren Nachrichten aus der Region. 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
5: Wir starten mit dem Blick auf die Verkehrssituation in der Region und da liegt mir momentan nur eine Meldung vor, und zwar aus dem Braunschweiger Stadtverkehr. Da fließt der Verkehr auf dem Mascheroder Weg zurzeit etwas zäh. Dort sollten Sie sich gegebenenfalls eine andere Route suchen. Weitere Meldungen liegen mir aktuell nicht vor. Wohin auch immer Sie heute unterwegs sind, fahren Sie vorsichtig und kommen Sie gut und sicher an Ihr Ziel. Und damit kommen wir zum Blick aufs Wetter. Aktuell beträgt die Temperatur in der Region 15 Grad und sie wird im Laufe des Tages noch auf 20 Grad ansteigen. Im Tagesverlauf können immer wieder Schauer durchziehen und es wird windig. Und die Aussichten für die nächsten Tage morgen am Donnerstag. Da erreichen uns Temperaturen zwischen 14 und 18 Grad. Am Vormittag und am Nachmittag bleibt es bewölkt. Am Abend schaut dann doch nochmal die Sonne vorbei. Und die Aussichten für Freitag, da erreichen uns Temperaturen zwischen 10 und 21 Grad. Vormittags im Mix aus Sonne und Wolken. Ab nachmittags scheint die Sonne dann aber ungetrübt.
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5: Und damit wunderschönen guten Morgen. Es ist Mittwoch, der 22. Juli um 9 Uhr und 9 Minuten. Und Sie hören Region aktuell hier bei Radio OKWelle. Und gerade ist noch eine Verkehrsmeldung hier reingeschneit. Bitte Vorsicht auf der A39 Braunschweig Richtung Wolfsburg. Zwischen dem Kreuz Wolfsburg-Königslutter und Flechtdorf befindet sich eine ungesicherte Unfallstelle. Wiederhole nochmal, bitte Vorsicht auf der A39 Braunschweig Richtung Wolfsburg. Zwischen dem Kreuz Wolfsburg-Königslutter und Flechtdorf befindet sich eine ungesicherte Unfallstelle. Und damit kommen wir zu den Themen der nächsten halben Stunde. Erinnerungen, Infos und nützliche Tipps. Stadt Braunschweig stellt neuen Frauenstadtplan vor. Und außerdem hören Sie die Veranstaltungstipps für diesen Mittwoch, den 22. Juli. Mein Name ist Marieke Eichner. Ich wünsche Ihnen einen guten Start in diesen Tag.

0: Seit kurzem ist er an vielen Stellen im Stadtgebiet zu haben, der erste Braunschweiger Frauenstadtplan. Damit ist Braunschweig erst die zweite deutsche Großstadt mit einem solchen Projekt. Mit einem gemeinsamen Antrag hatten Ratsfrauen verschiedener Fraktionen im Februar den Auftrag zur Erstellung durch das Gremium gebracht. Sie wollen mit dem Frauenstadtplan die Sichtbarkeit von Frauen und ihr Wirken erhöhen und dadurch motivieren, hieß es. Faltet man den Frauenstadtplan auseinander, ist mittig eine Karte der Innenstadt zu sehen, eingerahmt von der Oka. Darum herum angeordnet sind Informationen über das Leben und Wirken von Frauen aus und in Braunschweig. Auf der Karte hervorgehoben sind die nach Frauen benannten Straßen und Plätze. Es sind im gesamten Innenstadtgebiet 5. Von allen Braunschweiger Straßen seien rund ein Viertel nach Personen benannt, informiert die kommunale Gleichstellungsbeauftragte Marion Lenz. Und von diesem Viertel seien nur rund 3% weiblich. Der Frauenstadtplan bietet daneben aber auch ganz praktische Hinweise.
1: Darüber, wo Frauen im Stadtbild verortet werden können, Frauen, die historisch was geleistet haben. Wir finden Aussagen von Frauen, die jetzt aktuell gerade in Führungspositionen sind oder als Sportlerinnen sehr erfolgreich sind. Wir finden aber auch diese ganz lebenspraktischen Hinweise, wo kann ich mich vernetzen, wo finde ich Beratungsstellen, wo finde ich Toiletten, wo finde ich Frauenparkplätze. Also diese zwei Seiten, die es auch so spannend machen, dass eben nicht nur Besucherinnen diesen Plan nutzen, sondern auch Frauen, die hier leben.
0: Und genau diese Hinweise bräuchten, meint nicht nur die Gleichstellungsbeauftragte. Die Initiatorin des Braunschweiger Frauenstadtplans ist Aniko Glukowski-Merten. Die FDP-Ratsfrau konnte aufgrund von anderen Terminen nicht an der Vorstellung des Plans teilnehmen. Schriftlich betonte sie, angesichts der neuen Zahlen zu häuslichen Gewalt sei es gut und richtig, dass man auch zu diesem Thema Hinweise auf dem Plan habe. Unter den insgesamt 19 Ratsfrauen, die für die Erstellung des Frauenstadtplanes zusammenarbeiteten, ist auch Braunschweigs Bürgermeisterin und SPD-Politikerin Annegret Ibe.
2: Und es ging an alle weiblichen Ratsmitglieder. Da dachte ich, oh, das ist ja interessant. Schau doch mal, wie das in Augsburg ist. Und da habe ich mir das angeguckt. Das ist doch eine gute Idee. Was ist die Zielsetzung? Wie weit unterstützen wir das? Und bringen das dann auch in die Fraktion mit ein.
0: Denn der Braunschweiger Plan wurde nach Augsburger Vorbild erstellt. Insgesamt 5.000 Euro seien dafür veranschlagt worden, informiert die Gleichstellungsbeauftragte Marion Lenz. Gekostet habe es schließlich nur 4.500 Euro und dafür seien mit 9.000 sogar mehr Exemplare gedruckt worden können, als zunächst errechnet. Ratsfrau Annegret Ibe freut's.
2: Und wir verteilen den jetzt an alle, die daran interessiert sind. Jeder nimmt sich so ein Packen mit und dann wird das unter die Menschheit gebracht.
0: Der Frauenstadtplan liegt nun unter anderem im Gleichstellungsreferat der Stadt, in den Fraktionsgeschäftsstellen und bei der Touristinfo aus. Eine digitale Version soll bald folgen. 9:18 Uhr, Sie hören Region aktuell hier auf Radio Uckerwelle.

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1: Hier einige Anregungen für diesen Mittwoch, den 22. Juli. Kultursommer in Salzgitter. Diese Veranstaltungsreihe startet heute. Den Auftakt machen Marius Steible und Daniel Roth, zwei Akkordeon-Virtuosen im Mühlengarten des Schlosses Salda. Deutschlandfunk Kultur nannte sie einst ein modernes Musik-Start-up. Ab 20 Uhr trifft technische Brillanz auf feinen Humor, Risikofreude und einen intensiven musikalischen Dialog. Mit Werken von Vivaldi, Bach und Rachmaninow. Karten gibt es bei Eventim für 25,83 Euro. Der Tango ist als Tanz das Schönste, was es gibt. Das hat der berühmte Antonio Todaro gesagt. Ob das stimmt, kann heute im Theater Das Kult in Braunschweig ausprobiert werden. Hier findet jeden Mittwoch ab 19.30 Uhr der Tango-Kurs von Mosen Schajek statt. Der Kurs ist spendenbasiert und kann allein oder als Paar besucht werden. Sommerabend in der Stadt. In Braunschweig findet heute der erste Abendmarkt des Jahres statt. Auf dem Platz der Deutschen Einheit gibt es Bier, Wein, griechische Köstlichkeiten und italienische Spezialitäten. Kunsthandwerk und was zu naschen ist auch dabei. Für die musikalische Untermalung sorgen das Singer-Songwriter-Duo Marisa sowie Marie und Jan mit Akustikgitarren. Kinder werden laut Ankündigung mit Hopsasa und Tralala bespaßt. Was sich dahinter verbirgt, wird ab 16 Uhr klar. Neu in diesem Jahr ist übrigens die Stille Stunde. Von 17 bis 18 Uhr werden Geräuschpegel und visuelle Reize wie Lichter reduziert.

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1: Wir starten mit dem Blick auf die Verkehrssituation in der Region und da habe ich folgende zwei Meldungen für Sie. Bitte Vorsicht auf der A39 Braunschweig Richtung Wolfsburg. Zwischen dem Kreuz Wolfsburg-Königslutter und Flechtdorf besteht Gefahr durch eine ungesicherte Unfallstelle auf dem linken und dem mittleren Fahrstreifen. Der Verkehr wird an der Unfallstelle vorbeigeführt. Ich wiederhole nochmal. Bitte Vorsicht auf der A39 Braunschweig Richtung Wolfsburg. Zwischen dem Kreuz Wolfsburg-Königslutter und Flechtdorf besteht Gefahr durch eine ungesicherte Unfallstelle auf dem linken und dem mittleren Fahrstreifen. Der Verkehr wird an der Unfallstelle vorbeigeführt. Und außerdem habe ich hier noch eine Meldung aus dem Braunschweiger Stadtverkehr für Sie. Der Verkehr auf der Hansestraße fließt momentan etwas zäh. Dort sollten Sie sich gegebenenfalls eine andere Route suchen. Ich wiederhole auch hier nochmal, im Braunschweiger Stadtverkehr fließt der Verkehr auf der Hansestraße momentan etwas zäh. Dort sollten Sie sich gegebenenfalls eine andere Route suchen. Weitere Meldungen liegen mir zurzeit nicht vor, wohin auch immer Sie heute unterwegs sind. Fahren Sie vorsichtig und kommen Sie gut und sicher an Ihr Ziel. Und damit kommen wir zum Blick aufs Wetter. Aktuell beträgt die Temperatur in der Region 16 Grad. Sie wird im Laufe des Tages noch auf 20 Grad ansteigen. Im Tagesverlauf können immer wieder Schauer durchziehen und es wird windig. Und die Aussichten für die nächsten Tage, morgen am Donnerstag. Da erreichen uns Temperaturen zwischen 14 und 18 Grad. Am Vormittag und am Nachmittag bleibt es bewölkt. Am Abend schaut dann nochmal die Sonne vorbei. Und die Aussichten für Freitag, da erreichen uns Temperaturen zwischen 10 und 21 Grad, vormittags im Mix aus Sonne und Wolken, am Nachmittag und am Abend scheint dann wieder die Sonne.
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1: Und damit wunderschönen guten Morgen. Es ist Mittwoch, der 22. Juli um 9 Uhr und 34 Minuten. Und Sie hören Region aktuell hier bei Radio Okawelle. Am Mikrofon steht heute früh für Sie Marike Eichner mit diesen beiden Themen für die kommende halbe Stunde. Die Okawelle-Umfrage. Wie zufrieden sind Sie mit Bus und Bahn in Braunschweig? Und außerdem hören wir in den regionalen Pressestimmen, wie die Tageszeitungen aus unserer Region das aktuelle politische Geschehen kommentieren. Ich wünsche viel Spaß. Kommen Sie gut in den Tag.

0: Bus und Bahn gehören für viele Menschen in Braunschweig zum Alltag. Doch wie zufrieden sind die Fahrgäste mit dem öffentlichen Nahverkehr? Genau das hat Antonia Orschulic einige Passanten in der Braunschweiger Innenstadt gefragt.
1: Also ich bin mit der BSVG sehr zufrieden. Das Einzige, was mich stört, sind wirklich die Verspätungen durch Baustellen. Aber sonst auch nette Busfahrer. Ich bin sehr zufrieden mit denen.
2: Ich selber nutze die Busse und Bahnen in Braunschweig und bin also erfreut darüber, was die geschaffen haben an den Haltestellen, verglast, die Unterstände und auch die Häufigkeit der verschiedenen Routen und Ziele. Also ist wirklich super. Man kann wirklich sagen, da muss der Stadt Braunschweig mal wirklich ein Kompliment machen. Die haben die viel getan und das wirklich bleibt einem fast die Spucke weg.
3: Also ich bin recht zufrieden mit Bus und Bahn. Ich nutze das jetzt persönlich nicht so oft, aber wenn ich fahre, sind die Bahnen meist pünktlich. Der einzige Punkt, den ich auszusetzen hätte, wäre, dass sie teils sehr überfüllt sind. Und die 420, die nutze ich noch am meisten. Die kommt jetzt auch nicht immer so ultra pünktlich, aber sonst ist eigentlich alles in Ordnung.
4: Also früher, wie ich zur Arbeit gefahren bin, war sie doch sehr gut. Aber heute, durch die ganzen Baustellen und so weiter, ist alles viel schlechter geworden.
5: Also an sich bin ich schon sehr zufrieden mit Bus und Bahn in Braunschweig. Ich finde, dass es viele Linien gibt, viele Busse und auch viele Haltestellen. Aber ein Kritikpunkt für mich wäre, dass die Einzelfahrten sehr teuer sind, wenn man kein Monats- oder Schülerticket hat und es auch immer viele Baustellen und Umleitungen gibt.
6: Ja, die Bahn hier ist super. Bisschen teuer, aber im Großen und Ganzen echt gut. Kommen meistens pünktlich, aber könnten öfter nachts fahren, weil nachts wird es öfter benötigt und da kommt meistens nichts mehr. Da muss ich zu Fuß laufen. Und was auch schön wäre, wenn ein Bierverkauf in den Bussen wäre, dass man auch seinen Durst stillen kann.
0: Das war eine Umfrage von Antonia Orschulic.

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1: Das geplante Alkoholverbot an Bahnhöfen ist heute Thema in den Zeitungen. Die Wolfsburger Allgemeine Zeitung kommentiert: Bis zum Oktober soll der Alkoholkonsum an allen Bahnhöfen in Deutschland verboten sein. Das ist die Reaktion von DB-Chefin Evelyn Paller nach dem lebensgefährlichen Sturz eines Sicherheitsmitarbeiters aus einem fahrenden Zug. Ist das sinnvoll? Durchaus. Aber es kann nur ein erster Schritt sein. In Hamburg, Köln oder München macht man mit dem Alkoholverbot im Bahnhof bereits gute Erfahrungen. Es gibt neben weniger Abfall auch messbar weniger Streitigkeiten. Doch es ist nicht damit getan, Bahnsteige und Bahnhofshallen promillefrei zu halten. Oft sind es Wohnungslose, die im Bahnhof oder in dessen Umfeld trinken. Nach einem Verbot müssten sie sich andere Plätze suchen und eine Zusammenarbeit mit den Kommunen ist deshalb verstärkt gefragt. Will man jedoch die wachsende Aggressivität in den Zügen in den Griff bekommen, reicht das Alkoholverbot im Bahnhof nicht aus. Denn das Problem entsteht in vielen Fällen erst, wenn der Zug die Station längst verlassen hat. Viele Bahnreisende dürften solche Situationen schon erlebt haben. Junggesellenabschiede, Kegelclub-Ausflüge oder feiernde Fans, leeren mitgebrachte Bierkästen, Sektflaschen und Hochprozentiges im Schnelltempo, inklusive eines steigenden Lärms wie Promillepegels. Für die anderen Fahrgäste im Großraumwagen gibt es dann kein Entrinnen. Nur noch heftiger und auch aggressiver geht es regelmäßig im Nahverkehr bei Fahrten zu Sportereignissen oder Konzerten zu. Möchte man dem einen Riegel vorschieben, braucht man umso mehr Personal und auch Bundespolizisten. Doch die fehlen. In Regionalzügen entscheiden derzeit die einzelnen Anbieter, ob der Konsum von Alkohol erlaubt ist oder nicht. In DB-Fernzügen ist er bislang zulässig und darf nur in besonderen Fällen untersagt werden. Ein klares Nein, zumindest bei Großereignissen, wäre hier das richtige Signal. Die Braunschweiger Zeitung findet: Das ganz normale Bahnwochenende. Schon am Samstag um 9 Uhr früh lässt die Frauengruppe auf Tour die Sektkorken im Großraumwagen knallen. Für Junggesellenabschiede ist die Zugfahrt der Auftakt zum Promillewochenende. Fußballfans sind schon beim Betreten des Zuges blau und auf Krawall gebürstet. Und dann ist da noch das Pärchen, das sich still auf seinen Sitzen besäuft und das letzte Bier auf dem Gang zur Toilette über diese Autoren kippt. Wer viel Zug fährt, kennt die Reisenden, die den Weg zum Ziel als Party-Event nutzen. Wenn es richtig schlecht läuft, dann wird aus dem nervenden Alkoholexzess ein lebensgefährlicher Gewaltexzess. Dies bekam in der vergangenen Woche ein Kontrolleur zu spüren, der im Gerangel mit einem Fahrgast schwer verletzt wurde. Wenn jetzt die Bahn das Vortrinken auf dem Bahnhof verbietet, geht es um die Sicherheit. Natürlich lässt sich ein Alkoholverbot kaum kontrollieren, wenn das Gin-Tonic-Gemisch in der Thermoskanne steckt und der Vorrat an Pikolöchen in der Handtasche. Und dann ist da auch noch der Alkohol, der längst im Körper steckt. Nichts gegen ein Bier auf der Heimfahrt nach der Arbeitswoche, ob mitgebracht oder aus dem Bordbistro. Doch ein Bahnsteig ist kein Partykeller, ein Zugabteil keine Kneipentheke, sondern ein Raum, in dem viele Menschen auf wenig Platz zusammenkommen. Ohne Regeln, Respekt und ein gewisses Einfühlungsvermögen für die Empfindung.

Bindungen der Mitreisenden geht es nicht. Wenn nur die im Hinterkopf verborgenen Benimmregeln ins Bewusstsein geholt werden, ist schon viel gewonnen. Soweit der Blick in die regionalen Zeitungen vom heutigen Mittwoch, dem 22. Juli. Und das war Region Aktuell am Morgen. Es ist 9:56 Uhr und zur vollen Stunde gibt es die Nachrichten des NDR. Danach geht's hier bei OK-Welle weiter mit einer Folge der Lesezeit aus der Kulturredaktion. Diesmal zu Ins fahle Licht des Sommers. Um 11 Uhr übernimmt Albert Hirsmüller das Mikrofon mit aktuellen Informationen in der Sendung Zwischen Harz und Heide. Würde mich freuen, wenn Sie dranbleiben. Region Aktuell hören Sie heute ab 17 Uhr wieder bei OK-Welle. Fürs Zuhören bedankt sich Marieke Eichner. Ich wünsche Ihnen einen schönen Tag.

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1: Um 10 Uhr mit Emilie Seidel. In Hannover startet heute ein Sportgroßereignis. Am Nachmittag werden die Finals eröffnet. Hunderttausende Besucher werden bis Sonntag Wettkämpfe in vielen Sportarten sehen, viele davon kostenlos. Aus Hannover, Tide Tedinger.
2: Das war noch nie da. Auf einer schwimmenden Bühne im Maschsee wird der Startschuss für die Finals erfolgen. Mit großem Aufwand ist die 130 Tonnen schwere Konstruktion am Nordufer des Sees verankert worden. Viele Sportarten werden mitten in der City ausgetragen, zum Beispiel vor der Oper und dem neuen Rathaus. In 24 Sportarten kämpfen rund 4000 Athletinnen und Athleten um 143 Titel. Es werden bis zu 250.000 Sportfans erwartet.
1: Die Spritpreise steigen wieder und damit geht die Debatte über staatliche Hilfe in eine neue Runde. SPD und Opposition fordern Eingriffe. SPD-Generalsekretär Klüssendorf fordert eine Preisobergrenze für Benzin und Diesel. Aus Berlin, Isabel Karas.
3: Klüssendorf fordert mehr staatliche Regulierung des Kraftstoffmarktes, statt steigende Preise immer wieder mit Steuergeld auszugleichen. Auch linken Politiker Dietmar Bartsch verlangt ein Eingreifen des Staates. Er bezeichnet die hohen Spritpreise im Deutschlandfunk als nicht zumutbar, vor allem für Familien, Pendler und Handwerksbetriebe. Bartsch wirft der Bundesregierung Untätigkeit vor und fordert unter anderem eine Übergewinnsteuer für Mineralölkonzerne sowie direkte Entlastungen für Verbraucherinnen und Verbraucher. Die Bundesregierung hatte Anfang der Woche erklärt, sie plane derzeit keine neuen Entlastungen für Autofahrerinnen und Autofahrer. Der zweimonatige Tankrabatt war Ende Juni ausgelaufen.
1: Bei einem internen Sicherheitstest des US-Tech-Unternehmens OpenAI haben mehrere KI-Modelle ihre Testumgebung verlassen und sind eigenständig über das offene Internet in andere Computersysteme eingedrungen. Die Entwickler sprechen von einem beispiellosen Cybervorfall. Aus Los Angeles, Reinhard Spiegelhauer.
4: Der Ablauf laut OpenAI bei einem Leistungstest mit einem aktuellen und einem noch unveröffentlichten KI-Modell sollte getestet werden, wie gut sie Sicherheitslücken ausnutzen können. Schutzmechanismen hatte man dafür bewusst reduziert, um die maximalen Fähigkeiten der Modelle zu ermitteln. In einem Blog-Eintrag schreiben die KI-Entwickler, die Modelle hätten, so wörtlich, enorme Anstrengungen unternommen, um ein eng gefasstes Testziel zu erreichen. Die KI-Entwickler kündigten sofort Maßnahmen an. Unter anderem verspricht OpenAI, die Vorgänge genauer nachzuvollziehen und Testumgebungen in Zukunft strenger zu überwachen.
1: Startups in Deutschland sollen künftig stärker unterstützt werden. Bundeswirtschaftsministerin Reiche will dazu heute eine neue Strategie ins Kabinett bringen. Die Bundesregierung will unter anderem mehr Geld bereitstellen, damit junge Firmen wachsen können. Dafür soll der sogenannte Deutschlandfonds über das Jahr 2030 hinaus verlängert werden. Der Bund will außerdem erstmals direkt in Startups investieren, die Kriegswaffen herstellen. Militärische Startups sollen künftig die gleichen Fördermöglichkeiten bekommen wie andere junge Firmen. In München wird heute an den Anschlag in einem Einkaufszentrum vor 10 Jahren erinnert. Damals hatte ein 18-Jähriger aus rassistischen und rechtsextremen Motiven 9 Menschen mit ausländischen Wurzeln erschossen. Danach tötete sich der Täter selbst. Zu einer Gedenkveranstaltung werden unter anderem Bundespräsident Steinmeier und Angehörige der Opferfamilien erwartet. In Deutschland sind so viele Autos zugelassen wie noch nie. Laut Statistischem Bundesamt ist die Zahl der Pkw innerhalb eines Jahres um rund 200.000 auf fast 50 Millionen gestiegen. Damit kommen auf 1.000 Einwohner 593 Autos. Am größten ist die Fahrzeugdichte im Saarland. In den Stadtstaaten Hamburg, Bremen und Berlin ging die Zahl der Autos, anders als in den Flächenländern, zurück. In Ballungsräumen ist es wegen des gut ausgebauten öffentlichen Nahverkehrs einfacher, auf das Auto zu verzichten. Mehr als 60% der Rentnerinnen in Deutschland haben im vergangenen Jahr gesetzliche Altersbezüge unterhalb der Armutsgrenze bekommen. Das geht aus einer Antwort der Bundesregierung auf eine Anfrage der Linken hervor. Bei den Männern liegt der Anteil demnach bei knapp 28%. Die tatsächliche Armutsgefährdung der Betroffenen ist allerdings oft geringer, weil viele Rentnerinnen und Rentner zusätzliche Einkünfte haben und auch das gemeinsame Haushaltseinkommen zu berücksichtigen ist. Als Armutsgrenze gilt ein Wert von 1.446 Euro. Er entspricht 60% des mittleren Einkommens der Gesamtbevölkerung. Das waren die Nachrichten.
5: Und noch eine wichtige Verkehrsmeldung. Bitte Vorsicht auf der A2 Berlin Richtung Hannover. Zwischen Helmstedt-West und Rennau laufen Personen. Ich wiederhole, bitte Vorsicht auf der A2 Berlin Richtung Hannover. Zwischen Helmstedt-West und Rennau laufen Personen.
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Hallo und herzlich willkommen zur Lesezeit hier auf der Okerwelle. Mein Name ist Dietrich Baumgarten. Ich möchte Ihnen heute den Roman Ins fahle Herz des Sommers von Andreas Eschbach vorstellen. Der Titel klingt vielleicht nicht gerade so, dass man neugierig wird oder gespannt auf das, was sich dahinter verbirgt. Aber das täuscht. Warten Sie es ab. Ich wünsche Ihnen gute Unterhaltung.

0: Andreas Eschbach, der Autor unseres heutigen Buchtipps, ist der wohl bekannteste deutsche Science-Fiction-Autor. Er hat sogar mehrere Folgen der Perry Rhodan-Serie verfasst. Das zentrale Thema, um das es in seinem aktuellen Roman Ins fahle Herz des Sommers geht, hat allerdings nur ein ganz klein wenig mit Science-Fiction zu tun. Die Handlung spielt in einer nahen Zukunft, in der Europa durch extreme Hitze nahezu unbewohnbar geworden ist. Der Klimawandel hat die Temperaturen so weit steigen lassen, dass der Süden völlig aufgegeben wurde. Viele Menschen sind in den Norden geflohen, nach Grönland, Kanada, Nordschottland oder Sibirien. Zusätzlich hat eine verheerende Pandemie die Bevölkerung dezimiert. Infrastruktur wie Post, Telefon, Energie und Wasserversorgung ist zusammengebrochen. In dieser Welt lebt Fausto, die Hauptfigur des Romans, in einem fast vollständig verlassenen Dorf irgendwo in Frankreich. Er ist einer der wenigen, die geblieben sind. Nicht aus Überzeugung, sondern weil ihm die Mittel zur Flucht fehlen.
1: Die untergehende Sonne sah immer aus wie die Flamme eines titanischen Schweißbrenners, der irgendwo weit im Westen versuchte, den Himmel von der Erde zu trennen. Erst wenn er das schließlich aufgab, wurde es dunkel. Und dann atmete das Land die Hitze wieder aus, die es im Lauf des Tages hatte aufnehmen müssen, sodass die Nacht kaum weniger heiß war als der Tag. An Schlaf war bis lange nach Mitternacht nicht zu denken. Um die Vollmondnächte herum schlief Fausto ohnehin nicht. Nur wenn der Mond groß am Himmel hing und die nachglühende Landschaft mit seinem fahlen, kränklichen Licht berieselte, konnte man es wagen, zu den richtig großen Touren aufzubrechen. Und nur die lohnten die Mühe noch. Heute Nacht wollte Fausto nach Saint-Domarec, das etwa 55 Kilometer entfernt lag. Eine gute Strecke. Den Nachmittag hatte er damit verbracht, sein Fahrrad zu überprüfen, alles zu reparieren, was defekt war, und alles zu schmieren, was geschmiert werden musste. Irgendetwas war immer reparaturbedürftig, meistens die Reifen. Auch in der Nacht waren die Straßen zu heiß, als dass es dem Gummi gut getan hätte. Und die Ersatzreifen, die er hier und da noch fand, waren in aller Regel vertrocknet und auch schon brüchig von der Hitze. Die zudem oft kleine Steine zerspringen und zu scharfkantigen Splittern werden ließ. Also hieß es, stets Flickzeug und eine Luftpumpe dabei zu haben und einen Ersatzschlauch. Wichtig waren außerdem die beiden Körbe aus Metall. Einer vorne am Lenker, einer hinten auf dem Gepäckständer, jeweils mit einem Sicherungsseil für die erbeuteten Sachen. Überdies trug er einen Rucksack, wenn er auf Tour ging. Das lohnte sich dann schon. Auf der Hinfahrt nahm er darin Proviant mit, denn meistens wurde er um Mitternacht herum hungrig. Aber Proviant, der in seinen Magen wechselte, brauchte anderswo ja keinen Platz mehr. Nur die Wasserflasche, die natürlich das Allerwichtigste war. Doch die ließ sich am Gestänge befestigen. Als die bleiche Scheibe des Mondes eine Handbreit über dem Horizont stand, brach Fausto auf. Das tat er stets so unauffällig wie möglich. Und er verschloss die Haustür hinter sich. Man wusste nie. Ein letzter Check, ehe er das Gartentor öffnete. Die Gürteltasche mit dem Werkzeug war da. Die Taschenlampen, alle drei. Eine davon hatte er am Gürtel hängen. Ein Fund, den er erst vor 2 Monaten gemacht hatte. Eine schmale, schlanke Handlampe aus solidem Metall mit aufladbaren Batterien in Topform. Kaum zu glauben, dass man so etwas noch fand. Und doch passierte es immer wieder. Man brauchte die Hoffnung noch nicht aufzugeben. Fausto holte tief Luft und richtete sich auf die Strapazen ein, die vor ihm lagen. Dann schwang er sich aufs Rad und begann zu treten, ohne das Licht anzumachen. Noch brauchte er es nicht. Außerdem kannte er die Strecke, die vor ihm lag. Unnötig, jemanden auf sich aufmerksam zu machen. Rasch kam er in Schwung und glitt mit leisem Knirschen in nördliche Richtung davon. Sobald er den ersten Hügel passierte und vom Dorf aus nicht mehr zu sehen war, schaltete er die Fahrradlampe ein. Damit ging es besser. 2-mal auf und ab, dann die Kreuzung. Fausto bog nach links ab, ohne langsamer zu werden. Die ersten 20 Kilometer kannte er alle Wege auswendig. Nur leider waren die Dörfer, die man in diesem Radius erreichte, alle verlassen. Und das meiste, was in den aufgegebenen Häusern zu finden lohnte, hatte er vermutlich schon gefunden. Die Hitze war der Feind. Die höllischen Temperaturen, die entstehen konnten, wenn Sonnenlicht durch ein ungeschütztes Fenster in einen Raum fiel. Häuser brannten ab, nur weil jemand die Vorhänge nicht zugezogen hatte, ehe er gegangen war oder gestorben war. Das Sonnenlicht war es auch, das die Straßen nach und nach zerstörte, verformte, zerbröselte, mit Rissen übersäte. Mit jedem Monat, der verging, wurden die Dinge, die man finden konnte, schlechter. Liefen Haltbarkeitsdaten ab. Oh, die Haltbarkeit von Konserven. Normale Dosen waren schon seit Jahren unbrauchbar. Man musste Häuser von Leuten finden, die sich aus Militärbeständen eingedeckt hatten und die Sachen dann doch nicht mitgenommen hatten, was sie anfangs logischerweise getan hatten, bis dann die Gepäckmengen begrenzt wurden. Viele hatte natürlich auch die Seuche erwischt, ehe sie gehen konnten. Klar, einmal hatte Fausto in einer Arztpraxis eine Kartei gefunden, mit Adressen und allem, Gewicht, Gesundheitszustand, Todesursachen. Wohlgenährte Leute, die an der Seuche gestorben waren. Das waren Adressen, die zu besuchen sich lohnte. Die ersten Stunden tat es immer gut, einfach zu radeln. War er erst einmal aus dem Dorf draußen und unterwegs im Niemandsland, stieg manchmal so etwas wie Zuversicht in ihm auf. Das Gefühl, dass ihm eine ganze Welt gehörte und dass das verdammt nochmal doch reichen sollte für ein gutes Leben. Oder? Auf dem Rückweg, das wusste er, würde ihm alles wehtun, würde sein Rücken schmerzen und seine Lunge brennen, vom Staub, von der Hitze der Nacht, von der Anstrengung. Er würde die Abzweigungen zählen und die Bergaufstrecken verfluchen und zu Hause ins Bett fallen und schlafen bis Mittag, aufwachen mit wattigem Kopf und geschwollenen Beinen, zerschlagen, desorientiert. Bis ihm die Sachen wieder einfielen, die er in der Nacht gefunden hatte und er sich daran machen würde, die Beute zu sichten. Er war schon einmal in Saint-Omarec gewesen, aber das war lange her. Wie der Ort hieß, hatte er von einem abgewitzten Stück einer Landkarte der Gegend erfahren. Ein kostbarer Besitz, den er zu Hause aufbewahrte, in einem Bilderrahmen unter Glas, weil die Karte so brüchig war. Sicher war sie nicht mehr aktuell. Zum Schluss hatte es ja nur noch Navigationssysteme gegeben. Niemand hatte mehr Landkarten gekauft. Endlich kamen die dunklen Umrisse der ersten Häuser näher. Fausto ließ das Rad ausrollen, schwang sich herab, schob es neben sich her, während er die Straßen abging und die Gebäude betrachtete, an die er sich erinnerte. Das letzte Mal war der Ort verlassen gewesen. Verlassen, oberflächlich geplündert und danach dem Zerfall preisgegeben. Aber das musste nicht so geblieben sein. Es gab noch viele, die es nicht in den Norden geschafft hatten. Mangels Geld, mangels Beziehungen, mangels Glück. Die umherzogen auf der Suche nach einer Bleibe und nach Dingen, die ihnen beim Überleben halfen. Seltsam. Wie er so die Straße entlang ging, befiel ihm das befremdliche Gefühl, beobachtet zu werden. Aber keines der Häuser, das er sah, wirkte bewohnt. Irgendwie spürte man das. Vielleicht, weil sie so still dalagen, so unberührt, von niemandem am Zerfallen gehindert. Jemand, der ein leerstehendes Haus bezog, setzte es instand, sammelte Baumaterial, versuchte einen Garten anzulegen. Das Mindeste war, Solarzellen aufs Dach zu montieren oder im Vorgarten aufzustellen oder, wenn ein Haus schon Solarzellen auf dem Dach hatte, sie gründlich vom Staub zu befreien. Ohne Solarzellen kein Strom, ohne Strom kein Kühlschrank und ohne Kühlschrank keine Vorratshaltung, ohne Strom kein Ventilator und so weiter. Fausto hätte nicht sagen können, woran er die Häuser von Leuten erkannte, die haltbare Vorräte angelegt hatten und dann doch gegangen waren. Letzten Endes war es eine Art sechster Sinn. Ein Instinkt vielleicht. Er ging trotzdem systematisch vor. Freilich konnte man nicht alle Häuser durchsuchen. Derartige Vorräte, wenn sie noch existierten, waren gut versteckt. Aber er merkte sich bei jedem Ausflug, bis wohin er gekommen war. Dort machte er weiter. Ging die Straße ab, betrachtete die Schäden an den Gebäuden, die aufgebrochenen Türen, die Spuren von Plünderungen, bis er zu einem Haus kam, bei dessen Anblick irgendetwas in ihm Klick machte. So ging es ihm auch bei dem Haus, in dem er die Dosen mit dem Speck fand. Es war ein normales Einfamilienhaus, verlassen, leblos, ein paar Scheiben eingeschlagen, der Garten ringsum erst verwildert und dann, als der Wassermangel begonnen hatte, vertrocknet. Bis auf die Kakteen natürlich, die sich überall breit machten. Im Hof ein umgekippter Mülleimer. Im Lauf der Jahre von Tieren geleert, bis dann auch die Tiere verschwunden waren. Ein Haus, das seine Bewohner irgendwann fluchtartig verlassen hatten, während der Plünderungen vielleicht oder schon vorher, als viele noch geglaubt hatten, man könne der Pandemie entkommen, wenn man anderswo hinging. Aber dann wurde er im Keller fündig. Hinter einer Gipswand mit aufgeklebtem Ziegeldekor lagerten Vorräte, sorgsam in Plastikboxen mit Schnappdeckeln verpackt. Vieles davon war noch zu gebrauchen. Reis, Nudeln, getrocknete Bohnen, Öl, Salz, Gewürze. Nur die Konserven waren verdorben. Manche der Büchsen blähten sich schon. Fausto sammelte sie ein, schaffte sie in einen anderen Kellerraum, stellte sie dort in ein Regal und blies den Staub darüber, der sich auf herumliegenden alten Zeitungen abgesetzt hatte. Bald sah es so echt aus, dass jemand, der nach ihm kam, denken würde, hier auf den Vorrat der Familie gestoßen zu sein, der leider, leider verdorben war. Derjenige würde enttäuscht abziehen und nicht auf die Idee kommen, dass anderswo noch etwas zu finden sein könnte. Denn Fausto würde nicht alles auf einmal mitnehmen können, sondern wiederkommen müssen. Er lud seinen Rucksack voll und installierte die Gipswand wieder an Ort und Stelle. Doch gerade als er gehen wollte, fiel ihm ein, dass das ja auch für ihn galt. Nur weil er an einer Stelle Vorräte gefunden hatte, hieß das nicht, dass er nicht auch noch anderswo fündig werden konnte. Also suchte er weiter. Und so kam es, dass er die Dosen mit dem Speck fand. Aufeinander gestapelt, in einem Netz hatte man sie in einem der dunklen Fensterschächte versenkt und unter Sand begraben. Er hätte sie fast übersehen. Es waren blassgelbe Dosen von der Art, die man selber verschließen konnte. Es brauchte keine große Maschinerie dazu, nur ein handbetriebenes Rändelrad. Aufkleber hatten sie nicht, also musste er nachsehen. Natürlich ging er nie ohne Dosenöffner auf Tour. Schon beim ersten Stich in die Dose stieg ihm ein Duft in die Nase, so herrlich, dass es ihn schier umwarf. Er drehte den Öffner schneller, legte den abgetrennten Deckel beiseite, fasste mit den Fingern hinein. Ein fast vergessenes Aroma. Die Fingerspitzen stießen in weiches, nachgiebiges Fett, bekamen etwas Festes zu fassen, zogen es heraus. Eine Scheibe Speck. Wer kam auf die Idee, Speck in Dosen zu verpacken? Seltsam, aber ein Glücksfall. Er konnte gar nicht aufhören, daran zu riechen. Speck, wirklich wahr. Und er schien sogar noch gut zu sein. Bei Speck, das wusste er, konnte man das recht einfach feststellen. Wenn er gut roch und sich nicht schleimig anfühlte, war er noch genießbar. Wie lange war es her, dass er so etwas zum letzten Mal gegessen hatte? Als er endlich wieder zu Hause war, leerte er den Speck auf einen Metallteller, den er zusammen mit den übrigen Dosen in den Kühlschrank stellte. Die würden ihn noch viele Wochen lang glücklich machen. Dann ging er schlafen, auf seine Matratze im Keller, wo es am kühlsten war. Als er wieder aufwachte, war es schon heller Tag und er war immer noch sehr hungrig. Er holte den Teller aus dem Kühlschrank und brachte ihn hinaus in den Küchenhof. Dort nahm er den Deckel vom Sonnenofen, richtete dessen Parabolspiegel aus, zog das Uhrwerk auf, das eine Achse der Sonne nachführen würde, obwohl der Speck nicht länger als ein paar Minuten brauchen würde. Er stellte den Teller auf das Gitter im Brennpunkt. Der Speck begann auf dem heiß werdenden Teller zu zischen. Der Duft war unglaublich. Er musste sich zügeln, um nicht hineinzugreifen und sich den Speck in einem Stück in den Mund zu stopfen. Später fand er eine Nachricht, die auf ein aus einer alten Waschmittelverpackung gerissenen Stück Pappkarton gekritzelt in seinem Türrahmen steckte. Er erkannte sofort die altmodische Handschrift von Madame Marvaux. Sie musste in der Nacht hier gewesen sein. »Ich brauche Ihre Hilfe. Der Pfarrer ist krank.« Fausto bewohnte das letzte Haus an der Straße, die in Richtung Norden aus dem Dorf führte. Die zwei benachbarten Häuser standen schon lange leer. Dann kam ein Haus, in dem es eines Nachts gebrannt hatte, wobei das Feuer wundersamerweise oder aufgrund von Mangel an Brennbarem von selber wieder ausgegangen war, ohne von irgendjemandem bemerkt worden zu sein. Hinter der Ruine fingen die dicht aneinander gebauten Häuser des alten Dorfkerns an. Dort wohnte Madame Marvaux, in dem Haus, in dem sie schon fast ihr Leben lang wohnte. Von ihr aus war es nicht mehr weit bis zur alten Kirche und dem Pfarrhaus, in dem der Pfarrer lebte, der ungefähr genauso alt war wie Madame Marvaux, der eisern an den Ritualen seiner Kirche festhielt, auch wenn niemand in den Gottesdienst kam, was meistens der Fall war.
2: »Kommen Sie herein, kommen Sie herein«,
1: begrüßte sie ihn. Wie immer überließ sie es ihm, die Tür zu schließen, und taperte vor ihm in ihre weiße, steingefliesste Küche, in der es auf rätselhafte Weise jederzeit kühler als sonst irgendwo zu sein schien, was sehr angenehm war.
2: »Haben Sie schon gefrühstückt? Möchten Sie einen Kaffee?«
1: »Ja, gern«, gestand er. Madame Marvaux verfuhr mit dem rar gewordenen Kaffee genau wie er selber. Sie bewahrte das überbrühte Pulver auf, trocknete es immer wieder, um es mehrmals zu benutzen, streckte es mit allerlei sonnengetrockneten Kräutern und Blättern und so weiter. Doch irgendwie schmeckte ihm ihr Kaffee und sein eigener nicht. Sie nahm einen Keramikkrug aus dem Regal, verschwand damit durch einen Vorhang. Nach einer Weile kehrte sie mit heißem Wasser zurück, brühte den Kaffee auf.
2: »Das Wasser wird immer schlechter«, sagte sie und zeigte ihm den Bodensatz im Krug. Braune, hässliche Sedimente. »Das sind diese Bauern. Die bohren jetzt unsere Quelle an. Haben Sie den Lärm nicht gehört, letzte Nacht?«
1: »Nein«, sagte Fausto.
2: »Ist denen doch egal, was aus uns wird.«
1: Fausto zuckte mit den Schultern. Es stimmte. Die Familie Brack kümmerte sich nur um ihre eigenen Angelegenheiten, aber tat das nicht jeder? Doch wahrscheinlich versiegte die unterirdische Wasserader, aus der sich der Ziehbrunnen im Hof von Madame Marvaux speiste, aus ganz anderen Gründen. Aus Gründen, gegen die man viel weniger tun konnte. »Was ist mit dem Pfarrer?« fragte er, als er die Schale mit dem Kaffee in Händen hielt und sich nur noch Milch dazu gewünscht hätte, wie früher.
2: »Ja, der Pfarrer. Wenn Sie nach ihm schauen würden. Er sagt, es ist nur der Kreislauf und dass er bloß ein paar Tage Ruhe braucht und vielleicht eine kühle Nacht, so Gott will. Aber er ist ja auch nicht mehr der Jüngste.«
1: Fausto nickte. »Wenn Sie meinen, dann rede ich mit ihm.«
2: »Wissen Sie...«
1: Sie beugte sich vor, senkte ihre Stimme.
2: »Ehrlich gesagt habe ich den Verdacht, es ist etwas ganz anderes. Etwas, über das er mit mir nicht reden will. Sie wissen schon.«
1: Fausto hob die Brauen. »Was denn?«
2: »Na, so eine Männersache halt.«
1: Sie wedelte mit der Hand.
2: »Deswegen, wenn Sie mit ihm reden.«
1: »Ja, klar, mach ich«, sagte Fausto. Sie setzte sich ihm gegenüber, schwer und müde, faltete erschöpft die Hände. Er wusste, dass sie wenig schlief, weil sie fast nur nachts aus dem Haus ging und es tagsüber zu warm war, um zu schlafen.
2: »Ich weiß auch nicht. Gerade bin ich froh, dass wir hergezogen sind. Es gibt nicht mehr viele hier, mit denen ich reden mag, will ich sagen.«
1: Damit meinte sie wohl die Familie Brack. Sonst war ja niemand mehr hier.
2: »Aber dann denke ich wieder, was für eine Schande, dass sie bleiben. So eine alte Schachtel wie ich, die kann ja nicht mehr weg«,
1: fuhr sie fort.
2: »Ach, aber so ein junger Mann wie Sie, Ihnen steht doch die Welt offen.«
1: Er seufzte geduldig. »Welche Welt denn?« Sie hörte ihn gar nicht.
2: »Hab ich Ihnen mal die Karte gezeigt, die mir meine Tochter aus Nordsibirien geschickt hat?«
1: Ja, hatte sie. Schon oft. Aber er blieb widerstandslos sitzen, als sie aufstand, um die Postkarte zu holen, die in einem Fensterchen ihres Küchenschranks steckte.
2: »Sie hat da geheiratet, wissen Sie? Ein Russen, Sergei. Er ist Ingenieur. Sie haben schon eine kleine Tochter, aber... Sie wollen noch ein Kind, sobald Sie eine größere Wohnung bewilligt bekommen.«
1: Sie reichte ihm die Karte. Der Poststempel zeigte kyrillische Buchstaben und war 12 Jahre alt. Die Bildseite zeigte einen palmengesäumten Strand und dahinter lange Reihen weißer Villen, den ganzen Hang hinauf. Idyllisch. Die Straße auf dem Foto glänzte nass von Regen. Und wie zum Beweis, dass es dort wirklich noch regnete, ballten sich dunkle, sattgraue Wolken an dem kobaltblauen Himmel.
2: »Das muss herrlich sein dort«,
1: meinte Madame Marvaux.
2: »Finden Sie nicht?«
1: »Ein schönes Bild«, sagte Fausto diplomatisch. Das Problem war, dass er dieses Foto kannte. Er hatte es einmal in einem mindestens 20 Jahre alten Bildband gesehen. Wenn er sich richtig erinnerte, zeigte es den Strand vor dem Ort Brora auf den Hebriden in Nordschottland also. Jede Wette, dass es auch dort längst nicht mehr so aussah. Wahrscheinlich hatte das Meer den Strand inzwischen weggespült. Statt der Strandpromenade hatte man sicher eine Wehrmauer errichtet und statt der Villen Hochhäuser, um all die Leute unterzubringen, die in den kühlen Norden geflohen waren. Und letzten Endes nicht weit genug. Nordkanada, Grönland, Nordsibirien. Es hieß, man könne noch dorthin gelangen, aber nur, wenn man viel, viel Geld hatte und viel, viel Glück.
3: Dadurch, dass sie mit einem Russen verheiratet ist, hat sie auch einen russischen Pass. Deswegen konnten sie nach Sibirien ziehen. Dort muss es sehr schön sein. Sehr, sehr schön. Das Paradies auf Erden, heißt es.
1: Glauben Sie, dass es das noch gibt? Ein Paradies? Auf dieser Erde?
3: Doch, doch. Sibirien muss wunderschön sein. Das sagt jeder. Früher war es eine Eiswüste, aber durch die Erwärmung ist das Land aufgeblüht. Verstehen Sie?

0: 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Der Roman entführt uns in eine nahe Zukunft, in der Süd- und Mitteleuropa durch drastisch angestiegene Temperaturen quasi unbewohnbar geworden sind. Wer irgendwie konnte, ist in den kühleren Norden geflohen. Zusätzlich hat eine Pandemie die Bevölkerung stark dezimiert. Einer der wenigen, die die Pandemie überlebt, aber die Flucht nach Norden verpasst haben, ist Fausto, der in einem verlassenen Dorf irgendwo in Frankreich zu überleben versucht.
1: Das Erste, was ihm auffiel, waren die offenen Läden. Er hatte es sich angewöhnt, jeden Morgen erst einmal an jedes Fenster zu treten, hinauszusehen und die Umgebung auf sich wirken zu lassen. Er betrachtete das Haus. Es war ein Gebäude von der Sorte, in denen man es heutzutage eigentlich nicht mehr aushielt. Viel zu viel Glas, viel zu große Fenster und viel zu dünne Mauern. Er rieb sich das kratzige Kinn. Jemand war in dieses Haus eingedrungen. Und dass es jemand aus dem Dorf gewesen war, war höchst unwahrscheinlich. Mit anderen Worten, jemand Fremdes war hier. Dann sah er eines Nachts Bewegung im Garten. Eine schlanke, weiß gekleidete Gestalt, die sich zwischen den verdorrten Büschen und Bäumen bewegte wie ein Geist. Es war eine Frau. Christina? Nein, das war sie nicht. Natürlich nicht. Christina war tot, schon lange. Das eine Mädchen, das anders war als alle anderen. Alles war gut gewesen, bis die Seuche ausgebrochen war. Anfangs nur eine Abkürzung, Buchstaben und Zahlen. Aber bald hatte man nur noch die Seuche gesagt. Die neue Pest, die Mutter aller Seuchen. Die schon immer befürchtete, wirklich große Pandemie. Überall zugleich ausbrechend, gnadenlos unter den Völkern wütend. Und Christina hatte nicht zu den Immunen gezählt. Anders als er, Fausto und sein Bruder. Nicht einmal Abschied voneinander hatten sie nehmen können. Alles war so schnell gegangen. Mit dem Klima genauso. Er erinnerte sich an Fernsehsendungen, in denen noch gestritten wurde, ob die globale Erwärmung von Menschen verursacht sei oder nicht. Als ob das einen Unterschied gemacht hätte. Während draußen schon Stürme zur Unzeit wüteten und das Wetter anfing verrückt zu spielen. Wenn nicht bis in so und so viel Jahren der Ausstoß von dem und dem um so und so viel reduziert werde, hatten die Mahner gemahnt, dann... Aber natürlich war nichts dergleichen geschehen. Waren die Mahnungen Verhalt, war es zu nicht mehr gekommen als zu Absichtserklärungen über Maßnahmen, die weit genug in der Zukunft lagen, um die Wähler in der Gegenwart nicht zu beunruhigen. Und wie schnell dann alles gegangen war. An Faustos 10. Geburtstag hatte es noch geregnet. Heftig. Lange. Ein kalter Tag Ende Juni. 2 Jahre später hatte es schon geheißen Hitzewelle. Im Jahr darauf hatte es schon im Mai angefangen. 1 Jahr später im März. Schlag auf Schlag änderte sich alles. Überrumpelte alle. Und dann kippte alles innerhalb von ein paar Jahren. Dauerte die Hitzewelle das ganze Jahr. Verbrannten ganze Tage in Hochofenhitze. Gab es nicht mal mehr in Wintererholung. Verdorrten die Ernten, hungerten Völker. Setzten sich Flüchtlingsströme in Bewegung, gigantischen Heerzügen gleich. Führte man Krieg um Ressourcen, um Wasser, um Flüchtlinge abzuwehren. Geschahen Dinge, über die man nichts erfuhr. Schreckliche Dinge. Über die nur Gerüchte kursierten, die hinter vorgehaltener Hand weitergetragen wurden. Und so genau wollte man es auch gar nicht wissen. Hauptsache, sie kamen nicht, die Hungrigen. Verzweifelten. Denn inzwischen hatte man selber kaum noch genug zu essen. Kämpfte mit Stromausfällen, weil die Kühltürme der Kraftwerke versagten. Mit Straßen, die in der Sonnenglut schmolzen. Mit Versorgungsengpässen aller Art. Und natürlich mit der Hitze. Der Hitze. Der irrsinnigen Hitze. Backofentemperaturen. Anfangs hatte man gelacht, als es hieß, dass irgendwelche Schlaumeier Grundstücke auf Grönland kauften. Riesige Landflächen für wenig Geld, alles nur Eis und schlammige Geröllfelder. Aber ein paar Jahre darauf hatte niemand mehr gelacht. Im Gegenteil. Da hatte man versucht, es ihnen nachzumachen, bloß war es da schon zu spät gewesen. Und dann kam die Seuche. Kam und ging nicht wieder. Raste um die Welt, tötete und tötete und die Wissenschaftler waren ratlos. Die Impfstoffe funktionierten nicht, die Therapien auch nicht. Vielleicht, wenn die Klimakrise nicht gewesen wäre, wer weiß. Aber so hatte man keine Reserven mehr, keine Kraft, waren die Mittel erschöpft, gab es die Infrastruktur nicht mehr, die man für eine wirksame Gegenwehr gebraucht hätte. Die Seuche war die eine Krise zu viel. Derweil quollen die Krankenhäuser über, die Friedhöfe. Man wusste nicht mehr, was tun. Chaos. Fausto und Giuseppe wurden zum Notdienst eingezogen, wie alle, die jung und immun waren. Sie mussten mit Baggern riesige Erdlöcher ausheben für die Toten, Massengräber. Mussten mit Lastwagen und Mundschutz durch die Straßen fahren und die Toten abholen, die an den Straßenrändern lagen. Dort, wo es ging, verbrannte man die Leichen, fackelte sie ab. Wie Höllenfeuer sah das aus, wenn man einen Kipper voller Toter in die brennende Grube ausleerte. Immun waren nur etwa 10% der Bevölkerung. Eine genetische Sache. Wer ein bestimmtes Gen hatte, war immun. Alle anderen nicht. Aber manche waren nicht immun und überlebten trotzdem. Einfach, weil die Seuche zu schnell weitergezogen war, als dass sie sich hätten anstecken können. Die Erreger lebten außerhalb menschlicher Körper nicht lange, sagte man, hieß es. Fausto erinnerte sich nicht mehr an alles. Nur daran, dass es eine chaotische, schreckliche Zeit gewesen war. Und dann war auch Giuseppe gestorben. Nicht an der Seuche, er war ja immun, sondern an einem Messer, das ihm ein Verrückter in den Bauch gejagt hatte. Ein Plünderer, völlig durchgedreht wie so viele, nachdem keine Psychopharmaka mehr zu bekommen waren. Was nutzte es, sich zu erinnern? Es war vorbei. Die alte Welt war verschwunden. Man musste nach vorn schauen. Den Blick auf die Zukunft richten und das Beste daraus machen. Eine Frau? Das ließ ihm keine Ruhe. Er hätte gern gewusst, wie sie aussah, wie sie war, weil vielleicht Hoffnungen. Oh, Hoffnungen waren eine gefährliche Sache. Hoffnungen und womöglich Pläne für die Zukunft. Er zögerte, tat einen ganzen Tag lang, als habe er nichts bemerkt. Versuchte sich zu überzeugen, die nächtliche Sichtung nur geträumt, sich die weibliche Gestalt nur eingebildet zu haben. Es gab ja auch genug zu tun, um sich abzulenken. Er reparierte endlich das Gitter an der hinteren Tür, grub die Kakteen aus, die in allen Ecken und Winkeln neu nachgewachsen waren seit dem letzten Mal und schaffte sie fort. Grub den Kompost um, befeuchtete ihn, deckte ihn wieder ab. Über die Mittagszeit ging nichts. Da konnte man nur im Schatten des Hauses sitzen und sich ausruhen, mitzählen, wie der Schweiß auf den Boden tropfte, Wasser nachschütten und Salz. Welcher Monat wohl war? Er hatte irgendwann die Übersicht verloren und beschlossen, dass es nicht mehr wichtig war. Schließlich war immer Sommer, nur noch Sommer. Gnadenloser, mörderischer, brutaler Sommer. Später ging er in den Keller hinab, ordnete seine Vorräte, zählte, prüfte, machte sich Notizen, was auszugehen drohte, und all das beschäftigte ihn derart, dass er alles um sich herum vergaß. Auch die Frau. Er merkte kaum, dass es draußen dunkel wurde und erschrak, als es an der Haustür klopfte. Es war Madame Marvaux, am Stock, schweißüberströmt. Es war Nacht, aber Boden und Himmel glühten immer noch. Was ist passiert? Es würde doch nicht der Pfarrer?
2: »Haben Sie schon bemerkt?«
1: fragte die alte Frau.
2: »Neben Ihnen ist jemand eingezogen. Eine Frau.«
1: Er nickte, die Lippen zusammengepresst, fragte sich, woher sie das wusste.
2: »Wollen Sie nicht mal rübergehen und sich vorstellen? Vielleicht braucht sie ja Hilfe.«
1: »Mal sehen, wenn ich dazu komme.« So tigerte er lange Zeit unruhig durchs Haus, hin und her gerissen, bis ihm schließlich klar wurde, dass er so auch nicht weitermachen konnte. Er überlegte. Ein Mitbringsel. Das machte sich immer gut. Nur was? Blumen gab es nicht mehr. Er öffnete den Kühlschrank, nahm eine gut gekühlte Flasche gefilterten Wassers heraus. Das war etwas, das jeder brauchen konnte. Er fand einen Streifen aus rotem Stoff, knotete eine Schleife um den Hals der Flasche. So, das sah doch gleich besser aus. Er schnappte die Flasche, ging. Strich sich vor dem halbblinden Spiegel im Flur noch einmal über die Haare, ehe er zur Tür hinaustrat, in die heiße Nacht. Drüben die Scheinwerfer an der Farm glühten wieder alle, wie wachsame Dämonenaugen. Es waren nur ein paar Schritte. Das Tor stand offen. Fausto zögerte, trat dann aber doch über die unsichtbare Linie. »Hallo?« rief er. »Jemand zu Hause?« Es rührte sich nichts. Eine Klingel gab es nicht. Er trat an die Tür, klopfte. »Hallo? Ich wohne nebenan, ich wollte nur mal vorbeischauen und guten Tag sagen.« Er trat ein paar Schritte zurück, sah am Haus hoch. Nichts zu sehen. Doch, hinter einem der dunklen Fenster bewegte sich etwas. Eine Gestalt in einem weißen Gewand. Ein Nachthemd vielleicht. Hatte er sie also wohl geweckt? »Entschuldigung«, rief er, hob die Flasche hoch. »Ich wollte Sie nicht stören. Tut mir leid, ich habe Ihnen eine Flasche gekühltes Wasser mitgebracht. Ich stelle sie Ihnen vor die Tür. In Ordnung?« Keine Reaktion. Die Gestalt war wieder verschwunden. »Vielleicht sieht man sich ein andermal«, fügte Fausto hinzu, leiser, mutlos geworden. Er stellte die Flasche auf die Schwelle vor der geschlossenen Tür, ging ein paar Schritte rückwärts, wartete einen Moment. Nichts. Keine Reaktion. Als sei das Haus leer und verlassen. Na gut. Er hatte sich ja sowieso keine Hoffnungen machen wollen. Also drehte er sich um und ging wieder. Zu Hause stieg er in den ersten Stock hoch, in das Zimmer vorne links, von dessen Fenster aus man den Garten nebenan sah und die Haustür. Die Flasche war verschwunden. In dieser Nacht träumte er wieder einmal seinen schlimmsten Traum, den von Giuseppes Tod. Wachte schreiend auf, erinnerte sich nicht mehr an den Traum selber, dafür aber daran, wie es tatsächlich passiert war. Sah wieder diesen Mann vor sich, verwirrt, hilflos wirkend, ganz sicher dehydriert, bärtig, verwahrlost, schmutzig. »Wir sollten ihm was zu trinken geben«, hatte Giuseppe gesagt und angehalten. Der hatte ihn angeschrien. Blitzschnell ein Messer gezückt und es Giuseppe in den Bauch gerammt. Immer wieder dieser Moment. Wie sein Bruder dasteht und in Zeitlupe in sich zusammensinkt, während der verrückte Mann losrennt, schreiend, als sei der Teufel hinter ihm her. 10 Minuten später war es vorbei gewesen. Was war das? Fausto fuhr auf, Dunkelheit ringsum. Sein Herz raste, seine Hände zitterten. Irgendetwas stimmte nicht. Gefahr. Sein Instinkt war es, der angesprungen war. Er glitt aus dem Bett, robbte seitwärts durch die Finsternis, bis er den Schrank berührte, unter dem er eine seiner Pistolen aufbewahrte. Sie lag auf einer Decke, damit er sie hervorziehen konnte, ohne das leiseste Geräusch zu verursachen. Als er sie in Händen hielt, den Finger am Abzug, machte er Licht. Nichts. Der Keller eben. Sein Schlafzimmer. Er stand auf, öffnete die Tür. Hatte er sich das nur eingebildet? Er sicherte nach rechts und links. Niemand da. Alles still. Still und verlassen. Nein. Halt. Draußen. Nackt wie er war, huschte er die Treppe hoch ins Erdgeschoss, weiter in den ersten Stock. Wieder diese Laute. Stimmen. Mehrere. Tief. Männlich. Eine jähe Ahnung sprang ihn an. Schnell rüber ins andere Zimmer. In das, von dem aus man zum Nachbarhaus sah. Tatsächlich. Die 3 Brack-Söhne standen vor dem Haus, in dem die Frau lebte, und riefen nach ihr. Was ging da vor sich? Er beobachtete das Geschehen. Sie bemerkten ihn nicht, hämmerten nur immer wieder gegen die Tür und riefen,
3: »Komm raus! Wir haben ein Geschenk für dich!«
1: Ein Geschenk? Sie hatten eine Tasche dabei, in der irgendetwas war. Man konnte nicht erkennen, was. Dann nahm der eine Anlauf, warf sich gegen die Tür. Fausto hörte Holz splittern. Okay, das war jetzt eindeutig eine Grenzüberschreitung. Fausto rannte dann wieder hinunter ins Erdgeschoss, schlüpfte in die nächstbeste Hose und in die Sandalen, tauschte die Pistole gegen das Gewehr aus dem Flurschrank aus, vergewisserte sich, dass es geladen war und glitt aus dem Haus, so lautlos wie möglich. Zog die Tür hinter sich zu. Es waren nur ein paar Schritte entlang der Mauer, und sie sahen ihn nicht kommen. Zuckten erst herum, als er mit angelegtem Gewehr rief,
3: »Was ist hier los?«
1: Sie glotzten ihn an. Entsetzt, grimmig, wütend. so als hätten sie sich unter anderen Bedingungen sofort auf ihn gestürzt, aber offenbar wussten sie trotz ihrer debilen Visagen, was ein Gewehr war. Nein, er hatte die Brax noch nie leiden können. Er war ihnen allerdings auch noch nie so nahe gewesen, hatte sie bislang immer nur von Weitem gesehen. Sonst hätte er sie noch viel früher, noch viel unsympathischer gefunden.
4: »Was?« wiederholte er. »Ist hier los?«
5: »Wir haben ein Geschenk für Sie«,
1: sagte einer von ihnen, der Älteste, soweit Fausto das überblickte. Jacques, so hieß er. »Seit wann schlägt man Türen ein, wenn man ein Geschenk hat?«
5: »Sie hat nicht aufgemacht.«
1: Fausto schüttelte unwillkürlich den Kopf. Das war so dumm, dass ihm gar keine angemessene Antwort darauf einfallen wollte. Ein anderer, Henri, hob die Tasche hoch, die er trug, und fasste hinein. Eine ganz schlechte Idee, wenn man einem Bewaffneten gegenüberstand. Fausto beherrschte sich, legte nur auf ihn an, schoss nicht. Henri schien nicht zu merken, wie dumm er handelte und in welche Gefahr er sich brachte. Er zog den Inhalt der Tasche heraus und siehe da, es war keine Waffe, sondern Reizwäsche. Dünne, durchsichtige Spitze, schwarz und rosa. Ein Hauch von nichts.
4: »Hört her«, sagte Fausto grimmig. »Ihr packt jetzt euer Geschenk ein und verzieht euch. Und wenn einer von euch noch einmal hier auftaucht, kriegt er von mir eine Kugel in den Kopf. Ist das klar?«
5: »Wir wollten ja doch nur, ob das klar ist«,
1: brüllte Fausto. Sie wechselten Blicke, scharrten mit den Füßen, maulten ein wenig, aber letztendlich trollten sie sich. Er wartete, das Gewehr im Anschlag, bis sie außer Sicht waren, und dann noch ein paar Minuten, in denen er hörte, wie sich ihre Schritte entfernten. Dann nahm er die Waffe herunter und ging langsam auf die Tür zu, in dem Bewusstsein, dass in diesem Moment auch ein Gewehrlauf auf ihn gerichtet sein konnte, in den Händen der neuen Bewohnerin.

0: 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Im Mittelpunkt des Romans steht das Schicksal von Fausto, der in einem verlassenen Dorf in dem wegen der Hitze mittlerweile unbewohnbaren Frankreich lebt.
1: Seit dem Vorfall beobachtete sie ihn. Fausto sah sie nicht, aber er war sich dessen sicher. Das war etwas, das er schon immer hatte spüren können. Manchmal zumindest. Vielleicht wünschte er es sich auch nur, dachte er dann wieder. Er tat nichts Besonderes. Versorgte seinen Garten, sah nach den Pflanzen, nach dem Wasserstand in den Behältern. Dann, nach 3 Tagen, sah er sie zum ersten Mal. Er war gerade im Garten, als er ein Geräusch hinter der Mauer hörte. Und als er aufsah, war da ein Gesicht, das ihn über den oberen Rand hinweg ansah. Der Anblick fuhr ihm durch und durch. Wie blass sie war. Er hatte schon seit Ewigkeiten keine so helle Haut mehr gesehen. Jeder, der überlebt hatte, war braun gebrannt und verwittert. Er selber auch. Zudem war sie schön. Eine Schönheit, die Distanz zwischen ihnen schuf und sie umso begehrenswerter erscheinen ließ. »Hallo«, sagte er, nachdem er sich gefangen hatte. Sie lächelte flüchtig. »Hallo«, sagte sie mit einer Stimme, der man anmerkte, dass sie sie lange nicht benutzt hatte. Dann schwiegen sie beide, sahen einander nur an. Fausto räusperte sich. »Das neulich. Ich hoffe, es war Ihnen recht, dass ich die Kerle verscheucht habe. Die hatten nichts Gutes im Sinn, glaube ich.«
2: »Ja«, sagte sie. »Vielen Dank.«
1: Dann schwiegen sie beide wieder. »Ich muss etwas sagen«, dachte Fausto. »Egal was. Das ist zu blöde sonst.« »Tja«, sagte er und breitete die Arme aus. »Das ist mein kleiner Garten hier. Nicht groß, aber Sie wissen ja, wie das heutzutage ist. Man tut eben, was man kann. Und viel braucht man ja nicht. Wenn man Wasser hat, ist es gut. Wasser ist das Wichtigste.« Dabei dachte er, was rede ich für einen Blödsinn? Egal. Hauptsache, er durchbrach das Schweigen. Es lag natürlich daran, dass sie ihm gefiel. Logisch. Er hatte keine so schöne Frau mehr gesehen seit... Er konnte sich nicht erinnern. »Sie sind noch nicht lange hier, nicht wahr?« Sie nickte unmerklich.
2: »Das ist richtig«, sagte sie.
1: »Und woher kommen Sie, wenn ich fragen darf?« Sie machte eine vage Geste, deutete ungefähr in nordöstliche Richtung.
2: »Von dort. Ich weiß nicht, wie der Ort heißt.«
1: »Verstehe«, sagte Fausto, obwohl er sie fragte, wie das sein konnte, dass man den Ort nicht kannte, von dem man kam. Aber vielleicht wollte sie ihn absichtlich missverstehen, wollte nicht über ihre Vergangenheit reden. »Und haben Sie vor zu bleiben?«, fragte er beklommen.
2: »Ich weiß nicht, wo ich hin soll«,
1: bekannte sie schließlich.
2: »Also werde ich wohl erst einmal bleiben.«
1: »Gut«, sagte Fausto und hatte das Gefühl, unangemessen zufrieden zu wirken. Deswegen fügte er rasch hinzu, »der Ort hier ist ganz passabel. Weiter drinnen in der Hauptstraße wohnt eine nette alte Dame, Madame Marvaux, der Pfarrer ist auch noch da. Und sonst leider nur die Familie.«

0: sie an, wusste schon wieder nicht, was er weiter sagen sollte. Dann meinte sie nachdenklich, Fausto ist auch ein schöner Name. Er musste lachen. Wollen Sie nicht auf einen Sprung herüberkommen? Schlug er vor. Sie sah ihn ratlos an, musterte die Mauer zwischen ihnen. Sie schaute ihn nachdenklich an. Dann sagte sie, ja, dazu habe ich Lust. Aber ich gehe lieber außen herum, über die Straße.
1: Ja,
0: erwiderte Fausto verdutzt. Klar. Hatte sie wirklich gedacht, er erwarte von ihr, über die Mauer zu springen? Sie verschwand. Er erwartete sie am Tor seines Gartens, hielt es ihr höflich auf. Als sie dicht an ihm vorbeiging, spürte er, wie ihn ein Zittern durchlief. Jetzt bloß nicht aufdringlich werden, mahnte er sich. Anständig bleiben. Sie vertraut dir. Wenn du jetzt was Falsches sagst oder, oh Gott, was Falsches tust, dann bist du sie los, für immer. Schön hier, sagte sie mit einem Blick auf seine Beete unter dem Sonnensegel. Sie können das gut, oder?
1: Ach, ich tue halt, was ich kann. Irgendwie muss es ja gehen. Wollen wir hineingehen? In der Küche ist es ganz angenehm.
0: Ja, sagte sie. Er ging voraus, öffnete die Haustür, lotste sie in die Küche, in der man es vergleichsweise gut aushielt. Es war vielleicht etwas stickig, aber deutlich kühler als draußen. Sie setzte sich an den Küchentisch, sah ihn gelassen an. Erwartungsvoll? Nein, das interpretierte er hinein.
1: Also, sagte er, ich darf Ihnen die Spezialität des Hauses servieren.
0: Er öffnete den Kühlschrank, diesen wunderbar großen, stabilen Kühlschrank, den er in einem der verlassenen Häuser unten am ausgetrockneten Fluss aufgestöbert hatte. Es war eine Heidenarbeit gewesen, ihn hier heraufzuschleppen, aber es hatte sich gelohnt. Denn es war jedes Mal ein herrlicher Moment, das Ding zu öffnen und den kühlen Schwall zu spüren, der einem entgegenschlug. Und groß war er, größer als ein einsamer Mann es gebraucht hätte. Trotzdem verbrauchte er nicht besonders viel Strom. Die Solaranlage auf dem Dach und die paar Batterien, die er hatte, reichten völlig aus. Ein Glücksgriff. Er holte eine der Wasserflaschen heraus, die schönste, strahlend durchsichtig wie neu und randvoll mit eiskaltem Wasser. Er stellte sie auf den Tisch, nahm zwei Gläser aus dem Regal, goss ihr ein und sich und hockte sich ihr gegenüber mit den Worten, »Erzählen Sie mir ein bisschen über sich.« Sie führte ihr Glas an die Lippen, setzte es wieder ab. »Könnte ich Wasser haben, das nicht ganz so kalt ist?« bat sie. Fausto sah sie verdutzt an. Wann hatte zum letzten Mal jemand kaltes Wasser als zu kalt empfunden?
1: Ja, sagte er. Klar. Warten Sie, da ist eine Flasche, die ich gerade erst reingestellt habe.
0: Diesmal war sie zufrieden, trank es in großen, ruhigen Schlucken.
1: Möchten Sie etwas essen?
0: Fragte er und kam sich einfältig vor mit seinen Versuchen, es ihr angenehmer zu machen, wo sie doch überhaupt nicht so aussah, als sei ihr irgendetwas unangenehm. Nein, im Gegenteil. Sie strahlte ein geradezu umwerfendes Behagen aus, so als gefiele ihr alles, was um sie herum war. Das Haus, die Küche, der Stuhl, auf dem sie saß, sogar die glühende Hitze draußen.
2: »Vielleicht später«, sagte sie in einem Ton, als meinte sie, »nein.«
1: »Ich will mich nicht über Gebühr loben«, behauptete er, »aber kochen kann ich ganz gut, und ich habe etliche leckere Sachen da.« Ob Sie es glauben oder nicht, sogar gut erhaltenen Dosenspeck.
0: Fausto trank einen Schluck, ließ das kalte Wasser die Kehle hinabrinnen, genoss die Kühle, den Moment, in dem er nichts sagen musste, das Gefühl, den Staub in seinem Mund loszuwerden. Himmel, und nun? Jetzt bloß den Gesprächsfaden nicht abreißen lassen. Er sah sie an, überlegte, wieso sie eigentlich hier war, in diesem Ort, in seiner Küche.
1: »Haben Sie vor, hier zu bleiben?« fragte er.
2: »Ich weiß nicht, wo ich sonst hin soll«, sagte sie.
1: »Aha«,
0: meinte er und hatte das Gefühl, dass das irgendwie nichts beantwortete. Sie war eine sehr rätselhafte Person. Zugleich bildete er sich das nur ein oder war da etwas zwischen ihnen? Ja, okay. Wahrscheinlich neigte er dazu, sich dergleichen einzureden, aber er hätte schwören können, dass es zwischen ihnen funkte. Dass da zumindest etwas kribbelte. Wäre ja weiter auch nicht ungewöhnlich gewesen.

0: diesen Zeiten, hier im Land derer, die geblieben waren. Eigentlich, erklärte Fausto nachdenklich, geht es mir ganz ähnlich. Ich wüsste auch nicht, wo ich sonst hingehen sollte. In die Nordgebiete zu gehen, das habe ich verpasst, also bin ich eben hier gelandet. Und so schlecht ist es hier nicht. Das Haus ist solide, hat einen Keller mit gestampftem Boden, nicht wirklich kühl in dem Sinn, wie man das früher verstanden hat, aber es ist auszuhalten. Nachts, meine ich. Ich habe einen Garten, in dem noch was wächst. Ich habe Wasser, die elektrischen Anlagen habe ich wieder hingekriegt. Man kann es aushalten. Ich meine, man könnte es schlimmer treffen. Oder? Sie lächelte ihn an. Ich habe das Gefühl, Sie machen das ganz gut. Sie setzte ganz unvermittelt ihr Glas ab und stand auf. Fausto erschrak. Was hatte er falsch gemacht? Was hatte er denn gesagt? Hatte er sie gelangweilt? Vollgequatscht. Aber er hatte doch nur versucht, ein Gespräch in Gang zu bringen. Mist. Aber sie würde ja wohl das Dorf nicht gleich verlassen, sagte er sich. Sie würde weiterhin nebenan wohnen. Sie würden sich wieder begegnen, wieder miteinander reden und irgendwann... Er stand ebenfalls auf, höflich, ging mit einem schiefen Grinsen beiseite, als sie den Tisch umrundete, was sie musste, wenn sie zur Tür hinaus wollte. Aber das wollte sie gar nicht. Sie trat auf ihn zu, legte die Arme um ihn und war ihm plötzlich so nah, dass alles Denken zum Stillstand kam. Küsste ihn. Ein Kuss wie ein elektrischer Schlag, der seinen Körper veranlasste, selbstständig zu handeln und sie zu umschlingen, an sich zu drücken und den Kuss zu erwidern. Und der einzige Gedanke, an den er sich später erinnern konnte, war, wie kühl ihre Haut ist.
1: Wie kühl ihre Haut ist. Genau das ist der Punkt, der sich im weiteren Verlauf deutlich herauskristallisiert. Valerie verträgt die brutale Hitze ungewöhnlich gut. Es wirkt so, als würde sie einer Spezies angehören, die für derartige Umgebungstemperaturen gemacht ist. Was da im Einzelnen dahinter steckt und wie sich das Verhältnis zwischen den beiden weiterentwickelt, das können Sie erfahren, wenn Sie den Roman Ins fahle Licht des Sommers von Andreas Eschbach weiterlesen oder hören. Er ist im Lübbe Verlag erschienen und kostet als gebundenes Buch 22 Euro. Das gleichnamige Hörbuch kommt von Lübbe Audio und enthält eine gekürzte Lesung von 5¼ Stunden. Gelesen wird es von dem Schauspieler und Hörbuchsprecher Matthias Köberlin, der übrigens seinen Durchbruch als Schauspieler im Jahr 2002 in dem Film Das Jesus-Video hatte, nach einer Romanvorlage von Andreas Eschbach. Und damit sind wir am Ende der heutigen Lesezeit angelangt. Ich hoffe, es hat Ihnen gefallen. Vielleicht haben Sie ja Lust, in 2 Wochen wieder reinzuhören. Bis dann.
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3: Um 11 Uhr mit Emily Seidel. In Hannover starten heute die Finals, ein Multisport-Event mit deutschen Meisterschaften in mehr als 20 Sportarten. Viele Wettkämpfe sind mitten in der Stadt, darunter Kanu und Rudern auf dem Marschsee, 3x3 Basketball und Bogensport am Neuen Rathaus oder Beachvolleyball und Stabhochsprung auf dem Opernplatz. Hunderttausende Besucher werden in Hannover erwartet. Oberbürgermeister Onay sieht die Stadt für die Finals gerüstet, die bis Sonntag dauern.
4: Wird für Hannover, glaube ich, ein sehr, sehr echtes Ausrufezeichen setzen, als Sportstadt, die wir ja sind. Das wird viele Touristinnen und Touristen hoffentlich herziehen. Also ich freue mich natürlich, wenn viele auf ARD und ZDF einschalten. Noch mehr freue ich mich, wenn Menschen auch in die Stadt kommen oder auch in die Region und hier das Ambiente einfach genießen. Das wird unvergleichlich werden und insofern freuen wir uns da riesig drauf.
3: Hannovers Oberbürgermeister Onay. Auf dem Steinhuder Meer finden Wettkämpfe statt, zum Beispiel Segeln und Windsurfen. Die Entwicklerfirma von ChatGPT OpenAI berichtet von einem Zwischenfall beim Testlauf eines neuen KI-Modells. Nach Angaben des US-Unternehmens ist die Software eigenständig in die Computersysteme einer anderen KI-Firma eingedrungen. Grundlage war ein Test, inwieweit das neue KI-Modell Sicherheitslücken für Cyberattacken ausnutzen kann. Dabei ging die künstliche Intelligenz viel weiter, als die Experten erwartet hatten. Die OpenAI-Software setzte unter anderem auf zuvor unentdeckte Sicherheitslücken sowie auf gestohlene Zugangsdaten. OpenAI spricht von einem beispiellosen Cyberzwischenfall. Startups in Deutschland sollen künftig stärker unterstützt werden. Bundeswirtschaftsministerin Reiche will dazu heute eine neue Strategie ins Kabinett bringen. Die Bundesregierung will unter anderem mehr Geld bereitstellen, damit junge Firmen wachsen können. Dafür soll der sogenannte Deutschlandfonds über das Jahr 2030 hinaus verlängert werden. Der Bund will außerdem erstmals direkt in Startups investieren, die Kriegswaffen herstellen. Militärische Startups sollen künftig die gleichen Fördermöglichkeiten bekommen wie andere junge Firmen. In Deutschland gibt es immer mehr Autos. Wie das Statistische Bundesamt meldet, kommen auf 1.000 Einwohnerinnen und Einwohner 593 Pkw. Das sind 3 mehr als 2025. Aus Wiesbaden, Ursula Mayer.
5: Seit 2008 ist diese Zahl kontinuierlich gestiegen. Zwischen den Bundesländern gab es dabei große Unterschiede. Mit 649 Autos pro 1000 Bürgerinnen und Bürgern kam das Saarland auf die höchste Pkw-Dichte, gefolgt von Rheinland-Pfalz. Am geringsten war die Pkw-Dichte in Hamburg, Bremen und Berlin. Hier kamen auf 1000 Leute gerade einmal 330 Autos. Generell war das Verkehrsaufkommen in ländlichen Regionen größer, denn dort hatten Berufstätige oft einen längeren Weg zur Arbeit und konnten nicht auf Bus und Bahn umsteigen.
3: Nach dem Suizid des Tatverdächtigen im Fall der tödlichen Schüsse in Stade sind weiter viele Fragen offen. Laut Justizministerium war der 45-Jährige gestern früh tot in seiner Zelle im Gefängnis in Bremervörde gefunden worden. Nach NDR-Recherchen war erst am Vortag die ständige Videoüberwachung geendet. Dazu Angelika Henkel in Hannover.
6: Hintergrund soll nach unseren Informationen sein, dass der Gefangene wohl einen stabilen Eindruck gemacht hat und damit die Voraussetzungen für eine 24 Stunden Dauer Videoüberwachung offenbar nicht mehr vorlagen. Es gab wohl mehrere Gespräche mit Gefängnispsychologen. Darin soll der Beschuldigte zu verstehen gegeben haben, dass er Zukunftspläne habe. Er soll den Eindruck erweckt haben, die Taten mit aufklären zu wollen. Deshalb soll dann, nach 3 Wochen, die Entscheidung gefallen sein, die Dauerüberwachung einzustellen. Mit dem Ergebnis, dass der Mann dann am Folgetag tot aufgefunden wurde. Diese Informationen haben wir aus Sicherheitskreisen erfahren. Das Justizministerium wollte dies gestern Abend weder dementieren noch bestätigen.
3: Bei der Warenhauskette Galeria stehen mehr als 30 Filialen auf dem Prüfstand. Das Unternehmen hat jetzt Standorte genannt, bei denen über Mietkonditionen oder eventuell kleinere Flächen verhandelt werden soll. Im Norden gehören die Filialen Wismar, Braunschweig, Oldenburg und Hamburg-Eimsbüttel dazu. Sollte es keine Lösung für die Standorte geben, könnten sie geschlossen werden. Galeria hat in den vergangenen Jahren 3 Insolvenzverfahren durchgemacht. Das Unternehmen hat noch mehr als 80 Filialen in 70 Städten. Ende Juni sicherte sich Galeria einen 160 Millionen Euro Kredit eines US-Investors. Das waren die Nachrichten.
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7: Und da haben wir zurzeit gute Informationen. Wir liegen uns nämlich keine Meldungen über Verkehrsbehinderungen vor. Ich wünsche Ihnen weiterhin gute und sichere Fahrt um 11 Uhr und 5 Minuten.
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9: Ja, und damit willkommen zur ersten Stunde mit dem Magazin Zwischen Harz und Heide. Musikauswahl und am Mikrofon Albert Hirsmüller. Moin Moin und gute Unterhaltung wünsche ich. Die Themen in dieser Stunde: Informationen aus unserem Bundesland, zusammengefasst in Niedersachsen Kompakt. Wir berichten über die Ausstellung Möglichkeitswelten. Alles geht im Braunschweiger Separé. Stellen Hallo Helga den etwas anderen Telefonservice vor. Außerdem wie immer reichlich Musik zu Beginn dieser Stunde von HIST.

0: Die schwedische Sängerin hat ihren Nuttall mit der Deep Blue. Davor hören Sie His mit Ans Meer. Der mutmaßliche Täter im Fall des Stade ist tot. Nach derzeitigem Stand der Erkenntnisse handelt es sich dabei um einen Suizid. Mehr dazu und weitere Meldungen aus unserem Bundesland nun zusammengefasst in Niedersachsen-Kompakt von Nicole Bayes.
1: Hinweise auf ein Fremdverschulden liegen den Angaben zufolge nicht vor. Der 45-Jährige wurde gestern Morgen in seiner Einzelzelle leblos aufgefunden, so das niedersächsische Justizministerium. Ein Notarzt habe den Tod durch Strangulierung festgestellt. Der Mann gilt als mutmaßlicher Täter des Schusswaffenangriffs, bei dem Ende Juni in einer Mutter-Kind-Einrichtung in Stade 6 Menschen starben. Der Vorfall löste umgehend eine Debatte über die Sicherheitsmaßnahmen im Justizvollzug aus. Es sei nicht erklärbar, wie es trotz bekannter Hinweise auf eine Selbstgefährdung zu dem Suizid kommen konnte, sagte die parlamentarische Geschäftsführerin der CDU-Landtagsfraktion Carina Herrmann. Das Handeln des Ministeriums sei Ausdruck eines gravierenden Führungsversagens an der Spitze des Hauses, so Herrmann. Neben einer lückenlosen Aufklärung durch die Justizministerin fordert die CDU nun auch ein Einschreiten des Ministerpräsidenten. Das Ministerium steht bereits seit längerem wegen unbesetzter Führungspositionen und wiederholter Pannen im Vollzug in der Kritik. An den niedersächsischen Hochschulen herrscht ein erheblicher Mangel an Lehrkräften in den Ingenieurswissenschaften. Nach Angaben der Landesregierung sind landesweit mindestens 80 entsprechende Professuren unbesetzt. Spitzenreiter im Land ist die Technische Universität Braunschweig mit 20 vakanten Stellen. Die Ingenieurkammer Niedersachsen bezeichnete die Situation als alarmierend und sprach von einem strukturellen Problem. Jede fehlende Professur bedeute, dass Lehrveranstaltungen ausfielen und dem Markt dringend benötigt der Absolventen fehlten, sagte der Hauptgeschäftsführer der Ingenieurkammer Stefan von Friedrichs. Ursache für die Versorgungslücke seien unter anderem extrem lange Berufungsverfahren, die an manchen Standorten bis zu 3 Jahre dauerten. Besonders kritisch sei, dass die TU Braunschweig die Dauer ihrer Verfahren bislang nicht einmal systematisch erfasse. Das tatsächliche Ausmaß des Mangels dürfte zudem noch größer sein, da durch Vertretungen verwaltete Stellen in der Statistik bereits als besetzt gelten. Um den Nachwuchs zu sichern, fordert die Ingenieurkammer eine Modernisierung des Berufungsrechts sowie verkürzte Fristen bei Nachbesetzungen. Die Region Hannover gehört laut einer Untersuchung der Deutschen Umwelthilfe zu den am stärksten von Hochwasser gefährdeten Regionen in Deutschland. Die Umweltpolitik der Landesregierung stößt angesichts dieser Daten auf Kritik bei der Opposition. Ein kürzlich vorgelegter Masterplan sei lediglich Schaufensterpolitik und halte keine Fluten auf, sagte die umweltpolitische Sprecherin der CDU-Landtagsfraktion Verena Kämmerling. Überzogene Auflagen und Bürokratie würden dringend notwendige Schutzmaßnahmen vor Ort massiv ausbreiten. Bremsen, so Kämmerling. Um die Menschen in den gefährdeten Gebieten wirksam zu schützen, fordert die CDU schnellere Genehmigungsverfahren und praxistaugliche Regelungen im Land. Nach dem Nachweis der Blauzungenkrankheit in einer Rinderhaltung im Landkreis Göttingen gilt für zahlreiche Landkreise eine Sperrzone in einem Radius von 150 Kilometern. Das hat das Landesamt für Verbraucherschutz und Lebensmittelsicherheit mitgeteilt. Es handelt sich bei der Infektion um den neuen Erreger Typ 8. Bei zahlreichen Tierarten müssen nun strengere Regeln befolgt werden, um sie aus diesen Gebieten zu bringen. Tiere, die sich mit der Krankheit infizieren können, sind Rinder, Schafe, Ziegen, Lamas oder Alpakas. Betroffene Landwirte in den Landkreisen sollen ihre Tiere aufmerksam beobachten und bei Auffälligkeiten den Tierarzt informieren. Der beste Schutz gegen die Krankheit ist weiterhin eine Impfung. Die bisherige Impfung gegen den Erreger Typ 3 sei daher aber nicht ausreichend. Für den Typ 8 brauche es eine separate Impfung, hieß es.
0: Soweit Niedersachsen-Kompakt, zusammengefasst heute von Nicole Bayes und hier ist Jamie Collum.

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0: singen Serendipen mit Earth and Moment. Davor hören Sie Jamie Cullum mit dem Mixtape. Das Separé in der Böcklerstraße 7 ist ein beliebter Ausstellungsraum in Braunschweig, der vom alternativen Kunstverein bskunst.de betrieben wird. Derzeit kann man dort die Arbeiten der Künstlerin Elke Bode aus Özum sehen. Möglichkeitswelten, alles geht, so heißt die Ausstellung, die Sie noch bis zum 7. August besuchen können. Dorothea Rieck aus der Urgewelle Kulturredaktion hat die Ausstellung besucht und sich bei der Gelegenheit mit der Künstlerin unterhalten.
1: Elke, erzähl uns doch mal so ein bisschen was über deine Werke. Wir stehen jetzt hier vor dem Separé und hier beginnt ja eigentlich schon die Ausstellung.
2: Hier stehen ein paar Flohmarktfunde, ein paar Stühle, die ich dann ein bisschen aufgehübscht habe. Also schön mit Farbe, schön bunt, knallig. Das ist das, was ich gerne mag und liebe. Farbe.
1: Farbe, farbenfroh. Sieht man auch an deinem Kleid. Hast ja auch so ein ganz farbenfrohes Kleid an. Der Blick ins Schaufenster ist auch sehr interessant. Da sehen wir Figuren. Magst du gleich weitermachen?
2: Ja, also das sind Betonfiguren, alles handgearbeitet. Da drin verstecken sich Flaschen, Leergutflaschen oder eine Bodenvase. Und ansonsten da oben die Elfe ist ein Blumentopf unten drunter unterm Kleid. Also was ich brauche, ja, um diesen Körper zu kriegen, eine Form. Und da nehme ich die Hilfsmittel.
1: Also du nimmst eine Flasche und ummantelst die mit
2: Beton.
1: Kann man die in den Garten stellen? Sind die wetterfest?
2: Die sind wetterfest.
1: Das ist ja sehr nachhaltig. Bei dir kommt keine Flasche um. Die kommt nicht in den Container, die wird bearbeitet.
2: Genau, wenn es nicht im Beton ist, dann jetzt mit Steampunk. Das ist halt der Kontrast. Einmal was ganz anderes. Das ist mit Metall, mit Schrauben, mit Materialien, die ich im Schrott suche und finde.
1: Sieht so mittelalterlich aus.
2: Genau, das ist ja so dieses Angelehnte an dieses ganz alte, mittelalterliche. Das ist ja mit Schraubenmetall alt.
1: Wie heißt das?
2: Steampunk.
1: Aha. So, jetzt sehen wir die Figuren von hinten. Alle haben einen schönen Popo.
2: Wie das bei einer Dame sein sollte. Ja. Sonst ist es keine Frau, ne?
1: Ja. Kommen wir zu den Bildern. Die finde ich ja auch sehr schön. Das erinnert mich so ein bisschen, auch das Bild von deiner Einladungskarte, an Frida Kahlo.
2: Genau, die mag ich auch sehr gerne, wie man sieht. Auf meinem Kleid ist auch Frida Kahlo drauf. Nein, ich mag gerne Gesichter, auch so halb verdeckte, halbe Gesichter und viel mit Materialien. Ich arbeite gerne Materialien ein. Ich hatte schon mal ein Bild mit Schere und allem Möglichen drin, also in der Frisur. Ja. Ist jetzt schon verkauft, also das gibt es nicht mehr. Aber wie gesagt, das ist auch eins meiner neuesten Werke. Ich nähe ganz viel, habe früher viel genäht. Habe im Stoffladen vorher gearbeitet.
1: Ach da.
2: Ja, in der Kasparichstraße in einem Stoffladen habe Stoff- und Nähmaschinen verkauft.
1: Ah ja.
2: Und das ist jetzt so eine Anlehnung an meine letzte Arbeitsstelle sozusagen.
1: Erzähl doch mal so ein bisschen was, seit wann hast du angefangen mit der Kunst? Was waren so die ersten Werke?
2: Die ersten Werke waren tatsächlich Steine während der Pandemie. Ich habe angefangen, in der Pandemie zu malen. Ich war alleine, habe in der Dachwohnung gesessen, durfte nicht arbeiten gehen und habe dann angefangen, Steine zu bemalen. Aus den Steinen wurden dann Tassen, wurden Karten und dann kamen irgendwann die Bilder. Und mit dem Beton und habe ich erst angefangen, 22, da hatte ich dann eine Wohnung mit Terrasse, wo ich draußen arbeiten konnte.
1: Sehr unterschiedliche Werke. Also das ist jetzt hier Stil Frida Kahlo. Und auf der anderen Seite, ja, da ist sie auch noch mal. Ist sie auch noch mal.
2: Das ist dann so diese bunte Fraktion, die ich ja auch sehr gerne mag. Bunte Bilder. Das Leben ist trist genug.
1: Ja, da sagst du was. Ja. Und diese Frida Kahlo hier, die von der Eintrittskarte oder von deiner Einladungskarte, die ist ja absolut toll. Schön. Ja, ist ja schöner als das Original.
2: Die ist tatsächlich schon oft gelobt worden, aber gekauft hat sie trotzdem noch keiner.
1: Ist sie teuer? Nein, ist sie gar nicht, ist sie nicht. Deiner Ausstellung hast du den Namen gegeben, Möglichkeitswelten, alles geht. Was hast du dir dabei gedacht?
2: Ja, alles geht. Man kann mit allen Materialien, auf allen Materialien, Bilder entstehen, Kunst entstehen lassen, arbeiten. Es ist egal, ob ich jetzt alte Flaschen nehme oder ich nehme Schrauben und Federn und, sag ich mal, Knöpfe aus der Kiste oder ich male halt mit Farben. Da geht alles, ne? Das ist.
1: Bei dir kommt nichts um.
2: Nein, gar nicht. Bei uns kommt nichts um, nein. Das ist eine Betongitarre, so Flower Power. Unsere Schwimmerin, die versucht immer zu springen, aber sie traut sich nicht.
1: Und ich nehme an, die steht auch in Hürzum.
2: Die steht normalerweise in Hürzum am Teich, an unserem kleinen Gartenteich, aber sie ist noch nicht gesprungen. Also da steht sie schon seit 2 Jahren.
1: Ja, fassen wir noch mal so ein bisschen zusammen. Du bist also nicht aus Braunschweig, du bist aus Hürzum. Schon immer?
2: Nein, ich wohne erst seit 3 Jahren in Hürzum, bin dorthin gezogen zu meinem neuen Partner, habe dann letztes Jahr geheiratet und davor habe ich im Königslutter in Bornum gewohnt.
1: Ach so, nicht schön. Und da hast du ein Atelier?
2: Ich habe ein Atelier bei einem Landwirt in Hürzum, wo ich dann die Sachen, die schweren Sachen mache, die großen Betonteile.
1: Wie viele Stunden am Tag bist du damit beschäftigt?
2: Oh, meistens nachts.
1: Oh.
2: Ich kann nicht schlafen oder schlafe sehr schlecht und stehe oft um 4 auf und male.
1: Ja, oh. Nun bist du ja noch frisch verheiratet. Was sagt denn dein Mann dazu?
2: Ja, was sagt er dazu? Der schläft. Der kriegt das gar nicht mit.
1: Der freut sich dann hinterher über die fertigen Werke.
2: Genau. Er findet die Sachen ja auch sehr schön. Er unterstützt mich da voll und ganz. Ich habe die Freiheiten zu Hause, den ganzen Tag auch zu malen, wenn ich das will, oder Beton zu machen. Ne? Er kocht, er backt und von daher, der versorgt mich und verwöhnt mich.
1: Wo findet man denn noch so einen Mann?
2: Tatsächlich bei Facebook.
1: Nein.
2: Online-Dating. Ich habe tatsächlich das Bild gesehen und habe gesagt, ach, ein Konditor hier aus der Ecke ist ja auch nicht schlecht, kann man ja mal anschreiben.
1: Ach, ein Konditor und, auch noch, dann backt der auch noch. Na, du bist ja wirklich gesegnet.
2: Ja, und dann haben wir uns kennengelernt und sind ja relativ schnell zusammengekommen und jetzt, wie gesagt, seit März letztem Jahr verheiratet.
0: Ja. Das Severin in Braunschweig diente regelmäßig als Schaufenster für lokale Künstler, Fotografen und kreative Menschen in unserer Region. Die aktuelle Ausstellung von E.G. Bode, Möglichkeitswelten, alles geht, ist noch bis zum 7. August in der Böcklerstraße 7 zu sehen. Sie hörten einen Beitrag von Kulturredakteurin Dorothea Rieck.

0: Heather Noah mit ihrem Deal Dre House Music ist die nächste neues Album. Und vor Heather Noah hören Sie die Go Betweens mit Orpheus Beach. Sehr viele ältere Menschen verbringen Tage, manchmal sogar Wochen, ohne ein einziges richtiges Gespräch. Ausgesprochen wird das selten aus Scham oder weil man niemanden zur Last fallen will. Mit Hallo Helga wurde nun ein Telefonservice entwickelt, der genau das auffängt. Helga ist eine sympathische KI-Stimme, die regelmäßig anruft, je nach Wunsch, unter anderem auch wöchentlich. Wolfgang Alsche hat sich mit Colin Kran unterhalten, dem Mitbegründer und Geschäftsführer von Hallo Helga.
1: Was für eine Idee steckt dahinter, Herr Kran?
2: Genau, also wir haben gemerkt, dass Einsamkeit im Alter ein sehr großes Problem ist und auch ein größer werdendes Problem. Und wir dachten uns, die Jugend löst das Ganze mit KI und wollten das Ganze auch für Senioren und Seniorinnen zugänglich machen.
1: Was sagt das Statistische Bundesamt über Menschen ab 65 oder über 85 Jahren?
2: Das Statistische Bundesamt sagt, dass ältere Menschen besonders häufig allein leben. Das ist über 65 Jahren so ziemlich jeder Dritte. Bei über 85-Jährigen sind es dann schon fast mehr als jeder Zweite.
1: Was sagt die Weltgesundheitsorganisation, WHO, dazu?
2: Laut WHO ist jeder Sechste von Einsamkeit betroffen. Und Einsamkeit soll laut WHO auch so schädlich oder schädlicher sein als Tabakkonsum oder auch Fettleibigkeit. Und insgesamt werden von der WHO ungefähr so 870.000 Todesfälle mit Einsamkeit verknüpft. Das ist fast 100 pro Stunde. Und genau, also ungefähr ein Viertel der älteren Menschen ist davon betroffen.
1: Wie funktioniert der Telefonservice Hallo Helga?
2: Wir haben eine Online-Plattform für Angehörige und die können da quasi ihren Senioren oder ihre Seniorin anlegen, dort verschiedene Daten eingeben, wie Name, Geburtstag oder Hobbys oder auch Biografie. Und unsere Helga ruft dann quasi zu einem festgelegten Zeitpunkt an und beginnt dann ganz locker das Gespräch mit demjenigen.
1: Ja, wie oft und wie lange kann so ein Gespräch sein?
2: Also wir haben verschiedene Angebote. Das geht von einmal pro Woche über dreimal pro Woche bis jeden Tag. Und dann geht jedes Gespräch um die 10 Minuten.
1: Wie viele Teilnehmer haben Sie denn zum Beispiel hier im Großraum Braunschweig?
2: Noch keine. Also wir sind sehr frisch als Unternehmen. Uns gibt es jetzt knapp seit einem Monat. Und wir sind gerade dabei, uns so ein bisschen zu etablieren in dem Feld.
1: Wo läuft denn das schon ein bisschen besser? In Großraum oder in Hannover?
2: Nee, also wir kommen aus Leipzig. Wir sind tatsächlich also in Ostdeutschland zugange. Und hier in Leipzig haben wir dann so den einen oder anderen. Aber wie gesagt, halt noch nicht viele, weil wir sind extrem frisch.
1: Also Sie sagten ja, Gespräche 10 Minuten lang. Und da können die Anrufer oder die angerufen werden auch Fragen stellen, ne? Oder nicht?
2: Genau, also das ist quasi also wie ein ganz normales Gespräch, wie man das jetzt auch mit einem Menschen führen würde. Und also man kann Fragen stellen, man kann sich auch Fragen stellen lassen, ein bisschen erzählen, was man gemacht hat. Und Helga stellt dann halt auch Nachfragen oder erklärt auch Sachen. Wenn sie zum Beispiel auch Fragen zur Jugendsprache haben oder sowas, was jetzt das ein oder andere Wort bedeutet, was das Engel gesagt hat, dann kann Helga das auch erklären oder auch Empfehlungen geben, zum Beispiel, was man heute Abend im Fernsehen gucken könnte oder ähnliches.
1: Aber Hallo Helga ist die KI, ja?
2: Genau. Hallo Helga ist unsere digitale Telefonbegleiterin, sagen wir immer. Also KI steht bei uns nicht im Vordergrund. Also sie sagt das auch, wenn sie gefragt wird. Aber wir wollen das halt, wir wollen nicht, dass es so von vornherein so präsent ist, sage ich mal, um halt den Aspekt Einsamkeit besser verringern zu können. Na, wir hätten noch eine Sache. Wir machen jetzt neuerdings auch Gedächtnistraining. Das ist quasi auch, also eine Helga quasi. Und die macht dann

Smack Cat mit Red Go. Gleich um 12 gibt es die Nachrichten der Kollegen vom NDR. Danach noch 2 Stunden dazwischen, Harz und Heide bis 14 Uhr. Und bis hin zu den Nachrichten hören Sie noch James Heather mit Passing Soul.

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1: Um 12 Uhr mit Astrid Fietz. Das Bundeskabinett hat eine Strategie zur Förderung junger Unternehmen auf den Weg gebracht. Bundeswirtschaftsministerin Reiche will, dass Start-ups schneller wachsen. Dabei spricht man auch von Scale-up. Aus Berlin, Maximilian Ulrich.
2: Dazu soll es mehr Geld vom Bund geben. So soll der sogenannte Deutschlandfonds über das Jahr 2030 hinaus verlängert werden. Über diesen Fonds werden auch Start-ups unterstützt, die Geld für den Start des Unternehmens brauchen. Die Bundesregierung will sich aber auch erstmals direkt an Start-ups beteiligen, die Kriegswaffen herstellen. Außerdem sollen militärische Start-ups die gleiche Förderung bekommen wie Start-ups, die keine Waffen herstellen. Die Start-up- und Scale-up-Strategie aus dem Wirtschaftsministerium enthält mehr als 150 Eckpunkte. Viele davon sind aber noch in einem frühen Stadium.
1: Das Kabinett hat außerdem für eine neue Cyber-Sicherheitsstrategie für die Bundesverwaltung gestimmt. Ziel ist es, die Verwaltung besser gegen Spionagekampagnen und Hackerangriffe zu schützen. Bundesdigitalminister Wildberger betonte, die Cybersicherheitslage sei so angespannt wie nie zuvor. Die neue Strategie sieht vor, den Bereich einheitlicher und klarer zu organisieren. Die Entwicklerfirma von ChatGPT OpenAI berichtet von einem Zwischenfall beim Testlauf neuer KI-Modelle. Nach Angaben des US-Unternehmens ist die Software eigenständig in die Computersysteme einer anderen KI-Firma eingedrungen. Grundlage war ein Test, inwieweit die KI-Modelle Sicherheitslücken für Cyberattacken ausnutzen können. Dabei ging die künstliche Intelligenz viel weiter, als die Experten erwartet hatten. Die OpenAI-Software setzte unter anderem auf zuvor unentdeckte Sicherheitslücken sowie auf gestohlene Zugangsdaten. Das US-Unternehmen spricht von einem beispiellosen Cyber-Zwischenfall und will Testumgebungen künftig strenger überwachen. Die Bundesanwaltschaft hat gegen 4 mutmaßliche Mitglieder der Reichsbürgergruppe Königreich Deutschland Anklage erhoben. Die oberste deutsche Anklagebehörde wirft ihnen vor, Rädelsführer einer kriminellen Vereinigung gewesen zu sein. Sie sollen verbotene Versicherungsgeschäfte betrieben und Steuern hinterzogen haben. Außerdem geht es um den Vorwurf der Urkundenfälschung. Vor mehr als einem Jahr hatte Bundesinnenminister Dobrindt die zurzeit größte Gruppierung sogenannter Reichsbürger und Selbstverwalter verboten und die Beschuldigten festnehmen lassen. Seitdem sitzen sie in Untersuchungshaft. In Deutschland gibt es immer mehr Autos. Wie das Statistische Bundesamt meldet, kommen auf 1000 Einwohnerinnen und Einwohner 593 Pkw. Das sind mehr als 2025. Aus Wiesbaden, Ursula Mayer.
3: Seit 2008 ist diese Zahl kontinuierlich gestiegen. Zwischen den Bundesländern gab es dabei große Unterschiede. Mit 649 Autos pro 1000 Bürgerinnen und Bürgern kam das Saarland auf die höchste Pkw-Dichte, gefolgt von Rheinland-Pfalz. Am geringsten war die Pkw-Dichte in Hamburg, Bremen und Berlin. Hier kamen auf 1000 Leute gerade einmal 330 Autos. Generell war das Verkehrsaufkommen in ländlichen Regionen größer, denn dort hatten Berufstätige oft einen längeren Weg zur Arbeit und konnten nicht auf Bus und Bahn umsteigen. Der jahrelange Anstieg hat auch mit der Tatsache zu tun, dass in Deutschland immer mehr Autos zugelassen werden. Anfang des Jahres waren es 49,5 Millionen, so viele wie nie zuvor.
1: Bei der Warenhauskette Galeria stehen mehr als 30 Filialen auf dem Prüfstand. Das Unternehmen hat jetzt Standorte genannt, an denen über Mietkonditionen oder eventuell kleinere Flächen verhandelt werden soll. Im Norden gehören die Filialen Wismar, Braunschweig, Oldenburg und Hamburg-Eimsbüttel dazu. Sollte es keine Lösung für die Standorte geben, könnten sie geschlossen werden. Galeria hat in den vergangenen Jahren 3 Insolvenzverfahren durchgemacht. Das Unternehmen hat noch mehr als 80 Filialen in 70 Städten. Ende Juni sicherte sich Galeria einen 160 Millionen Euro Kredit eines US-Investors. In Hannover startet heute ein Sportgroßereignis. Am Nachmittag werden die Finals eröffnet. Hunderttausende Besucher werden bis Sonntag Wettkämpfe in vielen Sportarten sehen, viele davon kostenlos. Aus Hannover, Tide Tedinger.
4: Das war noch nie da. Auf einer schwimmenden Bühne im Maschsee wird der Startschuss für die Finals erfolgen. Mit großem Aufwand ist die 130 Tonnen schwere Konstruktion am Nordufer des Sees verankert worden. Viele Sportarten werden mitten in der City ausgetragen, zum Beispiel vor der Oper und dem neuen Rathaus. In 24 Sportarten kämpfen rund 4000 Athletinnen und Athleten um 143 Titel. Es werden bis zu 250.000 Sportfans erwartet.
1: Das waren die Nachrichten. Das Wetter.
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6: Ja, und im Sendegebiet, da liegen uns zurzeit keine Meldungen über Verkehrsbehinderungen vor. Nur im Stadtverkehr Braunschweig zielfließender Verkehr auf dem Mascheroder Weg und dem Steinweg. Ich wünsche Ihnen weiterhin gute und sichere Fahrt und gute Unterhaltung mit dem Programm von Radio Okerwelle.
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8: Ja, und damit willkommen zur zweiten Stunde mit dem Magazin Zwischen Harz und Heide. Musikauswahl unter Mikrofon nach wie vor. Albert Hirsmüller. Moin Moin und weiter gute Unterhaltung wünsche ich. Die Themen in dieser zweiten Stunde: Stadt Braunschweig stellt neuen Frauenstadtplan vor. Wir haben den Filmtipp der Woche für Sie. Die Okerwellen-Umfrage: Wie zufrieden sind Sie mit Bus und Bahn in Braunschweig? Außerdem ein Blick in die regionalen Zeitungen, wie immer reichlich Musik. Zu Beginn dieser Stunde mit dem Hurricane Orchestra.

Dabei nach drei. 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

0: Die dänische Sängerin Gerhard mit Vidula, davor hörten Sie das Hurricane Orchestra mit Voyager. Seit kurzem ist er an vielen Stellen im Stadtgebiet zu haben, der erste Braunschweiger Frauenstadtplan. Damit ist Braunschweig erst die zweite Großstadt mit einem solchen Projekt. Mit einem gemeinsamen Antrag hatten Ratsfrauen verschiedener Fraktionen im Februar einen Auftrag zur Erstellung durch das Gremium gebracht. Sie wollen mit diesem Frauenstadtplan die Sichtbarkeit von Frauen und ihr Wirken erhöhen und dadurch auch motivieren, hieß es. Was auf diesem Stadtplan zu finden ist, hat Marieke Eichner in Erfahrung gebracht.
1: Faltet man den Frauenstadtplan auseinander, ist mittig eine Karte der Innenstadt zu sehen, eingerahmt von der Oka. Darum herum angeordnet sind Informationen über das Leben und Wirken von Frauen aus und in Braunschweig. Auf der Karte hervorgehoben sind die nach Frauen benannten Straßen und Plätze. Es sind im gesamten Innenstadtgebiet 5. Von allen Braunschweiger Straßen seien rund ein Viertel nach Personen benannt, informiert die kommunale Gleichstellungsbeauftragte Marion Lenz. Und von diesem Viertel seien nur rund 3% weiblich. Der Frauenstadtplan bietet daneben aber auch ganz praktische Hinweise.
2: Darüber, wo Frauen im Stadtbild verortet werden können, Frauen, die historisch was geleistet haben. Wir finden Aussagen von Frauen, die jetzt aktuell gerade in Führungspositionen sind oder als Sportlerinnen sehr erfolgreich sind. Wir finden aber auch diese ganz lebenspraktischen Hinweise, wo kann ich mich vernetzen, wo finde ich Beratungsstellen, wo finde ich Toiletten, wo finde ich Frauenparkplätze. Also diese zwei Seiten, die es auch so spannend machen, dass eben nicht nur Besucherinnen diesen Plan nutzen, sondern auch Frauen, die hier leben.
1: Und genau diese Hinweise bräuchten, meint nicht nur die Gleichstellungsbeauftragte. Die Initiatorin des Braunschweiger Frauenstadtplans ist Aniko Glukowski-Merten. Die FDP-Ratsfrau konnte aufgrund von anderen Terminen nicht an der Vorstellung des Plans teilnehmen. Schriftlich betonte sie, angesichts der neuen Zahlen zu häuslichen Gewalt sei es gut und richtig, dass man auch zu diesem Thema Hinweise auf dem Plan habe. Unter den insgesamt 19 Ratsfrauen, die für die Erstellung des Frauenstadtplanes zusammenarbeiteten, ist auch Braunschweigs Bürgermeisterin und SPD-Politikerin Annegret Ibe.
3: Und es ging an alle weiblichen Ratsmitglieder. Da dachte ich, oh, das ist ja interessant. Schau doch mal, wie das in Augsburg ist. Und da habe ich mir das angeguckt. Das ist doch eine gute Idee. Was ist die Zielsetzung? Wie weit unterstützen wir das? Und bringen das dann auch in die Fraktion mit ein.
1: Denn der Braunschweiger Plan wurde nach Augsburger Vorbild erstellt. Insgesamt 5.000 Euro seien dafür veranschlagt worden, informiert die Gleichstellungsbeauftragte Marion Lenz. Gekostet habe es schließlich nur 4.500 Euro und dafür seien mit 9.000 sogar mehr Exemplare gedruckt worden können, als zunächst errechnet. Ratsfrau Annegret Ibe freut's.
3: Und wir verteilen den jetzt an alle, die daran interessiert sind. Jeder nimmt sich so ein Packen mit und dann wird das unter die Menschheit gebracht.
1: Der Frauenstadtplan liegt nun unter anderem im Gleichstellungsreferat der Stadt, in den Fraktionsgeschäftsstellen und bei der Touristinfo aus. Eine digitale Version soll bald folgen.
0: Soweit der Beitrag von Marieke Eichner über den Frauenstadtplan, der seit kurzem in Braunschweig aufliegt. Weiter mit Nils Lofgren.

0: Nils Lofgren mit GIF. Jennifer ist reich, attraktiv und genießt ein glamouröses Leben in San Francisco. Während ihrer regelmäßiger Aufenthalte in Mexiko gönnt sie sich eine leidenschaftliche Affäre mit dem weit jüngeren Balletttänzer Fernando. Dass der eines Tages nach einer spektakulären Flucht in ihrem luxuriösen Apartment auftaucht, damit hatte sie nicht gerechnet. Als Illegaler hofft er auf ihre Unterstützung, die sie ihm verwehrt. Seine Rache wird verheerend sein für beide. Ein Filmtipp von Kulturredakteurin Silvia Scholz.
1: Und ich danke meiner wunderschönen Tochter Jennifer, die fest an meiner Seite steht und dazu beiträgt, dass diese Stiftung funktioniert.
2: Was hast du denn mit Mexikanern?
3: Ich sage nur, dass wir mehr Amerikaner unterstützen sollten.
4: Gemeinsam mit Vater und Bruder betreibt Jennifer eine Stiftung, die unter anderem eine Tanzkompanie in Mexiko-Stadt unterstützt. Doch Jennifer hat auch ein sehr persönliches Interesse an Mexiko, denn bei ihren regelmäßigen Aufenthalten vor Ort pflegt sie eine leidenschaftliche Beziehung zu dem jungen Balletttänzer Fernando, der plötzlich unvermittelt bei Jennifer in San Francisco auftaucht.
5: Er ist Tänzer, er arbeitet für meine Stiftung in Mexico City.
4: Er ist verliebt in Jennifer und träumt naiverweise von einer gemeinsamen Zukunft in Amerika. Dort hofft er auch auf bessere Chancen als Tänzer.
6: Wo hast du tanzen gelernt?
7: In Mexiko.
6: Und auf der Straße gebettelt hast du dort auch?
4: Jennifers Verhältnis mit Fernando ist kein Geheimnis. Dass er jedoch in ihrer sorgfältig kontrollierten Welt auftaucht, führt zu Spannungen, vor allem mit ihrem Vater.
8: Du weißt, ich will, dass du glücklich bist. Aber es gibt Grenzen, verstehst du?
4: Und bald schon muss Fernando erkennen, dass seine Hoffnungen an der schonungslosen Realität zu scheitern drohen.
9: Ich bin hergekommen, um bei dir zu sein. Und ich will mich einfach nicht ständig verstecken müssen.
10: Schämst du dich, mit mir gesehen zu werden?
4: Dreams, gefährliches Verlangen, ist ein provokantes und beklemmendes Erotikdrama von Regisseur Michel Franco. Es geht um Machtgefälle, liberale Heuchelei und toxisches Begehren. Hat Jennifer den jungen Tänzer benutzt, ihn gar als Besitz betrachtet? Nun steht er vor ihrer Tür, illegal aus Mexiko geflüchtet. Regisseur Franco behandelt in seinem Film Themen wie gegenseitige Abhängigkeit, den Kampf um Würde und die Spannungen zwischen den Vereinigten Staaten und Mexiko. Und wer die Filme von Regisseur Franco kennt, weiß, dass den Besuchern einiges abverlangt wird und ein Happy End unwahrscheinlich ist. Oscar-Preisträgerin Jessica Chastain ist brillant als Jennifer. Der Tänzer Isaac Hernandez überzeugt in seiner ersten Rolle als Schauspieler.
11: Dir ist doch eh egal, was mit mir passiert.
12: Nein! Du kennst mich kein Stück.
0: Zweiter Filmtipp von Kulturredakteurin Silvia Scholz. Der Film Dreams, gefährliches Verlangen, läuft ab morgen im Universum Filmtheater in Braunschweig.

0: Alter, me made a lost on your time. Und davor hörten sie den Kölner Schauspieler und der Sänger Ansonis mit You Shall Not Despair. Bus und Bahn gehören für viele Menschen in Braunschweig zum Alltag. Doch wie zufrieden sind die Fahrgäste mit dem öffentlichen Personennahverkehr? Genau das hat Antonia Roscholic einige Passanten in der Braunschweiger Innenstadt gefragt.
1: Also ich bin mit der BSVG sehr zufrieden. Das Einzige, was mich stört, sind wirklich die Verspätungen durch Baustellen. Aber sonst auch nette Busfahrer. Ich bin sehr zufrieden mit denen.
2: Ich selber nutze die Busse und Bahnen in Braunschweig und bin also erfreut darüber, was die geschaffen haben an den Haltestellen, verglast die Unterstände und auch die Häufigkeit der verschiedenen Routen und Ziele. Also ist wirklich super. Man kann wirklich sagen, da muss ich der Stadt Braunschweig mal wirklich ein Kompliment machen. Die haben die viel getan und das wirklich bleibt einem fast die Spucke weg.
3: Also ich bin recht zufrieden mit Bus und Bahn. Ich nutze das jetzt persönlich nicht so oft, aber wenn ich fahre, sind die Bahnen meist pünktlich. Der einzige Punkt, den ich auszusetzen hätte, wäre, dass sie teils sehr überfüllt sind. Und die 420, die nutze ich noch am meisten. Die kommt jetzt auch nicht immer so ultra pünktlich, aber sonst ist eigentlich alles in Ordnung.
4: Also früher, wie ich zur Arbeit gefahren bin, war sie doch sehr gut. Aber heute, durch die ganzen Baustellen und so weiter, ist alles viel schlechter geworden.
5: Also an sich bin ich schon sehr zufrieden mit Bus und Bahn in Braunschweig. Ich finde, dass es viele Linien gibt, viele Busse und auch viele Haltestellen. Aber ein Kritikpunkt für mich wäre, dass die Einzelfahrten sehr teuer sind, wenn man kein Monats- oder Schülerticket hat und dass es auch immer viele Baustellen und Umleitungen gibt.
6: Ja, die Bahn hier ist super. Bisschen teuer, aber im Großen und Ganzen echt gut. Kommen meistens pünktlich, aber könnten öfter nachts fahren, weil nachts wird es öfter benötigt und da kommt meistens nichts mehr. Da muss ich zu Fuß laufen. Und was auch schön wäre, wenn ein Bierverkauf in den Bussen wäre, dass man auch seinen Durst stillen kann.
0: Eine UKW-Umfrage durchgeführt von Antonia Roscholic.

0: Roger Nussbaum mit der City Boy, ein Song im Original von Manfred Maurenbrecher. Und zu finden auf dem Album Offroad mit Interpretation von Maurenbrecher-Songs von George Nussbaumer. Weiter nun mit Marike Eichner und ihrem Blick in die regionalen Zeitungen.
1: Das geplante Alkoholverbot an Bahnhöfen ist heute Thema in den Zeitungen. Die Wolfsburger Allgemeine Zeitung kommentiert: Bis zum Oktober soll der Alkoholkonsum an allen Bahnhöfen in Deutschland verboten sein. Das ist die Reaktion von DB-Chefin Evelyn Paller nach dem lebensgefährlichen Sturz eines Sicherheitsmitarbeiters aus einem fahrenden Zug. Ist das sinnvoll? Durchaus. Aber es kann nur ein erster Schritt sein. In Hamburg, Köln oder München macht man mit dem Alkoholverbot im Bahnhof bereits gute Erfahrungen. Es gibt neben weniger Abfall auch messbar weniger Streitigkeiten. Doch es ist nicht damit getan, Bahnsteige und Bahnhofshallen promillefrei zu halten. Oft sind es Wohnungslose, die im Bahnhof oder in dessen Umfeld trinken. Nach einem Verbot müssten sie sich andere Plätze suchen und eine Zusammenarbeit mit den Kommunen ist deshalb verstärkt gefragt. Will man jedoch die wachsende Aggressivität in den Zügen in den Griff bekommen, reicht das Alkoholverbot im Bahnhof nicht aus. Denn das Problem entsteht in vielen Fällen erst, wenn der Zug die Station längst verlassen hat. Viele Bahnreisende dürften solche Situationen schon erlebt haben. Junggesellenabschiede, Kegelclub-Ausflüge oder feiernde Fans, leeren mitgebrachte Bierkästen, Sektflaschen und Hochprozentiges im Schnelltempo, inklusive eines steigenden Lärms wie Promillepegels. Für die anderen Fahrgäste im Großraumwagen gibt es dann kein Entrinnen. Nur noch heftiger und auch aggressiver geht es regelmäßig im Nahverkehr bei Fahrten zu Sportereignissen oder Konzerten zu. Möchte man dem einen Riegel vorschieben, braucht man umso mehr Personal und auch Bundespolizisten. Doch die fehlen. In Regionalzügen entscheiden derzeit die einzelnen Anbieter, ob der Konsum von Alkohol erlaubt ist oder nicht. In DB-Fernzügen ist er bislang zulässig und darf nur in besonderen Fällen untersagt werden. Ein klares Nein, zumindest bei Großereignissen, wäre hier das richtige Signal. Die Braunschweiger Zeitung findet: Das ganz normale Bahnwochenende. Schon am Samstag um 9 Uhr früh lässt die Frauengruppe auf Tour die Sektkorken im Großraumwagen knallen. Für Junggesellenabschiede ist die Zugfahrt der Auftakt zum Promillewochenende. Fußballfans sind schon beim Betreten des Zuges blau und auf Krawall gebürstet. Und dann ist da noch das Pärchen, das sich still auf seinen Sitzen besäuft und das letzte Bier auf dem Gang zur Toilette über diese Autoren kippt. Wer viel Zug fährt, kennt die Reisenden, die den Weg zum Ziel als Party-Event nutzen. Wenn es richtig schlecht läuft, dann wird aus dem nervenden Alkoholexzess ein lebensgefährlicher Gewaltexzess. Dies bekam in der vergangenen Woche ein Kontrolleur zu spüren, der im Gerangel mit einem Fahrgast schwer verletzt wurde. Wenn jetzt die Bahn das Vortrinken auf dem Bahnhof verbietet, geht es um die Sicherheit. Natürlich lässt sich ein Alkoholverbot kaum kontrollieren, wenn das Gin-Tonic-Gemisch in der Thermoskanne steckt und der Vorrat an Pikolöchen in der Handtasche. Und dann ist da auch noch der Alkohol, der längst im Körper steckt. Nichts gegen ein Bier auf der Heimfahrt nach der Arbeitswoche, ob mitgebracht oder aus dem Bordbistro. Doch ein Bahnsteig ist kein Partykeller, ein Zugabteil keine Kneipentheke, sondern ein Raum, in dem viele Menschen auf wenig Platz zusammenkommen. Ohne Regeln, Respekt und ein gewisses Einfühlungsvermögen für die Empfindungen der Mitreisenden geht es nicht. Wenn nur die im Hinterkopf verborgenen Benimmregeln ins Bewusstsein geholt werden, ist schon viel gewonnen. Soweit der Blick in die regionalen Zeitungen vom heutigen Mittwoch, dem 22. Juli.

Jasmin, Käthe, Mette, Billy war gleich um 13 Uhr die Nachrichten der Kollegen vom NDR. Danach noch eine knappe Stunde zwischen Arzt und Heide bis 14 Uhr. Und bis hin zu den Nachrichten hören Sie noch das Golden Project mit Epocha.

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1: Um 13 Uhr mit Astrid Fietz. Kanzleramtschef Frei soll Nachfolger des zurückgetretenen Jens Spahn an der Spitze der Unionsfraktion werden. Darauf haben sich die Vorsitzenden von CDU und CSU, Merz und Söder, Medienberichten zufolge verständigt. Aus Berlin Dagmar Pepping.
2: Um 15 Uhr wollen die beiden Parteichefs dem Unionsfraktionsvorstand ihren Personalvorschlag unterbreiten. Am kommenden Mittwoch soll die Fraktion dann in Berlin zu einer Sondersitzung zusammenkommen, um den neuen Fraktionschef zu wählen. Der Baden-Württemberger Frei war vor seinem Wechsel an die Spitze des Kanzleramtes parlamentarischer Geschäftsführer der Unionsfraktion und damit engster Mitarbeiter des damaligen Fraktionsvorsitzenden und Oppositionsführers Friedrich Merz. Der 52-jährige Frei war schon nach der Bundestagswahl 2025 als Fraktionschef im Gespräch. Merz holte seinen Vertrauten aber lieber zu sich ins Kanzleramt, um dort die Arbeit der Bundesregierung zu koordinieren. Wer Thorsten Frei als Chef des Bundeskanzleramtes nachfolgen soll, ist noch nicht bekannt. Unklar ist auch, ob Kanzler Merz weitere Personalwechsel im Kabinett vornimmt.
1: Die Bundesregierung will junge Unternehmen stärker fördern. Das Bundeskabinett hat einer entsprechenden Gesetzesinitiative von Bundeswirtschaftsministerin Reiche zugestimmt. Sie will Deutschland zu einem attraktiveren Standort machen. Nicht nur für die Gründung neuer innovativer Start-ups, sondern auch für die anschließende Wachstumsphase der Unternehmen, auch Scale-up genannt. Dafür wurden mehr als 150 Einzelmaßnahmen beschlossen. Sie sollen zum Beispiel Finanzierungshürden und Bürokratie abbauen. Erstmals werden auch Rüstungsunternehmen gefördert. Der Testlauf neuer KI-Modelle des ChatGPT-Entwicklers OpenAI hat das Risiko potenzieller Cyberattacken mit künstlicher Intelligenz demonstriert. Eine neue Software soll sich laut Hersteller selbstständig gemacht haben. Aus Baden-Baden Alexander Winkler.
3: OpenAI wollte standardmäßig testen, wie leistungsfähig das Modell ist. Dafür sollte die KI sehr fortgeschrittene Hackerangriffe entwickeln. Und zwar in einer sogenannten Sandbox, also einer sicheren Umgebung, aus der die KI nicht raus kann. Zumindest in der Theorie. Die KI war aber gleich doppelt kreativ. Sie hat erst recherchiert, wo sie die meisten Infos über Sicherheitslücken herbekommt und sich dann Hugging Face ausgeguckt. Das ist eine in der KI-Community zentrale Plattform, eine Art Online-Bibliothek für KI-Programme. Und um an diese Infos zu kommen, hat die KI erst die eigenen Schutzmechanismen ihrer Testumgebung ausgehebelt und dann eben Hugging Face angegriffen. Natürlich werden die KI-Systeme immer besser und so ein Angriff war nur eine Frage der Zeit. Gleichzeitig übertrumpfen sich die KI-Firmen aktuell auch mit solchen Geschichten. Ziel ist natürlich immer das Gleiche. Die wollen sagen, unser KI-Modell ist das Beste, werdet unsere Kunden.
1: Die Bundesanwaltschaft hat gegen 4 mutmaßliche Mitglieder der Reichsbürgergruppe Königreich Deutschland Anklage erhoben. Die oberste deutsche Anklagebehörde wirft ihnen vor, Rädelsführer einer kriminellen Vereinigung gewesen zu sein. Sie sollen verbotene Versicherungsgeschäfte betrieben und Steuern hinterzogen haben. Außerdem geht es um den Vorwurf der Urkundenfälschung. Die Gruppierung war vor mehr als einem Jahr verboten worden. Im Fall Stade sind nach dem Suizid des Tatverdächtigen weiter viele Fragen offen. Bei der Staatsanwaltschaft läuft derzeit das Todesermittlungsverfahren. Gleichzeitig lässt sich das Justizministerium vorlegen, was genau in der Justizvollzugsanstalt Bremervörde abgelaufen ist. Laut dem Ministerium war der Gefangene anfangs als suizidverdächtig eingestuft und deshalb komplett überwacht worden. Er habe sich dann aber als stabil gezeigt. Daraufhin sei die Überwachung zurückgeschraubt worden. Der Verdächtige soll vor 3 Wochen in einer Jugendhilfeeinrichtung 6 Menschen erschossen haben. Deutsche Spitzensportlerinnen und Sportler versammeln sich von heute an in Hannover. Bei den sogenannten Finals kämpfen sie bis Sonntag um insgesamt 143 Meistertitel. Mats Nicholson aus der NDR Sportredaktion berichtet, welche Disziplinen unter anderem dabei sind.
4: Da sind natürlich die klassischen großen olympischen Sportarten wie Schwimmen, Turnen und die Leichtathletik, die aber ein Sonderfall ist. Die deutschen Meisterschaften der Leichtathleten werden im Stadion in Wattenscheid ausgetragen. Ein besonderer Wettkampf wurde aber in die Finalsstadt Hannover ausgelagert. Das Stabhochspringen auf dem Opernplatz. Dort wird eine mobile Stabhochsprunganlage aufgebaut. Und dann gibt's zahlreiche neue, junge Sportarten, wie das Speedklettern, ebenfalls auf dem Opernplatz. Es geht so schnell wie möglich eine 15 Meter hohe Wand rauf. Dann gibt es zum Beispiel noch das Stand-Up-Paddling auf dem Maschsee oder das Speed-Windsurfen auf dem Steinhuder Meer.
1: Das waren die Nachrichten. Das Wetter in Norddeutschland. Wolken und Aufhellungen, gebietsweise Regen, im Osten später einzelne Gewitter. Höchstwerte 18 bis 21 Grad. Morgen zeitweise heiter, oft trocken, etwas Regen, auch mal Gewitter bei 18 bis 23 Grad. 13.05 Uhr.
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6: Und da sieht es gut aus. Zurzeit liegen uns keine Meldungen über Verkehrsbehinderungen im Sendegebiet vor. Ich wünsche Ihnen weiterhin gute und sichere Fahrt und gute Unterhaltung mit dem Programm von Radio Okawelle.
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8: Und damit herzlich willkommen zur dritten und für heute letzten Stunde mit dem Magazin Zwischen Harz und Heide auf Radio Okawelle. Musikauswahl und am Mikrofon nach wie vor Albert Hirsmüller. Moin Moin und weiter gute Unterhaltung wünsche ich. Die Themen in dieser dritten Stunde. Sie bekommen einige Veranstaltungstipps für den heutigen Mittwoch, einige Angebote in der Jobbörse. Außerdem gilt es, das musikalische Geburtstagskind des Tages zu würdigen. Dazu Kabarette mit Hans-Dieter Hösch und reichlich Musik wie gewohnt. Zu Beginn etwas ungewöhnlich. Ein musikalischer Dreierpack, drei Songs am Stück ohne Unterbrechung. Hintereinander weg hören Sie Ray Davies, Ina Müller und die DJs Skandine mit Max Muskel.

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0: die Jazzkantine mit der Back-in-Black als Sänger hier zu hören, Max Mutzke. Davor hören Sie Ina Müller mit High. Und zu Beginn dieses Dreierpacks Ray Davies mit A Long Drive Home, Du Tarzana.
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2: Hier einige Anregungen für diesen Mittwoch, den 22. Juli. Kultursommer in Salzgitter. Diese Veranstaltungsreihe startet heute. Den Auftakt machen Marius Steible und Daniel Roth, zwei Akkordeonvirtuosen im Mühlengarten des Schlosses Salda. Deutschlandfunk Kultur nannte sie einst ein modernes Musik-Start-up. Ab 20 Uhr trifft technische Brillanz auf feinen Humor, Risikofreude und einen intensiven musikalischen Dialog. Mit Werken von Vivaldi, Bach und Rachmaninow. Karten gibt es bei Eventim für 25,83 Euro. Der Tango ist als Tanz das Schönste, was es gibt. Das hat der berühmte Antonio Todaro gesagt. Ob das stimmt, kann heute im Theater Das Kult in Braunschweig ausprobiert werden. Hier findet jeden Mittwoch ab 19.30 Uhr der Tango-Kurs von Mosen Schajek statt. Der Kurs ist spendenbasiert und kann allein oder als Paar besucht werden. Sommerabend in der Stadt. In Braunschweig findet heute der erste Abendmarkt des Jahres statt. Auf dem Platz der Deutschen Einheit gibt es Bier, Wein, griechische Köstlichkeiten und italienische Spezialitäten. Kunsthandwerk und was zu naschen ist auch dabei. Für die musikalische Untermalung sorgen das Singer-Songwriter-Duo Marisa sowie Marie und Jan mit Akustikgitarren. Kinder werden laut Ankündigung mit Hopsasa und Tralala bespaßt. Was sich dahinter verbirgt, wird ab 16 Uhr klar. Neu in diesem Jahr ist übrigens die Stille Stunde. Von 17 bis 18 Uhr werden Geräuschpegel und visuelle Reize wie Lichter reduziert.
0: Vielleicht war ja etwas dabei bei diesen Veranstaltungstipps für den heutigen Mittwoch. Musikalisch geht es weiter mit One Drew Painting.

0: Wandro Painting mit Tunneling.
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2: Hier sind wieder aktuelle Stellenangebote aus unserer Region. Wie immer vorab der Hinweis, alle Angebote beziehen sich auf sozialversicherungspflichtige Tätigkeiten und sind geschlechtsneutral. Die Stadt Braunschweig sucht zum 1. Januar 2027 einen Installateur der Fachrichtung Heizung, Lüftung und Sanitär. Die Stelle wird unbefristet und sowohl in Voll- als auch in Teilzeit angeboten. Zu den Aufgaben gehören die Überprüfung von Lüftungs-, Trinkwasser- und Filteranlagen, ebenso wie die Wartung von Wasseraufbereitungs- und UV-Entkeimungsanlagen sowie kleine Reparaturen an Sanitäranlagen. Vorausgesetzt werden eine abgeschlossene Berufsausbildung im Bereich Heizung, Lüftungs- und Klimatechnik, Berufserfahrung sowie Softwarekenntnisse und der Führerschein der Klasse BE. Bewerbungen können bis zum 2. August eingereicht werden über das Online-Stellenportal der Stadt Braunschweig. Außerdem, die Mandala IT sucht zum nächstmöglichen Zeitpunkt einen Buchhalter in Braunschweig. Das Aufgabenfeld der unbefristeten Teilzeitstelle umfasst die Finanzbuchhaltung, die Erstellung von Monats- und Jahresabschlüssen, betriebswirtschaftliche Auswertungen und die Unterstützung bei der Liquiditätsplanung. Gefordert werden mehrjährige praktische Erfahrung in der Finanzbuchhaltung oder im Rechnungswesen, ein sicherer Umgang mit Microsoft Excel sowie ein hohes Maß an Diskretion und Zuverlässigkeit. Bewerbungen werden per Mail erbeten an bewerbung@mandala.de. Und der Hochschulservice Ostniedersachsen sucht ab sofort eine Reinigungskraft an den Standorten Braunschweig und Wolfenbüttel. Die Stelle wird unbefristet und in Teilzeit angeboten. Zu den Aufgaben gehören die Reinigung von Wohnheimen und Kindertagesstätten, die Treppenhausreinigung sowie das Putzen von Sanitäranlagen und Studierendenzimmern bei Semesterwechsel. Vorausgesetzt werden Berufserfahrung, eine selbstständige Arbeitsweise und der Führerschein der Klasse B. Ein Dienstwagen wird gestellt. Bewerbungen werden bis zum 31. Juli angenommen unter stw-on.de/jobs oder per Mail an bewerbung@stw-on.de. Soweit unsere Jobbörse für diese Woche. Falls Sie Interesse an einer der Stellen haben oder selbst einen Arbeits- oder Ausbildungsplatz anbieten möchten, dann können Sie sich gern bei uns melden. Und zwar per Mail unter jobbörse@okawelle.de. Redaktionsschluss ist Montag um 18 Uhr. 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
0: Soweit die Jobbörse für diese Woche. Und nach der Jobbörse ist wie immer das musikalische Geburtstagskind des Tages.

George Clinton wieder in den Nothing But a German Yell. George Clinton ist heute vor 85 Jahren geboren, ist ein einflussreicher US-amerikanischer Sänger, Songwriter und Produzent aus Plainfield in New Jersey. Nur wenige Musiker und Musikerinnen prägten und revolutionierten den Funk so maßgeblich wie George Clinton. Mit Hilfe von Psychedelia-Elementen und einer schönen Sci-Fi-Ästhetik verwandelte er und seine Parlament an Funkadelic-Kollegen und Kolleginnen die junge Musikrichtung, die bei Künstlern wie etwa James Brown noch recht geradlinig dahergekommen waren, in den 1970er Jahren in eine farbenfrohe Spielwiese voller Hendrix-Vibes und des Surrealismus. Der kreierte Sound veränderte aber nicht nur das Funk-Genre, sondern war auch äußerst wegweisend für Musiker, Musikerinnen aus anderen Bereichen, etwa Hip-Hop, Post-Punk, New Wave und Elektronika. Heute ist George Clinton 85 Jahre alt geworden. Glückwunsch an dieser Stelle. Glückwünsche auch an alle Hörer jedweden Geschlechts und Radio-Quelle, die heute ebenfalls Geburtstag haben, denn hoffentlich bei einer besseren Gesundheit feiern können. Und hier ist noch einmal George Clinton mit Cool Joe.

0: George Clinton Medical Joe, 85 ist er heute geworden, unser musikalisches Geburtstagskind des Tages. Damit in die Rubrik Kabarett Satire, Comedy in dieser Woche mit Kabarett-Urgestein Hans-Dieter Hüsch.
1: Haben Sie auch manchmal die schreckliche Angewohnheit in Gedanken? Bei dem Wort in Gedanken fällt mir immer ein, also die deutsche Sprache ist schon sehr schön. Ist ja nicht die schönste, aber wir müssen ja nicht die schönsten und die besten und die schnellsten sein. Das ist ja Schwachsinn. Aber sie ist schon sehr schön und sehr präzise. Wie oft werfen wir doch verschiedene Dinge in einen Topf, die gar nichts miteinander zu tun haben? Wenn also jemand zu mir kommt und sagt, entschuldige mal, ich war in Gedanken. Sag ich mir, du musst dich doch nicht entschuldigen, wenn du in Gedanken warst. Das ist doch ein herrlicher Zustand. Das ist doch ein wunderbares deutsches Sprachbild, in Gedanken sein. Wenn du gesagt hättest, entschuldige mal, ich war gedankenlos, hätte ich gesagt, ist okay. Denn ja, wie oft wirft man das in einen Topf? Und das ist genau das Gegenteil. Das heißt ja ohne Gedanken oder seelenlos, ohne Seele, Apfelsine, ohne Apfel. Das sind ja alles die ne? Sie merken schon, das sind ja alles die Sachen, die wir in der Grammatik als Kinder, ne? Haben wir doch gelernt. Da gab es so diesen wahnsinnigen Paragraphen, den habe ich so gern gemacht. Ergänze bitte, hieß der. Also da musste man, also wie soll ich sagen, da stand vorne also Apfel, dann kam ein Strich, dahinter stand ergänze, musste man Sine eintragen. Wunderbar, wunderbar. Das würde ich heute noch machen, wenn ich in die Ferien, so ein dickes Buch würde ich mit mir, ergänze bitte. Wenn es mal regnet, dann kann ich aus dem Hotel raus. Würde ich sofort machen, nicht wahr? Marga, Strich, ergänze bitte. Margarete war falsch, sollte Margarine heißen. Aber wunderbar. Sowas von poetisch sei. Ne? Ergänze bitte. Herrlich, wunderbar. Nein, also haben Sie manchmal auch die schreckliche Angewohnheit in Gedanken, Ihre Pullover fast bis zu den Knien runterzuziehen? Also wenn ich dann meinen Blouson über den Pullover ziehe, dann guckt der Pullover natürlich unten aus dem Blouson raus, ist klar. Ich habe ja zwei Blousons, ich weiß nicht, ob Sie das gelesen haben. Ich habe zwei Blousons jetzt. Zwei. In Worten, also. Also einen für den Winter, einen für den Sommer, ist ganz praktisch. Wenn ich den dickeren anziehe, weiß ich immer, jetzt ist Winter. Denn, weil, ja, man kommt aber mit den Jahreszeiten gar nicht mehr klar. Im Winter ist Sommer, im Frühling ist Herbst. Die waren überall gucken aus den Blousons, wenn wir die Pullover unten raus, weil ich, wie gesagt, immer die Pullover so lange runterziehe. Sagt meine Frau jedes Mal mit Recht, das geht aber nicht. Wie sieht denn das aus? Ja, ich sag, weiß ich schon, ich kann mich da hinten nicht sehen. Nicht? Und sieht ja schrecklich aus. Es fällt ja alles auf mich zurück, sagt sie dann immer. Ich weiß gar nicht, was das heißt. Das sahen die Frauen ja schon seit 2000 Jahren. Das fällt alles auf mich zurück, nicht wahr? Hat man noch niemand erklären können, bis auf den heutigen. Ich stelle mir immer so eine junge, schlanke Frau vor, kommt eine riesen Giebelhäuserwand auf sie zu mit Mörtel und Steinen und Staub. Und wenn sie sich dann den Staub von der Kittelschürze abputzt, sagst du, also auf mich zurückgefallen. Anders kann ich das nicht. Ja, ich sage ihm wieder, muss der Blouson dann länger gemacht und der Pullover kürzer. Du bist ja verrückt, das sagt meine Frau übrigens öfter zu mir, fällt mir gerade auf. Also, ich hoffe nur, sie weiß nicht, was sie damit sagt. Und der Pullover kürzer, der Blouson, der brauchst du nicht deine Pullover immer so tief runterziehen. Da muss ich ihr wirklich recht geben. Ich ziehe alle meine Pullover immer in Gedanken, immer ganz tief, bis ans Knie fast. Also, und ich sage Ihnen auch, warum. Das sieht dann so aus wie ein Kettenhemd, wie ein Kettenhemd, wie ein Kettenhemd, wie ein Kettenhemd. Haben Sie doch bestimmt schon mal bei den alten englischen Earls gesehen. Die treffe ich immer dienstags und freitags auf dem Markt. Die ganz alten englischen Earls. Die haben ja nichts anderes. Die haben ja nur Kettenhemden. Alters und Sonntags immer nur Kettenhemden, immer nur Kettenhemden. Nicht von wegen, also ich meine, die haben natürlich mehrere zu wechseln, ist klar, nicht? Die kennen doch den alten Earl of Nottingham beispielsweise, den Earl of Huntingdon, den Earl of Shrewsbury, kennen Sie doch ganz bestimmt. Ach, ganz bestimmt. Macbeth war ja auch ein Earl, den treffe ich immer freitags auf dem Markt, genau. Ein wunderbarer, also sowas, wenn man nicht wüsste, dass der berühmte Macbeth, dann würde man den gar nicht erkennen, sowas von bescheiden. Ein vornehmer Mann, ein so vornehmer. Das ist ja alles sie, war ja alles sie, die Frau Macbeth, ich glaube, die Käthe Macbeth. Tüchtige Frau, die Käthe Macbeth, die treffe ich auch manchmal auf dem Markt, dienstags und freitags, nicht wahr? Wissen Sie, wie der Macbeth aussieht? Ungefähr so wie ich, also. Nicht genauso, sonst sehe ich ja aus, so sieht er ungefähr aus, so, also so. Ich muss Ihnen ja auch mal was Optisches bieten, ne? Also den ganzen Abend hier, der Orgelisten nur dummes Zeug waschen, ist ja auch nicht abendfüllend, nicht? Nicht? Das ist mein Bühnenbild, sage ich immer, ne? Wir brauchen andere drei Sattelschlepper. Nein, es ist ja so. Ja, es ist wahr. Ne? Macbeth, kennt ihr, das ist das berühmte Stück von Shakespeare, Stratford upon Avon, wie hieß, da kommt dieser Wahnsinnssatz drin vor, entweder da oder in Richard III., der Satz, wie heißt der? Ich wusste gar nicht, dass in dem alten Mann noch so viel Blut, erster Mörder zum zweiten Mörder. Beide lachend ab. Das ist also ganz toll. Ja, das ist Weltliteratur, das merkt man dann doch, den Unterschied, also, nicht wahr? Was man für ein winziger Schreiberling manchmal ist, nicht? Nicht einer, sondern beide lachend ab, das ist halt Shakespeare, nicht wahr? Hat uns ja alles der Lehrer Wolf erzählt. Wenn der morgens in die Klasse kam, mussten die Kinder immer sofort aufspringen und singen, Jesu, geh voran auf der Lebensbahn. Und der ist ja später auch an Schilddrüsenkrebs gestorben. Und der Lehrer Wolf, der hat doch seinen langen grünen Lodenmantel an. Das war wahrscheinlich eine Allergie, wie bei Richard III. Der hatte keine Allergie, aber der hatte auch dieses Kettenhemd immer, Richard. In der Schlacht. Nicht bei Hastings. Das war ja 1066. Das behält ja jeder. Das ist ja eine halbe Schnapszahl. Nein. Ich behalte ja besser die Namen als die Zahlen. Also Zahlen bei mir unmöglich. Aber Namen, wenn es so interessante historische Namen. Susa, Ekbatana, Persepolis. Das ist ja damals Alexander der Große überall rumgelaufen. Wahrscheinlich auch mit so einem Kettenhemd an. Und wenn der heute noch leben würde. Er lebt aber nicht mehr, hat er meine Frau aus dem Hintergrund gerufen. Sie ruft abends furchtbar viel aus dem Hintergrund bei mir zwischen. Ich sag, dann wird der ganz bestimmt, wie ich den kenne, auch seinen Pullover bis auf die Knie runterziehen. Alexander von Makedonien. Übrigens hat er meine Frau gesagt, das heißt Matze, du nicht Macke. Ist noch gar nicht raus. Ich sag Makedonien, weil ich eine Macke habe, nicht wahr? Und man sagt auf August Macke und nicht August Matzke. Das ist mein Lieblings. Wir kennen sie ja sicher auch. Mein Liebling, auch Rheinländer, malt ja wunderbare Bilder. Das ist für mich so der Errol Garner in der bildenden Kunst. Ne? Also früher war ja Lionel Feininger mein Liebling. Der hatte den Prismaismus dafür, Lionel Feininger, der Prismaismus. Da gibt es ja in der Volkshochschule auch immer so hochinteressante Kurse drüber. Das habe ich neulich wieder gelesen. Backen ohne Fett für Anfänger. Wunderbar. Ist hochinteressant, fand ich das. Hochinteressant. Backen ohne Fett für Anfänger. Mobis frei, 20 bis 21 Uhr, nicht wahr? Ohne Fett für Anfänger. Ohne. Also nicht mit, ohne Fett. Da stand noch ein Satz hinter, den habe ich überhaupt nicht begriffen, aber vielleicht kennen Sie den. Bitte eine Wolldecke mitbringen, stand da. Ja. Ja, wahrscheinlich, um sich die Finger abzuputzen. Ja, ich weiß ja auch nicht. Ich will mal gucken, ob ich im Speicher eine alte Wolldecke habe. Denn ich muss ja mal hingehen. Da habe ich nämlich auch einen Satz gelesen, der hat mich fast umgehauen. Bringe dich selbst ein, schicke keinen anderen. Und bring dich selbst ein. Und wenn die Kurse ausverkauft ist, kann man auch sagen, bring den anderen um und schicke dich selbst ein. Ne? Ne, da war gerade abgeschweift, wie heißt das? Ich sage mal so, wenn der andere weiß, was man meint, kann man da eigentlich sagen, was man will. Ne? Da wir gerade abgeschwuft sind, also ich habe ja festgestellt, dass wir Niederrheiner, habe ich ja schon erklärt in der Sendung, nicht wahr? Wir wissen ja nichts, aber wir haben auch oft, wenn wir in einem Gespräch uns befinden, wir haben keine Ahnung von dem Inhalt, dann sagen wir auch oft, also um im Gespräch zu bleiben, sagen wir oft den Satz, das nehme ich auch stark an. Ich weiß nicht, wie das beim Saarländer ist, aber vielleicht ähnlich, nicht wahr? Nee, sagen wir, und wir sagen auch oft ja sicher, obwohl der andere seinen Satz noch gar nicht zu Ende gesprochen hat. Wenn der Alexander von Makedonien hat in der Schlacht, sagen wir vielleicht ja sicher, nicht wahr? Obwohl jetzt erst noch kommt in der Schlacht von Ekbatana kein Kettenhemd an, nicht wahr? Ich meine, ich weiß nicht so genau, ich nehme das stark an, ne, weil er ja so draufgegangen war. Und brauchte sein Blouson nicht über das Kettenhemd zu ziehen. Das sind dann die Augenblicke, wo meine Frau wirklich nichts mehr sagt, nicht wahr? Sondern stumm aus dem Raum geht. Ich könnte auch sagen, still aus dem Zimmer, das trifft. Sie geht stumm aus dem Raum. Ich habe das eingeteilt, nicht wahr? Stumm, das ist Sophokles aus dem Raum und still aus dem Zimmer, das ist Biedermeier. Sie geht also sophokleisch geht sie aus dem Raum, bis ich mich wieder beruhigt habe. Vielen Dank.
0: Konstituiere ich mit einem weiteren Ausschnitt aus seinem Programm Das Schwarze Schaf vom Niederrhein. Auch morgen werden wir ihn wieder hören. Jetzt aber zur CD der Woche.

0: Daughter from Hell, das heißt, das neue Album von Crazy Abrams, das am vergangenen Freitag erschienen ist. Daraus hören Sie den Titel Moose. Ich bin Albert Hirschmüller, wünsche Ihnen noch einen angenehmen Tag. Machen Sie es gut, genießen Sie das Leben gerne immer mal wieder begleitet von mit dem Programm von der Radio Ruhrgewelle. Und bis hin zu den Nachrichten hören Sie jetzt noch Musik mit George Leitenberger.
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1: Um 14 Uhr mit Astrid Fietz. Kanzleramtschef Frey soll Nachfolger des zurückgetretenen Jens Spahn an der Spitze der Unionsfraktion werden. Darauf haben sich die Vorsitzenden von CDU und CSU, Merz und Söder, Medienberichten zufolge verständigt. Aus Berlin Dagmar Pepping.
2: Um 15 Uhr wollen die beiden Parteichefs dem Unionsfraktionsvorstand ihren Personalvorschlag unterbreiten. Am kommenden Mittwoch soll die Fraktion dann in Berlin zu einer Sondersitzung zusammenkommen, um den neuen Fraktionschef zu wählen. Der Baden-Württemberger Frey war vor seinem Wechsel an die Spitze des Kanzleramtes parlamentarischer Geschäftsführer der Unionsfraktion und damit engster Mitarbeiter des damaligen Fraktionsvorsitzenden und Oppositionsführers Friedrich Merz. Der 52-jährige Frey war schon nach der Bundestagswahl 2025 als Fraktionschef im Gespräch. Merz holte seinen Vertrauten aber lieber zu sich ins Kanzleramt, um dort die Arbeit der Bundesregierung zu koordinieren. Wer Thorsten Frey als Chef des Bundeskanzleramtes nachfolgen soll, ist noch nicht bekannt. Unklar ist auch, ob Kanzler Merz weitere Personalwechsel im Kabinett vornimmt.
1: Die Bundesregierung will junge Unternehmen stärker fördern. Das Bundeskabinett hat einer entsprechenden Gesetzesinitiative von Bundeswirtschaftsministerin Reiche zugestimmt. Sie will Deutschland zu einem attraktiveren Standort machen. Nicht nur für die Gründung neuer innovativer Start-ups, sondern auch für die anschließende Wachstumsphase der Unternehmen, auch Scale-up genannt. Davor wurden mehr als 150 Einzelmaßnahmen beschlossen. Sie sollen zum Beispiel Finanzierungshürden und Bürokratie abbauen. Erstmals werden auch Rüstungsunternehmen gefördert. Die Entwicklerfirma von ChatGPT OpenAI berichtet von einem Zwischenfall beim Testlauf neuer KI-Modelle. Nach Angaben des US-Unternehmens ist die Software eigenständig in die Computersysteme einer anderen KI-Firma eingedrungen. Grundlage war ein Test, inwieweit die KI-Modelle Sicherheitslücken für Cyberattacken ausnutzen können. Dabei ging die künstliche Intelligenz viel weiter, als die Experten erwartet hatten. Die OpenAI-Software setzte unter anderem auf zuvor unentdeckte Sicherheitslücken sowie auf gestohlene Zugangsdaten. Das US-Unternehmen spricht von einem beispiellosen Cyber-Zwischenfall und will Testumgebungen künftig strenger überwachen. Im Fall der tödlichen Schüsse in Stade sind nach dem Suizid des Tatverdächtigen weiter viele Fragen offen. Bei der Staatsanwaltschaft Stade läuft derzeit das Todesermittlungsverfahren. Aus Hannover, Angelika Henkel.
3: Unabhängig davon lässt sich das Justizministerium die konkreten Abläufe in der Justizvollzugsanstalt Bremervörde vorlegen. Heute Vormittag hat das Ministerium bekannt gegeben, dass der Gefangene anfangs, also bei der Einlieferung in die Untersuchungshaft, als suizidverdächtig eingestuft wurde und deshalb in einer Einzelzelle komplett überwacht wurde. Nachdem er sich aber stabil gezeigt hat und auch die Nähe zu Mitgefangenen suchte, wurde diese engmaschige Überwachung peu à peu zurückgeschraubt. Grundlage dafür das niedersächsische Justizvollzugsgesetz. Welche Anhaltspunkte der Entscheidung der JVA zugrunde lagen, das wird jetzt geprüft. Am nächsten Donnerstag soll Justizministerin Wahlmann, SPD, das Parlament über Ergebnisse informieren. Die CDU drängt auf Aufklärung.
1: In Hannover starten heute die Finals, ein Multisport-Event mit deutschen Meisterschaften in mehr als 20 Sportarten. Viele Wettkämpfe sind mitten in der Stadt, darunter Kanu und Rudern auf dem Maschsee, 3x3 Basketball und Bogensport am neuen Rathaus oder Beachvolleyball und Stabhochsprung auf dem Opernplatz. Hunderttausende Besucher werden in Hannover erwartet. Oberbürgermeister Onay sieht die Stadt für die Finals gerüstet, die bis Sonntag dauern.
4: Wird für Hannover, glaube ich, ein sehr, sehr echtes Ausrufezeichen setzen als Sportstadt, die wir ja sind. Das wird viele Touristinnen und Touristen hoffentlich herziehen. Also ich freue mich natürlich, wenn viele auf ARD und ZDF einschalten. Noch mehr freue ich mich, wenn Menschen auch in die Stadt kommen oder auch in die Region und hier das Ambiente einfach genießen. Das wird unvergleichlich werden und insofern freuen wir uns da riesig drauf.
1: Hannovers Oberbürgermeister Onay. Auch auf dem Steinhuder Meer finden Wettkämpfe statt, zum Beispiel Segeln und Windsurfen. Der Synchronsprecher Joachim Kerzel ist im Alter von 84 Jahren gestorben. Das hat seine Agentur bestätigt. Kerzel war die deutsche Stimme von Anthony Hopkins, Jean Reno und Dustin Hoffmann. Er wurde mehrfach ausgezeichnet, unter anderem für About Schmidt, fürs Synchronisieren von Jack Nicholson. Bei mehreren Ken Follett-Romanen war er an den Hörbüchern beteiligt. Joachim Kerzel hinterlasse ein Lebenswerk, schreibt seine Agentur. Die Synchronwelt verliere eine außergewöhnliche Persönlichkeit. Das waren die Nachrichten. Das Wetter in Norddeutschland. Wolken oder Aufhellungen, gebietsweise Regen, im Osten später einzelne Gewitter, Höchstwerte 18 bis 21 Grad. Morgen zeitweise heiter, oft trocken, vereinzelt etwas Regen, in Vorpommern Gewitter, bei Höchstwerten von 18 bis 23 Grad. Es ist 14.05 Uhr.
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5: Hallo und herzlich willkommen zu einem Soundcheck hier auf der Uckerwelle. Am Mikrofon ist wieder Florian Damm. Ich bin allerdings nicht alleine hier. Ich habe mir eine Band aus Malmö eingeladen, die heute Abend im Wirtshaus Heinrich am Prinzenpark dann auftreten. Eigentlich, genauer gesagt, auf der Außenfläche, die New Valley String Band. Hi guys, great to have you here.
6: Hello.
5: I think it's the second time for you, Brain in Braunschweig. Oh, a few years ago you played DRK Kaufbar.
6: Yeah, exactly. It was last year, right?
7: Last year, yeah.
6: So this is, it's nice. It's the return for us. Yeah, we saw the station and recognized some of the town.
5: Ja, also zum zweiten Mal sind sie hier in Braunschweig. Im letzten Jahr haben sie schon gespielt in der DRK Kaufbar und heute dann, wie gesagt, im Biergarten. Und sie sind so freundlich gewesen und haben ihre Instrumente mitgebracht und Musik von ihr. You're so friendly, you brought your instruments with you. So we're gonna hear some live music then.
6: Yeah.
5: I think it's easy because you're an all acoustic trio. No amps involved, just voices, fiddle, guitar and banjo.
6: Yeah. Yes. We even on stage quite a lot of time also play acoustic because we like the acoustic setting.
7: Yeah.
6: So nice. It's comfortable for us, yeah.
5: You come out of the very lively Swedish folk scene, mostly based on the traditionals of the Swedish music, hailing back to the 19th century and
6: further back.
7: We all play. We all started out playing the Swedish traditional music, but then we found our way to this here Appalachian old time music, this American old folk music that we're gonna play. I guess a bit today. Maybe not so much a traditional tunes, but our own material based from this tradition.
5: Also, Sie haben schon mit der schwedischen traditionellen Folkmusik angefangen, aber haben in den letzten Jahren dann doch sehr von der Musik der Appalachen profitiert, die sie dann in ihren eigenen Werken dann auch mitverarbeiten, also Oldtime, Bluegrass und auch Amerikaner, auch eine sehr eigene Art und Weise. Your latest record, I think, came out in February this year.
6: Yes.
5: And we are mostly hearing, I think, songs from that record.
7: Yeah, exactly. Only songs from that record. It's our second record, and the difference from the first one is that this one is a mix of traditional American material, some songs of our own, and also some Swedish traditional music as well.
5: Also, die zweite Scheibe kam Anfang des Jahres raus, und das ist eben ja eine schöne Mixtur aus dem, was eben die New Valley String Band ausmacht, aus schwedischer Folkmusik, Amerikaner und anderen Einflüssen. Alles kommt zusammen in ihre eigene Musik. And before we hear some live music, you picked as the first track Helen Scissors Waltz after Niklas Larsson. What does it mean?
6: So it's two different tunes. The first one is an Appalachian tune, and the second one is a Swedish tune. And it's the opening track of the album. So we thought that would be a nice beginning. It's because it also kind of the thing we try to do with this album is combine Nordic and Appalachian music. So then it was a nice start to do a set of these two different tunes.
5: Ja, also das erste Stück auf dem Album, das ist eben Hell and Scissors und Falls after Niklas Larsson, und das ist eben dann so eine Mixtur zwei Stücke in einem. Erstmal die Appalachen-Einflüsse und dann die Einflüsse der schwedischen Folkmusik. Hier kommen die New Valley String Band und gleich gibt es dann auch ein bisschen Live-Musik.

0: Hell and Skizzles Waltz after Niklas Larsson. Das Eröffnungsstück des Albums Of Tales and Lies der New Willy String Band, die heute Abend auftritt draußen beim Heinrich in der Muschel im Biergarten. Und heute sind sie hier zu Gast. Und ich habe ja schon erwähnt, sie haben ihre Instrumente mitgebracht. Und da werden wir ein paar Live-Stücke hören und los geht's mit dem ersten. I mentioned, again, you brought your instruments with you. Yeah. Mm. So we have time now for the first live track. What's it gonna be now?
1: It's gonna be a song also from this album that I've written, and it's called The King of Frogs, which also inspired the cover art for the album, and also the name of Tales and Lies comes from the lyrics of this song. Okay. So yeah, King of Frogs.

0: So. Das schwedische Duo Hazelius Hedin mit Wrangle. Und hier zu Gast hatte ich heute die New Valley String Band, die heute Abend dann auftritt im Heinrich, beziehungsweise draußen, beziehungsweise ich habe sie natürlich immer noch hier. Und wir hören noch ein letztes Live-Stück. What's the last live one we're gonna hear from you now?
1: Well, this one is a tune that I've written, and it was the first single track from our latest record of Tales and Lies. It's a banjo melody that I wrote maybe 2 years ago, and it was very strange, but I decided to make a song from it, and I wanted to name it after a very strange bird. So it's called The Flight of the Pelican.
0: The Flight of the Pelican, hören wir jetzt nochmal. Das war die erste Auskopplung aus dem aktuellen Album of Tales and Lies. Hier kommt nochmal die New Valley String Band. Okay, let's go for it.

0: Zum letzten Mal in Braunschweig. Is the tour going on? Are there more dates or?
1: A little, yeah, some more on this little round. We're going to Berlin tomorrow, playing at Insel. It's called
2: Kulturhaus.
0: Okay.
1: Yeah. And then we're flying directly to Stockholm to play at Vinterviken Bluegrass Festival.
0: Great. So, a new record in the pipe. You mentioned it, you were working on new tunes or something like that, maybe next year or...
1: It will take a bit of time, I think. Yeah. We just started working on some new things, so we won't promise anything yet.
2: But there is another record coming, we just don't know when.
0: Also eine neue Scheibe wird es schon irgendwann geben, aber Sie können eben noch nicht genau sagen, wann. Zunächst haben Sie erst nochmal ein paar Konzerte, morgen in Berlin. Und dann geht's auch wieder gleich zurück nach Stockholm. Da spielen Sie dann auf einem Festival. Aber heute können wir uns erstmal darüber freuen, dass Sie heute hier sind und heute hier waren. So, our hour is almost over. Thank you guys for your short spell here.
2: Yeah. Thank you so much.
0: It was a pleasure having you here.
2: An honor. For sure.
0: Und ich will auch noch auf ein Konzert hinweisen, was dann übermorgen stattfindet, und zwar in der DRK Kaufbar. Und zwar sind da The Kentucky Tragedy zu sehen und zu hören mit der Sonja, die das alles hier auch erst ermöglicht hat. Und dann gibt es natürlich auch Oldtime Music. Ein Stück haben wir hier aufliegen, Swannanoa Tunnel heißt es. Das läuft jetzt noch bis zu den Nachrichten. Denn das war schon wieder ein Soundcheck mit Florian Damm und wie gesagt seinen Gästen der New Valley String Band. Vielen Dank fürs Zuhören und bis die Tage.

0: um 15 Uhr mit Benjamin Kirsch. Die Entscheidung über die Nachfolge von Jens Spahn als Chef der Unionsfraktion im Bundestag ist offenbar gefallen. Nach übereinstimmenden Medienberichten haben sich CDU und CSU für Thorsten Frey entschieden, der bisher das Kanzleramt leitet. Aus der NDR-Nachrichtenredaktion Thomas Kuhlmann.
1: Der Vorsitz der Unionsfraktion im Bundestag ist einer der wichtigsten Posten überhaupt, auch für das Funktionieren der Regierung. Der 52-Jährige aus dem Schwarzwald gilt als Vertrauter von Merz und damit als loyaler Mann an der Spitze der Fraktion. Vorgänger Spahn war nach viel Druck aus der eigenen Partei zurückgetreten. Er und sein Mann hatten gegen Geld in den USA ein Kind austragen lassen, was da erlaubt, aber in Deutschland verboten ist. Offiziell ins Amt gewählt wird Frei voraussichtlich in einer Woche. Am Mittwoch müssen die Abgeordneten von CDU und CSU dafür aus dem Urlaub kommen. Auch der Bundestag hat Sommerferien.
0: Die Bundesregierung will junge Unternehmen stärker fördern. Das Bundeskabinett hat einer entsprechenden Gesetzesinitiative von Bundeswirtschaftsministerin Reiche zugestimmt. Sie will Deutschland zu einem attraktiveren Standort machen. Nicht nur für die Gründung neuer, innovativer Start-ups, sondern auch für die anschließende Wachstumsphase der Unternehmen. Auch Scale-up genannt. Erstmals werden auch Rüstungsunternehmen gefördert. Tech-Plattformen dürfen in der EU bald wieder in privaten Chats nach Hinweisen auf sexuellen Kindesmissbrauch suchen. Vertreter der Mitgliedstaaten haben sich endgültig auf eine befristete Ausnahme von den europäischen Datenschutzregeln geeinigt. Die Ausnahmeregelung soll jetzt bis April 2028 gelten. Zuvor hatte schon das EU-Parlament dafür gestimmt. Bei Tests mit neuen KI-Modellen ist es in den USA zu einem Zwischenfall gekommen. Die künstliche Intelligenz von OpenAI ist eigenständig in die Computersysteme einer anderen KI-Firma eingedrungen. Für den Test waren Schutzmechanismen heruntergefahren worden, um zu sehen, wie weit die KI geht. Die Entwickler hatten nicht erwartet, dass die Modelle Sicherheitslücken und gestohlene Zugangsdaten für Cyberattacken nutzen würden. Laut OpenAI sollen jetzt alle Tests strenger überwacht werden. Der Iran hat Medienberichten zufolge wieder Stützpunkte in Jordanien, Kuwait und Bahrain angegriffen. Jordanien habe 4 von 6 Raketen abgewehrt, meldet die staatliche Nachrichtenagentur. In der vergangenen Nacht war die Flugabwehr in der iranischen Hauptstadt Teheran aktiviert worden. Gleichzeitig informierte das US-Militär über neue Angriffe im Iran auf militärische Kommandozentren, die Marine und Standorte der Luftwaffe. In Hannover startet heute ein Sportgroßereignis. Am Nachmittag werden die Finals eröffnet. Hunderttausende Besucher werden bis Sonntag Wettkämpfe in vielen Sportarten sehen, viele davon kostenlos. Aus Hannover, Tide Tedinger.
2: Das war noch nie da. Auf einer schwimmenden Bühne im Maschsee wird der Startschuss für die Finals erfolgen. Mit großem Aufwand ist die 130 Tonnen schwere Konstruktion am Nordufer des Sees verankert worden. Viele Sportarten werden mitten in der City ausgetragen, zum Beispiel vor der Oper und dem neuen Rathaus. In 24 Sportarten kämpfen rund 4000 Athletinnen und Athleten um 143 Titel. Es werden bis zu 250.000 Sportfans erwartet.
0: Eine Fabrik in Lingen in Niedersachsen darf künftig Brennelemente eines russischen Typs herstellen, allerdings nur unter strengen Auflagen. Das hat der niedersächsische Umweltminister Meyer bekannt gegeben. Konkret geht es dabei um eine Zusammenarbeit zwischen dem französischen Unternehmen Framatom und dem russischen Atomkonzern Rosatom. Der Bund hatte die Pläne dafür geprüft. Laut Meyer gab es keine rechtlichen Möglichkeiten, die Zusammenarbeit zu verbieten. Meyer bezeichnete die Kooperation als grundfalsch. Nach einem tödlichen Unfall mit einem 9-Jährigen in Hamburg hat das Amtsgericht Bergedorf den beteiligten Busfahrer freigesprochen. Bei dem Vorfall Anfang 2024 soll der Junge an der Haltestelle gewartet haben und ins Handy vertieft gewesen sein. Als der Bus anfuhr, stürzte er auf die Fahrbahn und wurde überrollt. Die Richterin begründete den Freispruch damit, dass der Junge in jedem Fall erfasst worden wäre. Selbst wenn der Fahrer innerhalb einer Sekunde reagiert und eine Gefahrenbremsung eingeleitet hätte. Dem Angeklagten wurde unter anderem vorgeworfen, 4 km/h zu schnell gefahren zu sein. Das habe aber keinen Einfluss auf den Unfallausgang gehabt, so die Richterin. Das waren die Nachrichten. Das Wetter in Norddeutschland, Wolken und Aufhellungen, gebietsweise Regen, im Osten später einzelne Gewitter, Höchstwerte 18 bis 21 Grad. Nachts vereinzelt Schauer, in Mecklenburg-Vorpommern örtlich Gewitter, Tiefstwerte 15 bis 10 Grad. Morgen zeitweise heiter, oft trocken, vereinzelt etwas Regen. In Vorpommern Gewitter, Höchstwerte 18 bis 23 Grad. Es ist jetzt 15.05 Uhr.
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4: Und da liegt nur eine Gefahrenmeldung vor. Bitte Vorsicht auf der A36 von Büttel Richtung Fienenburg zwischen Flöte und Schladen Nord. Hier befindet sich eine ungesicherte Unfallstelle. A2 Hannover Richtung Berlin zwischen Lehrte und Hemeler Wald. 5 Kilometer stockender Verkehr wegen eines defekten LKW. Und Hannover Richtung Berlin in Höhe Hemeler Wald. Hier ist der rechte Fahrstreifen gesperrt wegen eines defekten LKWs. Und auch der Stadtverkehr Braunschweig meldet etwas zähfließender Verkehr auf dem Magnitorwall. Weitere Meldungen habe ich nicht für Sie. Ich wünsche Ihnen weiterhin gute und sichere Fahrt und gute Unterhaltung mit dem Programm von Radio Okerwelle.
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6: Bangen um Galeria in Braunschweig. Standort wird auf Wirtschaftlichkeit geprüft. Jahrelanger Streit um Freigabe. Gutachten zu PTB-Vorfall in Braunschweig veröffentlicht. Und Braunschweig belegt bundesweit Spitzenplatz beim CO2-Sparen. Mein Name ist Nicole Beyesen. Das sind die Meldungen im Einzelnen. Die Galeria-Filiale in der Braunschweiger Schuhstraße gehört nun offiziell zu den gefährdeten Standorten. Das berichten das Nachrichtenportal von T-Online und die Braunschweiger Zeitung übereinstimmend. Insgesamt 33 Häuser sollen auf Wirtschaftlichkeit geprüft und unter Umständen geschlossen werden. Galeria will mit den jeweiligen Vermietern über neue Mietkonditionen und eine Anpassung der Flächen verhandeln. Sollten dabei keine tragfähigen Lösungen gefunden werden, sei die Fortführung der betroffenen Filialen gefährdet, teilte das Unternehmen mit. Bereits im Juni war bekannt geworden, dass rund 30 der 83 Galeria-Filialen gefährdet sind. In Niedersachsen steht neben Braunschweig auch eine Filiale in Oldenburg auf der Liste. Die Immobilie in der Schuhstraße gehört der Volksbank Bravo. Laut Bank kann der bestehende Mietvertrag frühestens zum 30. April 2027 gekündigt werden. Nach einer erfolgreichen Klage eines Anwohners vor dem Verwaltungsgericht Braunschweig ist ein bisher geheim gehaltenes Gutachten zu einem Vorfall an der Physikalisch-Technischen Bundesanstalt offengelegt worden. Wie der Kläger Andreas Matis erklärte, soll laut Gutachten ein Herstellerfehler der Braunschweiger Firma Eckert und Ziegler sehr wahrscheinlich dafür verantwortlich sein, dass vor 5 Jahren radioaktives Krypton 85 aus einer Messapparatur entwich. Die PTB hatte die Herausgabe der Dokumente jahrelang verweigert und sich dabei auf den Schutz von Geschäftsgeheimnissen sowie den Datenschutz berufen. Das Verwaltungsgericht entschied nun zugunsten der Transparenz, wodurch das Papier, wenn auch mit einigen Schwärzungen, öffentlich zugänglich gemacht werden musste. Der Gutachter empfehle darin unter anderem, dass der Hersteller künftig jede Strahlenquelle fotodokumentieren müsse, um fehlerhafte Produkte rechtzeitig zu erkennen und nicht in Umlauf zu bringen. Die Braunschweiger nutzen fleißig die Klimataler-App und belegen im bundesweiten Ranking bereits den 2. Platz hinter München. Wie die Verwaltung mitteilte, haben sich seit Ende vergangenen Jahres mehr als 3.400 Menschen registriert. Das Format komme in der Löwenstadt extrem gut an und wer sein Leben nachhaltig gestalte, dürfe dafür auch belohnt werden, sagte Umweltdezernentin Anna-Katharina Hanusch. Die Anwendung erfasst Alltagswege zu Fuß mit dem Rad oder im ÖPNV automatisch und wandelt eingespartes CO2 in digitale Klimataler um. Diese lassen sich bei lokalen Partnern gegen Prämien und Vergünstigungen einlösen. Durch eine Lizenz des Regionalverbands Großraum Braunschweig können die gesammelten Taler zudem auch in Nachbarstädten wie Wolfenbüttel, Gifhorn oder Salzgitter eingelöst werden. Bei der aktuellen Rentenerhöhung von über 4% gehen viele Senioren in unserer Region leer aus. Nach Angaben des Sozialverbands Deutschland in Braunschweig betrifft dies alle Menschen, die ihre Rente mit Grundsicherung aufstocken müssen. Da das Rentenplus direkt auf die Sozialleistungen angerechnet wird, verbleibt den Betroffenen am Ende kein Cent mehr als vorher. Allein in Braunschweig betrifft diese Regelung rund 4.300 Menschen. Das sei gelinde gesagt bedenklich, da die Anpassung eigentlich für mehr Rentengerechtigkeit sorgen solle, kritisierte der Regionalleiter des SOVD in Braunschweig, Kai Bursi. Der Verband fordert nun ein Gegensteuern von der Politik. Trotz aktuell steigender Ausbildungszahlen sorgt sich die Handwerkskammer Braunschweig-Lüneburg-Stade um die langfristige Nachwuchssicherung. Nach Angaben der Kammer verkleinert sich der Kreis potenzieller Bewerber durch die Entwicklung im niedersächsischen Bildungssystem zusehends. Da immer mehr Jugendliche das Gymnasium besuchen, schrumpfen die Schülerzahlen an Hauptreal- und Oberschulen, aus denen das Handwerk traditionell seinen Hauptnachwuchs bezieht. Zudem steige die Zahl der jungen Menschen, die ohne Berufsabschluss bleiben oder direkt als Helfer arbeiteten. Die steigenden Ausbildungszahlen zeigten zwar, dass viele die Zukunftssicherheit des Handwerks erkannten, sagt der Hauptgeschäftsführer Matthias Steffen. Die Bildungsdaten machten jedoch deutlich, dass man sich frühzeitig auf veränderte Voraussetzungen einstellen müsse. Um dem drohenden Mangel entgegenzuwirken, fordert die Kammer eine engere Zusammenarbeit aller Bildungsakteure und eine bessere Berufsorientierung. Und das waren Nachrichten aus der Region. 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
8: Herzlich willkommen, liebe Hörerinnen und Hörer. Aufgefallen ist Ihnen das bestimmt schon. Wenn man einen Ausflug aus Braunschweig heraus, zum Beispiel in das Harzvorland, macht, dann entdeckt man in den Dörfern immer wieder diese großen, mehrgeschossigen, mächtigen und aus Stein gebauten Häuser und Villen. So richtig in das Dorfbild mit den Fachwerkscheunen und Bauernhäusern wollen sie nicht passen. Der Volksmund nannte sie schon bald nach ihrer Entstehung Rübenburgen, Rübenschlösser oder gar Rübenpaläste. Was hat es mit diesen Häusern auf sich? In der nächsten Stunde möchte ich der Sache etwas auf den Grund gehen. Ich bin Wolfgang Kasper und mache es wie Theodor Fontane zu seiner Zeit in der schönen Mark Brandenburg. Ich wandere hier im Umland von Braunschweig im übertragenen Sinne, schaue mich dort einmal nach diesen Häusern um und möchte darüber etwas erzählen. Ich wünsche Ihnen gute Unterhaltung. One, two.

Rübenburgen bzw. auch Rübenschlösser genannt. Darüber wollen wir heute einmal berichten. Natürlich befragt man da zuerst das Internet nach Material. Und potzblitz, so wenig gibt es da gar nicht. Die Braunschweiger Zeitung hatte in 2025 einen ausführlichen Artikel gehabt mit der Überschrift: In Salzgitter steht eine architektonische Seltenheit, eine Rübenburg. Und auf einem Bild ist ein solcher Palast zu sehen, der steht schon im Ortsteil Reppner an der Lesserstraße, so viel, wenn Sie einmal nachschauen möchten. Aber auch in Hondelage, Watzum und eigentlich in den meisten Dörfern fallen diese herrschaftlich aussehenden Dorfvillen auf. Der Name lässt ja schon gewisse Rückschlüsse auf ihren Ursprung zu. Das alles hat mit Rüben zu tun. Den Hintergrund werden wir mal nach der nächsten Musik auflösen. Superman.

Wenn wir verstehen wollen, wie diese Rübenburgen entstanden sind, dann kommen wir nicht umhin, ein wenig in die historische und geografische Kiste zu greifen. Fangen wir an mit der Bauernbefreiung. Mal verkürzt dargestellt, ab 1848 wurden in Mitteleuropa die Bauern befreit von ihrer persönlichen Abhängigkeit von den Gutsherren. Sie mussten nun nicht mehr zwangsweise für die Güter arbeiten oder Ernteabgaben leisten. Ganz so einfach, wie es klingt, war es nicht. Sie mussten sich sozusagen auch freikaufen, was nicht jeder konnte. Dies führte zu Auswanderungswellen. Wer dennoch auf seiner Scholle blieb und es schaffte, eigenständig zu wirtschaften, der hatte keine schlechten Voraussetzungen. Vor allem hier nördlich des Harzes, wo die dann befreiten Bauern hervorragende Bodenverhältnisse hatten. Wer sich an seine Schulzeit erinnert, der kennt natürlich noch den Begriff der Hildesheimer Magdeburger Lössbörde. Und damit sind wir bei den Fakten aus dem Erdkundeunterricht. Machen wir besser erstmal eine kleine Pause.

Wenn man sich südlich von Braunschweig im Harzvorland bewegt, dann fällt einem vielleicht auf, dass hier zwischen den Dörfern große Ackerflächen sind, wenig Wald und die Erde sieht dunkelbraun bis schwarz aus und es gibt nur wenig Steine oben drauf liegend. Das ist der Lössboden. Von Hildesheim bis Magdeburg zieht sich dieser Boden und die Gegend wird als Börde bezeichnet. Dieser Boden zählt zu den fruchtbarsten in ganz Deutschland. Wie ist er entstanden? Natürlich hat hier die Eiszeit, und zwar die vorletzte, die Saale-Eiszeit, die vor rund 100.000 Jahren zu Ende ging, die Voraussetzungen geschaffen. Ihre Gletscher reichten etwa bis in die Gegend von Uelzen. Von diesem Kältepol aus wehten heftige Winde in die wärmeren Bereiche im Süden und sie nahmen feine Staub- und Sandpartikel auf. Vor der Wand des Harzes bzw. der Mittelgebirge wurde dieser Wind abgebremst und die mittransportierten Partikel lagerten sich im Vorfeld ab. Im Laufe der folgenden Jahrtausende bildete sich auf diesem feinen, 100 Meter dicken Flugsand eine sehr fruchtbare Humusschicht aus. Das war's. Kein Wunder also, dass man hier auf den Feldern keine Steine oder Findlinge findet, völlig anders als zum Beispiel in der Gegend nördlich von Gifhorn.

0: Dabei nach drei ist ein Magazin bei Radio Okerwelle aus Braunschweig, das von ehrenamtlichen Senioren für Sie zusammengestellt wurde. 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
1: Unser Thema der Sendung, Rübenburgen bzw. sogar Schlösser, liefert bereits einen ersten Hinweis auf den Hintergrund ihrer Entstehung. Das hat offensichtlich was mit den Zuckerrüben zu tun. Manche Hörer werden sich erinnern, dass vor nicht gar so langer Zeit in der Umgegend von Braunschweig im Herbst die Rauchschwaden der Zuckerfabriken emporstiegen und auch den Geruch in der Luft hat man vielleicht noch in der Nase. Heute konzentriert sich hier die Verarbeitung der Zuckerrüben auf zwei große Standorte, nämlich Schladen im Harzvorland und Wirte bei Peine-Salzgitter. Früher gab es deutlich mehr. Wenn hier so ab Mitte September auf den Feldern die Rübenberge lagern, diese mit großen LKWs abgeholt werden und an diesen beiden Orten die Zuckergewinnung startet, dann ist Kampagne. Die zieht sich hin bis in den Januar und die Verarbeitung läuft im 24-Stunden-Betrieb. Zucker gab es vermehrt in den deutschen Landen, nachdem das Zuckerrohr in den Überseeländern verarbeitet wurde, so ab 1500. Der Zucker war aber ein Luxusgut. Um 1800 herum wird ein Verfahren für die industrielle Zuckerproduktion entwickelt, insbesondere aus Zuckerrüben. Es entstehen die ersten Zuckerfabriken.

Und mit der Zuckerrübe und den notwendigen Fabriken sind wir am Punkt. Viele der Bauern im Braunschweiger Land hatten mit ihren Lössböden ideale Voraussetzungen für den Anbau der Zuckerrübe, die einen lockeren und humusreichen Boden ideal findet. So wurden die Anbauflächen ausgeweitet mit der Konsequenz, dass jeder noch so kleine Bodenzipfel genutzt wurde und es hier nur wenig eingestreute Wäldchen gibt. Jeder Zentimeter Boden brachte bares Geld. Denn mit dem gesteigerten Anbau der Rüben und ihrer industriellen Verarbeitung wurde Zucker zum Allgemeingut und war kein Luxus mehr. Das war die eine Seite der Medaille, die ersten Reichtum für manche Bauern brachte. Zur Errichtung der Zuckerfabriken benötigte man im 19. Jahrhundert ordentlich Geld. Das erwirtschafteten ja nun gerade die Landwirte und so wurden sie Teilhaber von neu erbauten Zuckerfabriken, weil sie deren Aktien kauften. Durch die Dividenden floss zusätzlich Geld in ihre Börsen. Kein Wunder also, dass man auf den Gedanken kam, sein altes, schon leicht verfallenes Fachwerkhaus durch etwas Modernes zu ersetzen.

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1: Das städtische Bürgertum schaute immer ein wenig auf die Bauern herab. Die mussten schwere Handarbeit verrichten und als Symbol der Geringschätzung galt immer der stinkende, dampfende Misthaufen in der Hofeinfahrt. Doch nun änderte sich das Bild. Die Bauern verfügten, wie beschrieben, mit einem Mal über nicht wenig Geld und nun endlich konnten sie gegen das Minderwertigkeitsgefühl angehen. Sie bauten sich mitten in ihrer dörflichen Umgebung massive, mehrgeschossige Steinhäuser mit reichlich Verzierungen und Ornamenten. Häuser, die auch durchaus in die städtischen Erweiterungsgebiete des 19. Jahrhunderts passen würden. Sie waren herrschaftlich anzusehen. Natürlich führte das zu Spott der anderen Seite. Die Städter blickten nach wie vor auf die Leute vom Land herab und so bekamen diese Bauten schnell die Bezeichnung Rübenburg, Rübenschloss oder gar Rübenpalast.

Rübenburgen oder Schlösser im Braunschweiger Land, unser Thema heute. Da bietet es sich an, dass man durchaus mal einen Tagesausflug in das Braunschweiger Land macht. Entweder fährt man mit dem Auto eine Route durch die ehemaligen Dörfer ab oder man setzt sich auf sein E-Bike und nimmt ein paar Kilometer auf sich. Bei schönem und nicht zu heißem Wetter kann man bei genauerem Hinschauen schon vor unserer Haustür in Großstöckheim, in den Salzgitterortsteilen und eigentlich überall diese beschriebenen, städtisch wirkenden Häuser erkennen. Empfehlen würde ich einen Ausflug nach Watzum bei Schöppenstedt. Wenn man hier am Kirchberg ist, dann sieht man gegenüber an der Straße so eine Prachtvilla mit rotem Klinker über 3 Etagen und einem vorgesetzten Rundturm mit Zwiebeldach. Das ist der ehemalige Hof Möhring, der auch in der entsprechenden Literatur als Paradebeispiel genannt wird. Eben eine echte Rübenburg, ein Rübenpalast oder gar ein Rübenschloss. Dahinter versteckt sich das Herrenhaus Watzum ganz eingeschüchtert.

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1: Um 16 Uhr mit Benjamin Kirsch. Nach dem Rücktritt von Jens Spahn soll offenbar Kanzleramtschef Frey den Vorsitz der Unionsfraktion übernehmen. Übereinstimmenden Medienberichten zufolge haben sich die Parteichefs von CDU und CSU, Merz und Söder, darauf verständigt. Wie die Entscheidung für Frey einzuschätzen ist, dazu aus Berlin Sabine Henkel.
2: Ich würde sagen, es ist vor allen Dingen naheliegend. Frey kennt das Geschäft in der Fraktion. Er hat quasi unter Friedrich Merz gelernt, als der nämlich Fraktionsvorsitzender

0: Vorsitzender war und Thorsten Frey direkt an seiner Seite, der erste parlamentarische Geschäftsführer. Er hat Ralf Brinkhaus und Volker Kauder erlebt in den Rollen und er weiß also, was auf ihn zukommt. Und das alles ist natürlich Merz und Söder bekannt. Es ist also naheliegend aus meiner Sicht, dort Thorsten Frey vorzuschlagen, dem sie vertrauen und dem sie Durchsetzungsstärke zugutehalten. Zumal es sowieso Thorsten Freys Wunsch war, von Anfang an Fraktionsvorsitzender zu werden. Er dürfte also ganz hoch motiviert an diese Aufgabe gehen.
1: Die Bundesregierung will junge Unternehmen stärker fördern. Das Kabinett hat einer entsprechenden Gesetzesinitiative von Bundeswirtschaftsministerin Reiche zugestimmt. Aus der NDR-Nachrichtenredaktion Aline Braun.
2: Mit einer neuen Strategie soll Deutschland attraktiver werden. Nicht nur für die Gründung neuer innovativer Start-ups, sondern auch für die anschließende Wachstumsphase der jungen Unternehmen, Scale-up genannt. Dafür wurden mehr als 150 Einzelmaßnahmen beschlossen. Zum Beispiel soll es leichter werden, in Start-ups zu investieren. Es sollen also Finanzierungshürden abgebaut werden. Außerdem soll es weniger Bürokratie geben, damit neue Unternehmen schneller und einfacher gegründet werden können. Und erstmals werden auch Rüstungsunternehmen gefördert. Mehrere Wirtschaftsverbände haben schon positiv auf die Pläne reagiert.
1: Das Kabinett hat auch einem Gesetzentwurf zugestimmt, mit dem Terroropfer dauerhaft unterstützt werden sollen. Er sieht vor, dass das Amt des Bundesopferbeauftragten auf eine gesetzliche Grundlage gestellt wird. Er ist der zentrale Ansprechpartner für alle Betroffenen von terroristischen oder extremistischen Anschlägen im Inland. Außerdem hat das Kabinett für eine neue Cybersicherheitsstrategie für die Bundesverwaltung gestimmt. Ziel ist es, die Verwaltung besser gegen Spionagekampagnen und Hackerangriffe zu schützen. Die neue Strategie sieht vor, den Bereich einheitlicher und klarer zu organisieren. Im Kampf gegen sexuellen Kindesmissbrauch sollen Messenger-Dienste in der EU bald wieder automatisiert in privaten Chats nach Hinweisen suchen dürfen. Vertreter der Mitgliedstaaten haben sich dafür auf eine befristete Ausnahme von den europäischen Datenschutzregeln bis April 2028 geeinigt. Aus Brüssel Katrin Schmidt.
3: Die Tech-Firmen dürfen den Behörden ihre durch Software entdeckten Verdachtsfälle erst weiterleiten, wenn auch ein Mensch sie als solche verifiziert hat. Das soll ausschließen, dass jemand durch Programmfehler in Verdacht gerät. Zuvor hatte bereits eine umstrittene Abstimmung im EU-Parlament grundsätzlich grünes Licht für das Vorhaben gegeben. Die Europaabgeordneten hatten jedoch Einschränkungen bei verschlüsselten Nachrichten gefordert, denen die EU-Länder nun zustimmen wollen. Heißt konkret, die Regelung soll explizit kein Aufbrechen der Ende-zu-Ende-Verschlüsselung ermöglichen, die etwa bei WhatsApp, Signal und Co. mittlerweile Standard ist.
1: Eine Fabrik in Lingen in Niedersachsen darf künftig Brennelemente eines russischen Typs herstellen, allerdings nur unter strengen Auflagen. Das hat der niedersächsische Umweltminister Mayer bekannt gegeben. Konkret geht es dabei um eine Zusammenarbeit zwischen dem französischen Unternehmen Framatom und dem russischen Atomkonzern Rosatom. Der Bund hatte die Pläne dafür geprüft. Laut Mayer gab es keine rechtlichen Möglichkeiten, die Zusammenarbeit zu verbieten. Mayer übte scharfe Kritik an der Kooperation und nannte sie grundfalsch. In Hannover beginnt in diesen Minuten die Eröffnungsshow für die Finals, ein Multisport-Event mit deutschen Meisterschaften in mehr als 20 Sportarten. Viele Wettkämpfe sind mitten in der Stadt, darunter Kanu und Rudern auf dem Maschsee, 3x3 Basketball und Bogensport am Neuen Rathaus oder Beachvolleyball und Stabhochsprung auf dem Opernplatz. Hunderttausende Besucher werden in Hannover erwartet. Die Finals dauern bis Sonntag. Das waren die Nachrichten. Das Wetter in Norddeutschland, Wolken und Aufhellungen, gebietsweise Regen, im Osten später einzelne Gewitter, Höchstwerte 18 bis 21 Grad, nachts vereinzelt Schauer, in Mecklenburg-Vorpommern örtlich Gewitter, Tiefstwerte 15 bis 10 Grad, morgen zeitweise heiter, oft trocken, vereinzelt etwas Regen, in Vorpommern Gewitter, Höchstwerte 18 bis 23 Grad, am Freitag häufig trocken, bei 19 bis 24 Grad und am Sonnabend im Norden einzelne Schauer bei 20 bis 27 Grad. Es ist jetzt 16.05 Uhr.
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5: Mit Nicole Beyes. Bangen um Galeria in Braunschweig. Standort wird auf Wirtschaftlichkeit geprüft. Jahrelanger Streit um Freigabe. Gutachten zu PTB-Vorfall in Braunschweig veröffentlicht. Und Erfolgsmodell Klimataler. Braunschweig belegt bundesweit Spitzenplatz beim CO2-Sparen. Mehr dazu hören Sie in rund 20 Minuten in den Nachrichten aus der Region.
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1: Bangen um Galeria in Braunschweig. Standort wird auf Wirtschaftlichkeit geprüft. Jahrelanger Streit um Freigabe. Gutachten zu PTB-Vorfall in Braunschweig veröffentlicht. Und Braunschweig belegt bundesweit Spitzenplatz beim CO2-Sparen. Mein Name ist Nicole Beyes und das sind die Meldungen im Einzelnen. Die Galeria-Filiale in der Braunschweiger Schuhstraße gehört nun offiziell zu den gefährdeten Standorten. Das berichten das Nachrichtenportal von T-Online und die Braunschweiger Zeitung übereinstimmend. Insgesamt 33 Häuser sollen auf Wirtschaftlichkeit geprüft und unter Umständen geschlossen werden. Galeria will mit den jeweiligen Vermietern über neue Mietkonditionen und eine Anpassung der Flächen verhandeln. Sollten dabei keine tragfähigen Lösungen gefunden werden, sei die Fortführung der betroffenen Filialen gefährdet, teilte das Unternehmen mit. Bereits im Juni war bekannt geworden, dass rund 30 der 83 Galeria-Filialen gefährdet sind. In Niedersachsen steht neben Braunschweig auch eine Filiale in Oldenburg auf der Liste. Die Immobilie in der Schuhstraße gehört der Volksbank Bravo. Laut Bank kann der bestehende Mietvertrag frühestens zum 30. April 2027 gekündigt werden. Nach einer erfolgreichen Klage eines Anwohners vor dem Verwaltungsgericht Braunschweig ist ein bisher geheim gehaltenes Gutachten zu einem Vorfall an der Physikalisch-Technischen Bundesanstalt offengelegt worden. Wie der Kläger Andreas Matis erklärte, soll laut Gutachten ein Herstellerfehler der Braunschweiger Firma Eckert und Ziegler sehr wahrscheinlich dafür verantwortlich sein, dass vor 5 Jahren radioaktives Krypton 85 aus einer Messapparatur entwich. Die PTB hatte die Herausgabe der Dokumente jahrelang verweigert und sich dabei auf den Schutz von Geschäftsgeheimnissen sowie den Datenschutz berufen. Das Verwaltungsgericht entschied nun zugunsten der Transparenz, wodurch das Papier, wenn auch mit einigen Schwärzungen, öffentlich zugänglich gemacht werden musste. Der Gutachter empfehle darin unter anderem, dass der Hersteller künftig jede Strahlenquelle fotodokumentieren müsse, um fehlerhafte Produkte rechtzeitig zu erkennen und nicht in Umlauf zu bringen. Die Braunschweiger nutzen fleißig die Klimataler-App und belegen im bundesweiten Ranking bereits den 2. Platz hinter München. Wie die Verwaltung mitteilte, haben sich seit Ende vergangenen Jahres mehr als 3.400 Menschen registriert. Das Format komme in der Löwenstadt extrem gut an und wer sein Leben nachhaltig gestalte, dürfe dafür auch belohnt werden, sagte Umweltdezernentin Anna-Katharina Hanusch. Die Anwendung erfasst Alltagswege zu Fuß mit dem Rad oder im ÖPNV automatisch und wandelt eingespartes CO2 in digitale Klimataler um. Diese lassen sich bei lokalen Partnern gegen Prämien und Vergünstigungen einlösen. Durch eine Lizenz des Regionalverbands Großraum Braunschweig können die gesammelten Taler zudem auch in Nachbarstädten wie Wolfenbüttel, Gifhorn oder Salzgitter eingelöst werden. Bei der aktuellen Rentenerhöhung von über 4% gehen viele Senioren in unserer Region leer aus. Nach Angaben des Sozialverbands Deutschland in Braunschweig betrifft dies alle Menschen, die ihre Rente mit Grundsicherung aufstocken müssen. Da das Rentenplus direkt auf die Sozialleistungen angerechnet wird, verbleibt den Betroffenen am Ende kein Cent mehr als vorher. Allein in Braunschweig betrifft diese Regelung rund 4.300 Menschen. Das sei gelinde gesagt bedenklich, da die Anpassung eigentlich für mehr Rentengerechtigkeit sorgen solle, kritisierte der Regionalleiter des SOVD in Braunschweig, Kai Bursi. Der Verband fordert nun ein Gegensteuern von der Politik. Trotz aktuell steigender Ausbildungszahlen sorgt sich die Handwerkskammer Braunschweig-Lüneburg-Stade um die langfristige Nachwuchssicherung. Nach Angaben der Kammer verkleinert sich der Kreis potenzieller Bewerber durch die Entwicklung im niedersächsischen Bildungssystem zusehends. Da immer mehr Jugendliche das Gymnasium besuchen, schrumpfen die Schülerzahlen an Hauptreal- und Oberschulen, aus denen das Handwerk traditionell seinen Hauptnachwuchs bezieht. Zudem steige die Zahl der jungen Menschen, die ohne Berufsabschluss bleiben oder direkt als Helfer arbeiteten. Die steigenden Ausbildungszahlen zeigten zwar, dass viele die Zukunftssicherheit des Handwerks erkannten, sagte Hauptgeschäftsführer Matthias Steffen. Die Bildungsdaten machten jedoch deutlich, dass man sich frühzeitig auf veränderte Voraussetzungen einstellen müsse. Um dem drohenden Mangel entgegenzuwirken, fordert die Kammer eine engere Zusammenarbeit aller Bildungsakteure und eine bessere Berufsorientierung. Und das waren Nachrichten aus der Region. 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

0: um 17 Uhr mit Benjamin Kirsch. Kanzleramtsminister Frey soll Nachfolger des zurückgetretenen Jens Spahn an der Spitze der Unionsfraktion werden. Diesen gemeinsamen Personalvorschlag haben CDU-Chef Merz und CSU-Chef Söder der Fraktion unterbreitet. In einer Woche soll in einer Sondersitzung darüber abgestimmt werden. Aus Berlin Dagmar Pepping.
1: Thorsten Frey habe einen maßgeblichen Anteil am bisherigen Erfolg der Regierungsarbeit und der Stabilität der Koalition. Die Reformerfolge der letzten Wochen seien auch sein Verdienst, erklärte Merz nach einer Videokonferenz mit dem Fraktionsvorstand der Union. Als Fraktionschef werde Frey für das perfekte Zusammenspiel zwischen Parlament, Koalitionspartner und Bundesregierung sorgen, so Merz. Söder ergänzte, Frey werde ein guter Vorsitzender der gemeinsamen Bundestagsfraktion werden. Schon als Kanzleramtsminister oder früher als parlamentarischer Geschäftsführer habe die CSU gut mit ihm zusammengearbeitet. Wer Frey als Chef des Kanzleramtes nachfolgen soll, ist noch nicht bekannt.
0: Die Bundesregierung will junge, innovative Unternehmen in Deutschland stärker fördern. Das Kabinett hat heute ein Maßnahmenpaket auf den Weg gebracht, das Gründung und Wachstum von Start-ups erleichtern soll. Aus Berlin Philipp Eckstein.
2: Die CDU-Politikerin Reiche sagt, deutsche Gründer würden ihr Bericht

0: Berichten, dass Gründen in Deutschland zu teuer und aufwendig sei. Deshalb soll, so der Plan, Bürokratie abgebaut werden. Eine Firmengründung soll vollständig digital möglich werden. Und zwar so, dass die Steuernummer und der Eintrag ins Handelsregister in einem Schritt erledigt werden. Neu auch, die Bundesregierung will sich finanziell an Start-ups beteiligen, die Waffen herstellen oder militärische Dienstleistungen entwickeln. Einige der 150 angekündigten Maßnahmen sind noch in einem frühen Stadium.
1: Das Kabinett hat auch einem Gesetzentwurf zugestimmt, mit dem Terroropfer dauerhaft unterstützt werden sollen. Er sieht vor, dass das Amt des Bundesopferbeauftragten auf eine gesetzliche Grundlage gestellt wird. Er ist der zentrale Ansprechpartner für alle Betroffenen von terroristischen oder extremistischen Anschlägen im Inland. Außerdem hat das Kabinett für eine neue Cybersicherheitsstrategie für die Bundesverwaltung gestimmt. Ziel ist es, die Verwaltung besser gegen Spionagekampagnen und Hackerangriffe zu schützen. Die neue Strategie sieht vor, den Bereich einheitlicher und klarer zu organisieren. Eine Fabrik in Lingen in Niedersachsen darf künftig Brennelemente eines russischen Typs herstellen. Laut Niedersachsens Umweltminister Mayer hat der Bund die Pläne zuvor geprüft. Konkret geht es dabei um eine Zusammenarbeit zwischen dem französischen Unternehmen Framatom und dem russischen Atomkonzern Rosatom. Aus Lingen Anke Hoffmann.
2: Der Bund ist zum Schluss gekommen, dass es keine rechtlichen Möglichkeiten gibt, die Zusammenarbeit nicht zu genehmigen. Der hatte nämlich mögliche Sicherheitsrisiken überprüft und ist eben zu dem Ergebnis gekommen, dass eine Zusammenarbeit mit Auflagen möglich sei. Die Brennelementefabrik in Lingen soll also erweitert werden. Und zwar sollen da Brennelemente für osteuropäische Atomkraftwerke produziert werden können. Um diese besonderen Brennelemente zu fertigen, bräuchte man in Lingen russisches Fachwissen. Mayer hatte sich schon in der Vergangenheit kritisch zu diesen Plänen geäußert und sie als grundfalsch bezeichnet. Das hat er heute nochmal bekräftigt.
1: In München wird zur Stunde der 9 Menschen gedacht, die vor 10 Jahren bei dem rechtsextremistischen Anschlag am Olympia-Einkaufszentrum getötet worden sind. Bundespräsident Steinmeier hat auf der Gedenkveranstaltung gemahnt, den so wörtlich harten ideologischen Kern solcher Taten zu berücksichtigen. Staat und Gesellschaft dürften zu den Ursachen nicht schweigen. Ein 18-Jähriger hatte am 22. Juli 2016 im Bereich des Münchner Einkaufszentrums 9 Menschen ausländischer Herkunft und anschließend sich selbst erschossen. Heute ist zum Zeitpunkt der Tat, kurz vor 18 Uhr, eine Schweigeminute geplant. In Hannover hat am Nachmittag die Eröffnungsshow für die Finals begonnen, ein Multisport-Event mit deutschen Meisterschaften in mehr als 20 Sportarten. Viele Wettkämpfe sind mitten in der Stadt, darunter Kanu und Rudern auf dem Maschsee, 3x3 Basketball und Bogensport am Neuen Rathaus oder Beachvolleyball und Stabhochsprung auf dem Opernplatz. Hunderttausende Besucher werden in Hannover erwartet. Die Finals dauern bis Sonntag. Das waren die Nachrichten.
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4: Mit Nicole Beyes. Bangen um Galeria in Braunschweig. Standort wird auf Wirtschaftlichkeit geprüft. Jahrelanger Streit um Freigabe. Gutachten zu PTB-Vorfall in Braunschweig veröffentlicht. Und Erfolgsmodell Klimataler. Braunschweig belegt bundesweit Spitzenplatz beim CO2-Sparen. Mehr dazu hören Sie in rund 20 Minuten in den Nachrichten aus der Region.
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5: Damit kommen wir zum Wetter. In Braunschweig beträgt die Temperatur aktuell 20 Grad und heute ist es größtenteils leicht regnerisch. Dabei liegt die Maximaltemperatur bei 20 Grad und in der Nacht sinken die Werte auf 17 Grad. Und die Aussichten für die nächsten Tage. Morgen am Donnerstag ist es größtenteils bedeckt bei Temperaturen von 20 Grad am Tag und 15 in der Nacht. Und am Freitag wird es sonnig sein. Die Temperaturen liegen dann zwischen 23 und 15 Grad. Jetzt kommen wir zum Okerwelle Verkehrsservice. Da gibt es eine Meldung für die A2 Hannover Richtung Berlin. Zwischen Lehrte und Hemelerwald gibt es 4 Kilometer stockenden Verkehr wegen eines defekten LKW. Weitere Verkehrsmeldungen liegen momentan nicht vor. Ich wünsche weiterhin noch eine gute und sichere Fahrt in den Abend.
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5: Hallo und herzlich willkommen zu Region aktuell hier auf Radio Okerwelle. Heute haben wir Mittwoch, den 22. Juli und durch die Sendung begleitet Sie heute Arne Wolf. Das sind unsere Themen der ersten halben Stunde. Erinnerungen, Infos und nützliche Tipps. Stadt Braunschweig stellt neuen Frauenstadtplan vor. und Neuigkeiten aus Niedersachsen in der Rubrik Niedersachsen kompakt. Das und mehr hören Sie heute bei Region Aktuell. Jetzt kommt aber erstmal ein Titel von Pink Panthers und Sarah Larson, und zwar Stateside.

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1: Wir haben es 17.09 Uhr, Sie hören Region aktuell auf Radio Okerwelle. Seit kurzem ist er an vielen Stellen im Stadtgebiet zu haben. Der erste Braunschweiger Frauenstadtplan. Damit ist Braunschweig erst die zweite deutsche Großstadt mit einem solchen Projekt. Mit einem gemeinsamen Antrag hatten Ratsfrauen verschiedener Fraktionen im Februar den Auftrag zur Erstellung durch das Gremium gebracht. Sie wollen mit dem Frauenstadtplan die Sichtbarkeit von Frauen und ihr Wirken erhöhen und dadurch motivieren, hieß es. Was darauf zu finden ist, hat Marieke Eichner in Erfahrung gebracht.
2: Faltet man den Frauenstadtplan auseinander, ist mittig eine Karte der Innenstadt zu sehen, eingerahmt von der Oker. Darum herum angeordnet sind Informationen über das Leben und Wirken von Frauen aus und in Braunschweig. Auf der Karte hervorgehoben sind die nach Frauen benannten Straßen und Plätze. Es sind im gesamten Innenstadtgebiet 5. Von allen Braunschweiger Straßen seien rund ein Viertel nach Personen benannt, informiert die kommunale Gleichstellungsbeauftragte Marion Lenz. Und von diesem Viertel seien nur rund 3% weiblich. Der Frauenstadtplan bietet daneben aber auch ganz praktische Hinweise.
3: Darüber, wo Frauen im Stadtbild verortet werden können, Frauen, die historisch was geleistet haben. Wir finden Aussagen von Frauen, die jetzt aktuell gerade in Führungspositionen sind oder als Sportlerinnen sehr erfolgreich sind. Wir finden aber auch diese ganz lebenspraktischen Hinweise, wo kann ich mich vernetzen, wo finde ich Beratungsstellen, wo finde ich Toiletten, wo finde ich Frauenparkplätze. Also diese zwei Seiten, die es auch so spannend machen, dass eben nicht nur Besucherinnen diesen Plan nutzen, sondern auch Frauen, die hier leben.
2: Und genau diese Hinweise bräuchten, meint nicht nur die Gleichstellungsbeauftragte. Die Initiatorin des Braunschweiger Frauenstadtplans ist Anniko Glukowski-Merten. Die FDP-Ratsfrau konnte aufgrund von anderen Terminen nicht an der Vorstellung des Plans teilnehmen. Schriftlich betonte sie, angesichts der neuen Zahlen zu häuslichen Gewalt sei es gut und richtig, dass man auch zu diesem Thema Hinweise auf dem Plan habe. Unter den insgesamt 19 Ratsfrauen, die für die Erstellung des Frauenstadtplanes zusammenarbeiteten, ist auch Braunschweigs Bürgermeisterin und SPD-Politikerin Annegret Ibe.
4: Und es ging an alle weiblichen Ratsmitglieder. Da dachte ich, oh, das ist ja interessant. Schau doch mal, wie das in Augsburg ist. Und da habe ich mir das angeguckt. Das ist doch eine gute Idee. Was ist die Zielsetzung? Wie weit unterstützen wir das? Und bringen das dann auch in die Fraktion mit ein.
2: Denn der Braunschweiger Plan wurde nach Augsburger Vorbild erstellt. Insgesamt 5.000 Euro seien dafür veranschlagt worden, informiert die Gleichstellungsbeauftragte Marion Lenz. Gekostet habe es schließlich nur 4.500 Euro und dafür seien mit 9.000 sogar mehr Exemplare gedruckt worden können, als zunächst errechnet. Ratsfrau Annegret Ibe freut's.
4: Und wir verteilen den jetzt an alle, die daran interessiert sind. Jeder nimmt sich so ein Packen mit und dann wird das unter die Menschheit gebracht.
2: Der Frauenstadtplan liegt nun unter anderem im Gleichstellungsreferat der Stadt, in den Fraktionsgeschäftsstellen und bei der Touristinfo aus. Eine digitale Version soll bald folgen.
1: Das war ein Beitrag von Marieke Eichner und jetzt geht's weiter mit dem Song Supernatural von Danny L. Hall featuring Carly Rae Jepsen.

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0: Ein bisschen Kontrastprogramm heute Abend, das waren Camel mit dem Song Separation. Wir haben es 17.21 Uhr, Sie hören Region aktuell auf Radio Okerwelle. Der mutmaßliche Täter im Fall Stade ist tot. Nach derzeitigem Stand der Erkenntnisse handelt es sich um einen Selbstmord. Mehr dazu in Niedersachsen Kompakt mit Nicole Beyers.
1: Hinweise auf ein Fremdverschulden liegen den Angaben zufolge nicht vor. Der 45-Jährige wurde gestern Morgen in seiner Einzelzelle leblos aufgefunden, so das niedersächsische Justizministerium. Ein Notarzt habe den Tod durch Strangulierung festgestellt. Der Mann gilt als mutmaßlicher Täter des Schusswaffenangriffs, bei dem Ende Juni in einer Mutter-Kind-Einrichtung in Stade 6 Menschen starben. Der Vorfall löste umgehend eine Debatte über die Sicherheitsmaßnahmen im Justizvollzug aus. Es sei nicht erklärbar, wie es trotz bekannter Hinweise auf eine Selbstgefährdung zu dem Suizid kommen konnte, sagte die parlamentarische Geschäftsführerin der CDU-Landtagsfraktion Carina Herrmann. Das Handeln des Ministeriums sei Ausdruck eines gravierenden Führungsversagens an der Spitze des Hauses, so Herrmann. Neben einer lückenlosen Aufklärung durch die Justizministerin fordert die CDU nun auch ein Einschreiten des Ministerpräsidenten. Das Ministerium steht bereits seit längerem wegen unbesetzter Führungspositionen und wiederholter Pannen im Vollzug in der Kritik. An den niedersächsischen Hochschulen herrscht ein erheblicher Mangel an Lehrkräften in den Ingenieurswissenschaften. Nach Angaben der Landesregierung sind landesweit mindestens 80 entsprechende Professuren unbesetzt. Spitzenreiter im Land ist die Technische Universität Braunschweig mit 20 vakanten Stellen. Die Ingenieurkammer Niedersachsen bezeichnete die Situation als alarmierend und sprach von einem strukturellen Problem. Jede fehlende Professur bedeute, dass Lehrveranstaltungen ausfielen und dem Markt dringend benötigte Absolventen fehlten, sagte der Hauptgeschäftsführer der Ingenieurkammer Stefan von Friedrichs. Ursache für die Versorgungslücke seien unter anderem extrem lange Berufungsverfahren, die an manchen Standorten bis zu 3 Jahre dauerten. Besonders kritisch sei, dass die TU Braunschweig die Dauer ihrer Verfahren bislang nicht einmal systematisch erfasse. Das tatsächliche Ausmaß des Mangels dürfte zudem noch größer sein, da durch Vertretungen verwaltete Stellen in der Statistik bereits als besetzt gelten. Um den Nachwuchs zu sichern, fordert die Ingenieurkammer eine Modernisierung des Berufungsrechts sowie verkürzte Fristen bei Nachbesetzungen. Die Region Hannover gehört laut einer Untersuchung der Deutschen Umwelthilfe zu den am stärksten von Hochwasser gefährdeten Regionen in Deutschland. Die Umweltpolitik der Landesregierung stößt angesichts dieser Daten auf Kritik bei der Opposition. Ein kürzlich vorgelegter Masterplan sei lediglich Schaufensterpolitik und halte keine Fluten auf, sagte die umweltpolitische Sprecherin der CDU-Landtagsfraktion Verena Kämmerling. Überzogene Auflagen und Bürokratie würden dringend notwendige Schutzmaßnahmen vor Ort massiv ausbremsen. So Kämmerling. Um die Menschen in den gefährdeten Gebieten wirksam zu schützen, fordert die CDU schnellere Genehmigungsverfahren und praxistaugliche Regelungen im Land. Nach dem Nachweis der Blauzungenkrankheit in einer Rinderhaltung im Landkreis Göttingen gilt für zahlreiche Landkreise eine Sperrzone in einem Radius von 150 Kilometern. Das hat das Landesamt für Verbraucherschutz und Lebensmittelsicherheit mitgeteilt. Es handelt sich bei der Infektion um den neuen Erreger Typ 8. Bei zahlreichen Tierarten müssen nun strengere Regeln befolgt werden, um sie aus diesen Gebieten zu bringen. Tiere, die sich mit der Krankheit infizieren können, sind Rinder, Schafe, Ziegen, Lamas oder Alpakas. Betroffene Landwirte in den Landkreisen sollen ihre Tiere aufmerksam beobachten und bei Auffälligkeiten den Tierarzt informieren. Der beste Schutz gegen die Krankheit ist weiterhin eine Impfung. Die bisherige Impfung gegen den Erreger Typ 3 sei daher aber nicht ausreichend. Für den Typ 8 brauche es eine separate Impfung, hieß es.
0: Das war ein Beitrag von Nicole Beyers und jetzt geht's weiter mit dem Song Time's Ticking von Mademoiselle.

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2: Bangen um Galeria in Braunschweig. Standort wird auf Wirtschaftlichkeit geprüft. Jahrelanger Streit um Freigabe. Gutachten zu PTB-Vorfall in Braunschweig veröffentlicht. Und Braunschweig belegt bundesweit Spitzenplatz beim CO2-Sparen. Mein Name ist Nicole Beyes und das sind die Meldungen im Einzelnen. Die Galeria-Filiale in der Braunschweiger Schuhstraße gehört nun offiziell zu den gefährdeten Standorten. Das berichten das Nachrichtenportal von T-Online und die Braunschweiger Zeitung übereinstimmend. Insgesamt 33 Häuser sollen auf Wirtschaftlichkeit geprüft und unter Umständen geschlossen werden. Galeria will mit den jeweiligen Vermietern über neue Mietkonditionen und eine Anpassung der Flächen verhandeln. Sollten dabei keine tragfähigen Lösungen gefunden werden, sei die Fortführung der betroffenen Filialen gefährdet, teilte das Unternehmen mit. Bereits im Juni war bekannt geworden, dass rund 30 der 83 Galeria-Filialen gefährdet sind. In Niedersachsen steht neben Braunschweig auch eine Filiale in Oldenburg auf der Liste. Die Immobilie in der Schuhstraße gehört der Volksbank Bravo. Laut Bank kann der bestehende Mietvertrag frühestens zum 30. April 2027 gekündigt werden. Nach einer erfolgreichen Klage eines Anwohners vor dem Verwaltungsgericht Braunschweig ist ein bisher geheim gehaltenes Gutachten zu einem Vorfall an der Physikalisch-Technischen Bundesanstalt offengelegt worden. Wie der Kläger Andreas Matthies erklärte, soll laut Gutachten ein Herstellerfehler der Braunschweiger Firma Eckert & Ziegler sehr wahrscheinlich dafür verantwortlich sein, dass vor 5 Jahren radioaktives Krypton 85 aus einer Messapparatur entwich. Die PTB hatte die Herausgabe der Dokumente jahrelang verweigert und sich dabei auf den Schutz von Geschäftsgeheimnissen sowie den Datenschutz berufen. Das Verwaltungsgericht entschied nun zugunsten der Transparenz, wodurch das Papier, wenn auch mit einigen Schwärzungen, öffentlich zugänglich gemacht werden musste. Der Gutachter empfehle darin unter anderem, dass der Hersteller künftig jede Strahlenquelle fotodokumentieren müsse, um fehlerhafte Produkte rechtzeitig zu erkennen und nicht in Umlauf zu bringen. Die Braunschweiger nutzen fleißig die Klimataler-App und belegen im bundesweiten Ranking bereits den 2. Platz hinter München. Wie die Verwaltung mitteilte, haben sich seit Ende vergangenen Jahres mehr als 3.400 Menschen registriert. Das Format komme in der Löwenstadt extrem gut an und wer sein Leben nachhaltig gestalte, dürfe dafür auch belohnt werden, sagte Umweltdezernentin Anna-Katharina Hanusch. Die Anwendung erfasst Alltagswege zu Fuß mit dem Rad oder im ÖPNV automatisch und wandelt eingespartes CO2 in digitale Klimataler um. Diese lassen sich bei lokalen Partnern gegen Prämien und Vergünstigungen einlösen. Durch eine Lizenz des Regionalverbands Großraum Braunschweig können die gesammelten Taler zudem auch in Nachbarstädten wie Wolfenbüttel, Gifhorn oder Salzgitter eingelöst werden. Bei der aktuellen Rentenerhöhung von über 4% gehen viele Senioren in unserer Region leer aus. Nach Angaben des Sozialverbands Deutschland in Braunschweig betrifft dies alle Menschen, die ihre Rente mit Grundsicherung aufstocken müssen. Da das Rentenplus direkt auf die Sozialleistungen angerechnet wird, verbleibt den Betroffenen am Ende kein Cent mehr als vorher. Allein in Braunschweig betrifft diese Regelung rund 4.300 Menschen. Das sei gelinde gesagt bedenklich, da die Anpassung eigentlich für mehr Rentengerechtigkeit sorgen solle, kritisierte der Regionalleiter des SOVD in Braunschweig, Kai Bursi. Der Verband fordert nun ein Gegensteuern von der Politik. Trotz aktuell steigender Ausbildungszahlen sorgt sich die Handwerkskammer Braunschweig-Lüneburg-Stade um die langfristige Nachwuchssicherung. Nach Angaben der Kammer verkleinert sich der Kreis potenzieller Bewerber durch die Entwicklung im niedersächsischen Bildungssystem zusehends. Da immer mehr Jugendliche das Gymnasium besuchen, schrumpfen die Schülerzahlen an Hauptreal- und Oberschulen, aus denen das Handwerk traditionell seinen Hauptnachwuchs bezieht. Zudem steige die Zahl der jungen Menschen, die ohne Berufsabschluss bleiben oder direkt als Helfer arbeiteten. Die steigenden Ausbildungszahlen zeigten zwar, dass viele die Zukunftssicherheit des Handwerks erkannten, sagte Hauptgeschäftsführer Matthias Steffen. Die Bildungsdaten machten jedoch deutlich, dass man sich frühzeitig auf veränderte Voraussetzungen einstellen müsse. Um dem drohenden Mangel entgegenzuwirken, fordert die Kammer eine engere Zusammenarbeit aller Bildungsakteure und eine bessere Berufsorientierung. Und das waren Nachrichten aus der Region. 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
0: Damit kommen wir zum Wetter. In Braunschweig beträgt die Temperatur aktuell 21 Grad und heute ist es größtenteils leicht regnerisch. Dabei liegt die Maximaltemperatur bei 21 Grad und in der Nacht sinken die Werte auf 17 Grad. Und die Aussichten für die nächsten Tage. Morgen am Donnerstag ist es größtenteils bedeckt bei Temperaturen von 20 Grad am Tag und 15 in der Nacht. Und am Freitag wird es sonnig sein. Die Temperaturen liegen dann zwischen 23 und 15 Grad. Jetzt kommen wir zum OKWelle Verkehrsservice. Im Braunschweiger Stadtverkehr gibt es momentan sehr fließenden Verkehr auf dem Steinweg. Weitere Verkehrsmeldungen liegen momentan nicht vor. Ich wünsche weiterhin noch eine gute und sichere Fahrt in den Abend.
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0: Es ist 17.35 Uhr, Sie hören Region aktuell auf Radio OKWelle und das sind die Themen für diese halbe Stunde. Da haben wir den OKWelle Filmtipp zu Dreams, gefährliches Verlangen. Und um kurz vor sechs wie gewohnt die regionalen Pressestimmen. Weiterhin begleite ich Sie durch die Sendung. Mein Name ist Arne Wolf. Guten Abend.

0: Das war Sade mit dem Song Feel No Pain. Wir haben es 17.41 Uhr, Sie hören Region aktuell auf Radio Okerwelle. Jennifer ist reich, attraktiv und genießt ein glamouröses Leben in San Francisco. Während ihrer regelmäßigen Aufenthalte in Mexiko gönnt sie sich eine leidenschaftliche Affäre mit dem weit jüngeren Balletttänzer Fernando. Dass er eines Tages nach einer spektakulären Flucht in ihrem luxuriösen Apartment auftaucht, damit hätte sie nicht gerechnet. Als Illegaler hofft er auf ihre Unterstützung, die sie ihm verwehrt. Seine Rache wird verheerend sein für beide. Ein Filmtipp von Kulturredakteurin Silvia Scholz.
1: Und ich danke meiner wunderschönen Tochter Jennifer, die fest an meiner Seite steht und dazu beiträgt, dass diese Stiftung funktioniert.
2: Was hast du denn mit Mexikanern?
3: Ich sage nur, dass wir mehr Amerikaner unterstützen sollten.
4: Gemeinsam mit Vater und Bruder betreibt Jennifer eine Stiftung, die unter anderem eine Tanzkompanie in Mexiko-Stadt unterstützt. Doch Jennifer hat auch ein sehr persönliches Interesse an Mexiko, denn bei ihren regelmäßigen Aufenthalten vor Ort pflegt sie eine leidenschaftliche Beziehung zu dem jungen Balletttänzer Fernando, der plötzlich unvermittelt bei Jennifer in San Francisco auftaucht.
5: Er ist Tänzer, er arbeitet für meine Stiftung in Mexico City.
4: Er ist verliebt in Jennifer und träumt naiverweise von einer gemeinsamen Zukunft in Amerika. Dort hofft er auch auf bessere Chancen als Tänzer.
6: Wo hast du tanzen gelernt?
7: In Mexiko.
6: Und auf der Straße gebettelt hast du dort auch?
4: Jennifers Verhältnis mit Fernando ist kein Geheimnis. Dass er jedoch in ihrer sorgfältig kontrollierten Welt auftaucht, führt zu Spannungen, vor allem mit ihrem Vater.
8: Du weißt, ich will, dass du glücklich bist. Aber es gibt Grenzen, verstehst du?
4: Und bald schon muss Fernando erkennen, dass seine Hoffnungen an der schonungslosen Realität zu scheitern drohen.
9: Ich bin hergekommen, um bei dir zu sein. Und ich will mich einfach nicht ständig verstecken müssen.
10: Schämst du dich, mit mir gesehen zu werden?
4: Dreams, gefährliches Verlangen, ist ein provokantes und beklemmendes Erotikdrama von Regisseur Michel Franco. Es geht um Machtgefälle, liberale Heuchelei und toxisches Begehren. Hat Jennifer den jungen Tänzer benutzt, ihn gar als Besitz betrachtet? Nun steht er vor ihrer Tür, illegal aus Mexiko geflüchtet. Regisseur Franco behandelt in seinem Film Themen wie gegenseitige Abhängigkeit, den Kampf um Würde und die Spannungen zwischen den Vereinigten Staaten und Mexiko. Und wer die Filme von Regisseur Franco kennt, weiß, dass den Besuchern einiges abverlangt wird und ein Happy End unwahrscheinlich ist. Oscar-Preisträgerin Jessica Chastain ist brillant als Jennifer. Der Tänzer Isaac Hernandez überzeugt in seiner ersten Rolle als Schauspieler.
11: Dir ist doch eh egal, was mit mir passiert.
12: Nein! Du kennst mich kein Stück.
0: Der Film Dreams, gefährliches Verlangen, läuft ab morgen im Universum. Das war ein Filmtipp von Silvia Scholz. Und jetzt geht's weiter mit dem Song Serotonin von Sam Glatry in dem Justin Faust Remix.

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0: Wir haben es 17.51 Uhr, Sie hören Region aktuell auf Radio Okawelle und das war Jerry Folk mit dem Song Sweetness on My Tongue. Aber damit haben wir es jetzt auch schon kurz vor sechs, Zeit für die regionalen Pressestimmen von und mit Marieke Eichner.
1: Das geplante Alkoholverbot an Bahnhöfen ist heute Thema in den Zeitungen. Die Wolfsburger Allgemeine Zeitung kommentiert: Bis zum Oktober soll der Alkoholkonsum an allen Bahnhöfen in Deutschland verboten sein. Das ist die Reaktion von DB-Chefin Evelyn Paller nach dem lebensgefährlichen Sturz eines Sicherheitsmitarbeiters aus einem fahrenden Zug. Ist das sinnvoll? Durchaus. Aber es kann nur ein erster Schritt sein. In Hamburg, Köln oder München macht man mit dem Alkoholverbot im Bahnhof bereits gute Erfahrungen. Es gibt neben weniger Abfall auch messbar weniger Streitigkeiten. Doch es ist nicht damit getan, Bahnsteige und Bahnhofshallen promillefrei zu halten. Oft sind es Wohnungslose, die im Bahnhof oder in dessen Umfeld trinken. Nach einem Verbot müssten sie sich andere Plätze suchen und eine Zusammenarbeit mit den Kommunen ist deshalb verstärkt gefragt. Will man jedoch die wachsende Aggressivität in den Zügen in den Griff bekommen, reicht das Alkoholverbot im Bahnhof nicht aus. Denn das Problem entsteht in vielen Fällen erst, wenn der Zug die Station längst verlassen hat. Viele Bahnreisende dürften solche Situationen schon erlebt haben. Junggesellenabschiede, Kegelclub-Ausflüge oder feiernde Fans, leeren mitgebrachte Bierkästen, Sektflaschen und Hochprozentiges im Schnelltempo, inklusive eines steigenden Lärms wie Promillepegels. Für die anderen Fahrgäste im Großraumwagen gibt es dann kein Entrinnen. Nur noch heftiger und auch aggressiver geht es regelmäßig im Nahverkehr bei Fahrten zu Sportereignissen oder Konzerten zu. Möchte man dem einen Riegel vorschieben, braucht man umso mehr Personal und auch Bundespolizisten. Doch die fehlen. In Regionalzügen entscheiden derzeit die einzelnen Anbieter, ob der Konsum von Alkohol erlaubt ist oder nicht. In DB-Fernzügen ist er bislang zulässig und darf nur in besonderen Fällen untersagt werden. Ein klares Nein, zumindest bei Großereignissen, wäre hier das richtige Signal. Die Braunschweiger Zeitung findet: Das ganz normale Bahnwochenende. Schon am Samstag um 9 Uhr früh lässt die Frauengruppe auf Tour die Sektkorken im Großraumwagen knallen. Für Junggesellenabschiede ist die Zugfahrt der Auftakt zum Promillewochenende. Fußballfans sind schon beim Betreten des Zuges blau und auf Krawall gebürstet. Und dann ist da noch das Pärchen, das sich still auf seinen Sitzen besäuft und das letzte Bier auf dem Gang zur Toilette über diese Autoren kippt. Wer viel Zug fährt, kennt die Reisenden, die den Weg zum Ziel als Party-Event nutzen. Wenn es richtig schlecht läuft, dann wird aus dem nervenden Alkoholexzess ein lebensgefährlicher Gewaltexzess. Dies bekam in der vergangenen Woche ein Kontrolleur zu spüren, der im Gerangel mit einem Fahrgast schwer verletzt wurde. Wenn jetzt die Bahn das Vortrinken auf dem Bahnhof verbietet, geht es um die Sicherheit. Natürlich lässt sich ein Alkoholverbot kaum kontrollieren, wenn das Gin-Tonic-Gemisch in der Thermoskanne steckt und der Vorrat an Pikolöchen in der Handtasche. Und dann ist da auch noch der Alkohol, der längst im Körper steckt. Nichts gegen ein Bier auf der Heimfahrt nach der Arbeitswoche, ob mitgebracht oder aus dem Bordbistro. Doch ein Bahnsteig ist kein Partykeller, ein Zugabteil keine Kneipentheke, sondern ein Raum, in dem viele Menschen auf wenig Platz zusammenkommen. Ohne Regeln, Respekt und ein gewisses Einfühlungsvermögen für die Empfindungen der Mitreisenden geht es nicht. Wenn nur die im Hinterkopf verborgenen Benimmregeln ins Bewusstsein geholt werden, ist schon viel gewonnen. Soweit der Blick in die regionalen Zeitungen vom heutigen Mittwoch, dem 22. Juli.
0: Das war ein Beitrag von Marieke Eichner und jetzt geht's weiter mit dem Song Dream Sequence von Jane Remover. 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
1: Um 18 Uhr mit Felix Sprung. Kanzleramtsminister Frei soll Nachfolger des zurückgetretenen Jens Spahn an der Spitze der Unionsfraktion werden. Diesen gemeinsamen Personalvorschlag haben CDU-Chef Merz und CSU-Chef Söder der Fraktion unterbreitet. In einer Woche soll in einer Sondersitzung darüber abgestimmt werden. Aus Berlin Dagmar Pepping.
2: Thorsten Frei habe einen maßgeblichen Anteil am bisherigen Erfolg der Regierungsarbeit und der Stabilität der Koalition. Die Reformerfolge der letzten Wochen seien auch sein Verdienst, erklärte Merz nach einer Videokonferenz mit dem Fraktionsvorstand der Union. Als Fraktionschef werde Frei für das perfekte Zusammenspiel zwischen Parlament, Koalitionspartner und Bundesregierung sorgen, so Merz. Söder ergänzte, Frei werde ein guter Vorsitzender der gemeinsamen Bundestagsfraktion werden. Schon als Kanzleramtsminister oder früher als parlamentarischer Geschäftsführer habe die CSU gut mit ihm zusammengearbeitet. Wer Frei als Chef des Kanzleramtes nachfolgen soll, ist noch nicht bekannt.
1: Die Bundesregierung will junge, innovative Unternehmen in Deutschland stärker fördern. Das Kabinett hat heute ein Maßnahmenpaket auf den Weg gebracht, das Gründung und Wachstum von Start-ups erleichtern soll. Aus Berlin Philipp Eckstein.
3: Die CDU-Politikerin Reiche sagt, deutsche Gründer würden ihr berichten, dass Gründen in Deutschland zu teuer und aufwendig sei. Deshalb soll, so der Plan, Bürokratie abgebaut werden. Eine Firmengründung soll vollständig digital möglich werden. Und zwar so, dass die Steuernummer und der Eintrag ins Handelsregister in einem Schritt erledigt werden. Neu auch, die Bundesregierung will sich finanziell an Start-ups beteiligen, die Waffen herstellen oder militärische Dienstleistungen entwickeln. Einige der 150 angekündigten Maßnahmen sind noch in einem frühen Stadium.
1: Das Kabinett hat unter anderem auch für eine neue Cybersicherheitsstrategie für die Bundesverwaltung gestimmt. Ziel ist es, die Verwaltung besser gegen Spionagekampf

0: Kampagnen und Hackerangriffe zu schützen. Die neue Strategie sieht vor, den Bereich einheitlicher und klarer zu organisieren. Um das umzusetzen, sind für das kommende Jahr zusätzliche Kosten eingeplant. Im Kampf gegen sexuellen Kindesmissbrauch sollen Messenger-Dienste in der EU bald wieder automatisiert in privaten Chats nach Hinweisen suchen dürfen. Vertreter der Mitgliedstaaten haben sich dafür auf eine befristete Ausnahme von den europäischen Datenschutzregeln bis April 2028 geeinigt. Aus Brüssel, Katrin Schmidt.
1: Die Tech-Firmen dürfen den Behörden ihre durch Software entdeckten Verdachtsfälle erst weiterleiten, wenn auch ein Mensch sie als solche verifiziert hat. Das soll ausschließen, dass jemand durch Programmfehler in Verdacht gerät. Zuvor hatte bereits eine umstrittene Abstimmung im EU-Parlament grundsätzlich grünes Licht für das Vorhaben gegeben. Die Europaabgeordneten hatten jedoch Einschränkungen bei verschlüsselten Nachrichten gefordert, denen die EU-Länder nun zustimmen wollen. Heißt konkret, die Regelung soll explizit kein Aufbrechen der Ende-zu-Ende-Verschlüsselung ermöglichen, die etwa bei WhatsApp, Signal und Co. mittlerweile Standard ist.
0: Eine Fabrik in Lingen in Niedersachsen darf künftig Brennelemente eines russischen Typs herstellen, allerdings nur unter strengen Auflagen. Das hat der niedersächsische Umweltminister Mayer bekannt gegeben. Konkret geht es dabei um eine Zusammenarbeit zwischen dem französischen Unternehmen Framatome und dem russischen Atomkonzern Rosatom. Der Bund hatte die Pläne dafür geprüft. Laut Mayer gab es keine rechtlichen Möglichkeiten, die Zusammenarbeit zu verbieten. Mayer übte scharfe Kritik an der Kooperation und nannte sie grundfalsch. In Hannover haben die Finals mit einer Eröffnungsshow begonnen. Es ist das größte Multisport-Event Deutschlands, sagen die Veranstalter. Insgesamt werden ab morgen in 24 Sportarten deutsche Meisterschaften ausgetragen. Viele Wettkämpfe sind mitten in der Stadt, darunter Kanu und Rudern auf dem Maschsee, 3x3 Basketball am neuen Rathaus oder Stabhochsprung auf dem Opernplatz. Hunderttausende Besucher werden in Hannover erwartet. Die Finals dauern bis Sonntag. Der belgische Radprofi Jasper Philipsen hat die 17. Etappe der Tour de France gewonnen. Nach 174 Kilometern von Chambéry nach Voiron verwies der Sprinter den Schweizer Mauro Schmid und den Niederländer Olaf Kooi auf die Plätze 2 und 3. Im Gesamtklassement führt weiterhin der Slowene Tadej Pogacar. Morgen beginnt bei der Tour, beginnen die schweren Alpenetappen. Das waren die Nachrichten.
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3: Mit Nicole Bayes. Bangen um Galeria in Braunschweig. Standort wird auf Wirtschaftlichkeit geprüft. Jahrelanger Streit um Freigabe. Gutachten zu PTB-Vorfall in Braunschweig veröffentlicht. Und Erfolgsmodell Klimataler. Braunschweig belegt bundesweit Spitzenplatz beim CO2-Sparen. Mehr dazu hören Sie in rund 20 Minuten in den Nachrichten aus der Region.
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4: Damit kommen wir zum Wetter. In Braunschweig beträgt die Temperatur aktuell 21 Grad und heute ist es größtenteils leicht regnerisch. Dabei liegt die Maximaltemperatur bei 21 Grad und in der Nacht sinken die Werte auf 17 Grad. Und die Aussichten für die nächsten Tage. Morgen am Donnerstag ist es größtenteils bedeckt bei Temperaturen von 20 Grad am Tag und 15 in der Nacht. Und am Freitag wird es sonnig sein. Die Temperaturen liegen dann zwischen 23 und 15 Grad. Jetzt kommen wir zum Okerwelle Verkehrsservice. Da liegen mir momentan keine Verkehrsmeldungen vor. Ich wünsche weiterhin noch eine gute und sichere Fahrt in den Abend.
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4: Hallo und herzlich willkommen hier zur zweiten Stunde Region aktuell auf Radio Okerwelle. Es ist Mittwoch, der 22. Juli und durch die Sendung begleite ich Sie. Mein Name ist Arne Wolf und das sind die Themen dieser halben Stunde. Die Okerwelle-Umfrage. Wie zufrieden sind Sie mit Bus und Bahn in Braunschweig? Und die Jobbörse. Das und mehr hören Sie in dieser halben Stunde Region aktuell. Jetzt kommt aber erstmal ein Titel von Noah und zwar Hanging On.

0: Wir haben es 18.12 Uhr, das war Noah mit dem Song Hanging On. Sie hören Region aktuell auf Radio Okawelle. Bus und Bahn gehören für viele Menschen in Braunschweig zum Alltag. Doch wie zufrieden sind die Fahrgäste mit dem öffentlichen Nahverkehr? Genau das hat Antonia Orsulic einige Passanten in der Braunschweiger Innenstadt gefragt.
1: Also ich bin mit der BSVG sehr zufrieden. Das Einzige, was mich stört, sind wirklich die Verspätungen durch Baustellen. Aber sonst auch nette Busfahrer. Ich bin sehr zufrieden mit denen.
2: Ich selber nutze die Bussen und Bahnen in Braunschweig und bin also erfreut darüber, was die geschaffen haben an den Haltestellen, verglast, die Unterstände und auch die Häufigkeit der verschiedenen Routen und Ziele. Also ist wirklich super. Man kann wirklich sagen, da muss der Stadt Braunschweig mal wirklich ein Kompliment machen. Die haben die viel getan und das wirklich bleibt einem fast die Spucke weg.
3: Also ich bin recht zufrieden mit Bus und Bahn. Ich nutze das jetzt persönlich nicht so oft, aber wenn ich fahre, sind die Bahnen meist pünktlich. Der einzige Punkt, den ich auszusetzen hätte, wäre, dass sie teils sehr überfüllt sind. Und die 420, die nutze ich noch am meisten. Die kommt jetzt auch nicht immer so ultra pünktlich, aber sonst ist eigentlich alles in Ordnung.
4: Also früher, wie ich zur Arbeit gefahren bin, war sie doch sehr gut. Aber heute, durch die ganzen Baustellen und so weiter, ist alles viel schlechter geworden.
5: Also an sich bin ich schon sehr zufrieden mit Bus und Bahn in Braunschweig. Ich finde, dass es viele Linien gibt, viele Busse und auch viele Haltestellen. Aber ein Kritikpunkt für mich wäre, dass die Einzelfahrten sehr teuer sind, wenn man kein Monats- oder Schülerticket hat und dass es auch immer viele Baustellen und Umleitungen gibt.
6: Ja, die Bahn hier ist super. Bisschen teuer, aber im Großen und Ganzen echt gut. Kommen meistens pünktlich, aber könnten öfter nachts fahren, weil nachts wird es öfter benötigt und da kommt meistens nichts mehr. Da muss ich zu Fuß laufen. Und was auch schön wäre, wenn ein Bierverkauf in den Bussen wäre, dass man auch seinen Durst stillen kann.
0: Das war eine Umfrage von Antonia Orsulic und jetzt geht's weiter mit dem Song Gorilla von Little Sims in der Parallels Edit.

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1: Hier sind wieder aktuelle Stellenangebote aus unserer Region. Wie immer vorab der Hinweis, alle Angebote beziehen sich auf sozialversicherungspflichtige Tätigkeiten und sind geschlechtsneutral. Die Stadt Braunschweig sucht zum 1. Januar 2027 einen Installateur der Fachrichtung Heizung, Lüftung und Sanitär. Die Stelle wird unbefristet und sowohl in Voll- als auch in Teilzeit angeboten. Zu den Aufgaben gehören die Überprüfung von Lüftungs-, Trinkwasser- und Filteranlagen, ebenso wie die Wartung von Wasseraufbereitungs- und UV-Entkeimungsanlagen sowie kleine Reparaturen an Sanitäranlagen. Vorausgesetzt werden eine abgeschlossene Berufsausbildung im Bereich Heizung, Lüftungs- und Klimatechnik, Berufserfahrung sowie Softwarekenntnisse und der Führerschein der Klasse BE. Bewerbungen können bis zum 2. August eingereicht werden über das Online-Stellenportal der Stadt Braunschweig. Außerdem, die Mandala IT sucht zum nächstmöglichen Zeitpunkt einen Buchhalter in Braunschweig. Das Aufgabenfeld der unbefristeten Teilzeitstelle umfasst die Finanzbuchhaltung, die Erstellung von Monats- und Jahresabschlüssen, betriebswirtschaftliche Auswertungen und die Unterstützung bei der Liquiditätsplanung. Gefordert werden mehrjährige praktische Erfahrungen in der Finanzbuchhaltung oder im Rechnungswesen, ein sicherer Umgang mit Microsoft Excel sowie ein hohes Maß an Diskretion und Zuverlässigkeit. Bewerbungen werden per Mail erbeten an bewerbung@mandala.de. Und der Hochschulservice Ostniedersachsen sucht ab sofort eine Reinigungskraft an den Standorten Braunschweig und Wolfenbüttel. Die Stelle wird unbefristet und in Teilzeit angeboten. Zu den Aufgaben gehören die Reinigung von Wohnheimen und Kindertagesstätten, die Treppenhausreinigung sowie das Putzen von Sanitäranlagen und Studierendenzimmern bei Semesterwechsel. Vorausgesetzt werden Berufserfahrung, eine selbstständige Arbeitsweise und der Führerschein der Klasse B. Ein Dienstwagen wird gestellt. Bewerbungen werden bis zum 31. Juli angenommen unter stw-on.de/jobs oder per Mail an bewerbung@stw-on.de. Soweit unsere Jobbörse für diese Woche. Falls Sie Interesse an einer der Stellen haben oder selbst einen Arbeits- oder Ausbildungsplatz anbieten möchten, dann können Sie sich gern bei uns melden. Und zwar per Mail unter jobbörse@okawelle.de. Redaktionsschluss ist Montag um 18 Uhr. 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
2: Das war ein Beitrag von Marika Eichner und jetzt geht's weiter mit dem Song Sunnyside Up von 3 Weeks Old Lovesick Puppy.

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1: Bangen um Galeria in Braunschweig. Standort wird auf Wirtschaftlichkeit geprüft. Jahrelanger Streit um Freigabe. Gutachten zu PTB-Vorfall in Braunschweig veröffentlicht. Und Braunschweig belegt bundesweit Spitzenplatz beim CO2-Sparen. Mein Name ist Nicole Beyes und das sind die Meldungen im Einzelnen. Die Galeria-Filiale in der Braunschweiger Schuhstraße gehört nun offiziell zu den gefährdeten Standorten. Das berichten das Nachrichtenportal von T-Online und die Braunschweiger Zeitung übereinstimmend. Insgesamt 33 Häuser sollen auf Wirtschaftlichkeit geprüft und unter Umständen geschlossen werden. Galeria will mit den jeweiligen Vermietern über neue Mietkonditionen und eine Anpassung der Flächen verhandeln. Sollten dabei keine tragfähigen Lösungen gefunden werden, sei die Fortführung der betroffenen Filialen gefährdet, teilte das Unternehmen mit. Bereits im Juni war bekannt geworden, dass rund 30 der 83 Galeria-Filialen gefährdet sind. In Niedersachsen steht neben Braunschweig auch eine Filiale in Oldenburg auf der Liste. Die Immobilie in der Schuhstraße gehört der Volksbank Bravo. Laut Bank kann der bestehende Mietvertrag frühestens zum 30. April 2027 gekündigt werden. Nach einer erfolgreichen Klage eines Anwohners vor dem Verwaltungsgericht Braunschweig ist ein bisher geheim gehaltenes Gutachten zu einem Vorfall an der Physikalisch-Technischen Bundesanstalt offengelegt worden. Wie der Kläger Andreas Matthies erklärte, soll laut Gutachten ein Herstellerfehler der Braunschweiger Firma Eckert und Ziegler sehr wahrscheinlich dafür verantwortlich sein, dass vor 5 Jahren radioaktives Krypton 85 aus einer Messapparatur entwich. Die PTB hatte die Herausgabe der Dokumente jahrelang verweigert und sich dabei auf den Schutz von Geschäftsgeheimnissen sowie den Datenschutz berufen. Das Verwaltungsgericht entschied nun zugunsten der Transparenz, wodurch das Papier, wenn auch mit einigen Schwärzungen, öffentlich zugänglich gemacht werden musste. Der Gutachter empfehle darin unter anderem, dass der Hersteller künftig jede Strahlenquelle fotodokumentieren müsse, um fehlerhafte Produkte rechtzeitig zu erkennen und nicht in Umlauf zu bringen. Die Braunschweiger nutzen fleißig die Klimataler-App und belegen im bundesweiten Ranking bereits den 2. Platz hinter München. Wie die Verwaltung mitteilte, haben sich seit Ende vergangenen Jahres mehr als 3.400 Menschen registriert. Das Format komme in der Löwenstadt extrem gut an und wer sein Leben nachhaltig gestalte, dürfe dafür auch belohnt werden, sagte Umweltdezernentin Anna-Katharina Hanusch. Die Anwendung erfasst Alltagswege zu Fuß mit dem Rad oder im ÖPNV automatisch und wandelt eingespartes CO2 in digitale Klimataler um. Diese lassen sich bei lokalen Partnern gegen Prämien und Vergünstigungen einlösen. Durch eine Lizenz des Regionalverbands Großraum Braunschweig können die gesammelten Taler zudem auch in Nachbarstädten wie Wolfenbüttel, Gifhorn oder Salzgitter eingelöst werden. Bei der aktuellen Rentenerhöhung von über 4% gehen viele Senioren in unserer Region leer aus. Nach Angaben des Sozialverbands Deutschland in Braunschweig betrifft dies alle Menschen, die ihre Rente mit Grundsicherung aufstocken müssen. Da das Rentenplus direkt auf die Sozialleistungen angerechnet wird, verbleibt den Betroffenen am Ende kein Cent mehr als vorher. Allein in Braunschweig betrifft diese Regelung rund 4.300 Menschen. Das sei gelinde gesagt bedenklich, da die Anpassung eigentlich für mehr Rentengerechtigkeit sorgen solle, kritisierte der Regionalleiter des SOVD in Braunschweig, Kai Bursi. Der Verband fordert nun ein Gegensteuern von der Politik. Trotz aktuell steigender Ausbildungszahlen sorgt sich die Handwerkskammer Braunschweig-Lüneburg-Stade um die langfristige Nachwuchssicherung. Nach Angaben der Kammer verkleinert sich der Kreis potenzieller Bewerber durch die Entwicklung im niedersächsischen Bildungssystem zusehends. Da immer mehr Jugendliche das Gymnasium besuchen, schrumpfen die Schülerzahlen an Hauptreal- und Oberschulen, aus denen das Handwerk traditionell seinen Hauptnachwuchs bezieht. Zudem steige die Zahl der jungen Menschen, die ohne Berufsabschluss bleiben oder direkt als Helfer arbeiteten. Die steigenden Ausbildungszahlen zeigten zwar, dass viele die Zukunftssicherheit des Handwerks erkannten, sagte Hauptgeschäftsführer Matthias Steffen. Die Bildungsdaten machten jedoch deutlich, dass man sich frühzeitig auf veränderte Voraussetzungen einstellen müsse. Um dem drohenden Mangel entgegenzuwirken, fordert die Kammer eine engere Zusammenarbeit aller Bildungsakteure und eine bessere Berufsorientierung. Und das waren Nachrichten aus der Region. 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
2: Damit kommen wir zum Wetter. In Braunschweig beträgt die Temperatur aktuell 22 Grad und heute ist es größtenteils leicht regnerisch. Dabei liegt die Maximaltemperatur bei 22 Grad und in der Nacht sinken die Werte auf 18 Grad. Und die Aussichten für die nächsten Tage. Morgen am Donnerstag ist es größtenteils bedeckt bei Temperaturen von 20 Grad am Tag und 15 in der Nacht. Und am Freitag wird es sonnig sein. Die Temperaturen liegen dann zwischen 23 und 15 Grad. Und jetzt kommen wir zum Okerwelle Verkehrsservice. Da liegen mir momentan keine Verkehrsmeldungen vor. Ich wünsche weiterhin noch eine gute und sichere Fahrt in den Abend.
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2: Es ist 18.35 Uhr, Sie hören Region aktuell auf Radio Okerwelle. In der letzten halben Stunde von Region aktuell hören Sie eine ganze Menge Musik und als letztes die 5-Minuten-Andacht aus dem Braunschweiger Dom. Jetzt kommt dabei erstmal ein Song von Tom Weck und zwar Fountain Spit Your Name.

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Das war This is the Glass House mit dem Song She Rained Down. Wir haben es 18.45 Uhr. Sie hören Region aktuell auf Radio Okerwelle. Und jetzt geht's auch schon weiter mit dem nächsten Song, und zwar Onto Something von Rochelle Jordan.

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Das war Yoneda mit dem Song City. Wir haben es 18.51 Uhr. Sie hören Region aktuell auf Radio Okerwelle. Und weiter geht's mit dem Song Dreamcast von Blank Banshee.

Blank Banshee mit dem Song Dreamcast. Wir haben es 18.54 Uhr. Sie hören Region Aktuell auf Radio Okawelle. Und damit sind wir jetzt aber auch schon am Ende von Region Aktuell angekommen. Jetzt folgt noch die 5-Minuten-Andacht aus dem Braunschweiger Dom. Nach den 19 Uhr Nachrichten der Kollegen vom NDR geht es hier bei Radio Okawelle weiter mit der Sendung bis 20 Mosaik. Am Mikrofon war für Sie Arne Wolf. Ich verabschiede mich und wünsche Ihnen noch einen schönen Abend.

0: Der Friede Gottes, sein Licht, ihre Klarheit sei mit euch allen. Und ganz herzlich willkommen zum Abendsegen hier im Braunschweiger Dom. Wir haben heute einen Gast, Karl-Heinrich Koch. Er ist Lektor in Denkte und hat uns besucht und gesagt, er ahnt, dass das hier viel Kraft braucht, diesen Abendsegen jeden Tag miteinander feiern zu können, und hat sich angeboten, mitzutun. Heute ist er zum ersten Mal da. Wir heißen ihn ganz herzlich willkommen. Und ich lege Ihnen seine Andacht ans Herz. Lassen Sie uns also innehalten und still werden und ankommen. Amen.
1: Herzlich willkommen zum Abendsegen hier im Braunschweiger Dom. Auch herzlich willkommen von meiner Seite, das erste Mal hier sprechen zu dürfen. Der Abend ist eine besondere Zeit. Die Geschäftigkeit des Tages legt sich langsam, die Geräusche der Stadt verstummen hinter diesen dicken alten Mauern des Doms. Ein Dom ist seit Jahrhunderten ein Ort, an dem Menschen genau das gesucht haben: Zuflucht, Stille und ein Aufatmen für die Seele. Am Abend bringen wir oft das mit, was uns tagsüber beschäftigt hat. Das Gelungene, aber auch das Schwere, die unerledigten Aufgaben, die Sorgen. In den kommenden Minuten dürfen wir alles ablegen. Wir kommen zur Ruhe, um zu hören, was Gott uns für die Nacht und für den kommenden Tag mitgeben möchte. Beginnen möchte ich mit der Lesung aus dem Matthäus-Evangelium. Kommt her zu mir, alle, die ihr mühselig beladen seid. Ich will euch erquicken. Nehmt auf euch mein Joch und lernt von mir, denn ich bin sanftmütig und von Herzen demütig. So werdet ihr Ruhe finden für eure Seelen, denn mein Joch ist sanft und meine Last ist leicht. Liebe Gemeinde,

hohen Ansprüche an sich selbst. Wir sind mühselig und beladen. Und genau an diese Erschöpfung hinein spricht Jesus die Worte des heutigen Abends: Kommt alle zu mir, ich will euch erquicken. Das ist kein neuer Befehl, das ist ein tiefes Aufatmen. Doch dann folgt noch der Satz, der im ersten Moment widersprüchlich klingt: Nehmt mein Joch auf euch. Ein Joch, das klingt nach noch mehr Arbeit, nach Gefangenschaft, aber Jesus meint ein Doppeljoch. Im antiken Orient wurden zwei Ochsen zusammen eingespannt, um die Last zu teilen. Jesus sagt also nicht, hier ist eine neue Aufgabe, er sagt, du musst die Karre deines Lebens nicht allein ziehen. Ich spanne mich neben dich, ich trage die Hauptlast. Und in meiner Seite verändert sich die Perspektive. Sein Joch ist sanft, weil es nicht auf Leistung basiert, sondern auf bedingungsloser Liebe. Bei ihm müssen wir uns den Feierabend und den inneren Frieden nicht erst verdienen. Diese weiten Mauern des Doms umgeben uns heute Abend wie ein schützender Raum. Sie laden uns ein, das unsichtbare Gepäck auf einen Moment auf den Boden zu stellen. Wir müssen alles allein tragen. Die Last ist nicht alles allein tragen. Die Last ist verteilt. Ich wünsche Ihnen für diese Nacht und für den nächsten Tag die Zusage, Sie sind getragen. Gott sieht Sie. Ihre Seele darf zur Ruhe kommen. Amen.

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1: Um 19 Uhr mit Felix Sprung. Kanzleramtsminister Frei soll Nachfolger des zurückgetretenen Jens Spahn an der Spitze der Unionsfraktion werden. Das schlagen die Vorsitzenden von CDU und CSU, Merz und Söder, vor. In einer Woche soll die Fraktion über den Vorschlag abstimmen. Aus Berlin Dagmar Pepping.
2: Thorsten Frei habe einen maßgeblichen Anteil am bisherigen Erfolg der Regierungsarbeit und der Stabilität der Koalition. Die Reformerfolge der letzten Wochen seien auch sein Verdienst, erklärte Merz nach einer Videokonferenz mit dem Fraktionsvorstand der Union. Söder ergänzte, Frei werde ein guter Vorsitzender der gemeinsamen Bundestagsfraktion werden. Schon als Kanzleramtsminister oder früher als parlamentarischer Geschäftsführer habe die CSU gut mit ihm zusammengearbeitet. Wer Frei als Chef des Kanzleramtes nachfolgen soll, ist noch nicht bekannt.
1: Die Bundesregierung hat eine neue Strategie für die Unterstützung von Start-ups in Deutschland beschlossen. Die Pläne von Wirtschaftsministerin Reiche sehen unter anderem vor, die Bürokratie für junge Firmen abzubauen. Außerdem soll es für sie leichter werden, Personal und Geldgeber zu finden. Die Bundesregierung will damit verhindern, dass erfolgreiche Start-ups ins Ausland abwandern. Die Bundesregierung hat mit Sorge auf den jüngsten Vorfall bei OpenAI reagiert, einem der führenden Unternehmen bei künstlicher Intelligenz. Ein Sprecher des Digitalministeriums sprach von einem Paradigmenwechsel. Man sehe bereits seit Monaten, dass die Fähigkeiten von KI-Agenten massiv zunehmen. Das verändere auch massiv die Bedrohungslage. Zuvor war bekannt geworden, dass bei OpenAI ein autonom agierendes KI-Modell außer Kontrolle geraten war. Es drang in das Computersystem eines anderen Unternehmens ein, in dem es Schwachstellen in dessen Software aufspürte. In Hannover hat ein großes Sportevent begonnen, die Finals. In den kommenden 4 Tagen werden in 24 Sportarten die deutschen Meister gekrönt. Aus Hannover, Maximilian Altstadt.
3: Ja, also diese Eröffnungsfeier hier, die hat sich im Prinzip schon angefühlt wie so eine kleine Version der Finals, quasi schon im Schnelldurchlauf so vorab. Es wurden nämlich ganz, ganz viele Sportarten, die bei den Finals mit dabei sind, präsentiert. Also hier auf dieser schwimmenden Bühne mitten auf dem Maschsee, da wurden unter anderem Bogenschießen gezeigt, BMX-Fahren, 3x3 Basketball. Musik gab es natürlich auch. Großes Highlight war da sicherlich der Auftritt von Fury in the Slaughterhouse. Ja, und am Ende gab es einen großen Knall und bunte Farben und damit sind die Finals und das Maschseefest in Hannover offiziell eröffnet.
1: Das waren die Nachrichten.

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1: Bangen um Galeria in Braunschweig. Standort wird auf Wirtschaftlichkeit geprüft. Jahrelanger Streit um Freigabe. Gutachten zu PTB-Vorfall in Braunschweig veröffentlicht. Und Braunschweig belegt bundesweit Spitzenplatz beim CO2-Sparen. Mein Name ist Nicole Beyes und das sind die Meldungen im Einzelnen. Die Galeria-Filiale in der Braunschweiger Schuhstraße gehört nun offiziell zu den gefährdeten Standorten. Das berichten das Nachrichtenportal von T-Online und die Braunschweiger Zeitung übereinstimmend. Insgesamt 33 Häuser sollen auf Wirtschaftlichkeit geprüft und unter Umständen geschlossen werden. Galeria will mit den jeweiligen Vermietern über neue Mietkonditionen und eine Anpassung der Flächen verhandeln. Sollten dabei keine tragfähigen Lösungen gefunden werden, sei die Fortführung der betroffenen Filialen gefährdet, teilte das Unternehmen mit. Bereits im Juni war bekannt geworden, dass rund 30 der 83 Galeria-Filialen gefährdet sind. In Niedersachsen steht neben Braunschweig auch eine Filiale in Oldenburg auf der Liste. Die Immobilie in der Schuhstraße gehört der Volksbank Bravo. Laut Bank kann der bestehende Mietvertrag frühestens zum 30. April 2027 gekündigt werden. Nach einer erfolgreichen Klage eines Anwohners vor dem Verwaltungsgericht Braunschweig ist ein bisher geheim gehaltenes Gutachten zu einem Vorfall an der Physikalisch-Technischen Bundesanstalt offengelegt worden. Wie der Kläger Andreas Matthies erklärte, soll laut Gutachten ein Herstellerfehler der Braunschweiger Firma Eckert und Ziegler sehr wahrscheinlich dafür verantwortlich sein, dass vor 5 Jahren radioaktives Krypton 85 aus einer Messapparatur entwich. Die PTB hatte die Herausgabe der Dokumente jahrelang verweigert und sich dabei auf den Schutz von Geschäftsgeheimnissen sowie den Datenschutz berufen. Das Verwaltungsgericht entschied nun zugunsten der Transparenz, wodurch das Papier, wenn auch mit einigen Schwärzungen, öffentlich zugänglich gemacht werden musste. Der Gutachter empfehle darin unter anderem, dass der Hersteller künftig jede Strahlenquelle fotodokumentieren müsse, um fehlerhafte Produkte rechtzeitig zu erkennen und nicht in Umlauf zu bringen. Die Braunschweiger nutzen fleißig die Klimataler-App und belegen im bundesweiten Ranking bereits den 2. Platz hinter München. Wie die Verwaltung mitteilte, haben sich seit Ende vergangenen Jahres mehr als 3.400 Menschen registriert. Das Format komme in der Löwenstadt extrem gut an und wer sein Leben nachhaltig gestalte, dürfe dafür auch belohnt werden, sagte Umweltdezernentin Anna-Katharina Hanusch. Die Anwendung erfasst Alltagswege zu Fuß mit dem Rad oder im ÖPNV automatisch und wandelt eingespartes CO2 in digitale Klimataler um. Diese lassen sich bei lokalen Partnern gegen Prämien und Vergünstigungen einlösen. Durch eine Lizenz des Regionalverbands Großraum Braunschweig können die gesammelten Taler zudem auch in Nachbarstädten wie Wolfenbüttel, Gifhorn oder Salzgitter eingelöst werden. Und das waren Nachrichten aus der Region. 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
5: Heute bei Bis 20 Mosaik hört ihr einen Podcast über Berufsfindung. Was mache ich nach der Schule? Am Mikrofon ist Luis. Ich habe heute ein Gespräch geführt mit Conny zum Thema Lehramtsstudium für die Fächer Deutsch und Sport. Und nach dem nächsten Musiktitel geht's los. Viel Spaß dabei. Herzlich willkommen, Conny. Vielen Dank, dass du dir heute Zeit genommen hast, über dein Studium zu reden. Und dann würde ich dich direkt erstmal fragen, was machst du denn eigentlich?
6: Ja, schön hier zu sein. Auf jeden Fall danke für die Einladung. Weiß ich auf jeden Fall sehr zu schätzen. Gerade studiere ich Lehramt an Gymnasien mit Deutsch und Sport. Mittlerweile im 6. Semester schon. Und genau in Marburg. Das ist zwischen Kassel und Frankfurt, so eine kleine Studentenstadt in Hessen. Und genau.
5: Du hattest ja 2023 ein Abitur gemacht. Hattest du da auch schon ein Profil, was so ein bisschen deutsch-sportlich war? Oder warst du da?
6: Ja, also kann man schon so sagen. Also, ich hatte sprachliches Profil. Also, Englisch, Deutsch, Politik, Mathe und Sport. Und da halt einfach so ein bisschen gemerkt: ey, Sport ist geil. Und Deutsch ist auch, liegt mir einfach gut. Rest irgendwie, keine Ahnung, Englisch einfach so gesagt: ey, ich finde Englisch auch cool. Aber das ist dann jetzt nicht geworden im Endeffekt.
5: Ja. Und man bekommt ja mit, dass man, wenn man zum Beispiel Sport lernen studieren möchte, dass man einen Sporttest machen muss, um quasi sich für das Studium zu qualifizieren. War das in Marburg auch so?
6: Ja, das ist eine gute Frage tatsächlich, weil es in Marburg so ein bisschen speziell ist. Also nach dem Abi war mir bei mir noch nicht so 100% sicher, was ich halt machen möchte. Ich hatte überlegt, ey, vielleicht auch BWL, VWL, irgendwas in die Wirtschaftsrichtung oder halt Lehramt. Und dann habe ich tatsächlich mich ziemlich spät nur informiert, dass man halt sich für diese Eignungstests halt vorher anmelden muss. Also ein halbes Jahr vorher oder so muss man sich dann halt anmelden und dann laufen diese ganzen Fristen aus. Und habe das halt dann verkackt, leider. Und habe dann halt geguckt, yo, wo kann man denn ohne Eignungstest vielleicht Sportlehramt studieren? Und dann ist halt die Wahl auf, in Göttingen kann man das machen, in Osnabrück und in Marburg. Und da ist es dann aber vom NC abhängig. Also in Göttingen ist es dann so, je nachdem wie die Anfrage ist, gab es dann halt einen NC von, ich glaube, das Jahr, als ich mich beworben hatte, war es dann bei 1,7 oder 1,8 oder so. In Osnabrück genauso. Und ich hatte halt einen Abischnitt von 2,6, deswegen bin ich da halt schon mal nicht reingekommen. Und dann habe ich irgendwie halt durch Zufälle von Marburg gehört. Und da gibt es irgendwie auch keinen richtigen Eignungstest, sondern man kann sich auch immatrikulieren, wenn man Sport als Prüfungsfach im Abi hatte und jedes Halbjahr über 11 Punkte hatte. So. Oder man macht ein Abzeichen, aber dadurch, dass ich halt Sport als Prüfungsfach, also P5 hatte und immer über 11 Punkte, bin ich halt so dann da reingerutscht und kannte tatsächlich Marburg auch gar nicht vorher. Also ich habe noch nie was davon gehört. Ich kenne niemanden, der da irgendwie studiert hat oder so. Ist ja auch 3 Stunden entfernt von der Heimat, ungefähr mit dem Auto 3 Stunden. Knapp 250 Kilometer. Und dachte mir dann halt einfach, ey, scheiß drauf, was soll's. Du fängst jetzt einfach an, das Schicksal hat irgendwie so ein bisschen entschieden. Und wenn es halt nicht für dich ist, dann kannst du immer noch die Stadt wechseln oder halt irgendwie den Studiengang wechseln oder so. Nur ich wollte dann irgendwie kein Jahr verschwenden, sondern habe halt gesagt, ey, fang einfach an. Und im Endeffekt ist es dann auch wirklich echt cool geworden. Also man hat da echt viele Leute kennengelernt, Freunde, Sport macht ultra Spaß. Also es ist wirklich, wirklich super. Die Stadt ist cool. Genau so ist das bei mir entstanden. Aber ich glaube, normalerweise muss man auf jeden Fall Eignungstests machen und das variiert auch sehr stark von der Universität. Also es ist jetzt nicht so, dass du irgendwie pro in ganz Deutschland einen allgemeinen Test hast oder sowas, sondern wenn du zum Beispiel in Köln Sport studieren möchtest, dann ist der Test viel anspruchsvoller als jetzt zum Beispiel in Hannover oder so. Also es sind ganz andere Bedingungen und Voraussetzungen. Da muss man sich auf jeden Fall immer gut vorher informieren, was man da genau machen muss. Und wie gesagt, kann auch sein, wenn man sich halt dann an mehreren Unis bewirbt, zum Beispiel in Leipzig, Hannover, Köln, überall, wenn man sagt, ey, ich möchte jetzt mein Portfolio einfach breit aufstellen und mal gucken, wo es mich dann hintreibt, dass man dann halt 3, 4 unterschiedliche Tests auch machen muss in den jeweiligen Städten. Also das ist dann immer ein bisschen kompliziert. Aber da auf jeden Fall die Empfehlung, dass man sich da besser ein bisschen früher informieren sollte und dann halt entscheiden sollte. Aber wie gesagt, es gibt immer irgendeinen Weg, und irgendwie läuft das Schicksal irgendwie seinen Weg und dann geht es auch alles wie bei mir.
5: Alles klar. Und wenn ich mir jetzt Sport im Studium vorstelle, ist das wie in der Schule? Also hat man so pro Semester sozusagen eine Sportart, die man dann irgendwie durchmacht und dann kriegt man da dann halt am Ende eine Note drauf von Technik bis Praxis oder hat man auch irgendwie Theorie?
6: Ja, also ich kann ja nur von Marburg sprechen, wie das in Marburg ist, wie das an anderen Unis ist, weiß ich es nicht ganz genau, aber wahrscheinlich halt relativ ähnlich, was man so ein bisschen gehört hat. Also es ist kein Sportunterricht, ne? Also es ist schon auf jeden Fall ein bisschen anders. Man hat halt Praxissachen und man hat halt Theorieteile. Und also generell im ganzen Studium ist es so, dass es halt extrem frei ist. Also du kannst komplett frei wählen, was du halt machen möchtest. Bei mir ist es dann so, es gibt M1, M2, M3, M4. Und das ist halt zum Beispiel M1 ist Sportpädagogik, M2 ist Sportdidaktik, M3 ist Sportmedizin und M4 ist, und M5 gibt es glaube ich auch noch, sind halt dann immer diese einzelnen Bereiche und das ist dann schon so ein bisschen vorgegeben, M1 dann vielleicht im ersten Semester, M2 im zweiten Semester. Wie gesagt, dann hat man eigentlich normalerweise immer pro Semester ein Seminar und eine Vorlesung zum Theorieteil, schreibt danach auch eine Klausur oder eine Hausarbeit oder so, das kommt immer komplett drauf an und hat dann halt noch diese Praxissachen und kann sich da halt echt ziemlich frei das Ganze auswählen. Also es gibt die Grundthemen des Bewegens, die man auf jeden Fall machen muss und das sind auch Voraussetzungen, um dann Vertiefungen zu machen. Und diese Grundthemen des Bewegens sind dann halt sowas wie Spielen. Irgendwie, da macht man da Spiele oder Laufen, Springen, Werfen, Wahrnehmen, Balancieren, irgendwie sowas. Das sind halt diese Pflichtsachen, die man machen muss in den ersten Semestern, um dann halt diese weiteren Spiele machen zu können. Und das ist dann schon, würde ich sagen, wie Sportunterricht, nur dass man dann halt am Ende auch nochmal ein bisschen immer Theorie begleitend das Ganze macht. Also man hält dann auch eine Unterrichtsstunde, man plant dann was Eigenes. Und erklärt dann halt anhand von Theorie, warum man jetzt die und die Sportart ausgewählt hat, warum man die und die Methode gemacht hat. Also es ist schon theoriebegleitend, aber man findet auf jeden Fall auch diese Sportunterrichtscharaktere schon wieder, wie es halt ist. Also die ganzen Praxissachen machen ultra Bock. Super Leute. Du machst halt auch einfach Sport, ne? Also es ist halt wirklich geil und kann halt wirklich frei auswählen. Also es gibt dann auch so ein paar paar Sachen, die man machen muss. Also man muss zum Beispiel Turnen machen, man muss Tanzen machen, man muss Leichtathletik machen, man muss Schwimmen machen. Aber dann kannst du dir zum Beispiel aus dem Bereich Zielschussspiele zwei Sachen auswählen. Und das sind dann halt, ja, Fußball, Handball, Basketball, sowas. Und da kannst du dann halt wählen, welche du machen möchtest. Also du musst jetzt nicht jede einzelne Sportart machen, aber du kannst überall reinschnuppern, wenn du das denn möchtest. Und das ist halt total cool gemacht, finde ich, weil in manchen Sportarten bist du halt einfach wirklich nicht super. Und dann machst du halt nur die Sachen, wo du halt auch Bock drauf hast, weil du kannst ja nicht jede einzelne Sportart machen, dann würdest du dem ja 20 Jahre gehen.
4: Du hattest ja gerade Vertiefer in Sport angesprochen. Ist das das, was du gerade erklärt hast, oder kannst du da nochmal ein Stück drauf eingehen?
6: Ach so, ja, Vertiefer sind quasi, du machst ja diese Grundthemen, also Tanzen, Turnen, Schwimmen, Leichtathletik, dann vielleicht Fußball, also eins aus dem Zielschussspielen und eins aus den Rückschlagspielen, also so Tennis, Badminton, irgendwie sowas. Und du wählst es dann so ein bisschen raus und dann musst du zwei Vertiefungen machen, also relativ zu Ende des Studiums, wo du dann von den Sachen, die du schon gemacht hast, einfach dann quasi den vertiefenden Bereich machst. Also dann ist es so einfach schwieriger, du machst vertiefendere Sachen, du machst halt einfach, zum Beispiel dann bei Schwimmen übst du nicht nur diese Standardschwimmarten und auf Zeiten, sondern du machst dann komplette Techniken, Analysen und einfach, es ist einfach schwieriger und herausfordernder, muss man sagen. Da kann man sich dann halt zwei Sachen raussuchen von diesen Grundthemen und die dann vertiefen.
4: Ist das, du sagst ja, es ist wirklich cool, wenn man die Sportarten einfach macht, ist es wie in der Schule, dass man vielleicht ein gutes Verhältnis auch zu dem Dozenten hat, dass es wie so ein Team ist? Oder ist es schon eher so, okay, der Dozent macht halt sein Ding und ihr müsst dann quasi die Rahmenbedingungen irgendwie erfüllen?
6: Boah, das ist sehr individuell, muss ich sagen. Also es kommt extrem drauf an. Wir haben Dozenten, die halt auch dann die, keine Ahnung, zum Beispiel die Pädagogik-Vorlesung leiten oder sowas, die dann halt wirklich entspannt sind. Also die machen halt Pädagogik und dann sagen die auch, ey, duzt uns einfach. Und wir machen jetzt irgendwie ein bisschen Sport zusammen, alle auf einer Ebene. Aber dann hast du halt auch Dozenten, die halt dann Sportmedizin und Leichtathletik machen oder sowas und die halt dann höhere Anforderungen haben. Und in Marburg ist es tatsächlich so, dass diese M3-Klausur, also die Sportmedizin-Klausur, halt so eine Brecherklausur ist. Also ich habe da auch mittlerweile vier Freunde, die da auch im Drittversuch sind, die halt extrem baden gehen. Also es ist wirklich diese Klausur, die halt nochmal komplett ausscheiden lässt, aber jedenfalls so nochmal ein paar Leute rauswürfelt und rauskickt, da muss man sich schon richtig darauf vorbereiten. Und die nehmen das dann halt auch richtig ernst und die musst du dann halt auch siezen und das habe ich auch kein Problem mit, ne? Aber deswegen würde ich sagen, das kann man nicht so allgemein sagen, sondern kommt halt komplett auf die Dozenten drauf an. Wie gesagt, du hast Professoren, die dann halt auch zwei Doktortitel haben und dann halt sagen, ey, ich hätte es schon gerne auf so einer übergeordneten Ebene, aber dann hast du halt auch welche, die eigentlich Lehrer sind und halt nebenbei dieses eine Tanzseminar dann noch an der Uni machen und halt sagen, ey, wir sind jetzt auf einer Ebene, warum sollte ich mich jetzt über euch stellen, wir machen das jetzt zusammen. Also wie gesagt, ich glaube, da muss jeder so seinen eigenen Weg finden. Ich bin mit beiden eigentlich voll fein.
4: Also ist eigentlich relativ coole Sache, sag ich mal.
6: Ja, die meisten sind entspannt. Ja. Also alle sind entspannt.

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1: Wenn wir jetzt zu Deutsch kommen, ist es auch wie in der Schule, dass man da ein paar Lektüren liest und dann eine Gedichtsanalyse beispielsweise machen muss? Oder ist das schon eine ganz andere Ebene?
2: Boah, also ich muss sagen, Deutsch macht schon auch deutlich weniger Spaß als Sport, muss man halt auch einfach so sagen. Dadurch, dass du halt auch in Deutsch einfach nicht Sachen machst, leider, die du halt komplett in der Schule brauchst. Also du hast halt, es ist genauso frei. Du kannst dich halt in Sachen einwählen, du hast halt Überbereiche und dann wählst du dich halt in verschiedene Seminare ein. Das ist bei Lehramt immer so ein bisschen das Problem, um jetzt nochmal kurz eine andere Frage aufzubringen, dass eigentlich wirklich dieser Stundenplan, die Erstellung des Stundenplans am Anfang des Semesters sind eigentlich die größten Kopfschmerzen gefühlt vom ganzen Seminar, vom Semester, weil du halt wirklich alles irgendwie koordinieren musst, alles überschneidet sich, du bist in verschiedenen Fachbereichen, du machst ja drei Fächer, also Pädagogik, Deutsch und Sport. Und du musst halt irgendwie alles koordinieren, weil kein Bereich halt irgendwie aufeinander Rücksicht nimmt. Weil, kannst du dir ja vorstellen, es gibt keine Ahnung, wie viele Fächer, irgendwie 12, 13 Fächer oder was weiß ich was. Und die können ja nicht alle aufeinander Rücksicht nehmen. Und dann ist das auch ziemlich freigestellt. Und du hast halt wieder deine Pflichtsachen am Anfang des Studiums und dann so in den höheren Semestern, ab dem 6., 7. Semester, ist es dann halt so, dass du dich so ein bisschen freier auswählen kannst. Ey, was möchte ich, wo muss ich jetzt, mich jetzt vertiefen? Das ist bei Deutsch relativ ähnlich. Nur, dass diese ganzen Grundthemen, also die man halt machen muss, die Pflichtbereiche, halt leider echt ziemlich wenig, würde ich fast sagen, mit dem Beruf dann irgendwie zu tun haben. Ich hatte jetzt, glaube ich, ich bin im 6. Semester, ich bin fast durch mit Deutsch tatsächlich schon, weil ich da ein bisschen durchgezogen habe. Und ich habe 2, 3 Seminare, die irgendwie was mit Didaktik und mit Schule zu tun hatten. Und der Rest ist halt gefühlt einfach Germanistik, Bachelor. So, also ich sitze da überwiegend auch in den meisten Seminaren und Vorlesungen mit Leuten zusammen. Also es sind dann 80% Leute, die ja Germanistik studieren, 10%, die irgendwie Friedens- und Konfliktforschung oder Sprachenkommunikation studieren und dann halt irgendwie 10%, die halt Lehramt machen. Deswegen ist es halt einfach nicht so auf die Schule bezogen, sondern einfach eher so sein eigener, komplett eigener Bereich. Ich hatte jetzt zum Beispiel Themen wie Linguistik, also es ist so ein bisschen, ja, wie die deutsche Sprache entsteht und wie halt was ausgesprochen wird, also das P zum Beispiel ein plosiver, bilabialer, stimmhafter Laut ist oder so. Also vielleicht für manche Leute ziemlich interessant, aber für mich ehrlich gesagt jetzt nicht so relevant für den Beruf. Oder Mittelhochdeutsch, 2 Semester. Dass ich da halt komplett gelernt habe, wie die Sprache im Mittelalter früher gesprochen wurde, wie die entstanden ist. Da musste ich Schriften übersetzen, die im Mittelalter so geschrieben wurden und so. Du kannst es halt gar nicht lesen. Und dann machst du das halt und denkst halt, ey, wofür mache ich das jetzt eigentlich? Aber wenn man da halt durchkommt, dann ist es cool. Die Vertiefungssachen, die ergeben auch gut Sinn. Da muss man halt dann einmal durch und beißen. Und ich glaube, das ist in jedem Studium so, dass du halt auch Sachen hast, die dich jetzt nicht 100% interessieren und irgendwie vielleicht nicht 100% was mit dem Beruf zu tun haben, die man halt später braucht.
1: Du hast jetzt ja auch schon ein paar Mal Didaktik und Pädagogik und sowas angesprochen. Kannst du da nochmal ein Stück weit drauf eingehen? Also wie sieht da so der Unterricht, sage ich jetzt mal in Anführungszeichen, aus und wie sehen die Klausuren vor allen Dingen aus? Also ich hatte ja selber in meinem Studium Pädagogik ein Stück weit und das war halt im Hörsaal sitzen und dann eine Ankreuzklausur. Ist das auch so oder muss man schon auch irgendwie was schreiben oder erklären oder erläutern oder so?
2: Ja, also ich muss sagen, Pädagogik ist schon so für mich auf jeden Fall auch das Einfachste von den Klausuren her. Also es ist schon ziemlich dankbar, das meiste sind dann halt irgendwelche Vorlesungen und dann sind es Theorien von Didaktikern oder Pädagogen, die halt irgendwie aufgestellt wurden, irgendwelche Modelle, wie irgendwie das Verhältnis von Lehrern zu Schülern sein sollte oder wie die das halt sehen. Erziehung, Bildung, sowas halt alles, diese ganzen Zusammenhänge, die ganzen Begriffe werden erklärt und am Ende dann halt eine Multiple-Choice-Klausur, also eine Ankreuzklausur, was halt die Pädagogen oder Didaktiker halt so mit ihrer Theorie irgendwie zeigen und dann gibt es halt 4 Ankreuzmöglichkeiten und eine davon ist richtig. Und das ist schon das meiste tatsächlich. Aber es gibt auch Seminare, wo man zum Beispiel unterschiedliche Schulformen besucht. Das ist in Marburg, das war echt ziemlich cool. Und da hält man dann halt auch eine Präsentation drüber. Dann stellt man irgendwie eine Schulform vor. Also ich war jetzt an einer katholischen Privatschule, habe da mein Praktikum gemacht. Können wir auch nochmal später irgendwie drauf zurückkommen oder so. Und dann stelle ich halt diese Schule vor und halt eine Präsentation und kriege halt da eine Note drauf. So, und das finde ich auch echt gut, weil ich muss sagen, später im Lehrberuf ist es ja auch wirklich ein großes Ding, dass du halt vor einer großen Gruppe stehst und halt irgendwie Sachen erklären muss. Und deswegen finde ich es halt sinnvoll, wenn man dann Präsentationen macht, anstatt Ankreuzklausuren oder sowas. Also das ist schon auch, das kommt halt darauf an, ob du dann halt eine Vorlesung oder ein Seminar hast. Aber in den Vorlesungen sind halt meistens Multiple-Choice-Klausuren und in den Seminaren dann so Präsentationen. Kannst auch Essays schreiben, irgendwelche kurz Hausarbeiten, 5-6 Seiten oder so, aber in Pädagogik ist es schon dankbar.
1: Kommen wir jetzt mal direkt drauf zurück. Du hast es ja gerade schon angesprochen, Stichwort Praktika. Wie sieht das aus? Ist das mit dem Studium irgendwie vereinbar, dass man direkt ein Pflichtpraktikum in einem bestimmten Semester machen muss? Und wenn ja, wie funktioniert das? Also arbeitet dann die Schule, wo auch immer du dann hingehst, mit der Uni zusammen oder muss man sich das selber irgendwie suchen?
2: Ja, das ist eine gute Frage, weil mich das tatsächlich relativ aktuell auch betrifft. Also wie ja schon gesagt, habe ich jetzt das Semester. Also ich bin jetzt gerade Juli, ich bin jetzt gerade vor, ja, am 26.06. war das Praktikum zu Ende. Und das ist in Marburg so, dass du ein ganzes Semester, also ein halbes Jahr Praktikum machst. Das war jetzt bei mir 8 Wochen, also nicht ganz das Semester. Aber dass du halt ein Semester als Praktikum machst mit begleitenden Seminaren. Also du hast in jedem Fach dann noch 2 Stunden Uni die Woche, wo du dann einfach reflektierst, was wurde gemacht und wie läuft es ab und was habt ihr für Erfahrungen gesammelt und auch Tipps gegeben werden. Und jedenfalls hast du zu Beginn des Studiums irgendwann, also es ist nie komplett vorgelegt, du musst das dann und dann machen. Das ist sowieso bei nichts, also nichts im Studium der Fall. Du kannst alles komplett selber machen, in welchem Tempo du das möchtest oder wie es dir gelingt. Und ich habe es halt beides jetzt ein Semester früher gemacht. Und in Marburg dann im 3. Semester, glaube ich, so ein 2-wöchiges Praktikum. Das waren in Semesterferien. Und da sitzt du halt einfach 2 Wochen in der Schule und hinten drin und guckst halt zu, was die jetzt machen und schreibst dann einen Bericht drüber. Ja, ich habe das und das beobachten können und hast dann so ein paar Schwerpunkte, wo du dich so langhalten sollst, zum Beispiel Unterrichtsplanung. Ja, wie ist die Unterrichtsplanung den Lehrkräften gelungen? Unterrichtsstörungen, musst du halt einen Bericht drüber schreiben, 2 Wochen. Und dann hast du halt noch dieses 8-wöchige Praktikum, was ich jetzt hatte, wo du 150 Pflichtstunden hast in diesen 8 Wochen, die du halt hospitieren musst. Und das kannst du dir dann frei einteilen, wann du wo mitgehst. Du brauchst 50 Stunden bei mir jetzt halt in Deutsch, 50 Stunden in Sport und dann 50 Stunden noch in Pädagogik, also egal welche Fächer. So kannst du auch noch 20 Stunden davon in Deutsch machen und noch 30 Stunden in Sport oder so. Hauptsache, du hast halt in deinen beiden Fachfächern diese 50 Stunden. Und am Ende hast du dann einen Unterrichtsbesuch in einem der Fächer. Bei mir war es in Deutsch. Da kommt dann eine Dozentin aus der Uni vorbei und guckt sich einmal deinen Unterricht an. Also ist das quasi so eine Referendariatssimulation, dass du auch einen Unterrichtsentwurf erstellen musst, der dann ungefähr 10 Seiten lang ist. Warum du jetzt diese Methode gewählt hast, Sachanalyse, warum ist das Buch gut für die 5. Klasse zum Beispiel. Also ich hatte meinen Unterrichtsbesuch, wo ich selber Unterricht gehalten habe nach 5. Klasse. Und also die waren super, die waren wirklich goldig, die waren total lieb. Ich hatte auch das Glück, also es ist sehr, sehr individuell, wie viel du auch machen möchtest. Also wenn du zum Beispiel nach Woche 4 vom Praktikum irgendwie die Schnauze voll hast, vom hinten drin sitzen und einfach nur beobachten, dann kannst du halt auch in den meisten Fällen einfach zu den jeweiligen Lehrkräften gehen und sagen, ey, guck mal, ich kenne die Klasse jetzt ja schon ein bisschen, denkst du, ich kann da nicht auch mal 1 Stunde übernehmen oder so, einfach für die Übung. Und meine Mentorin an der Schule, also auch die Lehrerin, war halt extrem cool, also sie war richtig, wirklich super, da hat gesagt, ey, warum übernimmst du nicht auch mal? Sie war eine Woche auf Klassenfahrt, die letzte Woche vor den Ferien tatsächlich. Meinte, ey, warum übernimmst du nicht einfach mal die 5. Klasse die ganze Woche, also dann 8 Stunden? Hab ich auch gesagt, ja, erstmal so gedacht, boah, okay, ob ich mir das zutraue, ist halt auch die Frage, bin noch Praktikant, bin jetzt 22, gerade noch gar nicht so lange aus der Schule raus, vor der 5. Klasse dann schon stehen, habe ich aber gesagt, ey, scheiß drauf, du probierst es einfach aus, ist ja der Beruf später. Und das hat super funktioniert. Also ich habe da auch den Unterricht vorbereitet. Es hat mir extrem viel Spaß gemacht. Ich stand vor der Klasse. Ich bin immer sicherer geworden. Ich glaube, man macht sich dann viel mehr Gedanken. Muss es einfach reingeworfen werden. Man muss einfach ausprobieren. Wenn man dann erstmal irgendwie 10, 15 Minuten vor dieser Klasse steht und die nehmen dich wirklich als Lehrkraft an, dann gibt einem das schon extrem viel und kommen dann irgendwie mit Problemen auf dich zu und dann dir geht es irgendwie nicht gut oder sowas. Und dann ist es so einfach total lieb und einfach so eine Vertrauensbasis, wenn du dann auch respektvoll und cool bist. Und die haben mir auf jeden Fall extrem viel gegeben und habe dann halt auch meinen Unterrichtsbesuch da gehabt mit der Dozentin aus der Uni. Und das ist jetzt tatsächlich ein bisschen gestellt dann oder so, aber sie meinte tatsächlich danach, dass sie meine Art richtig cool fand, dass ich das richtig gut gemacht habe und dass sie für ihren Sohn so einen Lehrer wie mich wünschen würde, weil der Sohn dann irgendwie motiviert wäre, in die Schule zu gehen und so. Dass sie halt meine Art echt cool fand und das hat einem halt wirklich sehr bestätigt, besonders wenn man halt so während der ersten Semester irgendwie trotzdem noch so Zweifel hatte, weil das Studium ist halt sehr strikt auf einen Beruf aus. Es ist jetzt nicht wie BWL, dass du so alles gefühlt machen kannst, sondern du bereitest dich ja irgendwie schon 5 Jahre auf diesen einen Beruf nur vor und dann hinterfragt man natürlich, ob das Richtige für einen ist. Und dadurch ist halt so ein Praktikumssemester ultra wichtig, um halt wirklich dann zu merken, ey, ist es jetzt wirklich was für mich, kann ich mir das vorstellen? Und da bin ich halt sehr, sehr dankbar, dass ich so positives Feedback bekommen habe. Und da muss man noch neben diesem Unterrichtsbesuch von der Dozentin, muss man noch 2 Stunden selber halten, also Unterrichtsversuche, wo dann halt einfach die Lehrkräfte dabei sind und die man selber macht. Da habe ich dann noch Sport 2 Stunden gemacht. Einzelstunde lohnt sich einfach nicht mit Umziehen und allem, dauert es ein bisschen zu lange. Und das war bei einer 8. Klasse, es hat auch super funktioniert, also die waren auch total lieb. Ich kannte die halt auch vorher schon 6 Wochen, habe da immer zugeguckt und einfach so eine vertrauensvolle Art dann mit denen gehabt und dadurch bestätigt das Ganze schon echt gut, dass das auf jeden Fall die richtige Entscheidung war. Deswegen kann ich nur empfehlen, das 8-wöchige Praktikum so schnell wie möglich zum Studienbeginn zu machen, wenn man die Voraussetzungen halt hat, dass man das nicht ans Ende schiebt. Ich kenne auch viele, die das so im 10. Semester machen und sich so sagen, ey, ich will erst mal komplett fertig studieren und dann halt in die Praxis reingehen. Aber wie gesagt, ich habe das jetzt ungefähr in der Hälfte des Studiums gemacht, weil ich mir halt so dachte, ey, wenn das halt gar nicht klappen sollte, dann kann man immer noch sagen, ich mache jetzt irgendwie was anderes oder einen anderen Master oder so. Dadurch war es halt eine sehr, sehr wertvolle Entscheidung. Ich glaube, in Niedersachsen ist es so, dass du 2 4-wöchige Praktika hast, also dass es nicht ein ganzes Semester dann ist, aber ich muss sagen, dass mir das in Hessen dann schon echt richtig gut gefällt, weil du brauchst halt erstmal auch, um da anzukommen. Du kannst ja nicht einfach 3 Wochen da irgendwie ein bisschen mit drin sitzen, musst dich erstmal zurechtfinden, weißt gar nicht, in welche Klassen bist du genau. Dann sind da irgendwie mal Termine und du kannst da nicht mit zugucken. Dann lernst du die Schüler und Schülerinnen ja gar nicht richtig kennen. Deswegen ist so ein ganzes Semester wirklich richtig gut, um mal wirklich diesen Alltag halt zu checken und zu verstehen. Also das finde ich echt gut geregelt, muss ich sagen.
1: Ist auf jeden Fall gut zu hören, wenn man da auf jeden Fall auch positives Feedback mitkriegt und die Erfahrung auch machen kann. Besonders wenn du jetzt sagst, dass man es relativ am Anfang machen sollte, aus deiner Sicht, oder relativ früh im Studium, weil man dann natürlich auch nochmal reinschnuppern kann und sagen kann, okay, ja, doch, der Beruf ist wirklich was für mich oder auch nicht. Und ich kenne das selber aus meiner Schulzeit. Wenn man einen coolen Lehrer hat, dann freut man sich auch auf den Unterricht, wenn man einen hat, der einen motiviert. Und wenn man da so einen, sage ich jetzt mal, alten, tattrigen Greis hat, der halt sein Programm runterrattert und dann da halt irgendwelche Noten vergibt, einfach nur, dann ist der Unterricht halt auch einfach langweilig und dann bockt es da auch nicht hinzukommen, hinzugehen.

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1: Und kommen wir nochmal auf Auslandssemester. Ich habe ja von dir schon privat mitbekommen, dass es für dich bald losgeht. Kannst du da nochmal ein bisschen bitte drauf eingehen und noch ein bisschen erklären, wie du dazu gekommen bist?
2: Ja, safe, auf jeden Fall. Genau, ich gehe jetzt, um das mal so aufzuklären, ich bin jetzt im Winter, also ab September in Granada, also das ist Südspanien, Andalusien, und mache da mein Auslandssemester, also bis Mitte Januar geht das Ganze. Ich mache das von Erziehungswissenschaften, also von Pädagogik aus und kann dann halt aber da auch Sportsachen, Deutsch machen, man muss es dann einfach so mit den unterschiedlichen Fachbereichen abklären. Und ja, man, ich hatte einfach Bock drauf, mir gesagt, ey, später macht man das halt nicht mehr, wenn man halt diese Förderung bekommt. Dann ist es ja super. Also ich habe mich bei Erasmus einfach angemeldet und beworben und gesagt, ey, ich hätte voll Bock drauf, so und so ist mein Profil, ich mache die und die Fächer, ich bin in dem und dem Semester. Dann schickt man da ein Anschreiben raus, ein Motivationsschreiben und dann ist da noch ein Gespräch. Und wenn die das halt gut finden und sagen, ey, kann ich mir gut vorstellen, dann kriegst du halt diese Förderung. Ich glaube, ich kriege da jetzt im Monat dann ungefähr 500 €, also knapp die Wohnung dann raus in Spanien und halt Semesterbeitrag. Und genau, ich mache das mit einem Kollegen zusammen tatsächlich. Der hat von Freunden gehört, dass Granada richtig cool sein soll und meinte, ey, Conny, Rollers auf jeden Fall irgendwie da bewerben und gucken. Und es gibt halt nur 2 Plätze und deswegen ist es halt krass, dass wir einfach beide angenommen wurden. So, das ist schon krasser Zufall. Ich habe auch ein bisschen damit geliebäugelt, ob ich das nicht irgendwie doch mache, weil vielleicht kann man da nicht 100% Uni machen, was man halt in Deutschland machen könnte. Oder, keine Ahnung, ist ja schon noch so ein Schritt, dann wirklich so ein halbes Jahr einfach komplett in einem fremden Land zu leben. Und dadurch, dass ich das dann mit einem Kumpel machen kann, ist das schon ultra cool.
1: Und wie sieht das aus? Also du bist in Spanien, ich habe ja mit mehreren schon darüber gesprochen, Auslandssemester und sowas. Wie sieht das sprachlich aus mit der Barriere? Also sind die Vorlesungen auf Englisch oder?
2: Ja, das kracht auch noch ein bisschen, muss ich leider sagen. Ja, es ist tatsächlich auf Spanisch. Da sprichst du gerade ein sensibles Thema an, weil ich hatte Spanisch im Abi, bis zur 13. auch, und auch auf Papier gar nicht so krass schlechte Noten, aber also du weißt ja, wie das ist, ne? So ein bisschen, ja, dann ist noch Andalusien, da wird dann auch nochmal mit Akzent gesprochen und alles, und studieren auf Spanisch ist dann halt auch nochmal so ein Thema, deswegen habe ich jetzt mit Duolingo auch angefangen tatsächlich. Und ja, ich fuchse mich da irgendwie schon rein. Also ich glaube, ich kann ja so die Basics und ich glaube, man kommt schnell rein, wenn man dann auch viel mit Leuten spricht und alles. Und ich versuche möglichst viel Sportsachen zu machen, dass ich da einfach dann Volleyball-Vertiefung mache, Fußball, Skifahren wollte ich machen, Surfen wollte ich auch machen. Skifahren, weil es gibt 30 Minuten entfernt so eine Berge, also Sierra Nevada heißt das. Da kannst du einfach im Winter Skifahren und das kannst du als Kurs wählen. Und das ist halt echt ultra geil da. Deswegen versuche ich halt möglichst viel Sportsachen zu machen, weil ich glaube, da ist es nicht so schlimm, wenn man die Sprache nicht so 100% drauf hat. Und in den Pädagogik-Sachen, die ich da mache, da versuche ich irgendwie dann mit Übersetzer und so, dass ich dann ja das irgendwie hinbekomme. Und ich glaube, in den Klausuren hat man dann ja auch, wenn man das dann auf den Texten sieht und so, kriegt man das schon irgendwie hin. Ich glaube, wenn man da wirklich ein paar Monate ist und die ganze Zeit Spanisch spricht, kommt man da halt schnell rein, wenn man schon so die Basics auf jeden Fall weiß, aber ja, es wird auf jeden Fall spannend, muss ich sagen. Deswegen, ich sage einfach trauen und probieren. Da kann ich ja jetzt noch kein Fazit irgendwie zu ziehen, ob es gekracht hat oder so. Aber ich glaube, dass ich das auf jeden Fall hinbekomme. Also mein bester Kumpel Max, der hat auch in Spanien, also in Pamplona, sein Auslandssemester gemacht. Und also der konnte schon besser Spanisch als ich, aber auch jetzt nicht perfekt oder so. Und er meinte auch, dass man das irgendwie hinbekommt, wenn man mit den Leuten halt spricht. Und ich meine, die Dozenten da wissen ja auch, dass man kein Muttersprachler ist. Und nehmen dann halt auch in dem Fall halt ein bisschen Rücksicht drauf, weil ich glaube, das kriegt man schon irgendwie hin. Ich glaube, da will ich mir jetzt nicht zu viel Stress machen. Aber ja, gute Frage.
1: Ja, ich denke auch mal, wenn man das dann hinter sich hat und dann auch irgendwie geschafft hat, dann kann man da auf jeden Fall auch nochmal gebrüstet rausgehen aus der Situation, dass man das auf jeden Fall dann irgendwie positiv trotzdem bewältigt hat, trotz der, sage ich mal, trotz der großen Hürde.
2: Ja, safe.
1: Und ja, du hattest jetzt ja immer gesprochen von 6. Semester und 10. Semester Lehramt. Ist ja nicht mit Bachelor und Master, sondern wie läuft das da ab? Du schreibst dein Examen oder?
2: Ja, also normalerweise kommt es aufs Bundesland drauf an. Also in Niedersachsen und ich glaube Mecklenburg-Vorpommern und irgendwie Sachsen-Anhalt und so, ist das noch dieses Bachelor-Master-System, also dass du im sechsten Semester irgendwie laut Regelstudienzeit deinen Bachelor machst und dann nochmal 4 Semester deinen Master und dann halt das Referendariat. Aber in Hessen und ich glaube Bayern auch noch ist es im Staatsexamen. Und da machst du halt quasi nicht diesen Bachelor zwischendurch, sondern halt nach den 10 Semestern, wo halt eigentlich dann der Master wäre, dein Staatsexamen, und das ist halt dann so eine dicke Prüfung zusammen, so Bachelor, Master, beides in einem halt. Und danach ist dann dein zweites Staatsexamen, das Referendariat. Das geht auch nochmal 1,5 Jahre, je nach Bundesland. Ich wollte dann auch auf jeden Fall das Bundesland wechseln fürs Referendariat. Also ich würde schon gerne irgendwie nochmal eine Großstadt sehen, vielleicht Hamburg oder so, und da dann mein Referendariat machen. Aber ja, genau, um auf deine Frage zurückzukommen, in Hessen ist das Staatsexamen. Und ich weiß auch jetzt nicht genau, ich glaube, das muss man für sich selber wissen, irgendwie was besser oder schlechter ist oder so. Beim Staatsexamen ist es halt nicht so, dass du halt irgendwie einen Zwischenabschluss hast. Weil wenn du jetzt hier schon mal deinen Bachelor hast und dann halt im Master irgendwie durchfällst oder so, dann hast du halt wenigstens deinen Bachelor und kannst halt damit irgendwas machen. Aber wenn du halt irgendwie beim Staatsexamen nach Baden gehst nach 5 Jahren, dann kannst halt die letzten 5 Jahre in die Tonne schmeißen. Genau, also Staatsexamen ist dann halt quasi so, dass du halt nicht wie beim Bachelor, also beim Bachelor schreibst du halt so eine dicke Arbeit, irgendwie, keine Ahnung, 100 Seiten oder so, halt deine Bachelorarbeit, und Master ist dann halt wieder eine Masterarbeit und halt keine anderen Prüfungen. Und beim Staatsexamen ist es halt so, dass du halt, wie gesagt, nach Regelstudienzeit 10 Semestern, dass du dann halt 3 Klausuren schreibst, dann glaube ich noch 2 mündliche Prüfungen hast und halt so eine Examensarbeit, also quasi Masterarbeit hast. Also WHA heißt die, wissenschaftliche Hausarbeit. Und die ist halt quasi im Umfang von einer Masterarbeit, also um die 100, 120 Seiten, glaube ich. Ich müsste jetzt lügen. Genau, und diese Arbeit schreibe ich jetzt tatsächlich glücklicherweise, weil ich dann halt echt eigentlich, muss ich auch sagen, ganz gut durchgezogen habe. Erstaunlicherweise irgendwie, kam mir jetzt nicht so krass vor, aber teilweise schon gut durchgezogen habe. Und habe halt gesagt, ey, ich mache jetzt das Auslandssemester und da mache ich ein bisschen weniger Uni. Und dadurch, dass das halt im Mitte Januar schon zu Ende ist, also im Monat, bevor die Uni in Marburg quasi zu Ende wäre, also es fängt auch einen Monat früher an, es fängt im September an und in Marburg würde es im Oktober anfangen, ist das Ganze so einen Monat nach vorne geschoben, habe ich halt von Mitte Januar bis Mitte April, wenn die Uni in Marburg wieder losgeht, halt 3 Monate Zeit, also 3 Monate Semesterferien. Und in der Vergangenheit habe ich die Semesterferien eigentlich immer wirklich die halbe Zeit komplett gearbeitet, komplett durchgeackert, können wir auch später nochmal drauf zurückkommen, ordentlich Kohle rangeholt und dann halt viel unterwegs gewesen, also irgendwie gereist nach Thailand, Mexiko und so. Würde ich auch jedem empfehlen, also wirklich krasse Erfahrung, wenn man so diese Zeit hat in den jungen Jahren, auf jeden Fall immer viel machen. Und jedenfalls habe ich da halt 3 Monate Zeit. Ich habe mir gesagt, ey, ich brauche jetzt nicht 3 Monate halt irgendwie mich von Auslandssemester Granada, wo ich dann wahrscheinlich nicht so viel Uni mache, irgendwie groß erholen oder sowas. Da habe ich gesagt, ey, ich schreibe jetzt meine Examensarbeit dann halt schon früher, also einfach schon 3 Semester vor Ende eigentlich, was nicht so üblich ist, aber habe ich mir gedacht, scheiß drauf, mache ich jetzt einfach. Und habe mich da auch schon mit der Dozentin auseinandergesetzt, weil man braucht da so eine Betreuerin, die einen komplett leitet und betreut und dann halt das Thema vorgibt. Und dann muss man ja auch Interviews machen und also wirklich brutal viele Quellen noch raussuchen. Und schreibt die halt in Sport und macht das halt dann in diesen 3 Monaten. Also normalerweise nimmt man sich auch immer ein ganzes Semester für diese Examensarbeit raus. Aber ich habe ja gesagt, ey, dann mache ich das, wie gesagt, wenn das Semester früher endet und in den Semesterferien und spare mir halt ein ganzes Semester studieren. Und genau, da bin ich jetzt auch gespannt, wie das Ganze abläuft. Die fließt dann halt ins Staatsexamen mit ein. Und dann kommt das nicht alles am Ende auf einmal, sondern dann habe ich halt nach dem 10. Semester oder wahrscheinlich bei mir halt dann nach dem 9. halt nur diese mündlichen Prüfungen und Klausuren und habe mir halt diese Examensarbeit schon gespart.

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1: Ich hatte mit Max ja auch über das Examen gesprochen und bei ihm ist es ja so, wenn da bestimmte Rahmenbedingungen irgendwie erfüllt werden, hat man zwei Versuche fürs Staatsexamen. Irgendwie einen Freischuss heißt es, glaube ich. Ist das bei dir auch so oder hast du wirklich nur quasi diese eine Chance für das Examen?
2: Nee, also einmal kann man auch durchrasseln und beim zweiten Mal sollte es dann halt eigentlich echt sitzen. Also zwei Versuche hat man schon. Das Blöde ist nur, wenn du halt in einer Prüfung durchfällst, soweit ich weiß, wie gesagt, ich bin jetzt im ersten und sechsten Semester, soweit ich weiß, ist es dann so, wenn du in einer Prüfung durchfällst, dass du die dann erst ein Jahr später wiederholen kannst. Also nicht irgendwie ein paar Monate später oder so, sondern musst halt ein ganzes Jahr lang drauf warten. Und genau, hast zwei Versuche, wie beim Referendariat. Wenn du da irgendwie durchfällst, dann kannst du immer noch einen zweiten Versuch haben. Und ja.
0: Könntest du deiner Meinung nach denn den Studiengang weiterempfehlen?
2: Also ich muss sagen, ist auch eine tiefe Frage eigentlich, weil es kommt sehr, sehr stark auch auf die Fächer drauf an. Also ich höre wirklich von Leuten, die halt Mathe, Physik auf Lehramt studieren, dass es halt ultra stressig ist und wirklich der Horror sein soll, gefühlt. Wie gesagt, ich kann jetzt nur von Deutsch und Sport sprechen. Ich muss sagen, man kommt auch gut durch, wenn man sich auch teilweise in diesen Phasen, in den Klausurenphasen halt reinhängt. Dann kann ich es auf jeden Fall weiterempfehlen. Du musst halt einfach auch Bock drauf haben, ne? Also du musst dir schon bewusst sein, dass du jetzt nicht in jede Branche gehen kannst danach. Also du hast schon einen relativ strikten Werdegang dann im Endeffekt, dass du halt mit ziemlicher Wahrscheinlichkeit als Lehrer arbeiten wirst. Aber keine Ahnung, wenn du gar keinen Bock drauf hast, kannst du auch noch als Dozent arbeiten oder irgendwie im Kultusministerium oder bei Verlagen oder so. Du kannst halt doch auch andere Sachen machen, aber es ist schon eher halt dann darauf ausgelegt, dass du halt Lehrer bist, ne? Muss man halt so sagen. Dem muss man sich bewusst sein, da muss man Bock drauf haben. Ich persönlich habe da Bock drauf. Das war aber Anfang des Studiums auch noch nicht 100% so. Also ich war, wie gesagt, ich war auch in so einer leichten Krise, dass ich nicht richtig wusste, ey, was will ich überhaupt machen. Ich kann es mir ganz gut vorstellen, aber richtig Bock drauf habe ich irgendwie auch nicht so richtig. Und ob das dann das Richtige ist, und das ist halt die Frage. Und ich glaube, man kommt da einfach rein. Und deswegen kann ich jetzt im Nachhinein, beziehungsweise ich bin ja noch dabei, aber habe ja schon ziemlich viel vom Studium hinter mir. Und auch die Erfahrung jetzt mit dem Praktikum gemacht und würde schon sagen, dass ich es weiterempfehlen kann. Wenn man halt auch Bock drauf hat, mit Menschen zusammenzuarbeiten, das ist auch ein wichtiger Punkt. Also du kannst jetzt nicht gar keinen Bock darauf haben und null empathisch sein und dir halt sagen, ey, am liebsten habe ich komplett nur meine Ruhe und alles, weil das ist halt einfach nicht der Fall. Aber wenn du halt Bock drauf hast, wirklich Abwechslung zu haben, und das hast du im Studium und im Beruf, einfach wirklich einen spannenden Alltag. Du erlebst sau viel, das ist richtig cool. Also du machst krasse Erfahrungen, auch alleine das Studium, du hast auch coole Semesterferien, du lernst viele Leute kennen, du machst viele Erfahrungen, das ist wirklich super, muss ich echt sagen. Nur, wie gesagt, was so dann Karriere angeht, da gibt es auf jeden Fall Studiengänge, die halt dann so Jura, BWL oder so, da kannst du halt nach oben hin natürlich viel mehr, was so Finanzielles und so weitergeht, halt irgendwie dann erreichen. Musst du dir halt einfach bewusst sein, dass du da halt, wie gesagt, relativ strikten Werdegang hast. Aber der ist halt dann im Nachhinein auch sehr sicher. Das muss man halt auch sagen. Ne? Du hast ein richtig gutes Einstiegsgehalt, also wirklich richtig gut. Lehrkräfte werden gesucht. Das ist super. Also du hast deinen festen Job mit ziemlicher Wahrscheinlichkeit, bekommst du direkt einen Job. Besonders wenn du noch ein Hauptfach hast oder so. Oder Naturwissenschaften, das wär auch super. Deswegen kann ich schon sagen, ich kann es weiterempfehlen. Du musst halt einfach für dich selber abwägen. Das kann ich jetzt nicht sagen. Wie gesagt, für mich top. Gute Entscheidung gewesen. Aber ich glaube, da muss man sich für sich selber einfach so abwägen mit im Bereich mit Sicherheit, Ansehen, Karriere, Freiheit, Ferien hast du natürlich auch. Das ist auch super. Bist du eher darauf aus, dass du sagst, ey, du willst eine gute Work-Life-Balance haben, dann ist das wahrscheinlich schon das Richtige für dich. Wenn du aber sagen willst, du willst richtig die Karriere machen und 200.000 Euro im Jahr verdienen, dann würde ich halt sagen, ey, auf jeden Fall nicht, weil du hast da schon deine Grenzen. Und nach oben hin ist dann wenig möglich, aber nach unten hin halt dann auch nicht. Das ist ja auch der Vorteil. Aber deswegen muss man das einfach für sich selber abwägen, aber ist schon eine gute Sache.
1: Alles klar. Und abschließend würde ich dich nochmal fragen, wie würdest du den Studiengang in drei Worten beschreiben?
2: Ja, ist tatsächlich eine gute Frage. Musste ich auch gerade ein bisschen drüber nachdenken. Also nicht, dass das jetzt hier irgendwie zu gestellt rüberkommt, dass ich hier aus dem Stegreif hier alles raushaue. Aber ich glaube, ich würde wirklich als erstes so organisatorisch sagen. Also es ist sehr viel Organisation, das glaube ich so sind so die meisten Kopfschmerzen auch. Dann würde ich sagen, sehr studentisch. Also die Leute haben echt Bock zu studieren, das merkt man den Leuten an. Also die meisten, die feiern das ja wirklich extrem. Und es ist jetzt nicht wie bei BWLer, so dass du den halt komplett anmerkst, ey, sind jetzt voll auf Wirtschaft und Geld und alles komplett aus, sondern die haben auch einfach Bock, so ein bisschen diese Work-Life-Balance zu haben. Und das ist auch mein drittes Wort, Work-Life-Balance. Also du hast halt oft Phasen, zum Beispiel in den Klausurenphasen, wo es dann halt schon echt stressig wird, je nachdem, wie viel man auch macht. Aber bei mir war es schon immer echt sehr, sehr stressig. Aber das sind halt dann ja, 3, 4 Monate im Jahr. Und die Anfangszeit vom Semester ist immer sehr entspannt, muss ich sagen. Also da geht man dann halt auch nicht so regelmäßig zu den Vorlesungen hin, wenn da keine Anwesenheitspflicht ist. Dann hast du halt diese Sportkurse, die halt auch echt Bock machen. Und du hast halt auch echt 4 Semesterferien. Aber du hast halt eigentlich fast jedes Jahr, boah, ich würde sagen, so 4 Monate einfach Semesterferien. 4, 5 Monate. Und das ist halt echt geil. In den Semesterferien musst du halt meistens Hausarbeiten schreiben. Aber ja, die kann man auch durchziehen. Also es ist jetzt bei mir auch so gewesen, dass ich halt, wenn ich jetzt sage, ich muss 15 Seiten Hausarbeit schreiben, dann ziehe ich mir das jetzt nicht auf 2 Monate auf oder so. Also normalerweise schreibt man so 2 Hausarbeiten in den Semesterferien, sondern ich setze mich dann halt 2 Wochen jeden Tag 8 Stunden hin, morgens bis abends, und bin halt dann in 2 Wochen durch mit den Hausarbeiten und habe halt dann 2 Monate noch komplett frei zum Chillen oder Arbeiten oder sowas. Deswegen würde ich halt sagen, diese Work-Life-Balance ist richtig cool. Man kann sich das selbst sehr krass einteilen. Und genau, organisatorisch, studentisch und Work-Life-Balance. Das sind so die Wörter.
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1: Meine Frage aber doch noch, die mir jetzt noch eingefallen ist, die mich auch selber sehr interessiert: Wie ist denn so dein studentisches Leben in Marburg? Ist das schon, du meintest ja, eine Studentenstadt, eine relativ kleine Studentenstadt. Man merkt das ja auch so in so Städten, wo wirklich Unis präsent sind und auch viele, viele Studenten an den Unis sind, dass halt wirklich so darauf ausgelegt ist, man hat coole Bars, vielleicht auch mal einen coolen Kiosk oder sowas. Keine Ahnung, da fällt mir jetzt Stichwort Weimar zum Beispiel ein. Ist ja auch nicht so groß, hat man ja auch eine glorreiche Barkultur, würde ich jetzt einfach mal so sagen. Und ist das da auch so? Kannst du da nochmal ganz kurz was Kleines zu sagen, wieso das Leben in Marburg ist?
2: Ja, safe auf jeden Fall. Also es ist halt eine Studentenstadt und das merkt man auch. Also ich glaube, Marburg hat insgesamt ungefähr 80.000 Einwohner und davon sind halt, glaube ich, 25.000 Studenten und Studentinnen. Also fast ein Drittel. So, also es ist ultra krass. Also gefühlt alle Leute, die man irgendwie sieht, studieren oder sind halt irgendwie arbeiten mit der Uni zusammen oder so, schon überwiegend der Großteil. Deswegen merkt man das halt wirklich extrem. Also die Stadt lebt schon auch, es ist jetzt keine Großstadt, also es ist jetzt nicht so dieses Berlin-Club-Szene und sowas. Aber wenn du an einem Mittwochabend rausgehst in die Oberstadt und in irgendeine Bar reingehst, dann sind da eigentlich immer Leute. Also es ist schon, ich würde sagen, diese Barkultur ist auf jeden Fall ein großes Ding. Also es gibt sehr viele Bars in der Oberstadt. Marburg ist sehr bergig, in der Altstadt sehr, sehr schön auch, muss ich sagen. Also wirklich, die Altstadt ist sehr, sehr schön. Aber ich glaube, wenn man jetzt darauf aus ist, richtig, richtig viel Party und Club und alles und ultra viele Möglichkeiten, dann schränkt einem das ab so ein paar Jahren schon ein. Also dann muss man wirklich in eine Großstadt gehen, zum Beispiel Hamburg, Berlin, Frankfurt oder so. Weil, wie gesagt, es ist sehr klein. Irgendwann nach 3 Jahren, jetzt kennt man alle Ecken und kennt man auch eigentlich fast alle Leute, also schon irgendwie die meisten. Wenn man irgendwie einmal durch die Stadt geht oder so, trifft man eigentlich immer irgendwen, den man kennt. Und das ist cool, finde ich. Aber dem muss man sich halt einfach auch bewusst sein. Und das ist, wie gesagt, ganz individuell, ne? Wie man halt einfach Bock drauf hat. Man ist jetzt nicht komplett anonym. Also man kennt sich halt. Man kennt viele Leute, besonders aus dem Studium. Lehramt ist natürlich ein sehr großer Studiengang. Aber irgendwie hatte man mit irgendeiner Person gefühlt immer mal ein Seminar oder eine Vorlesung zusammen und kennt sich irgendwie vom Sehen. Das ist für mich ziemlich cool, muss ich sagen. Ich mag das echt ganz gerne. Aber so nach jetzt 3, 4 Jahren sage ich mir auch so, hey, okay, vielleicht wäre mal wieder was anderes noch mal geiler. Also wie gesagt, ein paar Jahre. Bockt, macht Spaß, aber ganz, ganz typisch. Aber wie gesagt, diese Barszene ist echt cool. Ich war jetzt auch bei all meinen Jungs eigentlich schon in den Städten unterwegs. Wie gesagt, Max studiert in Münster, ein anderer, also Tim studiert in Osnabrück, Aurelio studiert in Weimar. Und ich würde schon sagen, dass Marburg da irgendwie so ein bisschen die Mitte ist. Also Weimar ist schon deutlich kleiner und da ist schon ein bisschen, jetzt nicht böse gemeint oder so, ein bisschen unlebendiger, würde ich fast sagen, was so diese Partyszene und so angeht. Münster ist aber zum Beispiel schon noch mal lebendiger als Marburg auf jeden Fall. Also da ist jetzt schon noch mal dickere Sachen, was ich auf jeden Fall so mitbekommen habe. Aber wie gesagt, wenn man so ein bisschen nicht in die Ultra-Großstadt möchte, aber trotzdem total dieses Studentenleben mithaben möchte, dann ist Marburg eigentlich perfekt, würde ich sagen. Also ich fühle mich sehr, sehr wohl da. Und mittlerweile habe ich auch meine Freunde kennengelernt, viele, viele coole Leute. Bin auch schon mal umgezogen. Also was ich auch sagen kann, Lage ist wirklich das Go-To, also wirklich das Wichtigste. Ich habe einmal, hab erst eine Woche vor Studienbeginn, habe ich mich um eine Wohnung gekümmert, habe das ein bisschen verkackt auch wieder. Und habe dann halt komplett am Rand der Stadt gewohnt und bin dann halt immer 30 Minuten in die Innenstadt gefahren. Das war halt irgendwie echt kacke, weil ich dann auch auf so einem Berg gewohnt hatte. Marburg ist sehr bergig, habe ich schon mal gesagt. Und dann war man halt so ein bisschen raus. Und nach 2 Semestern habe ich mir dann halt gesagt, ey, vielleicht, die Wohnung war zwar cool, auch mit Dachterrasse und so, aber man war halt einfach raus. Man konnte nicht so spontan irgendwie rausgehen, jetzt, ey, komm mal in 10 Minuten da und dahin und zu Fuß und keine Ahnung was. Das ist halt ultra wichtig, würde ich fast sagen, weil dieses spontane Sein, einfach spontan mit irgendwem treffen, Kaffee trinken oder so, ist halt viel cooler. Und jetzt wohne ich mit 2 guten Kollegen zusammen, habe eine WG, zu zweit, zu dritt meine ich, 2 Badezimmer. Und wir chillen auch echt oft bei uns und das ist halt, also die hat eine Top-Lage. Ich zahle auch nochmal weniger. Es war ein kleineres Zimmer, aber ich würde schon sagen, das ist auf jeden Fall wichtiger, um so Anschluss zu finden. Einfach gute Lage, mit Freunden zusammenwohnen, die dann auch nochmal Kollegen irgendwie einladen, dann lernt man immer Leute kennen. Also das ist schon sehr, sehr wichtig. Und die Leute haben auf jeden Fall Bock, gegenseitig einfach neue Leute kennenzulernen und rauszukommen, weil, wie gesagt, die meisten sind halt wirklich auch ausgezogen, um in diese Stadt zu kommen, weil es halt so eine Studentenstadt ist. Und wie gesagt, ich bin ja auch umgezogen dafür. Also wirklich wenig kommen direkt aus Marburg und wohnen irgendwie noch zu Hause oder so. Eigentlich sind wirklich fast alle ausgezogen und starten halt jetzt so ihren neuen Lebensabschnitt und das merkt man halt schon echt dolle. Genau.
1: Ja, dann war es das von meiner Seite aus. Vielen Dank, dass du dir auf jeden Fall die Zeit genommen hast und da wirklich viele Einblicke in das Studium geben konntest. Und ja, Dankeschön.
2: Ja, gerne, gar kein Problem.

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1: Um 20 Uhr mit Felix Sprung. Kanzleramtsminister Frei soll Nachfolger des zurückgetretenen Jens Spahn an der Spitze der Unionsfraktion werden. Das schlagen die Vorsitzenden von CDU und CSU Merz und Söder vor. In einer Woche soll die Fraktion über den Vorschlag abstimmen. Aus Berlin Dagmar Pepping.
2: Thorsten Frei habe einen maßgeblichen Anteil am bisherigen Erfolg der Regierungsarbeit und der Stabilität der Koalition. Die Reformerfolge der letzten Wochen seien auch sein Verdienst, erklärte Merz nach einer Videokonferenz mit dem Fraktionsvorstand der Union. Söder ergänzte, Frei werde ein guter Vorsitzender der gemeinsamen Bundestagsfraktion werden. Schon als Kanzleramtsminister oder früher als parlamentarischer Geschäftsführer habe die CSU gut mit ihm zusammengearbeitet. Wer Frei als Chef des Kanzleramtes nachfolgen soll, ist noch nicht bekannt.
1: Die Bundesregierung hat mit Sorge auf den jüngsten Vorfall bei OpenAI reagiert, einem der führenden Unternehmen im Bereich der künstlichen Intelligenz. Ein Sprecher des Digitalministeriums sprach von einem Paradigmenwechsel. Man sehe bereits seit Monaten, dass die Fähigkeiten von KI-Agenten massiv zunehmen. Das verändere auch die Bedrohungslage. Zuvor war bekannt geworden, dass bei OpenAI ein autonom agierendes KI-Modell außer Kontrolle geraten war. Es drang in das Computersystem eines anderen Unternehmens ein, indem es Schwachstellen in dessen Software aufspürte. Die EU-Kommission hat der Übernahme des Hollywood-Konzerns Warner Brothers durch den Konkurrenten Paramount zugestimmt. Nach Ansicht der Brüsseler Behörde ist dadurch der Wettbewerb in der Filmproduktion in Europa nicht gefährdet. Sie verhängte aber Auflagen für den Vertrieb von Filmen, damit die Betreiber von Kinos und letztendlich die Verbraucher nicht benachteiligt werden. In Hannover hat ein großes Sportevent begonnen, die Finals. In den kommenden 4 Tagen werden in 24 Sportarten die deutschen Meister gekrönt. Aus Hannover Maximilian Altstadt.
3: Ja, also diese Eröffnungsfeier hier, die hat sich im Prinzip schon angefühlt wie so eine kleine Version der Finals, quasi schon im Schnelldurchlauf so vorab. Es wurden nämlich ganz, ganz viele Sportarten, die bei den Finals mit dabei sind, präsentiert. Also hier auf dieser schwimmenden Bühne mitten auf dem Maschsee, da wurden unter anderem Bogenschießen gezeigt, BMX-Fahren, 3x3 Basketball. Musik gab es natürlich auch. Großes Highlight war da sicherlich der Auftritt von Fury in the Slaughterhouse. Ja, und am Ende gab es einen großen Knall und bunte Farben und damit sind die Finals und das Maschseefest in Hannover offiziell eröffnet.
1: Das waren die Nachrichten. Das Wetter in Norddeutschland: in der Nacht meist trocken, vereinzelt Schauer oder Gewitter, Tiefstwerte 15 bis 10 Grad. Morgen Wolken und ein paar Schauer, oft bleibt es trocken, Höchstwerte 18 bis 23 Grad. Auch am Freitag meist trocken, nur einzelne Schauer, 19 bis 24 Grad. Es ist 20.03 Uhr.
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4: Bangen um Galeria in Braunschweig. Standort wird auf Wirtschaftlichkeit geprüft. Jahrelanger Streit um Freigabe. Gutachten zu PTB-Vorfall in Braunschweig veröffentlicht. Und Braunschweig belegt bundesweit Spitzenplatz beim CO2-Sparen. Mein Name ist Nicole Beyesen. Das sind die Meldungen.

0: im Einzelnen. Die Galeria-Filiale in der Braunschweiger Schuhstraße gehört nun offiziell zu den gefährdeten Standorten. Das berichten das Nachrichtenportal von T-Online und die Braunschweiger Zeitung übereinstimmend. Insgesamt 33 Häuser sollen auf Wirtschaftlichkeit geprüft und unter Umständen geschlossen werden. Galeria will mit den jeweiligen Vermietern über neue Mietkonditionen und eine Anpassung der Flächen verhandeln. Sollten dabei keine tragfähigen Lösungen gefunden werden, sei die Fortführung der betroffenen Filialen gefährdet, teilte das Unternehmen mit. Bereits im Juni war bekannt geworden, dass rund 30 der 83 Galeria-Filialen gefährdet sind. In Niedersachsen steht neben Braunschweig auch eine Filiale in Oldenburg auf der Liste. Die Immobilie in der Schuhstraße gehört der Volksbank Bravo. Laut Bank kann der bestehende Mietvertrag frühestens zum 30. April 2027 gekündigt werden. Nach einer erfolgreichen Klage eines Anwohners vor dem Verwaltungsgericht Braunschweig ist ein bisher geheim gehaltenes Gutachten zu einem Vorfall an der Physikalisch-Technischen Bundesanstalt offengelegt worden. Wie der Kläger Andreas Matthies erklärte, soll laut Gutachten ein Herstellerfehler der Braunschweiger Firma Eckert und Ziegler sehr wahrscheinlich dafür verantwortlich sein, dass vor 5 Jahren radioaktives Krypton 85 aus einer Messapparatur entwich. Die PTB hatte die Herausgabe der Dokumente jahrelang verweigert und sich dabei auf den Schutz von Geschäftsgeheimnissen sowie den Datenschutz berufen. Das Verwaltungsgericht entschied nun zugunsten der Transparenz, wodurch das Papier, wenn auch mit einigen Schwärzungen, öffentlich zugänglich gemacht werden musste. Der Gutachter empfehle darin unter anderem, dass der Hersteller künftig jede Strahlenquelle fotodokumentieren müsse, um fehlerhafte Produkte rechtzeitig zu erkennen und nicht in Umlauf zu bringen. Die Braunschweiger nutzen fleißig die Klimataler-App und belegen im bundesweiten Ranking bereits den 2. Platz hinter München. Wie die Verwaltung mitteilte, haben sich seit Ende vergangenen Jahres mehr als 3.400 Menschen registriert. Das Format komme in der Löwenstadt extrem gut an und wer sein Leben nachhaltig gestalte, dürfe dafür auch belohnt werden, sagte Umweltdezernentin Anna-Katharina Hanusch. Die Anwendung erfasst Alltagswege zu Fuß mit dem Rad oder im ÖPNV automatisch und wandelt eingespartes CO2 in digitale Klimataler um. Diese lassen sich bei lokalen Partnern gegen Prämien und Vergünstigungen einlösen. Durch eine Lizenz des Regionalverbands Großraum Braunschweig können die gesammelten Taler zudem auch in Nachbarstädten wie Wolfenbüttel, Gifhorn oder Salzgitter eingelöst werden. Und das waren Nachrichten aus der Region. 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
1: Um 21 Uhr mit Felix Sprung. Kanzleramtsminister Frey soll Nachfolger des zurückgetretenen Jens Spahn an der Spitze der Unionsfraktion werden. Das hat CDU-Chef Merz zusammen mit Markus Söder, seinem Kollegen von der CSU, vorgeschlagen. Was der Entscheidung möglicherweise zugrunde lag, erläutert unser Berlin-Korrespondent Markus Preis.
2: Friedrich Merz, der hat jetzt statt eines potenziellen Konkurrenten wie Jens Spahn demnächst einen sehr, sehr loyalen Vertrauten als Fraktionschef im Bundestag. Trotzdem gibt's heute zumindest hinter vorgehaltener Hand auch ein paar Fragezeichen. Einige Unionsabgeordnete meinen, Frey hätte als Kanzleramtschef Konflikte nicht früh genug gesehen und abgeräumt. Und genau das müsse er aber auch als Fraktionschef können. Und manche zweifeln auch, wie gut Thorsten Frey Attacke kann. Attacke auf den politischen Gegner. Und attackieren, das konnte Jens Spahn sehr gut.
1: Die Bundesregierung hat mit Sorge auf den jüngsten Vorfall bei OpenAI reagiert, einem der führenden Unternehmen im Bereich der künstlichen Intelligenz. Ein Sprecher des Digitalministeriums sprach von einem Paradigmenwechsel. Man sehe bereits seit Monaten, dass die Fähigkeiten von KI-Agenten massiv zunehmen. Das verändere auch die Bedrohungslage. Zuvor war bekannt geworden, dass bei OpenAI ein autonom agierendes KI-Modell außer Kontrolle geraten war. Es drang in das Computersystem eines anderen Unternehmens ein, in dem es Schwachstellen in dessen Software aufspürte. Die EU-Kommission hat der Übernahme des Hollywood-Konzerns Warner Brothers durch den Konkurrenten Paramount zugestimmt. Nach Ansicht der Brüsseler Behörde ist dadurch der Wettbewerb in der Filmproduktion in Europa nicht gefährdet. Sie verhängte aber Auflagen für den Vertrieb von Filmen, damit die Betreiber von Kinos und letztendlich die Verbraucher nicht benachteiligt werden. Mit farbigen Fontänen hat am Abend am Maschsee in Hannover ein großes Sportevent begonnen, die sogenannten Finals. In den kommenden Tagen werden dort in 24 Sportarten die deutschen Meister gekürt. Aus Hannover, Tide Tedinger.
3: Dem Knalleffekt voraus ging eine 1,5-stündige Show auf einer schwimmenden Bühne vor dem Nordufer. Zu den Highlights der Eröffnungsfeier gehörten die zahlreichen sportlichen Kostproben auf der Bühne, darunter Bogenschießen, BMX, Flatland, Jujutsu, Karate und Judo und Live-Musik mit der hannoverschen Band Fury in the Slaughterhouse. Mit dem Windsurfen auf dem Steinhuder Meer nördlich von Hannover haben die ersten Wettbewerbe schon begonnen. Offizieller Start ist morgen.
1: Das waren die Nachrichten. Das Wetter in Norddeutschland, in der Nacht überwiegend trocken, vereinzelt Schauer oder Gewitter, Tiefstwerte 15 bis 10 Grad. Morgen Wolken und ein paar Schauer, oft bleibt es trocken, Höchstwerte 18 bis 23 Grad. Und auch am Freitag meist trocken, nur einzelne Schauer, 19 bis 24 Grad. Es ist 21.03 Uhr.
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4: Bangen um Galeria in Braunschweig. Standort wird auf Wirtschaftlichkeit geprüft. Jahrelanger Streit um Freigabe. Gutachten zu PTB-Vorfall in Braunschweig veröffentlicht. Und Braunschweig belegt bundesweit Spitzenplatz beim CO2-Sparen. Mein Name ist Nicole Beyesen. Das sind die Meldungen im Einzelnen. Die Galeria-Filiale in der Braunschweiger Schuhstraße gehört nun offiziell zu den gefährdeten Standorten. Das berichten das Nachrichtenportal von T-Online und die Braunschweiger Zeitung übereinstimmend. Insgesamt 33 Häuser sollen auf Wirtschaftlichkeit geprüft und unter Umständen geschlossen werden. Galeria will mit den jeweiligen Vermietern über neue Mietkonditionen und eine Anpassung der Flächen verhandeln. Sollten dabei keine tragfähigen Lösungen gefunden werden, sei die Fortführung der betroffenen Filialen gefährdet, teilte das Unternehmen mit. Bereits im Juni war bekannt geworden, dass rund 30 der 83 Galeria-Filialen gefährdet sind. In Niedersachsen steht neben Braunschweig auch eine Filiale in Oldenburg auf der Liste. Die Immobilie in der Schuhstraße gehört der Volksbank Bravo. Laut Bank kann der bestehende Mietvertrag

0: frühestens zum 30. April 2027 gekündigt werden. Nach einer erfolgreichen Klage eines Anwohners vor dem Verwaltungsgericht Braunschweig ist ein bisher geheim gehaltenes Gutachten zu einem Vorfall an der Physikalisch-Technischen Bundesanstalt offengelegt worden. Wie der Kläger Andreas Matthies erklärte, soll laut Gutachten ein Herstellerfehler der Braunschweiger Firma Eckert & Ziegler sehr wahrscheinlich dafür verantwortlich sein, dass vor 5 Jahren radioaktives Krypton 85 aus einer Messapparatur entwich. Die PTB hatte die Herausgabe der Dokumente jahrelang verweigert und sich dabei auf den Schutz von Geschäftsgeheimnissen sowie den Datenschutz berufen. Das Verwaltungsgericht entschied nun zugunsten der Transparenz, wodurch das Papier, wenn auch mit einigen Schwärzungen, öffentlich zugänglich gemacht werden musste. Der Gutachter empfehle darin unter anderem, dass der Hersteller künftig jede Strahlenquelle fotodokumentieren müsse, um fehlerhafte Produkte rechtzeitig zu erkennen und nicht in Umlauf zu bringen. Die Braunschweiger nutzen fleißig die Klimataler-App und belegen im bundesweiten Ranking bereits den 2. Platz hinter München. Wie die Verwaltung mitteilte, haben sich seit Ende vergangenen Jahres mehr als 3.400 Menschen registriert. Das Format komme in der Löwenstadt extrem gut an und wer sein Leben nachhaltig gestalte, dürfe dafür auch belohnt werden, sagte Umweltdezernentin Anna-Katharina Hanusch. Die Anwendung erfasst Alltagswege zu Fuß mit dem Rad oder im ÖPNV automatisch und wandelt eingespartes CO2 in digitale Klimataler um. Diese lassen sich bei lokalen Partnern gegen Prämien und Vergünstigungen einlösen. Durch eine Lizenz des Regionalverbands Großraum Braunschweig können die gesammelten Taler zudem auch in Nachbarstädten wie Wolfenbüttel, Gifhorn oder Salzgitter eingelöst werden. Und das waren Nachrichten aus der Region. 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

Sean McDonald war das mit Don't the Devil Ride. Irgendwie ist er an mir vorbeigegangen. Have Mercy heißt die Debüt-CD des 25-jährigen Gitarristen, Sänger und Songschreiber, die bereits letztes Jahr veröffentlicht wurde. Die CD ist hier leider nicht zu erwerben, aber dafür kann man sie herunterladen. Dieser junge Blueskünstler ist einer der wenigen Schwarzen, die sich traditionell orientieren, und die sind dünn gesät. Hallo, einen wunderschönen Mittwochabend und herzlich willkommen hier auf der Radio Okawelle und Rock City. Am Mikrofon begrüßt euch Uwe Gülzow. Heute habe ich was dabei von John Campbell. Auf ihn werde ich auch genauer eingehen. Dann ist da noch Duke Robillard, Alice Bailey und Matt Morganfield. Aus dem Vereinigten Königreich kommt Alice Bailey und dort hat sie schon ordentlich abgesahnt. 8 Blues Awards und die Aufnahme in die UK Blues Hall of Fame. Auf ihrem neuesten Werk, Can't Take My Blues Away, hat sie sich Mühe gegeben, den Blues zu verstecken. Auf weiten Strecken hört man Southern Rock und Soul, das durchaus reizvoll klingt. Hier eine wunderbare Ballade, Blessed

0: Matt Morganfield war das mit Strange Woman. Deep Matt heißt sein aktuelles Album. Es ist Chicago Blues, ganz in der Tradition von seinem Vater Muddy Waters, von dem er auch zwei Songs covert. Den eben gehörten Song Strange Woman und Country Boy. 1988 tauchte der Gitarrist und Sänger John Campbell in der internationalen Szene auf. 5 Jahre später verstarb er. Im US-Bundesstaat Louisiana wurde er 1952 geboren. Bereits als Kleinkind spielte er Gitarre. Einer seiner größten Vorbilder nannte er übrigens Lightnin' Hopkins. Im Teenageralter zog er mit seiner Familie nach Texas. Dort spielte er in Schülerbands. Die 1967 hatte er einen Verkehrsunfall. Er verlor ein Auge und eine Gesichtshälfte wurde entstellt. Er lag viele Monate im Krankenhaus. Die innere Verletzungen schränkten ihn Zeit seines Lebens ein. Aus dem Krankenhaus entlassen kämpfte er sich allmählich zurück ins Leben. Es entstanden Alben, die nicht besonders erfolgreich waren. Er sollte 1989 auch eine Tour durch Europa stattfinden. Dazu kam es nicht. Campbell war nicht mehr zu erreichen. Angeblich hatte er psychische Probleme, die sich in Depressionen und Angstzuständen äußerte. Folgen seines Autounfalls. 2 Jahre später taucht er wieder auf, völlig verändert, mit langen Haaren und Lederjacke, grimmigen Blick und auf der Bühne mit Utensilien aus dem Hoodoo-Kult. Das Album One Believer entstand, sein erfolgreichstes. Er hatte Auftritte und verdiente Geld. 1993 verstarb er im Schlaf und davor hatte er immer Angst. Hier ist er gleich mit 2 Songs. When the Leaf Breaks und danach Saddle Up My Pony.
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0: Ja, okay.
1: Wenn man 40 Jahre bei ein und derselben Plattenfirma steht, ist das sicher nicht alltäglich. Lillet and the Blues Imperials sind schon 40 Jahre bei dem renommierten Blueslabel Alligator unter Vertrag. Kein Wunder, dass Lillet das als seine Familie bezeichnet und die liegt dem Blueskünstler am Herzen. Slideway heißt ihr neuestes Album. Hier ist Lillet and the Blues Imperials mit Cold Side of the Bed.

Joe Grobelat mit His All Stars Confusion. 40 Alben in seiner nun mehr als 60-jährigen andauernden Karriere hat er veröffentlicht. Sein aktuelles Werk Bless Off ist ein Rückblick auf sein Schaffen. Denn er greift mehrfach auf Künstler zurück, mit denen er zusammengearbeitet hat. Roomful of Blues wäre da zu nennen. Jetzt kommen wir zu den Gitarristen Tom Principato. Er hat sich seit langem mal wieder ein Album, veröffentlicht. Twangin heißt es. Ein reines, instrumentales Album.

Das war Tom Principato mit Head First. Das war es auch schon wieder hier auf der Radio Okerwelle mit Rock City zu hören, auch am nächsten Mittwoch wieder. Dann mit Jörg Bayer. Hier geht es gleich weiter nach den Nachrichten vom NDR und der Region mit Jazz zur Nacht. Eine schöne Restwoche wünsche ich euch noch und einen schönen Abend. Am Mikrofon war Uwe Gülzow. Sein Gitarrenspiel erinnert mich immer ein wenig an Peter Green, der auch sein Mentor war, kann man glaube ich so sagen. Snowy White, hier sind sie. Snowy White, The White Flames, Wine Some, Lose Some. Tschüss.

0: um 22 Uhr mit Felix Sprung. Kanzleramtsminister Frey soll Nachfolger des zurückgetretenen Jens Spahn an der Spitze der Unionsfraktion werden. Das schlagen die Vorsitzenden von CDU und CSU Merz und Söder vor. In einer Woche soll die Fraktion über den Vorschlag abstimmen. Aus Berlin Dagmar Pepping.
1: Thorsten Frey habe einen maßgeblichen Anteil am bisherigen Erfolg der Regierungsarbeit und der Stabilität der Koalition. Die Reformerfolge der letzten Wochen seien auch sein Verdienst, erklärte Merz nach einer Videokonferenz mit dem Fraktionsvorstand der Union. Söder ergänzte, Frey werde ein guter Vorsitzender der gemeinsamen Bundestagsfraktion werden. Schon als Kanzleramtsminister oder früher als parlamentarischer Geschäftsführer habe die CSU gut mit ihm zusammengearbeitet. Wer Frey als Chef des Kanzleramtes nachfolgen soll, ist noch nicht bekannt.
0: Die Bundesregierung hat mit Sorge auf den jüngsten Vorfall bei OpenAI reagiert, einem der führenden Unternehmen im Bereich der künstlichen Intelligenz. Ein Sprecher des Digitalministeriums sprach von einem Paradigmenwechsel. Man sehe bereits seit Monaten, dass die Fähigkeiten von KI-Agenten massiv zunehmen. Das verändere auch die Bedrohungslage. Zuvor war bekannt geworden, dass bei OpenAI ein autonom agierendes KI-Modell außer Kontrolle geraten war. Es drang in das Computersystem eines anderen Unternehmens ein, um eine Aufgabe zu erfüllen. Die EU-Kommission hat der milliardenschweren Übernahme des Hollywood-Konzerns Warner Brothers durch den Konkurrenten Paramount zugestimmt, allerdings unter Auflagen. Paramount muss seine Beteiligung am Filmverleiher United International Pictures aufgeben, denn die EU-Kommission befürchtet, dass das Unternehmen nach der Übernahme schlechtere Konditionen für die Kinobetreiber durchsetzen könnte, zum Nachteil der europäischen Verbraucher. Im Bereich der Filmproduktion sieht die Kommission dagegen keine Gefahr für den Wettbewerb. In München ist am Abend mit einer bewegenden Feier der Opfer des rechtsextremistischen Anschlags vor 10 Jahren gedacht worden. Ein 18-Jähriger hatte damals im Bereich des Olympia-Einkaufszentrums 9 Menschen ausländischer Herkunft und anschließend sich selbst erschossen. Aus München Alisa Marie Schröter.
2: Bundespräsident Frank-Walter Steinmeier sprach den Angehörigen sein Mitgefühl aus und setzte das Münchner Attentat in den Kontext anderer rechtsterroristischer Anschläge, wie jener in Hanau, Halle und Solingen. Eine Spur rechtsextremer Taten ziehe sich durch die Geschichte der Bundesrepublik, sagte Steinmeier. Auch der Täter vom Münchner OEZ-Attentat habe seine Opfer nach rassistischen Zuschreibungen ausgewählt. Daran ändere auch die Tatsache nichts, dass der Täter selbst Migrationshintergrund hatte.
0: Das waren die Nachrichten. Das Wetter in Deutschland, in der Nacht gebietsweise trocken, zum Teil noch Schauer, kaum Gewitter, Tiefstwerte 15 bis 8 Grad. Morgen 18 bis 27 Grad. Es ist 22.03 Uhr.
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4: Bangen um Galeria in Braunschweig. Standort wird auf Wirtschaftlichkeit geprüft. Jahrelanger Streit um Freigabe. Gutachten zu PTB-Vorfall in Braunschweig veröffentlicht. Und Braunschweig belegt bundesweit Spitzenplatz beim CO2-Sparen. Mein Name ist Nicole Beyes und das sind die Meldungen im Einzelnen. Die Galeria-Filiale in der Braunschweiger Schuhstraße gehört nun offiziell zu den gefährdeten Standorten. Das berichten das Nachrichtenportal von T-Online und die Braunschweiger Zeitung übereinstimmend. Insgesamt 33 Häuser sollen auf Wirtschaftlichkeit geprüft und unter Umständen geschlossen werden. Galeria will mit den jeweiligen Vermietern über neue Mietkonditionen und eine Anpassung der Flächen verhandeln. Sollten dabei keine tragfähigen Lösungen gefunden werden, sei die Fortführung der betroffenen Filialen gefährdet, teilte das Unternehmen mit. Bereits im Juni war bekannt geworden, dass rund 30 der 83 Galeria-Filialen gefährdet sind. In Niedersachsen steht neben Braunschweig auch eine Filiale in Oldenburg auf der Liste. Die Immobilie in der Schuhstraße gehört der Volksbank Bravo. Laut Bank kann der bestehende Mietvertrag frühestens zum 30. April 2027 gekündigt werden. Nach einer erfolgreichen Klage eines Anwohners vor dem Verwaltungsgericht Braunschweig ist ein bisher geheim gehaltenes Gutachten zu einem Vorfall an der Physikalisch-Technischen Bundesanstalt offengelegt worden. Wie der Kläger Andreas Matthies erklärte, soll laut Gutachten ein Herstellerfehler der Braunschweiger Firma Eckert und Ziegler sehr wahrscheinlich dafür verantwortlich sein, dass vor 5 Jahren radioaktives Krypton 85 aus einer Messapparatur entwich. Die PTB hatte die Herausgabe der Dokumente jahrelang verweigert und sich dabei auf den Schutz von Geschäftsgeheimnissen sowie den Datenschutz berufen. Das Verwaltungsgericht entschied nun zugunsten der

0: Transparenz, wodurch das Papier, wenn auch mit einigen Schwärzungen, öffentlich zugänglich gemacht werden musste. Der Gutachter empfehle darin unter anderem, dass der Hersteller künftig jede Strahlenquelle fotodokumentieren müsse, um fehlerhafte Produkte rechtzeitig zu erkennen und nicht in Umlauf zu bringen. Die Braunschweiger nutzen fleißig die Klimataler-App und belegen im bundesweiten Ranking bereits den 2. Platz hinter München. Wie die Verwaltung mitteilte, haben sich seit Ende vergangenen Jahres mehr als 3.400 Menschen registriert. Das Format komme in der Löwenstadt extrem gut an und wer sein Leben nachhaltig gestalte, dürfe dafür auch belohnt werden, sagte Umweltdezernentin Anna-Katharina Hanusch. Die Anwendung erfasst Alltagswege zu Fuß mit dem Rad oder im ÖPNV automatisch und wandelt eingespartes CO2 in digitale Klimataler um. Diese lassen sich bei lokalen Partnern gegen Prämien und Vergünstigungen einlösen. Durch eine Lizenz des Regionalverbands Großraum Braunschweig können die gesammelten Taler zudem auch in Nachbarstädten wie Wolfenbüttel, Gifhorn oder Salzgitter eingelöst werden. Und das waren Nachrichten aus der Region. 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
2: Willkommen zu einer neuen Ausgabe von Jazz zur Nacht. Musikauswahl und am Mikrofon Albert Hirschmüller. Namen allerseits. Beginnen möchte ich die heutige Sendung mit einem Geburtstagskind, das Sie vermutlich relativ schnell an seinem Gitarrenspiel erkennen.

Was dann sind Moonlight aus dem 2024 erschienenen Album 24 ist ein wunderschönes, intimes, akustisches Stück des legendären Jazzgitarristen Aldi Meola. Es entstand spät in der Nacht, als seine Tochter aber nicht schlafen konnte, der er den Titel widmete. Heute ist Aldi Meola 72 Jahre alt geworden. Glückwunsch von dieser Stelle. Glückwünsche auch an alle Hörer jedweden Geschlechts von Radio Hochgewelle, die heute ebenfalls Geburtstag haben. As Time Goes By ist ein Jazz-Klassiker, dem neben vielen, vielen Künstlern auch die schwedische Sängerin Victoria Tolstoy immer wieder mal interpretiert hat. Am bekanntesten ist ihre minimalistische Version mit Pianist Yura Randler, die für ihre berührende und zerbrechliche Note nicht nur von der Kritik hoch gelobt wird.

Victoria Tolstoy featuring Leo Randala mit As Time Goes By, erschien 2011 auf dem Album Meet Me at the Movies. Blue Mike ist eine melancholische Komposition des deutschen Keyboarders und Komponist Simon Osländer, eine Hommage an den verstorbenen Saxophonisten Michael Brecker, bei der Osländer von Bassist Willi und Schlagzeuger Wolfgang Hafner kongenial begleitet wird.

Simon Ostländer, Wolfgang Hafner, Willi mit Blue Mike aus dem Album Peace of Mind aus 2022. Die erfolgreiche Sängerin und gebürtige Haarlemmerin Vivienne Sasson präsentiert auf ihrem Album live in Begleitung einiger der weltbesten Musiker einen ganz eigenen Sound. Nachdem sie sich als Performerin an der Seite von Ryuichi Sakamoto, Puff Daddy, Michael Jackson, Donna Summer etc. ihre Spuren verdient hat, ließen Sasson und ihr Co-Produzent sowie kreativer Partner Chris Parks ihre vielfältigen Erfahrungen in ein inspiriertes, von Jazz beeinflussten Album einfließen.

Appearance of Song made in the Making featuring Chadwick Mitchell aus dem 2018er Album Alive. Der Titel 2857 von der Trompeterin und Komponistin Yas Ahmed bezieht sich auf den 28. Mai 1957, den Tag, an dem die Bürgerrechtlerin Rosa Parks als erste schwarze Frau auf dem Weg zur Arbeit in den Bus einstieg und sich weigerte, ihren Sitzplatz im vorderen Teil für einen weißen Fahrgast zu räumen, was als einschneidender Wendepunkt in die Geschichte einging.

Yasser mit 285 aus dem Olympia, das inspirierenden und heldenhaften Frauen gewidmet ist. Sonderradio-Gelle mit Jazz der Nacht heute, Ausnahmen bestätigen die Regel, überwiegend mit Musik, der hier ruhigen Gangart, wie etwa der Titel Strange Place for Snow mit dem Espion Svensson Trio.

Das ist Björn Svensson, der Trio mit The Strange Place for Us Now. Und damit sind wir auf der Zielgeraden in der heutigen Ausgabe von Jazz Zunacht. Die nächste hören Sie in einer Woche zur gewohnten Zeit. Ich bin Albert Hirschmüller, wünsche Ihnen noch eine entspannte Nacht. Machen Sie es gut, genießen Sie das Leben. Gerne immer mal wieder begleitet von und mit dem Programm von Radio Urkewelle. Und wir sehen zu den Nachrichten, hören Sie nun noch das Selamagossian Quintett mit Gratitude.

0: abgeräumt. Und genau das müsse er aber auch als Fraktionschef können. Und manche zweifeln auch, wie gut Thorsten Frey Attacke kann. Attacke auf den politischen Gegner. Na, und attackieren, das konnte Jens Spahn sehr gut.
1: Die Bundesregierung hat mit Sorge auf den jüngsten Vorfall bei OpenAI reagiert, einem der führenden Unternehmen im Bereich der künstlichen Intelligenz. Ein Sprecher des Digitalministeriums sprach von einem Paradigmenwechsel. Man sehe bereits seit Monaten, dass KI-Agenten immer mehr können. Das verändere auch die Bedrohungslage. Zuvor war bekannt geworden, dass bei OpenAI ein autonom agierendes KI-Modell außer Kontrolle geraten war. Es drang in das Computersystem eines anderen Unternehmens ein, um eine Aufgabe zu erfüllen. Die EU-Kommission hat der milliardenschweren Übernahme des Hollywood-Konzerns Warner Brothers durch den Konkurrenten Paramount zugestimmt, allerdings unter Auflagen. Paramount muss eine Beteiligung am Filmverleiher United International Pictures aufgeben. Denn die EU-Kommission befürchtet, dass das Unternehmen nach der Übernahme schlechtere Konditionen für die Kinobetreiber durchsetzen könnte, zum Nachteil der europäischen Verbraucher. Im Bereich der Filmproduktion sieht die Kommission dagegen keine Gefahr für den Wettbewerb. In München ist am Abend mit einer bewegenden Feier der Opfer des rechtsextremistischen Anschlags vor 10 Jahren gedacht worden. Ein 18-Jähriger hatte damals im Bereich des Olympia-Einkaufszentrums 9 Menschen ausländischer Herkunft und anschließend sich selbst erschossen. Aus München Alisa-Marie Schröter.
2: Bundespräsident Frank-Walter Steinmeier sprach den Angehörigen sein Mitgefühl aus und setzte das Münchner Attentat in den Kontext anderer rechtsterroristischer Anschläge, wie jener in Hanau, Halle und Solingen. Eine Spur rechtsextremer Taten ziehe sich durch die Geschichte der Bundesrepublik, sagte Steinmeier. Auch der Täter vom Münchner OEZ-Attentat habe seine Opfer nach rassistischen Zuschreibungen ausgewählt. Daran ändere auch die Tatsache nichts, dass der Täter selbst Migrationshintergrund hatte.
1: Das waren die Nachrichten. Das Wetter in Deutschland, in der Nacht gebietsweise trocken, zum Teil noch Schauer, kaum Gewitter, Tiefstwerte 15 bis 8 Grad. Morgen mehr Wolken, Höchstwerte 18 bis 27 Grad. Es ist 23.03 Uhr.
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4: Bangen um Galeria in Braunschweig. Standort wird auf Wirtschaftlichkeit geprüft. Jahrelanger Streit um Freigabe. Gutachten zu PTB-Vorfall in Braunschweig veröffentlicht. Und Braunschweig belegt bundesweit Spitzenplatz beim CO2-Sparen. Mein Name ist Nicole Beyes und das sind die Meldungen im Einzelnen. Die Galeria-Filiale in der Braunschweiger Schuhstraße gehört nun offiziell zu den gefährdeten Standorten. Das berichten das Nachrichtenportal von T-Online und die Braunschweiger Zeitung übereinstimmend. Insgesamt 33 Häuser sollen auf Wirtschaftlichkeit geprüft und unter Umständen geschlossen werden. Galeria will mit den jeweiligen Vermietern über neue Mietkonditionen und eine Anpassung der Flächen verhandeln. Sollten dabei keine tragfähigen Lösungen gefunden werden, sei die Fortführung der betroffenen Filialen gefährdet, teilte das Unternehmen mit. Bereits im Juni war bekannt geworden, dass rund 30 der 83 Galeria-Filialen gefährdet sind. In Niedersachsen steht neben Braunschweig auch eine Filiale in Oldenburg auf der Liste. Die Immobilie in der Schuhstraße gehört der Volksbank Bravo. Laut Bank kann der bestehende Mietvertrag frühestens zum 30. April 2027 gekündigt werden. Nach einer erfolgreichen Klage eines Anwohners vor dem Verwaltungsgericht Braunschweig ist ein bisher geheim gehaltenes Gutachten zu einem Vorfall an der Physikalisch-Technischen Bundesanstalt offengelegt worden. Wie der Kläger Andreas Matthies erklärte, soll laut Gutachten ein Herstellerfehler der Braunschweiger Firma Eckert & Ziegler sehr wahrscheinlich dafür verantwortlich sein, dass vor 5 Jahren radioaktives Krypton 85 aus einer Messapparatur entwich. Die PTB hatte die Herausgabe der Dokumente jahrelang verweigert und sich dabei auf den Schutz von Geschäftsgeheimnissen sowie den Datenschutz berufen. Das Verwaltungsgericht entschied nun zugunsten der Transparenz, wodurch das Papier, wenn auch mit einigen Schwärzungen, öffentlich zugänglich gemacht werden musste. Der Gutachter empfehle darin unter anderem, dass der Hersteller künftig jede Strahlenquelle fotodokumentieren müsse, um fehlerhafte Produkte rechtzeitig zu erkennen und nicht in Umlauf zu bringen. Die Braunschweiger nutzen fleißig die Klimataler-App und belegen im bundesweiten Ranking bereits den 2. Platz hinter München. Wie die Verwaltung mitteilte, haben sich seit Ende vergangenen Jahres mehr als 3.400 Menschen registriert. Das Format komme in der Löwenstadt extrem gut an und wer sein Leben nachhaltig gestalte, dürfe dafür auch belohnt werden, sagte Umweltdezernentin Anna-Katharina Hanusch. Die Anwendung erfasst

0: Alltagswege zu Fuß mit dem Rad oder im ÖPNV automatisch und wandelt eingespartes CO2 in digitale Klimataler um. Diese lassen sich bei lokalen Partnern gegen Prämien und Vergünstigungen einlösen. Durch eine Lizenz des Regionalverbands Großraum Braunschweig können die gesammelten Taler zudem auch in Nachbarstädten wie Wolfenbüttel, Gifhorn oder Salzgitter eingelöst werden. Und das waren Nachrichten aus der Region. 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
1: Um 0 Uhr mit Juliette Groß. Kanzleramtsminister Frei soll Nachfolger des zurückgetretenen Jens Spahn an der Spitze der Unionsfraktion werden. Das hat CDU-Chef Merz zusammen mit Markus Söder, seinem Kollegen von der CSU, vorgeschlagen. Was der Entscheidung möglicherweise zugrunde lag, erläutert unser Berlin-Korrespondent Markus Preis.
2: Friedrich Merz, der hat jetzt statt eines potenziellen Konkurrenten wie Jens Spahn demnächst einen sehr, sehr loyalen Vertrauten als Fraktionschef im Bundestag. Trotzdem gibt's heute zumindest hinter vorgehaltener Hand auch ein paar Fragezeichen. Einige Unionsabgeordnete meinen, Frei hätte als Kanzleramtschef Konflikte nicht früh genug gesehen.

0: helfen, ein ziviles Atomprogramm aufzubauen. Die Energieminister beider Länder haben ein Abkommen dafür unterzeichnet. Was genau darin steht, hat US-Energieminister Wright nicht bekannt gegeben. Ihm zufolge wird aber sichergestellt, dass keine Atomwaffen hergestellt werden. Im US-Parlament könnte es Widerstand gegen das Abkommen geben, denn viele Abgeordnete lehnen es ab, atomare Technologie im Nahen Osten auszuweiten. In München ist am Abend der Opfer des rechtsextremistischen Anschlags vor 10 Jahren gedacht worden. Ein 18-Jähriger hatte damals im Bereich des Olympia-Einkaufszentrums 9 Menschen ausländischer Herkunft und anschließend sich selbst erschossen. Aus München, Alisa Marie Schröter.
1: Bundespräsident Frank-Walter Steinmeier sprach den Angehörigen sein Mitgefühl aus und setzte das Münchner Attentat in den Kontext anderer rechtsterroristischer Anschläge, wie jener in Hanau, Halle und Solingen. Eine Spur rechtsextremer Taten ziehe sich durch die Geschichte der Bundesrepublik, sagte Steinmeier. Auch der Täter vom Münchner OEZ-Attentat habe seine Opfer nach rassistischen Zuschreibungen ausgewählt. Daran ändere auch die Tatsache nichts, dass der Täter selbst Migrationshintergrund hatte.
0: Das waren die Nachrichten. Das Wetter in Deutschland. Gebietsweise trocken, zum Teil noch Schauer, kaum Gewitter, Tiefstwerte 15 bis 8 Grad. Tagsüber mehr Wolken und etwas Regen, im Südwesten und im Ostseeumfeld oft heiter. Höchstwerte 18 bis 27 Grad. Es ist 0 Uhr 3.
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3: Bangen um Galeria in Braunschweig. Standort wird auf Wirtschaftlichkeit geprüft. Jahrelanger Streit um Freigabe. Gutachten zu PTB-Vorfall in Braunschweig veröffentlicht. Und Braunschweig belegt bundesweit Spitzenplatz beim CO2-Sparen. Mein Name ist Nicole Beyesen. Das sind die Meldungen im Einzelnen. Die Galeria-Filiale in der Braunschweiger Schuhstraße gehört nun offiziell zu den gefährdeten Standorten. Das berichten das Nachrichtenportal von T-Online und die Braunschweiger Zeitung übereinstimmend. Insgesamt 33 Häuser sollen auf Wirtschaftlichkeit geprüft und unter Umständen geschlossen werden. Galeria will mit den jeweiligen Vermietern über neue Mietkonditionen und eine Anpassung der Flächen verhandeln. Sollten dabei keine tragfähigen Lösungen gefunden werden, sei die Fortführung der betroffenen Filialen gefährdet, teilte das Unternehmen mit. Bereits im Juni war bekannt geworden, dass rund 30 der 83 Galeria-Filialen gefährdet sind. In Niedersachsen steht neben Braunschweig auch eine Filiale in Oldenburg auf der Liste. Die Immobilie in der Schuhstraße gehört der Volksbank Bravo. Laut Bank kann der bestehende Mietvertrag frühestens zum 30. April 2027 gekündigt werden. Nach einer erfolgreichen Klage eines Anwohners vor dem Verwaltungsgericht Braunschweig ist ein bisher geheim gehaltenes Gutachten zu einem Vorfall an der Physikalisch-Technischen Bundesanstalt offengelegt worden. Wie der Kläger Andreas Matis erklärte, soll laut Gutachten ein Herstellerfehler der Braunschweiger Firma Eckert und Ziegler sehr wahrscheinlich dafür verantwortlich sein, dass vor 5 Jahren radioaktives Krypton 85 aus einer Messapparatur entwich. Die PTB hatte die Herausgabe der Dokumente jahrelang verweigert und sich dabei auf den Schutz von Geschäftsgeheimnissen sowie den Datenschutz berufen. Das Verwaltungsgericht entschied nun zugunsten der Transparenz, wodurch das Papier, wenn auch mit einigen Schwärzungen, öffentlich zugänglich gemacht werden musste. Der Gutachter empfehle darin unter anderem, dass der Hersteller künftig jede Strahlenquelle fotodokumentieren müsse, um fehlerhafte Produkte rechtzeitig zu erkennen und nicht in Umlauf zu bringen. Die Braunschweiger nutzen fleißig die Klimataler-App und belegen im bundesweiten Ranking bereits den 2. Platz hinter München. Wie die Verwaltung mitteilte, haben sich seit Ende vergangenen Jahres mehr als 3.400 Menschen registriert. Das Format komme in der Löwenstadt extrem gut an und wer sein Leben nachhaltig gestalte, dürfe dafür auch belohnt werden, sagte Umweltdezernentin Anna-Katharina Hanusch. Die Anwendung erfasst Alltagswege zu Fuß mit dem Rad oder im ÖPNV automatisch und wandelt eingespartes CO2 in digitale Klimataler um. Diese lassen sich bei lokalen Partnern gegen Prämien und Vergünstigungen einlösen. Durch eine Lizenz des Regionalverbands Großraum Braunschweig können die gesammelten Taler zudem auch in Nachbarstädten wie Wolfenbüttel, Gifhorn oder Salzgitter eingelöst werden. Und das waren Nachrichten aus der Region. 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
1: Um 1 Uhr mit Juliette Groß. Kanzleramtsminister Frei soll Nachfolger des zurückgetretenen Jens Spahn an der Spitze der Unionsfraktion werden. Das hat CDU-Chef Merz zusammen mit Markus Söder, seinem Kollegen von der CSU, vorgeschlagen. Was der Entscheidung möglicherweise zugrunde lag, erläutert unser Berlin-Korrespondent Markus Preis.
2: Friedrich Merz, der hat jetzt statt eines potenziellen Konkurrenten wie Jens Spahn demnächst einen sehr, sehr loyalen Vertrauten als Fraktionschef im Bundestag. Trotzdem gibt's heute zumindest hinter vorgehaltener Hand auch ein paar Fragezeichen. Einige Unionsabgeordnete meinen, Frei hätte als Kanzleramtschef Konflikte nicht früh genug gesehen und abgeräumt. Und genau das müsse er aber auch als Fraktionschef können. Und manche zweifeln auch, wie gut Thorsten Frei Attacke kann. Attacke auf den politischen Gegner. Na und attackieren, das konnte Jens Spahn sehr gut.
1: Die Bundesregierung hat mit Sorge auf den jüngsten Vorfall bei OpenAI reagiert, einem der führenden Unternehmen im Bereich der künstlichen Intelligenz. Ein Sprecher des Digitalministeriums sprach von einem Paradigmenwechsel. Das verändere auch die Bedrohungslage. Zuvor war bekannt geworden, dass bei OpenAI ein autonom agierendes KI-Modell außer Kontrolle geraten war. Es drang in das Computersystem eines anderen Unternehmens ein, um eine Aufgabe zu erfüllen. Die US-Regierung will Saudi-Arabien

0: Lisa Marie Schröter.
1: Bundespräsident Frank-Walter Steinmeier sprach den Angehörigen sein Mitgefühl aus und setzte das Münchner Attentat in den Kontext anderer rechtsterroristischer Anschläge, wie jener in Hanau, Halle und Solingen. Eine Spur rechtsextremer Taten ziehe sich durch die Geschichte der Bundesrepublik, sagte Steinmeier. Auch der Täter vom Münchner OEZ-Attentat habe seine Opfer nach rassistischen Zuschreibungen ausgewählt. Daran ändere auch die Tatsache nichts, dass der Täter selbst Migrationshintergrund hatte.
0: Das waren die Nachrichten. Das Wetter in Deutschland. Gebietsweise trocken, zum Teil noch Schauer, kaum Gewitter, Tiefstwerte 15 bis 8 Grad. Tagsüber mehr Wolken und etwas Regen im Südwesten und im Ostseeumfeld oft heiter. Höchstwerte 18 bis 27 Grad. Es ist 1.03 Uhr.
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3: Bangen um Galeria in Braunschweig. Standort wird auf Wirtschaftlichkeit geprüft. Jahrelanger Streit um Freigabe. Gutachten zu PTB-Vorfall in Braunschweig veröffentlicht. Und Braunschweig belegt bundesweit Spitzenplatz beim CO2-Sparen. Mein Name ist Nicole Beyesen. Das sind die Meldungen im Einzelnen. Die Galeria-Filiale in der Braunschweiger Schuhstraße gehört nun offiziell zu den gefährdeten Standorten. Das berichten das Nachrichtenportal von T-Online und die Braunschweiger Zeitung übereinstimmend. Insgesamt 33 Häuser sollen auf Wirtschaftlichkeit geprüft und unter Umständen geschlossen werden. Galeria will mit den jeweiligen Vermietern über neue Mietkonditionen und eine Anpassung der Flächen verhandeln. Sollten dabei keine tragfähigen Lösungen gefunden werden, sei die Fortführung der betroffenen Filialen gefährdet, teilte das Unternehmen mit. Bereits im Juni war bekannt geworden, dass rund 30 der 83 Galeria-Filialen gefährdet sind. In Niedersachsen steht neben Braunschweig auch eine Filiale in Oldenburg auf der Liste. Die Immobilie in der Schuhstraße gehört der Volksbank Bravo. Laut Bank kann der bestehende Mietvertrag frühestens zum 30. April 2027 gekündigt werden. Nach einer erfolgreichen Klage eines Anwohners vor dem Verwaltungsgericht Braunschweig ist ein bisher geheim gehaltenes Gutachten zu einem Vorfall an der Physikalisch-Technischen Bundesanstalt offengelegt worden. Wie der Kläger Andreas Matthies erklärte, soll laut Gutachten ein Herstellerfehler der Braunschweiger Firma Eckert & Ziegler sehr wahrscheinlich dafür verantwortlich sein, dass vor 5 Jahren radioaktives Krypton 85 aus einer Messapparatur entwich. Die PTB hatte die Herausgabe der Dokumente jahrelang verweigert und sich dabei auf den Schutz von Geschäftsgeheimnissen sowie den Datenschutz berufen. Das Verwaltungsgericht entschied nun zugunsten der Transparenz, wodurch das Papier, wenn auch mit einigen Schwärzungen, öffentlich zugänglich gemacht werden musste. Der Gutachter empfehle darin unter anderem, dass der Hersteller künftig jede Strahlenquelle fotodokumentieren müsse, um fehlerhafte Produkte rechtzeitig zu erkennen und nicht in Umlauf zu bringen. Die Braunschweiger nutzen fleißig die Klimataler-App und belegen im bundesweiten Ranking bereits den 2. Platz hinter München. Wie die Verwaltung mitteilte, haben sich seit Ende vergangenen Jahres mehr als 3.400 Menschen registriert. Das Format komme in der Löwenstadt extrem gut an und wer sein Leben nachhaltig gestalte, dürfe dafür auch belohnt werden, sagte Umweltdezernentin Anna-Katharina Hanusch. Die Anwendung erfasst Alltagswege zu Fuß mit dem Rad oder im ÖPNV automatisch und wandelt eingespartes CO2 in digitale Klimataler um. Diese lassen sich bei lokalen Partnern gegen Prämien und Vergünstigungen einlösen. Durch eine Lizenz des Regionalverbands Großraum Braunschweig können die gesammelten Taler zudem auch in Nachbarstädten wie Wolfenbüttel, Gifhorn oder Salzgitter eingelöst werden. Und das waren Nachrichten aus der Region. 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
1: Um 2 Uhr mit Juliette Groß. Kanzleramtsminister Frey soll Nachfolger des zurückgetretenen Jens Spahn an der Spitze der Unionsfraktion werden. Das hat CDU-Chef Merz zusammen mit Markus Söder, seinem Kollegen von der CSU, vorgeschlagen. Was der Entscheidung möglicherweise zugrunde lag, erläutert unser Berlin-Korrespondent Markus Preis.
2: Friedrich Merz, der hat jetzt statt eines potenziellen Konkurrenten wie Jens Spahn demnächst einen sehr, sehr loyalen Vertrauten als Fraktionschef im Bundestag. Trotzdem gibt's heute zumindest unter vorgehaltener Hand auch ein paar Fragezeichen. Einige Unionsabgeordnete meinen, Frey hätte als Kanzleramtschef Konflikte nicht früh genug gesehen und abgeräumt. Und genau das müsse er aber auch als Fraktionschef können. Und manche zweifeln auch, wie gut Thorsten Frey Attacke kann. Attacke auf den politischen Gegner. Und attackieren, das konnte Jens Spahn sehr gut.
1: Die Bundesregierung hat mit Sorge auf den jüngsten Vorfall bei OpenAI reagiert, einem der führenden Unternehmen im Bereich der künstlichen Intelligenz. Ein Sprecher des Digitalministeriums sprach von einem Paradigmenwechsel. Das verändere auch die Bedrohungslage. Zuvor war bekannt geworden, dass bei OpenAI ein autonom agierendes KI-Modell außer Kontrolle geraten war. Es drang in das Computersystem eines anderen Unternehmens ein, um eine Aufgabe zu erfüllen. Die US-Regierung will Saudi-Arabien dabei helfen, ein ziviles Atomprogramm aufzubauen. Die Energieminister beider Länder haben ein Abkommen dafür unterzeichnet. Was genau darin steht, hat US-Energieminister Wright nicht bekannt gegeben. Ihm zufolge wird aber sichergestellt, dass keine Atomwaffen hergestellt werden. Im US-Parlament könnte es Widerstand gegen das Abkommen geben, denn viele Abgeordnete lehnen es ab, atomare Technologie im Nahen Osten auszuweiten. In München ist am Abend der Opfer des rechtsextremistischen Anschlags vor 10 Jahren gedacht worden. Ein 18-Jähriger hatte damals im Bereich des Olympia-Einkaufszentrums 9 Menschen ausländischer Herkunft und anschließend sich selbst erschossen.